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0: 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Und wir sind zu zweit heute. Guten Tag.
1: Hallo, hier ist wieder Penelope.
0: Dichter ans Mikro.
1: Ah, ja. Ja.
0: Und keine Ahnung, ich würde ja sagen, wir starten in der Hektik des Tages erst einmal mit einem Song. Und zwar, siehst du den?
1: Wir schulden euch nichts. Von Peter Licht.
0: Ein Fehler beim Abspielen, das darf nicht passieren.
1: Gleich geht's also weiter.
0: Kopieren wir das mal.
1: Das ist ja alles ein bisschen improvisiert und ehrlich und transparent, so soll es auch sein. Aber wie es sich gehört.
0: So, jetzt sollte er aufgetaucht sein und dann...
1: Jetzt geht's los.

0: Ja, schönes Lied, Peter Licht.
1: Kennst du?
0: Ich kenne das Lied nicht, aber ich habe ein Buch, also beziehungsweise es gehört nicht mal mir, ich habe es mir ausgeliehen immer noch. Aha. So ein, wo er so gesammelte Texte und Zeichnungen eigentlich darstellt, in einem Buch zusammengesammelt.
1: Ja. Ich glaube, das Buch habe ich auch.
0: Ja, das kann gut sein. Ja.
1: Ich finde, er kann in Texten sehr gut transportieren, dass es darauf ankommt, sich mit den Verhältnissen wirklich auseinanderzusetzen.
0: Ja.
1: Und sie nicht einfach nur so zu erdulden.
0: Ich habe irgendwie, als ich das gehört habe, ich so an Menschlichkeit auch gedacht. Also so, dass Menschlichkeit auch immer weiter, also es ist eigentlich so die Zwischenmenschlichkeit, so die größte Kraft ist, die uns ja auch zusammenhält. Und dass vieles auch jetzt natürlich auch durch die Digitalisierung, darüber habe ich heute auch mit einer Freundin gesprochen, irgendwie immer mehr ein bisschen wegfällt. Aber
1: warum durch Digitalisierung? Also weil
0: das ist noch genau, weil alles ein bisschen anonymer wird und alles abstrakter. Also das wollte ich damit sagen. Das ist aber nochmal ein anderes Thema.
1: Also weil der direkte Kontakt
0: genau
1: fehlt.
0: Genau, früher, also für meine Großtante, für meinen Großonkel, die sind jetzt mittlerweile Ende 80, die sind total überfordert damit und die sind natürlich früher mal zur Bank gegangen und haben da irgendwie ihr Geld hingebracht oder so oder ihre Münzen.
1: Geholt hoffentlich.
0: Und geholt. Und heutzutage, also jetzt hat mein Großonkel ein besseres Smartphone als ich und kommt auch ganz okay damit zurecht, aber er fragt natürlich auch viel nach und also ich will jetzt auch nicht alles schlecht reden mit der Digitalisierung, aber es hat mich nur daran erinnert, weil ich heute mit einer Freundin darüber geredet habe, dass eben, also mir geht es auf jeden Fall so, dass durch dieses alles auf dem Handy, dieses alles schneller, fällt auch irgendwo etwas weg.
1: Ja.
0: Denke ich mir.
1: Glaube ich sofort.
0: Ja.
1: Und du hast ja das Wort zwischenmenschlich und in Peter Lichts Texten, finde ich, kommt tatsächlich sehr deutlich eine Menschlichkeit zum Ausdruck und auch der Wunsch nach Menschlichkeit. Und damit sind wir eigentlich bei dem Kanzler.
0: Ja.
1: Wie du auch. Ja,
0: hat er Menschlichkeit? Noch ein Funken. Ja, ich habe mir heute ich weiß nicht, ob man das so nennt, das Rededuell oder beziehungsweise die Rede vom Bundeskanzler von Friedrich Merz im Bundestag angeschaut, die sehr explizit an vor allem Alice Weidel und die AfD gerichtet war. Und mir sind so ein paar Sachen aufgefallen. Also ich habe auch so ein paar eigene Gedanken dazu aufgeschrieben. Aber zunächst habe ich eh das Gefühl, dass er jetzt irgendwie versucht, sich noch ein bisschen so zu retten. Also ich habe den Eindruck, dass er jetzt nach dieser Niederlage mit der CDU so ein bisschen noch seine Würde bewahren muss und so ein bisschen deutlicher sprechen muss, ein bisschen provokanter sich gegenüber der AfD. Weil ich denke schon auch, dass die CDU viele WählerInnen verloren hat, die jetzt die AfD auch wählen, also andere Parteien auch. Aber bei ihm ist mir das auf jeden Fall heute aufgefallen. Und in seiner Rede, die geht sehr lange, also ich habe nicht alles gesehen, aber das, was ich gesehen habe, manches hat sich dann auch wiederholt. Also er sagt explizit, er bezeichnet die AfD als destruktive Kraft in der, also gerade im Bundestag oder auch im staatlichen Wesen, in der Demokratie. Und er sagt auch, dass eben nicht Russland, also dass Russland für den Krieg verantwortlich ist, alleine Russland, und dass niemand Russland provoziert hat und dass die Ukraine eben sozusagen geschützt werden muss, was ja auch die AfD so ein bisschen anders sieht, würde ich so sagen. Und er sagt auch, dass die AfD, also das hat er wirklich öfters gesagt, sie wird keine absolute Mehrheit bekommen, das hat er oft betont, woraufhin dann die AfD-Mitglieder dann immer irgendwie das reingeworfen hatten, beziehungsweise diese ganze Rede, die, glaube ich, schon 20 Minuten oder 30 Minuten ging, war eher geprägt von der ganzen Zeit Zwischenrufen von der AfD auch und so. Die mussten dann oft unterbrochen werden. Und was habe ich hier noch aufgeschrieben? Meine Schrift ist so, er sagte auch, dass die CDU dafür sorgen werde, dass er die Menschen, dass sie die Menschen ernst nehmen würde.
1: Papa.
0: Ja, genau, jetzt nochmal kurz vor Schluss. Und ja, genau, also grundsätzlich ist mir bei dieser Rede aufgefallen, also grundsätzlich, was mir eigentlich immer auffällt, was ich auch so krass finde, ist vielleicht, ich weiß nicht, ob es zum Thema gehört, aber irgendwie schon, weil so viele Leute im Bundestag, wenn man, also die werden ja dann auch mitgeschnitten, sitzen während der Reden auch am Handy, was ich irgendwie ein bisschen befremdlich finde, weil es geht doch hier um die Demokratie, es geht doch um was Wichtiges und nicht mal nur AfD-Mitglieder sitzen am Handy, sondern auch, also da waren wirklich auch viele am Handy, aber auch andere, auch von den CDU oder von den Grünen auch teilweise, sind inzwischen durch am Handy, als wenn es die überhaupt nicht interessiert. Ich verstehe auch, dass es anstrengend ist, aber mir wäre es voll unangenehm, denke ich mir, wenn man dabei, man weiß doch, dass man gefilmt wird und dann sitzt man da so im Handy. Aber vielleicht ist es ja auch eine Haltung, denke ich mir, dann ist es ja auch eine Haltung, vor allem bei den AfD-Mitgliedern, die eh sehr, darauf wollte ich auch gleich nochmal hinaus, ja, sehr passiv-aggressiv bzw. offensiv-aggressiv reagiert, gewirkt haben und sehr auch abweisend. Und das ist natürlich auch eine Haltung, denke ich mir, zu zeigen, ihr seid alle eh gegen uns und wir machen schon unser eigenes Ding und wir sind das Opfer so ein bisschen.
1: Die checken mit dem Handy ihre TikTok-Resonanz.
0: Ah, ja, guck, ich bin nicht bei TikTok. Ich bin schon.
1: Ja, und Insta und was das sonst noch alles gibt.
0: Aber ich finde es unmöglich trotzdem.
1: Ja.
0: Also, ich denke, wie kann man denn dabei das. Also, das finde ich echt. Also, da dachte ich mir auch so, sogar ich als Zuhörerin und Zuschauerin war dann abgelenkt, weil ich so dachte, das ist so komisch da am Handy. Also, das sind erwachsene Menschen, die sitzen am Handy.
1: Naja, über den Erwachsenenstatus kann man in jeglicher Hinsicht.
0: Aber das sind Leute mit einer Führungsposition, das sind Leute mit einer Verantwortung in der Öffentlichkeit.
1: Na, also. Verantwortung ist nun das Letzte, was.
0: Die tragen keine Verantwortung, aber rein theoretisch würde ich denken, die haben eine Verantwortung für die Gesellschaft. Sonst würden sie ja nicht da sitzen. Und dann ist mir noch aufgefallen, also Merz hat ja versucht, sich sehr doll von der AfD zu.
1: Ich muss hier, glaube ich, nochmal entschuldigen, ja, ins Wort fallen, weil sonst würden sie ja nicht da sitzen. Das kann ich irgendwie so nicht,
0: nicht stehen lassen.
1: Also gerade deswegen sitzen sie da, weil sie für ihre Verantwortungslosigkeit und Unmenschlichkeit gewählt werden.
0: Ja, das kann man auch so sehen. Aber so rein von dem, wie ich es mir jetzt so idealistisch vorstellen würde, würde ich behaupten, diese Personen haben eine Verantwortung und sitzen da auch aus einem Grund, weil in der Demokratie BürgerInnen diese Personen dann natürlich auch gewählt haben.
1: Also, ich würde sagen, sie missbrauchen die Verantwortung des Parlaments.
0: Offensichtlich.
1: Ja.
0: Aber das schließt sich auch nicht aus dem, was ich gesagt habe. Also das ist ja auch inbegriffen.
1: Ja.
0: Und diese Ambivalenz vielleicht auch.
1: Ich hatte dich unterbrochen, du warst dabei zu.
0: Nö, das ist auf jeden Fall ein guter Einwurf. aber jedenfalls, genau, Merz hat sich ja auch versucht, sehr doll und deutlich von der AfD zu distanzieren.
1: Mhm.
0: Aber dann denke ich mir auch, vor allem im Thema der Einwanderungspolitik, der Migrationspolitik, ähneln sie sich dann ja doch auch sehr an, beziehungsweise die CDU, denke ich mal, oder auch Merz. Oh, das Fenster.
1: Das war, achso,
0: soll ich das mal schließen?
1: Nee, damit steht das Fenster jetzt in der Stellung, in der das so schnell nicht wieder weggeht.
0: Okay, es ist ein altes Fenster in diesem Gebäude. Deswegen.
1: Ja, wir müssen immer ein bisschen aufpassen, weil das sind noch nicht mehr lieferbare Scheiben.
0: Ja, stimmt. Ich habe mir diese Rede angeguckt und irgendwie dachte ich dann so, ich habe das Gefühl, es wirkt ein bisschen, ich will jetzt nichts Falsches sagen, aber es wirkt ein bisschen so, als wenn Merz jetzt nochmal irgendwie so einfach überzeugen müsste, obwohl er in vielerlei Hinsicht auch so eine radikale Politik schon fährt. Und deswegen habe ich ihm das auch alles nicht so richtig abgenommen, was er so gesagt hat in seiner Art zu sprechen auch, die ich eh ätzend finde, wie er spricht. Und es ist ja auch klar, was er jetzt auch äußert, wie er jetzt auch so die Grenzen beziehungsweise viel mehr migrantische Leute abgeschoben hat, dass da auch, dass er da schon Dinge geschehen lassen hat. Oder auch diese Aussage mit dem Stadtbild, denke ich auch, dass es rechte Sprechgehabe. Oder?
1: Absolut. Ja. Also ich habe auch, ich habe nicht die Rede gesehen, leider. Keine Zeit gehabt, aber ich habe Auszüge in den Nachrichtensendungen gehört. Und da ist schon aufgefallen, ein wichtiger, sehr, sehr wichtiger Satz von ihm, wo er der AfD vorgehalten hat, der Begriff und Sprachgebrauch Remigration kommt dem Ziel einer ethnischen Säuberung gleich. Das ist kein wörtliches Zitat, aber sinngemäß, aber er hat diese Worte benutzt, ethnische Säuberung, im Kontext von Remigration, woraufhin der Pöbel auf den Bänken im Bundestag durchgedreht ist. Mhm. Und das war natürlich auch das Ziel, diese Bilder dann mitzuschaffen. Also mir geht das auch so, obwohl ich da wahrscheinlich irgendwie von der anderen Seite drauf komme, dass ich ihm Dinge nicht glauben kann. Gleichzeitig habe ich gedacht, verdammt wichtig, aber viel zu spät und komplett unglaubwürdig angesichts der eigenen Politik. Du hast das ja auch in anderen Worten gerade gesagt. Sie haben begonnen mit einer massiven Abschiebewelle. Sie nehmen Kontakte nach Afghanistan auf zu den Taliban, um Leute dort bei Nacht und Nebel hin abzuschieben. Sie hetzen selber, wo immer sie können. Sie haben sich auf den Sprachgebrauch der AfD eingelassen, mit dem Ziel, und das ist, glaube ich, mehrfach auch ganz deutlich erklärt worden, genau, er hat ja selber sowas gesagt, wie er tritt an, um die AfD zu halbieren.
0: Ja. Was ist geschehen? Das Gegenteil?
1: Das Gegenteil ist geschehen. Sie haben mit dieser Politik, die die Erfüllung der Forderungen der AfD beinhaltet, haben sie die AfD gestärkt und sind in den eigenen Reihen massiv gewarnt worden. Auch der Merkel-Flügel, der sogenannte Merkel-Flügel in der CDU hat immer wieder gesagt, wenn ihr das macht, wenn ihr so sprecht, dann sorgt ihr dafür, dass die Leute das Original wählen. Das,
0: ja, aber ich glaube, weil auch vom März viele Vorwürfe, also ich glaube, die Leute fühlen sich, also das habe ich auch aufgeschrieben, warum, also der Grund, also man redet ja, wir reden ja oft über so, also ich habe schon mit vielen Freunden, deswegen gehe ich davon aus, dass viele Leute auch eigentlich darüber, ja, viel reden, warum die Leute die AfD wählen, aber ich habe heute so eine Statistik gesehen. Und da waren drei Punkte, die mir vor allem ins Auge gestoßen sind, warum die BürgerInnen AfD wählen, ist vor allem, weil die AfD die Leute versteht. Also eben klar die Leute auch anspricht, und das passiert eben auch, indem sie sagt, ja, hier die Parteien da oben, diese etablierten Parteien, die sind gegen uns, wir sind das Opfer, wir verstehen euch, das am Boden zu sein oder nicht so eine Kraft zu haben, I don't know, und so sozusagen das so umzudrehen, dass sie den BürgerInnen wieder irgendwie so näher sind auf eine Art. Also die, und gleichzeitig, das wird ja auch oft gesagt, dass die AfD sehr klare Antworten hat auf sehr komplexe Themen und auch sehr klar und einfach kommuniziert mit den BürgerInnen. Was,
1: TikTok halt.
0: TikTok, genau, mit Reels und so Videos und solchen Sachen, das können die halt auch sehr gut. Und was habe ich noch aufgeschrieben?
1: Einen dritten hattest du noch.
0: Begrenzte Geflüchtetenpolitik. Also das war auch ein Grund, warum viele BürgerInnen, also genau, die AfD wählen, weil die da für Sicherheit und innere Sicherheit sorgen wollen, in Anführungszeichen. Das ist mir nur noch kurz, das wollte ich als Einwurf. Also das sind so die, ich habe so eine Statistik einfach gesehen, wie viel Prozent, was so die Gründe waren. So.
1: Ja.
0: Ja, genau.
1: Über die Statistik weiß ich nicht. Wenn die Hälfte ungefähr eines Bundeslandes. Und da, man muss ja, das sind ja nicht nur die AfD-Stimmen, sondern das sind ja auch die BSW-Stimmen. Wenn die Hälfte eines Bundeslandes zur Alternative zu einer herrschenden Politik, die mit Sozialabbau, ja, Entsolidarisierung, Druck nach unten arbeitet, ein Nazi-Ausweg, ein Nazi-Ausweg nimmt, nämlich den, so in diesen Statistiken, in dieser Sprache der Forschungsinstitute wird das ja verklausuliert. Aber was Migrationspolitik ist, ist, also bei der AfD, ist Rassismus.
0: Voll. Ich glaube, das ist den Leuten einfach nicht so bewusst. Ich glaube, da wird halt mit Wörtern rumgeschlagen, die sofort Emotionen auch auslösen. Also die spielen ja viel mit Emotionen, mit Angst, mit Wut, mit Sicherheitsgefühl. Und das sind ja genau diese Punkte, die uns alle, die so grundlegend für das Leben eigentlich sind. Und genau diese Punkte triggern halt diese Parteien auch mit ihren Wörtern. Ich glaube, die wissen genau, was sie machen. Ganz, ganz genau wissen die, was sie machen.
1: Die wissen das super genau. Wir haben gelesen, ich weiß nicht, ob du das auch gelesen hast, Höcke, ich glaube, das hatte ich in der Sendung am Montag auch schon mal erwähnt. Höcke hat die Familie eines festgenommenen sächsischen Separatisten, das sind bewaffnete Gruppen in Sachsen, die erklärt haben, dass sie Putschziele haben und dass sie eine Fläche im Bundesland als erstes in Anführungsstrichen freikämpfen wollen, bewaffnet freikämpfen wollen, um dort einen eigenen Staat zu errichten. Diese Familie hat Höcke besucht und hat dieser Familie ausgerichtet, dass das Parteiordnungsverfahren, weil dieser sächsische Separatist ist auch gleichzeitig AfD-Mitglied. Die AfD-Mitgliedschaft wurde nach der Verhaftung ruhen gelassen durch die AfD. Er würde sich in der AfD dafür einsetzen, dass dieser Ruhestatus aufgehoben wird und er vollständig rehabilitiert Mitglied der AfD sein kann.
0: Der Typ. Oh Gott.
1: Ja, das gut, ist die Sprache der Nazis.
0: Ja, das ist auf jeden Fall. Trotzdem möchte ich noch mal auf den Punkt hinaus, glaube ich, dass die WählerInnen, glaube ich, viele, also das ist ja auch das, was ich gelesen habe, tatsächlich vorher CDU, SPD und Grüne auch viel gewählt haben und jetzt aus Protest quasi wählen, weil sie das Gefühl haben, die Politik vertrete sie eben nicht mehr. Und ich glaube auch, dass eben viele von denen wirklich, also ich will jetzt die nicht entschuldigen, aber ich glaube, dass dahinter ja auch steckt, ja, einfach so dieses die Unsicherheit in der Welt, man fühlt sich nicht verstanden, man hat Geldprobleme, aber auch mit dem Geldproblem, ich denke mir auch, die AfD ist am wenigsten für euch da, für euch, die wenig Geld habt, die Erbschaftssteuer abschaffen, die wollen den Sozialstaat abschaffen, die sind am wenigsten für euch da, die wollen nur die Reichen weiter pushen. Und das ist so, auch sogar Leute mit geflüchteten Hintergrund, mit Migrationshintergrund, sorry, die wählen ja auch teilweise die AfD, weil die, glaube ich, wirklich, also was ich auch meinte, vor allem mit diesen Emotionen spielen. Und ich möchte noch mal kurz auf diese Rede von vorhin eingehen. Das, was mir ja auch so ins Auge geschlagen oder so aufgefallen ist, ja eben auch so, die sitzen da mit so einer Gehässigkeit und man merkt denen, also vor allem Alice Weidel, ich finde, in ihren Augen steckt überhaupt gar keine Emotion mehr. Und ich glaube, wenn du so eine Haltung hast, dann kannst du auch keine Emotion mehr haben, weil du irgendwas in dir schon verabschiedet hast oder so doll unterdrückst, dass du da gar nichts mehr spürst. Abgesehen davon ist Alice Weidel dass sie auch lesbisch ist und dann auch natürlich auch eine Frau hat, die auch nicht deutsche Wurzeln hat. Das ist eh alles ein bisschen crazy irgendwie. Also das ist ja auch wieder so ambivalent irgendwie, finde ich. Und auch, genau, die AfD-Mitglieder sitzen da. Also ich glaube, man kann hier von Mitgliedern also reden, weil ich glaube, da ist niemand divers auf jeden Fall, sondern entweder Mann oder Frau. Das ist ja auch das, was sie vertreten. Und ja, also ich habe einfach den Eindruck, da schlägt so viel Hass einem gegen und so eine Ungewolltheit, auch den anderen Stimmen, den anderen Parteien auch mal ein Ohr zu schenken. Also ich finde es wichtig zu diskutieren. Ich finde es auch wichtig, einen Standpunkt zu haben. Aber ich finde es immer noch wichtig, dass man offen genug ist, sozusagen sich auszutauschen und Perspektiven zuzulassen. Das bedeutet trotzdem nicht, dass ich finde, dass man Nazis eine Bühne geben soll, wie in Markus Lanz Shows. Das will ich nochmal damit betonen. Aber das ist mir vor allem aufgefallen, dieser Hass. Und dann habe ich weiter auch gedacht, dass ich auch finde, es ist eben auch viel einfacher immer, sich als Opfer zu sehen. Es ist viel einfacher immer, zu sagen, was auch passiert, ist, so alle Parteien natürlich sagen, mit der AfD will ich nicht, also fast alle Parteien nicht kooperieren. Und dass es auch eh viel einfacher ist, sozusagen auch die EU schlecht zu reden. Also die wollen ja auch eigentlich langfristig aus der EU raus. Also das ist ja auch Wahnsinn. Sie wollen sogar den Euro abschaffen. Also hallo, wo will man denn, also dann denke ich mir auch so, wo wollt ihr denn, in welches Jahrhundert wollt ihr zurück, was es überhaupt nicht gibt, was es nie gegeben hat. Das ist einfach nur ein Konzept, was man sich erfunden hat. Und die wollen halt Tradition zurück. Und dann kommt man natürlich auch wieder zu den Emotionen, zur Sicherheit, dieses Sicherheitsgefühl, dieses Heimelische. Da kriege ich schon Gänsehaut, wenn ich das irgendwie so höre, was die da wollen. Und genau, und ich glaube, das ist auch ein Teil, warum viele WählerInnen die AfD eben auch wählen, weil wenn man die ganze Zeit sagt, das machen die da falsch, wir haben damit nichts zu tun, sondern die machen das falsch und wir haben ganz andere Lösungen, die nämlich einfach sind und wir machen das so und so und so, das werden die eh nicht alles durchsetzen können. Ich glaube, die labern auch einfach viel. Also deswegen, ja, also ich verstehe es, glaube ich, aus dem psychologischen, also so aus dem rein gedanklichen Spiel verstehe ich das auch schon. Aber es ist einfach so, ja, es ist viel zu einfach. Die machen sich das auch viel zu einfach. Und ja, eben auch alles irgendwie so schlecht zu reden, anstatt mal zu sagen, okay, vielleicht nehmen wir auch einen Teil an und reden darüber, reden vielleicht über das. Das nervt mich auch. Okay, jetzt komme ich vom Esschen aufs Stöckchen. Soll ich ein bisschen weiterreden? Mich nervt eine Sache noch weiter. Ich denke auch, dass ich in vielerlei Hinsicht mit Dingen, die gerade in der Politik ablaufen, nicht zufrieden bin. Trotzdem gehe ich wählen. Ich finde es auch wichtig zu wählen. Ich bin für die Demokratie. Aber was mich nervt grundsätzlich an allen Parteien, dieses Versprechen, dieses große Versprechen, sie werden das ändern, sie werden das ändern. Auch jetzt die AfD. Und das werden wir machen und das und das und das. Und dann denke ich so, bevor man sich so einen Haufen von Veränderungen vornimmt, könnte man doch auch mal sagen so, jo, die Situation sieht folgendermaßen aus, ganz transparent, es ist scheiße, es ist ein Scheißhaufen, okay, aber es gibt auch positive Sachen und wir fangen jetzt erstmal, wir backen erstmal kleine Brötchen und versuchen erstmal vielleicht, also es gibt viele Baustellen, es ist auch wichtig, diese Baustellen anzugehen, aber mich nervt so dieses Versprechen, da machen sich die BürgerInnen wieder Hoffnung, jetzt auch wie mit der AfD, die denken ja, jemand befreit sie, jemand wird sie retten aus dem Tunnel des Sumpfes. Aber wir stecken alle in diesem Sumpf drin, eigentlich müssten wir alle zusammen auch uns aus dieser Scheiße befreien. So. Und das nervt mich, glaube ich, grundsätzlich, dass es irgendwie so, die Politik irgendwie immer die Auffassung hat, das ist so wie so ein Wettbewerb, ein bisschen, und man muss die Leute jetzt irgendwie anwerben, damit die uns wählen. Ist ja auch wichtig. Es ist ja auch wichtig, neue Vorschläge zu machen, auf jeden Fall. Aber irgendwie fehlt mir da manchmal so ein bisschen die Transparenz. Ja, das war einfach mein Gedanke
1: dazu. Okay, dann wollen wir mal ins Einzelne gehen. Vielleicht mit dem letzten Anfang. Was ist das, was du gerade beschrieben hast, dieser gesellschaftliche Nicht-Diskurs? Das ist die Verleugnung der Krise des Kapitalismus.
0: Von den Parteien oder von uns allen?
1: Ich würde sogar sagen, von uns allen.
0: Ja, auf jeden Fall. Darüber habe ich mir auch Gedanken gemacht.
1: Und die Verleugnung dessen, dass der Kapitalismus nicht in der Lage ist und auch nicht in der Lage sein will, die großen Probleme, und wir haben die Klimakatastrophe, die ist real.
0: Die auch die AfD übrigens leugnet.
1: Ja, weil also, die Windräder trocknen den Boden aus.
0: Ja, und das ist ja auch teuer.
1: Steht im Programm, wurde mir neulich erzählt.
0: Die AfD trocknet auch die Lust und die Luft aus.
1: Also. Die lassen wir uns nicht nehmen, weder die noch die. Alle sind es gewohnt, dass alles funktioniert und merken jetzt, funktioniert aber doch nicht. Gerade heute oder gestern ging durch, dass die Benzinpreise wieder durch die Decke gehen, nochmal mehr. Alle merken und alle wollen es, oder was heißt, viele wollen es gar nicht wahrhaben.
0: Natürlich nicht, weil es ja auch wieder...
1: Und eine Bundesregierung, die ist nur deswegen so gewählt worden, wie sie da ist, weil zum Teil die Hoffnung da ist, sie werden das schon richten. Also du sagst ja, die Erwartung der Menschen ist, dass die anderen die Probleme lösen sollen.
0: Nicht nur, ich will jetzt nicht sagen, dass viele Menschen unbeteiligt sind, aber das ist so mein Grundgefühl manchmal.
1: Ja, aber dass wir alle sozusagen, dass die gesamte Gesellschaft herausgefordert ist, Alternativen zum Kapitalismus zu entwickeln, das kommt überhaupt nicht vor. In keiner einzigen Talkshow kommt das vor. Und das wäre dann das Thema der Medien. Ich weiß nicht, ob wir, also das würde ich, du hast das ja auch kurz mit Lanz am Rande gerade gehabt. Der faschistische Kern in dieser Bevölkerung ist der immer die Schuld bei anderen sucht und bereit ist zur Vernichtung der anderen.
0: Das ist ja, und das ist auch sehr beschränkt. Und für mich ist das, als wenn man auf der Stelle stehen bleibt. Weil für mich ist auch Veränderung eben, das meinte ich, glaube ich, auch einmal in dieser einen, als wir über Gießen geredet haben, dass ich meinte, Vielfalt ist für mich das Leben. Oder Vielfältigkeit und auch Veränderung. Und ich finde, sobald man versucht, etwas sozusagen wieder wie vorher oder wie zurück. Man geht ja offensichtlich dann einen Schritt zurück und man bleibt auch unoffen für die Welt. Man bleibt total unoffen und beschränkt. Aber das wollen die ja wahrscheinlich auch. Am besten, dass die BürgerInnen noch nicht mal mehr irgendwas sagen. Was ja, also, ja, nee, ich will jetzt auch nichts falsch sagen, aber ja, es ist so. Es ist so dumm, finde ich. Und es ist auch so hasserfüllt. Und ja, also mir fehlen da auch manchmal die Worte. Aber gleichzeitig dieses Bild, was sie auch erzeugen wollen, jetzt auch, die haben ja auch vorgeschlagen in ihrem Wahlprogramm, dass sie auch Familien fördern wollen, mit irgendwie, dass sie dann irgendwie 2000 Euro im Monat zusätzlich bekommen. Also dass da dann offensichtlich der Familiennachwuchs dann auch wieder für dieses Bild, was sie sich da erschaffen wollen, das ist...
1: Gemeint ist der Arier-Nachwuchs.
0: Ja, dieses Wort. Ach, also was ist das überhaupt?
1: Das benutzen sie noch nicht, aber in den... da, wo sie nicht vor Kamera stehen, sehr wohl.
0: Und das Schlimme ist, auch in diesen Markus Landsendungen, die ich mir leider auch manchmal angucke, nicht weil ich es lustig finde, sondern also weil ich mich, ja gut, ich reg mich viel über Markus Lanz auch auf, aber ich weiß nicht, warum ich es mir manchmal angucke. Es ist schlimm, aber
1: das ist auf jeden Fall. Das finde ich lustig, meine Aussage.
0: Ja, es, also mich provoziert er.
1: Du willst, ich muss sagen, also wenn ich sowas angucke, dann nur, um auf der Höhe des Diskurses zu sein. Und das
0: da findet ja kein richtiger Diskurs statt. Das ist das Problem.
1: Das ist ja auch Teil der Methode. Es

0: man muss sich immer wieder vergegenwärtigen, jetzt vielleicht ist es immer noch so, ja, ja, die reden da irgendwelche Sachen und wir regen uns so ein bisschen auf. Aber wenn es wirklich zum Fall kommt, dass sie jetzt wirklich mehr Einfluss haben werden, dann gucken wir alle dumm aus der Wäsche. Und das muss ich mir auch immer wieder ins Gedächtnis rufen, dass das einfach auch dieser Ulrich Siegmund, der aussieht wie so ein FDP-Typ oder keine Ahnung, wie so ein junger Typ halt, der irgendwie blaue Augen hat und freundlich aussieht.
1: Du wolltest vielleicht sagen, der sieht aus wie Lindner?
0: Ein bisschen.
1: Ja?
0: Ja, so ein bisschen vom, also dieses nicht zu politisch, also nicht zu politisch recht, nicht zu politisch links, aber auf jeden Fall also es geht um die Wirtschaft und es geht auch um die obere Schicht. so ein bisschen so, dass er bei den Leuten so ein bisschen das Vertrauen, also ich finde, dieser Ulrich Siegmund sieht nicht aus wie so ein vergrauter anderer, er ist auch grau mittlerweile, aber so ein anderer vergrauter AfD-Typ, die alle blass und bleich sind. So sieht er noch nicht aus. Deswegen glaube ich auch, dass er auf der psychologischen Ebene auch eine Sympathie bei den Menschen auslösen kann. Also so geht es mir, ich will ihn nicht sympathisch finden, aber so mein erster Eindruck, als ich ihn mal gesehen habe, und dann trotz, das heißt nicht, dass ich gut finde, was er sagt, im Gegenteil, ich finde ihn schrecklich, ein Arschloch, aber einfach nur von seiner Ausstrahlung, würde ich sagen. Haben die ihn ja auch deswegen da hingepackt,
1: ja,
0: auf die Stelle, Position.
1: Haben sie eine Casting-Veranstaltung?
0: Ja, wahrscheinlich. Ja.
1: So, wir waren denn bei Lanz.
0: Wir waren bei
1: Fällt
0: Lanz.
1: Dir da noch was ein zu den, ja, Aussagen dort?
0: Klar, also ich weiß nicht, wie Lanz es schafft, aber dieses Interview auch vor allem mit Ulrich Siegmund, so, Ulrich Siegmund war so, dass am Ende wieder alle in dieser Diskussion gegen den einzigen AfD-Typen war, was ja auch, na egal, ich rede erstmal zu Ende. Und das hat dazu geführt aber, dass er wieder in der Opferposition war und dass man fast wieder Mitleid mit diesem Typen hatte. Also auch wie Markus Lanz dieses ganze Gespräch gelenkt hat, war so unseriös. Ich habe mir wirklich die Haare gerauft, weil das kann doch nicht sein, wie er versucht hat, ihn auch so intelligent herauszufordern und ihn dann so intelligent, also Ulrich Siegmund hatte tatsächlich in mancher Hinsicht, also ich will nicht sagen, dass er recht hatte, aber Markus Lanz hat das so ungeschickt und schlecht moderiert, ist ihm immer wieder ins Wort gefallen, dass am Ende wieder das Gleiche, er hat dem Typen eine Bühne geboten. Mhm. Und das finde ich so problematisch an Lanz. Und deswegen will ich es mir, ich gucke es mir einmal in einem halben Jahr, gucke ich mir so eine Sendung an. Aber dann bin ich wieder so, warum habe ich das gemacht? Weil es nichts bringt.
1: Ja. Ja, wie gesagt, man braucht vielleicht immer noch mal so ein bisschen auch eine Bestätigung dessen, dass man sieht, warum es nichts bringt, sozusagen. Ja. Was ich, also ich wollte tatsächlich über Medien gerne noch einen Absatz in der Sendung sprechen.
0: Gerne.
1: Und das ist vielleicht die Gelegenheit. Einmal was wir jetzt seit Sonntagabend erleben, erstens, sie werden die Nazis in alle Talkshows einladen. Das hat sofort Sonntagabend schon begonnen. Und sie werden damit eine weitere Normalisierung befördern. Bis dahin, dass ein Großteil der Medien bereits davon ausgehen, die werden die Landesregierung dort bilden. Sie werden Bündnispartner finden und auch da sage ich ausdrücklich Partner finden, mit denen sie diese Regierung bilden. Und
0: glaubst du, die werden jemanden finden?
1: BSW hat jeden Tag einen Schritt mehr in diese Richtung getan bereits.
0: Okay.
1: Und außer CDU gibt das garantierte ich nenne mal das Wort Überläufer, obwohl das gar nicht so wirklich zutreffend ist. Insofern werden sie das hinkriegen. Da wäre ich schon eher überrascht, wenn das nicht klappt. Und dann wird passieren, dass man sie letztendlich vollständig akzeptiert hat in der Medienwelt und tatsächlich mit ihnen so redet, gar nicht mehr konfrontativ, sondern auf der Ebene von Sachpolitikern mit ihnen versucht, in irgendeiner Weise im Gespräch zu sein. Das befördern die Medien massiv. Und sie befördern das und die Medien, natürlich gibt es Unterschiede, aber es gibt auch sowas wie Leitartikel, LeitartiklerInnen und da sind die Tendenzen deutlich spürbar schon in den wenigen Tagen seit der Landtagswahl. Es gibt andere, zum Beispiel gestern wurde ich darauf hingewiesen, einen sehr guten Kommentar bzw. Text in der Zeit. Ich weiß nicht, ob du den gelesen hast, den hatte ich dir nochmal geschickt.
0: Du hast mir
1: drei
0: Links geschickt, aber das waren Hörbeiträge.
1: Ja, Hörbeiträge, aber da waren auch noch, genau, wir könnten noch überlegen, ob wir, nee, das schaffen wir nicht. Ich will ganz kurz an dieser Stelle darauf hinweisen, diese drei Hörbeiträge stammen von Radio Dreieckland, von Radio Blau und Coloradio in Dresden, die kommen um 19 Uhr heute Abend hier im FSK zu hören.
0: Ah, ja, und die sind auch relativ kurz. Ja, also der eine kurze. Geht gleich 4 Minuten 30, der andere 7 Minuten irgendwas und das andere weiß ich gar nicht mehr.
1: Ja, 9.
0: Ja.
1: Die werden heute Abend zu hören sein. Ich sag jetzt zwar grob vereinfachen, die Medien, aber das ist so der Mainstream, der rauszuhören ist, stellt gar nicht erst die Frage, welche Verantwortung trägt die Bundesregierung hinsichtlich ihrer Politik. Sie stellen die Frage schon hinsichtlich ihrer Kommunikation. Aber sie stellen in gar keiner Weise in Frage das sogenannte Reformpolitik-Paket der Bundesregierung. Und dieses Reformpaket sieht einen massiven Sozialabbau vor, sieht flächendeckende Einschnitte im Gesundheitswesen vor. Beispielsweise werden Wartezeiten in Praxen von 2 Monaten in Kauf genommen. Mit der sogenannten Gesundheitsreform. Diese Einschnitte sehen zum Teil Massenentlassungen vor, ohne wirkliche Alternativen, die es gegeben hätte, zum Beispiel bei der ökologischen Orientierung einer Wirtschaftspolitik. Ein riesiges Verantwortungspotenzial, was auf Seiten der Bundesregierung liegt und wo die großen Pressehäuser Spiegel, Springer und andere, auch ARD, Tagesschau und ZDF heute und so weiter, die stellen gar nicht erst die Frage danach, das ist so das Ding mit Krise des Kapitalismus vorhin, welche Alternativen es dazu geben würde, sondern sie gehen davon aus, dass man zurückkehrt zu der Politik, die Schröder mal gemacht hat und mit der abgewählt worden ist, Hartz IV, und Leute massiv in die Armut zu stoßen. So entsteht keine demokratische Gegenwehr auch zum Faschismus, sondern so entsteht Vereinzelung, Entsolidarisierung, Konkurrenzkampf, Ellenbogen, die nur noch ausgefahren sind und Demokratieverständnisse, die in Herrschaftsverständnisse vollständig umschlagen.
0: Wobei sich viele Leute, glaube ich, eigentlich genau das Gegenteil wünschen, aber einfach so frustriert und verhärtet auch irgendwie sind von dieser ganzen Zeit und müde. Das ist, glaube ich, wie so ein Teufelskreis ein bisschen irgendwie. Und je schlimmer es wird, desto mehr verhärten sich die Leute. Ich muss an eine Person denken, die ich jetzt nicht namentlich nennen möchte, aber an der ich mich orientieren möchte, weil die kennst du auch. Sie ist hier im Radio aktiv.
1: Okay.
0: Eine sehr tolle Frau, mit der ich mich letztens getroffen. Und zum Thema mal was sagen, zum Thema aktiv werden. Also wir haben so ein bisschen geredet und dann hatte sie mir so ein paar Geschichten erzählt, wo sie teilweise im Bus was miterlebt hat, wo zwei ältere Personen wirklich, wirklich richtig rassistisch, nazimäßige Dinge über eine schwarze Frau mit ihrem Kind im Bus gesagt haben. Und diese Person, mit der ich geredet habe, ist aufgesprungen und meinte, könnt ihr einfach mal eure Fresse halten, dieses ja. Nazi-Gerede, das kann doch überhaupt nicht sein, so redet man nicht. Und jedenfalls, was dann passiert ist, ist, dass diese älteren Personen dann erstmal total verstummt sind und dann ist sie dann ausgestiegen mit den älteren Personen und dann ging wohl der, dann wurde sie auch beschimpft und so und dann hat sie aber, ich will jetzt auch nicht zu viel, aber auf jeden Fall hat sie dann nochmal zurückgekontert, sehr, sehr gekonnt. Und die waren dann, sind dann, glaube ich, irgendwie vor Schreck weggegangen. Und solche Geschichten hat sie mir halt öfters erzählt. Also, dass sie, wenn sie mal was aufgeschnappt hat, einfach dagestanden hat und was gesagt hat. Weil das, davon möchte ich mir eine Scheibe von abschneiden. Weil ich glaube, ich würde schon sagen, dass ich eine politische Meinung habe. Aber mir geht es doch oft so, dass ich auch vieles akzeptiere und dann dieser schweigende Teppich über allem ist und ich mich dann doch auch oft frage, okay, warum habe ich zum Beispiel in der Situation, ich war letztens in Bremen und dann saß ich da auf dem Hauptbahnhof und habe gewartet und dann war da auch so ein alter Mann und der hat dann mit so einem anderen jungen Mann, die sich auch gar nicht kannten, geredet und es ging offensichtlich auch um also ausländische Leute und die haben sich, er hat gewettert und bla und mein erster Impuls ist dann auch eigentlich so, aufzuspringen, zu sagen so, aber ich mach's dann nicht und das ärgert mich dann auch letztendlich und deswegen möchte ich mir das so als, solche Leute inspirieren mich, die wirklich den Mut beweisen, man muss natürlich auch immer gucken, dass man sich selbst nicht so in Gefahr bringt, aber den Mut zur, die, den Mund aufzumachen und für Gerechtigkeit und auch irgendwo Frieden einzustehen, denke ich mal. Und auch dieses Schweigen zu beenden. Weil ich glaube, durch diese Erfahrung, also ich hatte dann ja auch schon mal eine Erfahrung, wo ich auch mal was gesagt habe dann, aber, oder wenn ich hier zum Zwischenmenschlichen, dann würde ich schon sagen, dass ich auch meine Meinung sagen kann, aber dann merke ich dann auch oft meine Selbstwirksamkeit und das ist so eine krasse Energie, die toll ist und die wovon ich auf jeden Fall mir mehr wieder aneignen möchte, weil es, glaube ich, sehr wichtig ist, einfach so im Alltag, einen Alltag die Stellung zu bewahren und seine politische Einstellung. Ja, das ist mir nochmal dazu aufgefallen. Das fand ich mega stark von dieser Frau. Also wirklich, es hat mich richtig beeindruckt. Also es gab wirklich mehrere Geschichten, wo sie einfach ihren Mund aufgemacht hat, weil sie nicht ausgehalten hat auch. Ja, und ich glaube, deswegen komme ich drauf. Ja, ich glaube, weil wir vieles so normalisieren, obwohl viele Dinge in Missständen eigentlich sind. Und es dann halt nicht so richtig angesprochen wird. Also es gibt ja auch Demos und so, aber darüber hinaus. Also deswegen, ich will mich selber damit einbeziehen. Ne? Hm. Ja.
1: Du hattest ja ganz vorhin mal den Punkt, der mir an der Stelle mit dieser Erzählung noch einfällt. Da sprechen so zwei ältere Frauen im Bus offen rassistisch und laut. Und haben offensichtlich sogar die Absicht, die Person richtig zu verletzen mit ihren Worten.
0: Sie haben das, also die Situation von ihm, die ich geschildert habe, die haben das so ein bisschen, dass sie es nicht richtig gehört hat, aber so ein bisschen vor sich hingetuscht, aber trotzdem hat halt diese Person, die, also man hat es trotzdem gehört. Es war, glaube ich, ein Pärchen, ein älteres Pärchen, also Mann und Frau. Ja, genau, sorry.
1: Das ist ja das Ding, was jetzt umgeschlagen ist. Früher sage ich jetzt mal, keine Ahnung, wie lange das her ist, haben sich die Leute nicht so richtig getraut, ihren Hass und ihren Rassismus öffentlich zu äußern und zu artikulieren. Sie haben sich auch nicht getraut, direkt NPD zu wählen oder Republikaner zu wählen. Das sind aber noch Minderheiten gewesen, die das getan haben. Die waren aber sowas wie der Voraustrupp der AfD, die Basis auch vielfach, die dann sozusagen das aktivistische Personal gestellt hat. Darüber sind ja auch viele Dinge bekannt. Wie offen dürfen wir Nazi sein? Sind ja oft Auseinandersetzungen in den einzelnen Gruppierungen oder Organisationsstrukturen der AfD gewesen. Auch aktuell in Nordrhein-Westfalen, da laufen immer noch große Auseinandersetzungen darum, wer die Plätze besetzt zur Landtagswahl. Und dort geht es genau um die Frage, wie offen dürfen Nazis sein. Dass sie heute so offen Nazi sein können, wie zum Beispiel die Geschichte mit Höcke zeigt, das ist ja gewachsen aus einer Akzeptanz, aus der Normalisierung des Nazitums in Verbindung mit den Scheinkonzepten Kapitalismus irgendwie handeln zu können, der Regierenden. Und ab einer bestimmten Stelle und ein riesiger Einschnitt dafür war die Wiederherstellung Deutschlands, ist, okay, wir können wieder, wir sind wieder wer, wir sind wieder Deutschland, wir wollen Welt, wir sind, am deutschen Wesen soll die Welt genesen, wir und sonst niemand und so weiter, ne? Und das hat in den letzten Jahren in einzelnen Stufen immer eine Beschleunigung erfahren. Eine davon war zum Beispiel der Jugoslawienkrieg, die also wieder deutsche Militäreinsätze wie in Gebieten, in denen die Deutschen auch im Zweiten Weltkrieg Massaker verübt haben. Eine andere war die Fußball-Weltmeisterschaft 2006. Und so gibt es ganz viele Etappen und Einschnitte hin. Und dieser Weg ist nicht zu Ende. Es sei denn, wir schaffen das, den zu beenden.
0: Ja.
1: Widerstand. So wie du ihn auch geschildert hast, das ist ein tolles Beispiel.
0: Das ist wirklich ein tolles Beispiel.
1: Und der gehört ja zum Alltag auf eine Weise.
0: Total.
1: Ne?
0: Ja, aber ich habe irgendwie auch das Gefühl, ach, ich weiß auch nicht, irgendwie ist mein Bauchgefühl auch mit so diesem, wir sind wieder wer, ist auch so ein Ego-Ding. Also man denkt ja da offensichtlich an seinen Status dann auch wieder, sich in der Welt zu positionieren. Und so auch, denke ich mal, einzelne AfD-Mitglieder, AfD-Wähler, denen, die eigentlich nur juckt, wie sie, wo sie stehen. Und am besten noch nach unten eben zu treten und eben nicht solidarisch zu sein und zu gucken, okay, was löse ich denn jetzt damit aus, wenn ich zum Beispiel auch die AfD wähle oder was, wenn die Spaltung zwischen Arm und Reich immer, wenn der Sozialstaat sich auflöst. Also das ist ja alles, also die Ärmsten werden ärmst. Das sind so viele Leute auf der Straße obdachlos. Es ist so schlimm. Das sieht man ja jetzt schon in Hamburg. Hamburg hat so viel Geld. Es ist so furchtbar. Und da denke ich mir, das ist wirklich sehr, also das ist ja bereits schon so. Und ich frage mich halt nur, wie kann man aus diesem Paradox rauskommen, dass, glaube ich, viele Menschen ähnliche Grundbedürfnisse, ähnliche, wir teilen alle die gleichen Emotionen, wir kennen es alle, hier irgendwie so zu wohnen und eigentlich, also dass man irgendwie darauf kommt, dass wir eigentlich alle gleich sind und dass der einzige Unterschied ist vielleicht, ob man ein hasserfülltes Leben füllen will oder offen für die Welt bleiben möchte, aber dass sowohl abgehängte Leute auch Leute, die vielleicht aus anderen Umständen nicht so glücklich sind? Oder wie kann man uns denn wieder zusammenbringen? Auch mit Leuten, die die AfD wählen, weil, ja, ich glaube, das sind auch irgendwie, ich will die nicht in Schutz nehmen, aber ich glaube, es sind auch teilweise wirklich sehr frustrierte und verzweifelte Leute, die da sind. Und da, ja, da frage ich mich halt, das ist die große Frage, wie kann man da wieder, anstatt immer mehr Distanz zu schaffen, wieder zusammenzubringen. Also zu merken, dass es was mit einem selbst zu tun hat, alles. Und mit seinen Emotionen. Ich glaube, darum geht es ja auch irgendwie. Und nicht alles immer auf andere zu schieben, sondern bei sich selbst auch irgendwie zu gucken.
1: Kennst du Leute, die AfD wählen?
0: Bestimmt.
1: Bestimmt.
0: Sorry, aber das weiß man manchmal nicht. Also ich habe ja, mir auch okay. schon manchmal bei, also ich würde denken, dass meine Familie eigentlich sehr offen und links eingestellt ist, aber teilweise bei so alten Verwandten, weiß ich jetzt auch nicht genau. Also tatsächlich weiß ich von Freunden, dass da dass da Familienmitglieder sind, die teilweise die AfD wählen, auch Freunde, die Migrationshintergrund haben, die aus der Familie. Ja, aber das ist ja das Ding. Also wissen tue ich es nicht. Ich weiß es von Freunden. Aber bestimmt sind da Bekannte, die.
1: Ja, dann fängt das vielleicht damit an, ne? Dass man sozusagen offene politische Debatten führt,
0: ja.
1: In der Leute sich zu bekennen haben.
0: Ja.
1: Und dann wird man ja sehen, ob sie in der Lage sind zu reden. Oder wie sie sich sonst so verhalten. Oder vielleicht gibt es auch schon im Familienkreis ganz ernste Hinweise darauf, dass man Person XY überhaupt gar nicht erst über den Weg laufen möchte.
0: Ja. Aber das ist ja auch das Ding. Manche Leute, die AfD wählen, die könnten mir Schokolade verkaufen und ich würde die total nett finden und was auch immer. Das
1: aber woher
0: ja
1: weißt du das dann? Wenn du
0: also ich hatte tatsächlich meine Erfahrung mit einem Typen im Bus, mit dem ich eine lange Diskussion hatte und der war halt so ein rechtes... Es ist auch nochmal ein anderes, eine sehr lange Geschichte.
1: Ich glaube, die hast du auch schon mal erzählt,
0: ja.
1: Oder?
0: Ja. Und da bin ich dann halt auch wieder darauf gekommen.
1: Oh,
0: ja,
1: wir haben's jetzt gleich, wir müssen auf ja, wir die müssen Uhrzeit jetzt achten.
0: Na, auf jeden Fall, schlussendlich, wir hatten ganz andere Perspektiven. Aber was ich auch wieder gemerkt habe, obwohl er ein rechtes Arschloch war, die Zwischenmenschlichkeit bei uns, wir hatten dann doch irgendwo wieder so eine zwischenmenschliche Ebene. Ich will, okay, wir müssen jetzt Schluss machen. Nazis, verpisst euch.
1: Okay, wir verabschieden uns. Vielen Dank. Du bist jetzt eine Weile nicht in Hamburg, leider.
0: Wir können ja gucken, wie wir das machen.
1: Vielleicht über Telefon.
0: Ja.
1: Okay.
0: Tschüss.
1: Ihr hört uns am Freitag wieder, jedenfalls das Nachmittagsmagazin für subversive Unternehmungen.

0: 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Ihr hört Recycling unter dem Titel 22. Juli. Neonazistische Terroranschläge in München und Utøya. Es ist Juli 2026. Am 22. Juli jährt sich sowohl der neonazistische Terroranschlag in Utøya, Oslo, Norwegen, der 2011 stattgefunden hat, als auch der neonazistische Terroranschlag im und am Olympia-Einkaufszentrum, kurz OEZ in München, der wiederum 2016 stattfand. Der Anschlag in München erfolgte damit am selben Tag wie der Anschlag in Utøya und hat auch sonst noch einige Ähnlichkeiten, auf die im Verlauf der Sendereihe eingegangen wird. In zwei zusammenhängenden Teilen wollen wir in unserer Sendung Recycling beiden Anschlägen gedenken und erinnern. Nur zusammen lassen sich die Formen neonazistischer Terroranschläge und ihre gesellschaftliche Reaktion verstehen. Dazu sprechen wir im ersten Teil über den Anschlag in München mit Neide und Schülemann Dajicic, den Eltern von Hüseyin, der in München ermordet wurde. Sie sprechen mit uns über den Tag des Anschlags, die mühevolle Aufarbeitung des Anschlages und die Initiative München erinnern, in der sie mit anderen organisiert sind und für den 10. Jahrestag des Anschlages mit anderen ein vielfältiges Programm erstellt haben. Im zweiten Teil sprechen wir mit der Gruppe Oslo, Utøya, München, 22.07. nicht vergessen, aus Jena, die beide Anschläge aufeinander beziehen und selbst Gedenk- und Erinnerungsarbeit leisten und organisieren. Mit ihnen werden wir über den Anschlag in Oslo und Utøya sprechen, Verbindungen zu München herstellen und zugleich über verschiedene Formen des Gedenkens und Erinnerns sprechen. Wir befinden uns bei Recycling im freien Senderkombinat Hamburg und im zweiten Teil zu, sagen wir mal, rechten Terroranschlägen, wo wir im ersten Teil über die Ereignisse oder den Terroranschlag in München am OEZ gesprochen haben und jetzt im zweiten Teil unserer Sendereihe zu rechten Terroranschlägen im Juli. Und das ist ja auch wichtig, dass es eine gewisse Aktualität hat oder eine gewisse Relevanz ist, im Juli zu machen, denn der Anschlag in München erfolgte zum 5. Jahrestag des rechten Terroranschlages in Utøya bei Oslo. Und wir haben jetzt das große Glück, mit zwei Personen aus Jena zu sprechen, die eine Initiative gegründet haben, dem Anschlag zu gedenken. Ich würde mich freuen, wenn ihr euch einmal kurz vorstellt und auch ein bisschen was zu eurer Gruppe sagt, wann und warum ihr euch gegründet habt.
1: Ja, gerne. Hi, ich bin Laura aus Jena und bin, wie gesagt, Teil der Initiative 22.07. nicht vergessen.
2: Hallo, schön, dass wir hier sein dürfen. Ich bin Regula und genau, auch Teil der Initiative aus Jena.
0: Könnt ihr etwas zur Initiative sagen? Wie heißt sie? Ihr könnt auch schon mal die Homepage nennen zum Nachgucken und genau so ein bisschen über den Entstehungskontext und wie ihr da eigentlich auch Teil geworden seid dieser Initiative.
1: Genau, also ich fange einfach mal mit dem Namen an. Den habe ich ja gerade schon mal genannt. Wir heißen 22.07. nicht vergessen. Und unsere Webseite entsprechend auch 2207 nicht vergessen.noblogs.org. Wir haben uns, ich meine, vorletztes Jahr gegründet. Also es ist das zweite Jahr, in dem wir jetzt aktiv sind. Wir haben eine Art Gründungsmythos. Da war ich gar nicht dabei, sondern ich kenne nur die mythologische Fassung. Aber ich glaube, Rico war dabei und kann da aus erster Hand berichten.
2: Genau, also und zwar geht das quasi alles so ein bisschen zurück auf das NSU-Tribunal 2022 in Nürnberg. Da war ich mit ein paar anderen Leuten, die jetzt auch Teil der Initiative geworden sind. Und wir waren da einfach quasi als Besucherin und es gab da einen Workshop, der geleitet wurde von der Familie Leyla, die ihren Sohn Can Leyla beim Anschlag in München am Olympia-Einkaufszentrum verloren haben. Dazu gibt es ja jetzt auch die andere Folge. Und das war so ein relativ krasser Moment auf irgendeine Art und Weise, weil da vor Ort ja jetzt bei so einem NSU-Tribunal schon auch viele Leute sind, die sehr, ja, schon mit dem Thema rechten Terror sich irgendwie auch beschäftigen und kritisch auseinandersetzen. Und selbst in dem Rahmen hatten wir den Eindruck, ist dieser Anschlag in München eigentlich so ein bisschen unter den Tisch gefallen. Und das war relativ drastisch, weil natürlich das eigentlich ja eine der großen Lehren aus dem NSU-Komplex war, dass den Betroffenen lange Zeit nicht zugehört wurde und auch sozusagen von einer jetzt eher antifaschistisch orientierten Linken oder so, dass jetzt irgendwie nicht so auf dem Schirm war, dass es rechter Terror ist und das sozusagen erst mit der Selbstenttarnung des NSU dann an die Öffentlichkeit gekommen ist. Und trotz dieses Lerneffekts, den wir irgendwie alle schon gehofft hatten, gemacht zu haben, haben wir dann eben bei dem NSU-Tribunal gelernt, es gab irgendwie diesen Anschlag in München 2016 und die Betroffenen sitzen jetzt hier und sagen, wir sind seitdem eigentlich total allein gelassen worden und wir wünschen uns mehr Unterstützung. Und genau, das hat uns auch beschäftigt, also ich glaube nicht nur uns, aber auch viele andere, aber auch uns eben dann sehr beschäftigt im Nachgang. Und Teil des Workshops war damals der Aufruf zum Jahrestag in München, bundesweit auch verschiedene Aktionen zu machen. Und das haben wir dann sozusagen mit nach Jena genommen und angefangen. Erstmal, da hatten wir dann noch nicht eine Initiative, aber haben dann eben angefangen, erstmal kleine Infoveranstaltungen zu machen und überhaupt über den Anschlag zu sprechen und aufzuklären und das versuchen, so ein bisschen bekannter zu machen, dass es diesen Anschlag gab. Und genau, und so hat sich das dann so ein bisschen entwickelt über die Jahre, sodass wir dann irgendwann gesagt haben, okay, jetzt sind wir eigentlich eine feste Gruppe und jetzt können wir uns auch einen Namen geben und uns mal wirklich so richtig zusammenschließen. Genau, und seitdem haben wir jetzt eben diese Gruppe in Jena und versuchen eben an beide Anschläge gleichermaßen zu erinnern. Also, weil eben der 22.07. ist ja der Jahrestag des Anschlags in München, aber eben auch der Jahrestag der Anschläge in Oslo und Lütea. Und genau, die sind irgendwie für uns beide dann eben Thema.
1: Ja, genau. Also ich kann mich noch richtig gut daran erinnern, wie die Genossinnen damals aus Nürnberg zurückgekommen sind und davon sehr berührt erzählt haben von dieser Situation. Und ich glaube, das hat uns dann alle viel beschäftigt. Also gerade auch diese, selbst die Leute, die ganz aktiv zu rechten Terror und zum NSU-Komplex arbeiten, hatten das nicht auf dem Schirm. Wir haben uns irgendwie alle in dem Moment an die eigene Nase gepackt. Und das ist ja eh schon krass. Das ist ja auch parallel zum Anschlag in München damals, der NSU-Prozess in München stattfand. Also eigentlich waren an dem Tag selbst ganz viele Aktivistinnen, ganz viele JournalistInnen, die mit dem Thema befasst sind, in der Stadt. Und trotzdem hat es irgendwie funktioniert. Da gibt es verschiedene Gründe für, warum das super untergegangen ist und vergessen wurde. Und das hat uns dann ganz schön schockiert, das auch an uns selber zu beobachten. Und je mehr wir uns damit beschäftigt haben, haben wir auch gemerkt, boah krass, Oslo-Utøya ist irgendwie auch seltsam in Vergessenheit geraten oder gar nicht mal so präsent dafür, dass das der größte rechte Terroranschlag oder überhaupt die größte rechte Gewalttat in Europa seit 1945 ist. Und das irgendwie auch zum Teil biografisch einfach ein zentrales Event in unserer Politisierung war. Und es eigentlich, finde ich, als Sozialistin auch super wichtig sein sollte, da diesen Opfern von Utøya zu gedenken. Genau.
0: Ihr hattet ja auch schon ein bisschen gesagt, dass das in Vergessenheit geraten ist. Vielleicht hilft es auch nochmal so ein bisschen, so die Umrisse darzustellen, was eigentlich da in Oslo-Utøya passiert ist, weil, also ich glaube, ich teile eure Selbsteinschätzung auch, dass so manche Ereignisse eher auf dem Schirm haben als andere und vor allen Dingen gar nicht welche, das verschwimmt dann immer, dass es mal gewesen ist natürlich, aber wann und dass es dann am gleichen Tag ist wie München und ja, genau, vielleicht könnt ihr noch mal ein bisschen was dazu sagen, was da eigentlich so passiert ist.
1: Ich kann ja mal mit Norwegen anfangen, also am 22. Juli 2011 explodierte zunächst eine Bombe, eine selbstgebastelte, aus Dünger gebastelte Bombe in einem Transporter im Regierungsviertel in Oslo, also der Hauptstadt von Norwegen. Der wurde auch schon bemerkt und man hat bemerkt, wie eine Person mit einer Polizei- oder Sicherheits-Security-Uniform von dem Wagen weggegangen ist und mit einem anderen Auto weggefahren ist. Nämlich ist diese Person dann zur Insel Utøya in der Nähe von Oslo gefahren, wo an dem Tag oder zu der Zeit ein Feriencamp der Sozialdemokratischen ArbeiterInnenpartei oder der Jugendorganisation dieser Partei stattgefunden hat, die AUF. Am selben Tag war auch eine Politikerin auf der Insel, die der Täter auch treffen wollte, aus antifeministischen Motiven. Die war zu dem Zeitpunkt dann aber nicht mehr da, als er auf die Insel übersetzte und eben in dieser Polizeiuniform, Verkleidung, die Jugendlichen dort zusammenrief unter dem Vorwand, über diesen Anschlag im Osloer Regierungsviertel zu informieren und dann das Feuer auf sie eröffnete. Und nachdem schon im Regierungsviertel 8 Menschen durch die Bombe gestorben sind, hat er 69 weitere, größtenteils eben auch viele jugendliche Menschen auf der Insel getötet und dort 2,5 Stunden sich aufgehalten, sich auch zwischendrin 2-mal gestellt und bei der Polizei angerufen und es ist erstmal nichts geschehen und er hat eben weitergemacht. Es gab neben den vielen, vielen Opfern, also 69 Opfern, viele weitere Menschen auf der Insel, es waren über 500 an dem Tag auf der Insel. Viele haben versucht, sich zu retten, indem sie sich versteckt haben, indem sie von der Insel weggeschwommen sind. Viele Anwohnerinnen drumherum haben selbstorganisierte Rettungsaktionen unternommen, bevor die Polizei eingetroffen ist. Und ja, das ist auf jeden Fall ein Tag, der das norwegische Kollektivgedächtnis bis heute ganz stark prägt.

Amela, Can, Diamant, Giuliano, Hüseyin, Roberto, Sabine, Selçuk, Sevda. 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

Unsere Zeugenaussagen und die ersten Polizeiangaben haben darauf hingedeutet, dass es drei Täter waren. Aber die Polizei spricht immer noch von einem Einzeltäter. Die Polizei ist Teil des Problems, man begreift es jeder. Amoklauf, Einzelfall, Aussagen vom LKA, obwohl es auch andere Aussagen der Eltern gab. Ja, die Polizei wusste von dem Anschlagsplan,

0: Aber bitte, ja.
1: Genau, ich kann einfach nochmal ergänzen, was dann quasi in München passiert ist. Das war dann, zu dem, was jetzt Laura gerade erzählt hat, genau 5 Jahre später, also am 22. Juli 2016, hat ein Täter am und im Olympia-Einkaufszentrum in München, das ist in München-Mosach gelegen, im Norden, 9 junge Menschen, also vorwiegend junge Menschen, ermordet. Und den Jahrestag hat er sich eben nicht zufällig ausgesucht, sondern das ist ein ganz klarer Bezug, auch positiver quasi Bezug auf die Anschläge in Norwegen gewesen. Der Täter hat auch ein Manifest, ein sogenanntes Manifest hinterlassen, und hat sich mehrfach rassistisch geäußert. Und trotzdem wurde dann die Tat im Nachgang von der Polizei und den Ermittlungsbehörden erstmal als Amoklauf gewertet. Das lag daran, dass der Täter auch psychische Probleme hatte und eben auch andere Amokläufe auch als Vorbild genutzt hat. Und im Nachgang der Tat gab es dann eine größere Debatte um die Einordnung der Tat. Und 3 Jahre später hat das Landeskriminalamt Bayern dann schließlich die Einordnung revidiert. Und seitdem ist jetzt die Tat auch als politisch motivierte Kriminalität rechts. So führen die das in den Behörden sozusagen anerkannt. An dem Tag selber ist es in ganz München zu panikartigen Situationen gekommen. Der öffentliche Nahverkehr wurde eingestellt und es gab mehrere Schwerverletzte direkt am Olympia-Einkaufszentrum, aber eben auch mehrere Leute, die sich im Rahmen von Massenpaniken an anderen Orten auch verletzt hatten. Genau, vielleicht so viel nochmal zum Hintergrund zu dem, was in München passiert ist. Und genau, du hattest es jetzt gerade eben schon angesprochen, ja, wir haben diese Reise nach Oslo gemacht. Das ist eine der Dinge, die wir getan haben in den letzten Jahren. Wir haben vor allem in Jena eigentlich in den letzten Jahren so verschiedenste Veranstaltungen organisiert, also von Filmvorführungen über Vorträge zu verschiedenen Themen, also immer mit den Bezügen natürlich zu den Anschlägen. Jetzt in diesem Jahr organisieren wir auch mehrere Sing-Workshops, wo es um Musik und Gedenken gehen soll. Und wir organisieren eben auch in Jena immer eine Gedenkveranstaltung. Und quasi im Rahmen dieser Tätigkeiten haben wir irgendwann gemerkt, wir würden eigentlich gerne mal quasi nach Norwegen fahren, um uns nochmal einen Eindruck vor Ort zu machen und um uns einfach auch selber nochmal zu dem Thema irgendwie weiterzubilden und auch mit Leuten da vor Ort irgendwie mal ins Gespräch zu kommen, weil das natürlich jetzt so von Jena aus direkt irgendwie schwieriger möglich war. Und wir hatten so das Gefühl, wenn wir mal vor Ort wären, das wäre irgendwie eine gute Idee. Und ich würde sagen, es hat sich auch ausgezahlt.
0: Vielleicht können wir, bevor wir noch ein bisschen auf das, was ihr gemacht habt, eingehen. Also ihr habt euch ja bewusst nach Oslo und München, also quasi als Initiative zum Gedenken von Oslo und München, also das zusammenzuführen. Wenn ich jetzt euch richtig verstanden habe, ist ein Punkt ja gewesen, das zu machen, weil das beides in Vergessenheit geraten ist. Und zweiter vielleicht, dass das tatsächlich ja der gleiche Tag ist, nur unterschiedliches Jahr. Aber würdet ihr sagen, es gibt noch mehr Motive, das oder Gründe, das immer zusammen zu nennen?
2: Ich glaube, der Münchner Täter hat sich ja auch sehr aktiv dieses Datum ausgewählt. Also ich finde, man zeigt damit auch ganz, ganz konkret die Kontinuität und den Bezugspunkt auf, dass die sich aufeinander beziehen und eben das Manifest des Täters aus Norwegen hat seitdem absolut Schule gemacht oder hat totalen Vorbildcharakter für globalen Rechtsterrorismus bekommen. Und also ich glaube, sogar zentraler als das Datum bei uns im Namen würde ich den Teil nicht vergessen sehen, als eben genau dieses, es ist so vergessen und so unsichtbar. Und es war gerade von der Initiative in München, mit der du ja auch schon gesprochen hast, so ein jahrelanger, harter Kampf, überhaupt Anerkennung zu finden, als rechter Terror und auch mitgenannt zu werden, neben dem NSU, neben Halle und Hanau, dass wir das ganz, ganz wichtig finden, da auch extra drauf zu beharren. Und ich finde, das ist nicht nur so unsichtbar im kollektiven Gedächtnis Deutschlands, sondern auch in der linken Bewegung, habe ich den Eindruck, ist es eben sehr untergegangen. Und klar wissen wir, dass es schon viel zu viele Todesdaten und Jahrestage gibt, an die man sich irgendwie zu erinnern hat und die man auf dem Schirm haben muss. Aber der 22.07. darf dann eben dabei nicht vergessen werden. Genau, und wie gesagt, er markiert auch einfach die größte rechte Gewalttat in Europa nach Ende des Zweiten Weltkriegs. Und dieses Datum 2011 hat eben rechten Terror weltweit seitdem für immer verändert. Deswegen, glaube ich, ist es ganz wichtig, sich damit auch auseinanderzusetzen.
1: Genau, vielleicht als Ergänzung zu dem, was Laura jetzt gerade schon gesagt hat. München ist gleichermaßen ein sehr großer Terroranschlag. Es ist nicht der größte, aber es ist auch ein, wenn man das jetzt an den Gestorbenen messen will, irgendwie ein sehr großer Terroranschlag in Deutschland, der ja durchaus nicht so repräsentiert ist im kollektiven Gedächtnis. Das vielleicht noch als ein Punkt, und ein anderer Punkt ist, das hat Laura jetzt auch schon angespielt, ist natürlich die Vorbildfunktion, die der Täter aus Norwegen hatte für Folgetäter. Und zumindest mein Eindruck ist immer, dass in Deutschland die Täter aus, in Halle und Hanau so ein bisschen als so die, das erste Mal, dass diese Art von Tätertypus in Deutschland aufgetreten ist, verhandelt werden. Und das ist aber eben einfach nicht so. Also das ist eigentlich schon München gewesen. Und man könnte natürlich jetzt auch die Frage aufwerfen, okay, hätte man in München das sozusagen auch schon anders diskutiert, hätten vielleicht auch andere Anschläge verhindert werden können oder hätte es da vielleicht schon eine größere Sensibilität für geben können. Es ist natürlich alles hypothetisch, aber nichtsdestotrotz ist das sozusagen eigentlich der erste Anschlag, der dann in Deutschland stattgefunden hat, der sich so unmittelbar auf die Anschläge in Norwegen bezieht.
0: Und ich finde es auch sinnvoll, so genau einerseits, also genau diese, dass diese Kontinuitäten eben auch international zu beobachten sind, dass genau Nazis eben nicht nur ein deutsches Problem sind, das ist nicht das zu relativieren, aber wo quasi überall diese neonazistische Ideologie eine Rolle spielt. Und er hatte das ja auch gesagt, welche, also danach ist ja noch unheimlich viele andere globale Terroranschläge überall von Nazis. Noch als ich zur Vorbereitung mit zu diesen Anschlägen in München oder so, da passiert ja auch jedes Jahr irgendein Terroranschlag, der mal mehr oder weniger als rechts geframed wird. Und wir haben ja auch gelernt, oder es zeigt sich ja auch vielfach, dass das meistens dann so erstmal sogenannte psychisch gestörte Personen sind und dann ein paar Monate später oder Jahre später oder eben nie dann doch irgendwie rauskommt, dass das dann doch Nazis sind. Das ist ja in Hamburg nicht anders. Das ist jetzt kein München oder Halle, oder das ist auch in Hamburg so. Deswegen finde ich das genau auch sehr, sehr sinnvoll, quasi diesen Doppelcharakter, und auch gerade, dass dieses eine Datum im Juli eben so herausgestellt wird von den Attentätern in München auch.
1: Ich würde vielleicht noch kurz was ergänzen wollen, das mir jetzt gerade noch eingefallen ist. Wir haben es ja am Anfang gesagt, wir kommen aus Jena, und das ist vielleicht schon auch noch ein wichtiger Bezugpunkt. Jena ist quasi der Ort, an dem der NSU aufgewachsen ist und sozialisiert wurde und von wo aus sie sozusagen in den Untergrund gegangen sind. Und ich glaube, in der Tradition fühlen wir uns schon auch verpflichtet, auch andere rechte Taten sozusagen zu erinnern. Es ist sozusagen, also die Anschläge in Norwegen haben stattgefunden im selben Jahr, wo auch die Selbstenttarnung des NSU war. Das waren, glaube ich, für uns alle irgendwie wichtige Bezugspunkte in der eigenen Politisierung. Und genau, und da verstehen wir uns, glaube ich, schon auch einfach in so einer Tradition von, genau, wir müssen irgendwie Solidarität mit Betroffenen vom rechten Terror zeigen und diese Anschläge sozusagen im kollektiven Gedächtnis, überhaupt ins kollektive Gedächtnis bringen oder überhaupt in die Öffentlichkeit tragen. Genau, das vielleicht noch so ein bisschen als kleinen Hintergrund, weil das manchmal vielleicht ja für Leute auch erstmal im ersten Moment jetzt nicht ganz so zugänglich ist, warum man jetzt in Jena an München erinnert oder an Oslo und Itilia. Aber wir sehen das eigentlich als eine ganz straighte Verbindungslinie.
0: Und es verweist ja darauf, dass eigentlich in jeder Stadt das passieren sollte, weil es in jeder Stadt genug Rechte gibt. Genau, ich hatte jetzt, genau, wir hatten das ja ganz kurz angesprochen, dass der Blick auf Norwegen und Oslo und Utøya ermöglicht ja auch nochmal so die norwegische Gedenkkultur kennenzulernen, zu der ich jetzt kein wirkliches Wissen habe, nur dass ich, glaube ich, irgendwann mal auf einem Vortrag war, wo es als ein Gedenkort diese Insel bearbeitet wurde, zu Utøya. Aber gut, ich möchte eigentlich euch eher das Wort lassen, dass ihr vielleicht ein bisschen was über die norwegische Gedenkkultur oder genau, also wie wird daran gedacht, was sind die Probleme oder was passiert da eigentlich? Nur so als erstmal so Wissen, was ich noch nicht habe.
1: Ich kann mal anfangen, Laura, du kannst dich gerne ergänzen dann. Ja, das ist natürlich total vielfältig und ich glaube, ich meine, wir waren jetzt eine Woche in Oslo. Ich glaube, wir haben wirklich nur einen Einblick bekommen. Und es gibt sicherlich Leute, die da noch viel mehr drin sind und man muss das ja auch wirklich im Prozess sehen von 15 Jahren. Also da ist wahnsinnig viel passiert in der Zeit. Genau, ich glaube, es gibt ganz unterschiedliche Dinge. Also es gibt im Prinzip schon relativ schnell, gab es sozusagen nach den Anschlägen die Initiative des Staates, zu sagen, wir wollen staatliche Gedenkorte für diesen Anschlag haben. Da gab es dann eben auch eine Ausschreibung und einen Entwurf, der auch für Kritik gesorgt hat und der schließlich dann nicht realisiert wurde. Dann wurde jetzt eben was anderes sich überlegt. Also da gab es schon auch konflikthafte Aushandlungsprozesse, aber nichtsdestotrotz hat der Staat relativ früh gesagt, das ist so ein großes Ereignis gewesen und so einschneidend für uns, dass wir da Gedenkorte sowohl in der Nähe der Insel haben wollen als auch in Oslo. Die Arbeiterjugend selber hatte auch Auseinandersetzungen darum, wie geht man jetzt eigentlich damit um. Also diese Insel gehört denen, das ist deren Privateigentum und da findet eben dieses Ferienlager schon seit vielen, vielen Jahrzehnten statt. Also das hat einfach eine große Bedeutung auch für die Geschichte dieser Arbeiterjugend. Da war natürlich auch die Frage, macht man das jetzt weiter oder wie geht man damit um? Und die haben sich dann entschieden, da auch Gedenkorte zu installieren und auch eben ein Gebäude, die Cafeteria, in der viele Menschen gestorben sind, im Prinzip so zu erhalten, aber eben auch nochmal architektonisch umzugestalten. Und heute finden da wieder Ferienlager auch statt. Also das ist schon auch so ein Reclaiming irgendwie dieses Ortes, würde ich sagen. Und neben diesen großen Sachen haben wir auch gehört von ganz vielen kleinen Sachen, die es sozusagen gibt. Also auch da gibt es natürlich kleine Initiativen. Es waren auf Utøya ja selber Leute aus ganz Norwegen. Das heißt, es gibt auch in vielen kleinen Orten kleine Erinnerungsorte. Es wurden irgendwie Sporthallen nach Ermordeten benannt. Also es gibt so ganz viele verschiedene Dinge, die da sozusagen so passiert sind. Aber ich glaube, was man vielleicht so im Großen festhalten kann, ist, dass es schon den Charakter hat von irgendwie waren sehr viele Leute betroffen und viele Leute verbinden auch irgendwas mit diesen Anschlägen, was ich jetzt so für Deutschland, glaube ich, jetzt nicht so unmittelbar sagen würde, also dass das sozusagen so eine breite gesellschaftliche Resonanz findet. Aber Laura, genau, ergänzt mich gerne. Vielleicht erstmal so ein erster Eindruck.
2: Ich glaube, was wir als Reisegruppe in Oslo auf jeden Fall faszinierend und total krass fanden, ist, was alles möglich ist, wenn so ein Staat Geld und Wille hat. Also wie viel geht, wenn Sachen möglich gemacht werden. Was uns aber auch zum Teil befremdet hat mit so unserem Blick als deutsche Linke, wie staatstragend alles dort ist. Aber man muss vielleicht da dann eben auch dazu sagen, das war ein Angriff auf die Regierungspartei auf eine Art, also faktisch. Und eben jede vierte Person in Norwegen kennt jemanden, der direkt betroffen war an dem Tag. Also das Land ist nicht so dicht besiedelt. Und dieses Ferienlager hatte eben Teilnehmende aus allen Regionen Norwegens und auch weiteren Ländern. So dass es wirklich überall hinreicht und der Staat sich einfach dafür verantwortlich fühlt. Es hat keine Minderheit getroffen, sondern eben ganz viele, vor allem weiße Jugendliche der Regierungspartei. Das darf man vielleicht auch nicht vergessen. Auch faszinierend fanden wir, wie krass Gedenken auch anders sein kann. Also wir hatten den Eindruck, oder dass ja häufig sich einfach ein bestimmter Stil, bestimmte Materialien bei Denkmälern, bestimmter Modus so in Gedenkpraxis und Kultur eingebürgert hat. Und dort merkt man schon sehr, dass versucht wird, das out of the box zu denken. Also wir haben auf der Reise eine oder die Koordinatorin von so einem staatlichen Büro, was eben diesen ganzen Denkmalprozess dort koordiniert, getroffen. Und die erzählte von einer Situation, wo alle zusammensaßen. Auch das ist vielleicht interessant.

0: Anlegestelle, wo man zur Insel übersetzen kann. Und dort wurde auch im Vorfeld darüber geredet, wollen wir, dass dort auch Leute einfach am Wasser sitzen? Wollen wir, dass Leute da vielleicht sogar baden gehen? Und alle waren sich einig, ja klar, das sollte möglich sein. Was, glaube ich, für so ein deutsches Denkmal gar nicht der Anspruch ist, dass das so eine Form von Aufenthaltsort ist. Oder es gab sogar so verrückte Entwürfe, dass für das neue Denkmal auf oder im Regierungsviertel auf dem Platz eine Architektin einen Entwurf eines Kreissaals eingereicht hat. Also die Idee war, das Denkmal soll die Funktion eines Kreissaals haben. Und das alles drei, finde ich, verweist auf so ein ganz zentrales Narrativ, was sich sehr, sehr schnell nach den Anschlägen dort entwickelt hat. Dass Leben und Liebe größer als Hass und Tod ist und man mit noch mehr Demokratie und noch mehr Offenheit und Zusammenhalt auf diesen Angriff, auf diese Demokratie antwortet. Also es gibt da ein ganz weit verbreitetes Zitat von einem Utøya-Überlebenden, dass man sich vorstellen soll, wie viel Liebe in die Welt gebracht werden kann von allen, wenn allein ein Mann es schafft, so viel Hass zu bringen. Und das ist natürlich Narrativ, was auch nicht unbedingt für alle Gefühle Raum lässt. Also auch das haben wir mitbekommen, wurde da diskutiert. Aber es geht eben auch in die Richtung, dass, was Rego schon erzählt hat, dass auf Utøya dieses Weitermachen ganz zentral ist. Auf der Rückseite der Gedenktafel sind Farbfotos, wo einfach erklärt ist, was passiert da jetzt so. Und was da jetzt so passiert ist, dass nasse Wäsche an Zeltleinen trocknet und Jugendliche den Pfad der Liebe, so heißt ein Weg auf der Insel, wandeln. Und genau, also ich glaube, das ist was, was von Anfang an ganz doll drin war. Und wie gesagt, auch dieses, alle haben sich, oder die Betroffenheit war einfach riesig. Wobei man da vielleicht auch so ein bisschen, also haben wir verschiedene Stimmen zugehört, dass ganz häufig eine Vokabular, was wir auch aus Deutschland kennen, was uns da aber immer heuchlerisch vorkommt, dieses, deshalb, wir waren alle gemeint und sind alle getroffen und die Demokratie wurde angetroffen und das ist eine nationale Tragödie in dem Fall, wo aber jede vierte Person jemanden kennt, der beteiligt war, ist es eine nationale Tragödie und natürlich wurde die Demokratie als Regierungsviertel und als Regierungspartei auch massiv angegriffen und gleichzeitig hatten wir auch Stimmen, die eben gesagt haben, ja, aber dieses Die Demokratie wurde angegriffen, ist auch eine Reaktion auf Angriffe gegenüber überlebenden AUF-Politikerinnen, wo es so ein bisschen so ein, also analog zu, wir kennen ja so die Holocaust- oder die Auschwitz-Keule, gibt es dort die Utøya-Karte, wo dann schnell der Vorwurf im Raum steht, ah, jetzt zieht ihr wieder die Utøya-Karte und Betroffene das eben vermieden haben und es so eine man dieses große Narrativ, die Demokratie wurde angegriffen, eben auch übernommen hat.
1: Genau,
0: ich könnte ewig weiterreden.
1: Genau, vielleicht daran anschließend ist mir gerade noch der Gedanke gekommen, dass auch eine Person erzählt hat, dass es für Leute dann schwierig war, wenn sozusagen das Narrativ, die Demokratie wurde angegriffen, so stark ist, nochmal klar zu machen, Leute wurden auch aus rassistischen Gründen angegriffen und Leute wurden auch angegriffen, weil sie Linke waren. Oder halt innerhalb dieses, also ne, man muss das schon auch immer nochmal so ein bisschen einordnen, wo die Arbeiterpartei da so steht, aber sozusagen innerhalb dieses Parteiensystems als Linke auch angegriffen wurden und dass das sozusagen dadurch dann auch wieder ein Stück weit auch unsichtbar gemacht wurde. Also auch ein ideologischer Aspekt, der hinter der Tat steht, hinter so einem Narrativ dann auch wieder ein bisschen verschwinden kann. Auch wenn er natürlich auf der anderen Seite ganz viele Leute dann integriert.
2: Das klingt schon ziemlich anders, wenn wir jetzt quasi den Fall München nochmal vor Augen halten, aber nochmal zu Norwegen, so einfach so ein paar Nachfragen. Gibt es denn so zivilgesellschaftliche Initiativen des Gedenkens?
1: Es gibt bestimmt viele. Wir haben jetzt getroffen, vor allem die Stotzengruppen. Ich hoffe, ich spreche das richtig aus. Das ist quasi die Unterstützerinnengruppe der Angehörigen und Überlebenden. Und auch das ist ein bisschen anders wie in Deutschland. Also weil die sind quasi wirklich nur als Angehörige und Überlebende organisiert. Es sind keine Unterstützerinnen in der Gruppe organisiert. Und die haben sich quasi unmittelbar nach den Anschlägen begonnen, gemeinsam zusammenzufinden und haben dann zum Beispiel auch gemeinsam den Prozess begleitet gegen den Täter. Und arbeiten jetzt in 9 Chaptern sozusagen über ganz Norwegen verteilt und haben auch erst seit, ich bin mir jetzt nicht ganz sicher, seit 2020 oder 2022 überhaupt eine Geschäftsführung, also eine feste Stelle. Also auch da ist sozusagen sehr viel Organisierung von unten passiert oder von den Überlebenden und Angehörigen selber. Und die haben sich sehr stark dann auch eingebracht in diese ganzen verschiedenen Prozesse von, genau, wie soll es weitergehen mit der Insel, welche Denkmäler sollen entstehen, etc. pp. Und verstehen sich aber schon auch als eine Art, wie kann man es übersetzen, vielleicht Selbsthilfegruppe oder so, ne, wo Leute einfach einen Raum finden, mit den Anschlägen umzugehen. Also für mich war jetzt sehr eindrücklich, dass erzählt wurde, dass viele der Leute, die das überlebt haben, jetzt in so einem Alter sind, wo sie selber Kinder bekommen und sich jetzt zum Beispiel die Frage stellen, wann ist eigentlich der richtige Zeitpunkt, mit meinem Kind darüber zu reden, dass ich damals auf der Insel war. Also bevor das sozusagen irgendwie von jemand anders erfährt oder bevor vielleicht in der Schule darüber gesprochen wird, oder also wie geht man damit um? Und genau, für mich sprang da auch mit so die Frage nach so sekundärer Traumatisierung und so weiter. Und das sind irgendwie so Themen, die diese Gruppe dann eben auch beschäftigen. Und gleichzeitig bringen sie sich aber auch sehr stark eben ein ins öffentliche Gedenken und genau, sind da irgendwie ganz klar auch ein Teil in diesen partizipativen Prozessen. Genau.
0: Mir fällt dazu noch ein, dass es eben in den Tagen, Wochen nach den Anschlägen ganz viele Events, das ist ein komisches Wort dafür, aber Demonstrationen, Kundgebungen, Trauerereignisse gab. Am 25.07., also 3 Tage darauf, gab es ganz viele dezentrale Gedenkdemonstrationen an verschiedenen Orten und das sogenannte Rosengedenken beziehungsweise die Rosenprozession. Wenn man sich das online anschaut, ist das schon wirklich auch einfach überwältigend, wie viele Menschen dort auf die Straße gekommen sind, um dort mit zu erinnern und wie viel Blumen und Kerzen dort niedergelegt wurden. Immer wieder auch riesige, große Konzerte oder Gedenkzeremonien mit sehr, sehr viel Musik, viel vom Rundfunk organisiert. Und was vielleicht so nah rankommt an so richtig zivilgesellschaftliches Engagement oder sehr, sehr selbstorganisiert passiert ist, ist das auch eine musikalische Anekdote, dass der Täter vor Gericht in einer Aussage dem Pete Seeger-Song My Rainbow Race, von dem es auch aus demselben Jahr eine norwegische Version gibt, die sehr populär ist, dass das marxistische Gehirnwäsche und Indoktrination von Kindern sei, so um seine Motivlage irgendwie darzulegen. Und daraufhin haben 2 Privatpersonen, 2 Frauen eine Facebook-Veranstaltung gegründet und gesagt, na gut, beim nächsten Gerichtsprozesstermin gehen wir auf die Straße und singen dieses Lied. Und es sind 40.000 Menschen zusammengekommen und haben zusammen dieses Lied gesungen. Ich glaube, das gibt auch einen ganz guten Einblick, was so zivilgesellschaftlich so ging und geht.
1: Ich wäre das dann der Moment für einen musikalischen Einschub. Und wir hören gemeinsam dieses Lied.
2: Das ist möglich. Das werde ich mir notieren.
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0: sicher noch eine Frage dazu habe. Es klingt irgendwie, dass das Gedenken, wie er es beschreibt, so sehr gemeinschaftlich getragen wird und es eigentlich wenig Reibungs- und Kritikpunkte gibt im Gedenken. Und ich könnte da noch was zu sagen, ob es quasi kritisch, also aus linker Perspektive Kritik an dem gibt, was da passiert ist oder wie das der Umgang ist oder. Ja, oder ist das der richtige Umgang? Also wissen, was ich hinaus will. Und ich in Deutschland an Gedenken, denn da denke ich mal, das Staatsversagen, Polizeiversagen, Versagen, Versagen, Versagen, alles, also viele Rassisten und so. Es wird alles runtergespielt und darauf zielt auch ein bisschen meine Zivilgesellschaftsfrage, also aber auch jetzt nochmal weiterführend. Gibt es quasi Reibungspunkte innerhalb des Gedenkens?
1: Also das ist eine Frage, die hat uns auch total beschäftigt und die beschäftigt uns, glaube ich, auch immer noch. Und wir haben, glaube ich, in Oslo keine abschließende Antwort darauf gefunden. Wir gehen irgendwie davon aus, dass es das schon gibt und es wurde auch immer mal wieder angedeutet, dass es eben ganz unterschiedliche Meinungen auch gab zu eben Denkmalsentscheidungen etc. So wie sie es uns jetzt dargestellt hat, wirkte das jetzt erstmal so, als wäre das. Genau, es gäbe vielleicht da manchmal unterschiedliche Perspektiven, aber es wären das nicht so große Brüche oder sowas. Was vielleicht anschließt an dieses Thema, was du gerade gesagt hast, zu diesem Staatsversagen und so weiter, das hat mich schon auch beeindruckt, ist, es gibt ein Center, also ein 22. Juli-Center, das wird auch vom Staat dauerhaft finanziert, mit auch Bildungsreferentinnen, die dauerhafte Stellen haben, und alle Angebote, die man da nutzen kann, sind kostenlos. Und da haben wir auch mit Leuten gesprochen, die da arbeiten, aber haben uns eben auch die Ausstellung angeguckt. Und in der Ausstellung wird zum Beispiel thematisiert, welche Polizeiversagen während des Einsatzes, was da sozusagen schiefgelaufen ist. Es gibt einen großen Bericht von der Regierung, wo das sozusagen nochmal aufgearbeitet wird. Der liegt da auch aus. Und das fand ich jetzt für so ein staatliches Museum eigentlich schon bemerkenswert, dass sozusagen sowas dann da auch Platz findet. Genau. Aber genau, vielleicht hast du, Laura, noch Ideen dazu. Für mich ist es so ein bisschen noch offen geblieben, wo sozusagen die Brüche da sind.
2: Ja, wir haben auch immer danach gesucht irgendwie und uns gleichzeitig gefragt, ist das der Modus, wo man oder mit dem man an was Neues, Fremdes herantreten sollte, die ganze Zeit zu suchen, aber wo bleibt denn jetzt der Konflikt? Weil es, glaube ich, auch einfach weniger umkämpft ist als in Deutschland, weil es einfach wirklich ins Herz der Gesellschaft getroffen hat, und da nicht drüber diskutiert werden muss, ob das und wie das anerkannt wird. Ich glaube, das ist der massive Unterschied. Wir haben immer nach kritischen Stimmen und Zwischenstimmen gesucht. Und ich glaube, ganz schwierig ist, dass es so ein liberales Demokratieverständnis irgendwie auch ist. Also wirklich, Norwegen hat alle meine Skandinavien-Klischees auch ein Stück weit bestätigt. Das, glaube ich, auch ganz viel Kritik schon immer, wie mit dem Polizeibericht und so, ganz integriert stattfindet und das auch gesagt werden darf und das jetzt nicht als Angriff auf die Demokratie verstanden wird, sondern das so mitläuft als Selbstkritik zum Teil. Und ich glaube, vielleicht noch, also wie gesagt, wir haben immer danach gesucht und waren auch einen Tag in so einem ehemaligen besetzten Haus, um dort mit Menschen aus dem Osloer Infoladen zu sprechen und hatten da eher den Eindruck, die waren auch nochmal deutlich jünger, dass das für die gar nicht so ein großes Thema ist und auch Erinnerungs- und Gedenkpolitik gar nicht so die große Rolle spielt. Und tatsächlich war erstaunlicherweise die kritischste Perspektive, die wir in der Woche kennengelernt haben, eine Juraprofessorin, überraschenderweise, oder auch eben die staatskritischste Perspektive. Genau, aber ansonsten wüsste ich jetzt auf Anhieb keine konkreten Spannungslinien, außer dass wir eben auch darüber gelesen haben, dass dieses Liebe, Demokratie, Zusammenhalt, Narrativ natürlich nicht für alles Platz gelassen hat. Und das heißt vielleicht auch, dass die Stimmen oder die Perspektiven, die anders trauern oder die mehr Wut empfunden haben, vielleicht auch einfach für uns nicht sichtbar oder hörbar wurden und dadurch diese Konfliktlinie nicht hervorgetreten ist, es vielleicht aber ja gibt.
1: Mir ist jetzt gerade noch was eingefallen, und zwar, als wir uns mit der Stotten Group getroffen haben, Da war eben auch eine Person dabei, die ihre Tochter bei dem Anschlag verloren hat. Und ich erinnere mich, dass sie gesagt hat, naja, aber wir mussten uns schon auch alles erkämpfen. Und das ist für mich, das hat mich sehr auch an der deutsche Debatte erinnert. Also da habe ich so gedacht, das ist schon auch was, was Betroffene hier häufig sagen. Also es muss sozusagen um alles gekämpft werden. Also das scheint schon auch aus Perspektive der Betroffenen trotz alledem sozusagen auch immer noch ein offener Punkt sozusagen zu sein oder das Gefühl zu haben, okay, man muss sozusagen die eigene Perspektive ganz stark erstmal einbringen, damit dann da Sachen passieren und Sachen kommen.
0: Ja, es ist ziemlich interessant, was ihr sagt. Und wahrscheinlich gibt es auch in Deutschland keinen vergleichbaren Anschlag. Ich meine, was mir jetzt eingefallen ist, also der nicht so, wenn man sich so NSU München oder so, das ist ja immer leicht zu externalisieren, weil das ja quasi die Nicht-Bio-Deutschen immer getroffen hat als rassistischer Anschlag und die Bio-Deutschen sich vielleicht nicht angesprochen gefühlt haben. Und so, also außer dieser Lübcke, die Ermordung von Walter Lübcke in Kassel, der genau ein hoher Politiker, ich weiß gar nicht, welche Funktion noch genau hatte, aber da hat es ja quasi die deutsche Vergangenheits- oder die deutsche Gedächtnispolitik geschafft, dass das eigentlich gar keine Rolle spielt, obwohl das quasi ein CDU-Politiker war, der bei sich zu Hause ermordet wurde von Nazis und dann trotzdem, das, so ist zumindest die Wahrnehmung, oder es wird nicht oft drüber geredet, trotzdem zu schaffen, dass es trotzdem nicht die politische Elite trifft, die ja damit eigentlich quasi gemeint war. Nur interessant von der, genau, weil das ja auch quasi jemand von den Politikern in Anführungsstrichen war und trotzdem es gelingt, das eigentlich nicht zu thematisieren oder als Ausrutscher der Nazis fast schon zu verharmlosen.
2: Ich glaube, einen Anschlag würde ich an der Stelle gerne noch nennen, der auch heraussticht in Deutschland, weil er eben Bio-Deutsche getroffen hat oder nicht nur migrantisierte und von Rassismus betroffene Menschen, nämlich das Oktoberfestattentat in München, was ja aber auch nicht das Zentralste in der deutschen Erinnerungskultur ist, würde ich jetzt mal so sagen.
1: Genau, das erst, also was 40 Jahre, es hat 40 Jahre gedauert, bis da der Anschlag als extrem rechter Terroranschlag bewertet wurde, obwohl unmittelbar nach der Tat eigentlich klar war, dass der Täter aus dem Umfeld der Wehrsportgruppe Hoffmann kommt und diese extrem rechten Bezüge eigentlich sehr, sehr klar waren. Hat sozusagen die Einordnung so sehr lange gedauert und es ist mit der größte rechtsterroristische Anschlag, den es in Deutschland überhaupt gab. Und genau, auch der ist jetzt nicht so wahnsinnig präsent. Ist sowieso interessant. Also die meisten Todesopfer oder die meisten bekannten Todesopfer rechter Gewalt sind in München und auch das ist, finde ich, spannend, wenn man sich diese Stadt anguckt, weil das meistens nicht die erste Assoziation, die man zu München hat, wo es ja durchaus andere Orte gibt, wo rechte Gewalttaten passiert sind, die sehr, sehr stark mit den Gewalttaten verbunden sind. Genau, aber das nur Randnotiz.
2: Ja, ich glaube, was ich auch noch spannend finde zu diesem Wer fühlt sich getroffen, ist, dass München 2016 ja total die Panik in der ganzen Stadt ausgelöst hat. Und das war damals ja auch zu sehen im Kontext von zunehmenden islamistischen Terror in Europa. Also das heißt, die Terror-Scare war einfach sehr, sehr groß. Es gab Verletzte im Hofbräuhaus, weil einfach Panik ausgebrochen ist. Und alle haben sich kurz ganz, ganz doll getroffen gefühlt. Oder alle waren aufgehetzt und dachten, boah, wir als das westliche München werden hier gerade von den Islamisten angegriffen. Und gerade in dem Kontext finde ich noch mal schäbiger, wie schnell es dann die Kehrtwende gab zu einem krassen Vergessen. Man hat dann festgestellt, ach ja, waren ja nur migrantisierte Menschen, dann müssen wir das ja irgendwie gar nicht mehr so erinnern oder uns damit befassen. Und natürlich auch das junge Alter der Opfer, also was natürlich auch Utøya und München verbindet, finde ich einfach nochmal wirklich fragwürdig oder auch krass, weil ja sonst irgendwie Kinder und das Leid von Kindern und so in unserer Gesellschaft nochmal einen anderen Stellenwert häufig einnimmt, dass es trotzdem passiert ist, dass so wenig Menschen sich noch damit befassen wollen, ja.
0: Also nach Norwegen auswandern. Eine Frage, aber wie wird der Andreas Breivik, ist das ein wahrgenommen, ist das ein Einzeltäter, gibt es da so eine Übersetzung mit so wie der Faschismus in der norwegischen Gesellschaft selbst entsteht, oder wie war da so der Diskurs über die Erklärung des Tathergangs? Vielleicht könnt ihr da auch zu noch was sagen. Bin ich da nicht?
1: Also bin mir nicht ganz sicher, ob ich die Frage richtig verstehe. Vielleicht kannst du gerade noch mal kurz noch mal wiederholen, was du meinst, und dann kann ich, glaube ich, was dazu sagen.
0: Gerne. Also ich meine, wenn ich mir so Deutschland angucke, dann ist es ja dann der Einzeltäter, die Person, die psychische Probleme hat, Videospiele spielt, aber eigentlich alleine ist. Und quasi eigentlich auch niemand so richtig weiß. Genau, dann oft Mobbing-Opfer oder vermeintlich, man kann das alles nicht so richtig nachvollziehen und der Polizei kann man nicht glauben, ne? Aber das ist so die Erzählung. Ich weiß nicht, wie diese Personen wirklich sind, ne? Das sind ja letztlich alles so Strategien, um zu sagen, dass eigentlich das normale Deutschland nicht gut funktioniert. Und es gibt halt so ein paar Leute, die dann aufgrund schlechter persönlicher Umstände durchdrehen. Also ich finde, das ist so ein bisschen so eine Erzählung, die ganz oft erstmal produziert wird. Und dann brauchen mit drauf was Angehörige Initiativen, die ewig lange dafür kämpfen, dass es eben nicht die Erklärung sein kann oder nicht die alleinige Erklärung. Und deswegen interessiert mich quasi, wie diese Person Breivik oder der Neonazismus quasi da an ihm wahrgenommen wurde oder wie er erklärt wurde oder welche Auseinandersetzung es dazu gibt.
1: Ah ja, okay. Also habe ich jetzt so wahrgenommen, dass es da so ein bisschen wie zwei Schienen gibt. Also die eine Schiene geht schon auch in diese verrückte Einzeltäterrichtung. Also es gab auch im Prozess gegen Breivik eine größere Diskussion um psychologische Gutachten, und die Frage war, ist er zurechnungsfähig gewesen oder ist er es nicht gewesen? Und es gab erst Gutachten, die gesagt haben, nein, er ist nicht zurechnungsfähig und damit eigentlich ja auch nicht straffähig. Und dann gab es ein Gegengutachten. Also da gab es schon sehr stark diesen psychologisierenden Diskurs. Und diese Frage, genau, ist er jetzt verrückt oder nicht? Oder was ist sozusagen das Thema? Und gleichzeitig hatte ich schon auch das Gefühl, es gab auch dieses Moment einer von uns. Also es ist sozusagen aus der norwegischen Gesellschaft heraus entstanden. Und gerade mit diesem, was wir jetzt erzählt haben, diesem Demokratieverständnis und so, hatte das, glaube ich, schon auch einen aufrüttelnden Moment von, obwohl wir versuchen, alle mitzunehmen, funktioniert das anscheinend nicht immer. Aber auch da steckt manchmal so eine Psychologisierung drin, ne? Also auch da ist es dann manchmal so, eigentlich hätten wir vielleicht auf dieses Kind besser aufpassen müssen damals oder so. Also das finde ich dann manchmal so ein bisschen, also hat auch so eine Tendenz, dann die Ideologie so ein bisschen hinten runterfallen zu lassen. Und gleichzeitig haben wir jetzt in Norwegen vor Ort öfters die Stimmen oder öfters mal gehört, so, na damals, also 2011, wurde dieses Manifest veröffentlicht. Und wir haben alle gedacht, irgendwie irrer Scheiß. Also ne, natürlich rechtsideologisch, aber von dem, was da sozusagen drin steht, auch an Verschwörungsdenken und so weiter, irgendwie auch ein bisschen irre. So. Und heute gucken wir da drauf und merken, das ist eigentlich der normale Diskurs, also und auch nicht nur noch der extrem rechte Diskurs oder so. Und das war für mich auf jeden Fall auch nochmal so voll der Aha-Moment, weil ich so gedacht habe, ja, stimmt eigentlich, genau, irgendwie hat man damals so ein bisschen gedacht, okay, was ist das jetzt sozusagen? Natürlich wusste man auch, okay, extrem rechte Ideologie, dieses Verschwörungsdenken und so weiter, das gibt es alles. Aber es schien einem schon irgendwie ein krasser Fall zu sein. Und wenn man jetzt heute drauf guckt, hat sich dieser Diskurs einfach krass normalisiert. Und das ist natürlich total erschreckend. Aber das wird auch in Norwegen, zumindest mit den Leuten, die wir jetzt getroffen haben und die sich damit beschäftigen, auch so rezipiert. Also das dass sich das irgendwie auf eine Art normalisiert, sozusagen.
0: Genau. Ich habe auch damals dieses Buch von Teveleit zu diesem Anschlag, zu dem Andreas Breivik gelesen, und denke auch, worauf du verweist, dass also die Nachahmung schon noch daher kommt, dass quasi viel verbindet, was quasi auch Attraktivität für andere dann hatte. Also diese verschiedenen Überfremdungen und diese Kreuzritter, ich weiß nicht, ich weiß nicht, ob ich noch alles richtig erinnere, aber auch dieses Männlichkeitsbild heroisch und dann das Ineinandergehen von Antisemitismus, Antifeminismus, Rassismus und also alles ja auch verbindet, was quasi dann auch die anderen neonazistischen Täter, sofern sie dann noch sprechen oder sich darüber austauschen wollten oder das irgendwie verschriftlicht haben, ihre Ideologie, dann ja auch irgendwie verbindet.
2: Ja, ich glaube, es ist nicht nur ideologische Überlappung da oder Ideologie, die Täter danach aus dem Manifest ja auch haben können, sondern Teil des Manifests und Teil seines Vorgehens war ja auch Vorbild zu sein, damit, also quasi anzustiften zu Nachahmertaten war Teil seines Ziels und sein Manifest sollte auch dazu dienen, also zu experimentieren mit genau solchen Anschlagsformen, was dann ja auch in Halle weitergetragen wurde und so. Genau, also und dazu gehört eben auch diese Einzeltäterstrategie und natürlich sind es keine Einzeltäter, sondern Netzwerke. Aber ich glaube schon, dass auch quasi die Form da drin schon nicht nur angelegt und dann wiederholt wurde, sondern durch das Manifest weitergegeben wurde. Genau. Und vielleicht spannend, dass natürlich auch Breiviks Politisierung nicht aus dem Nichts kam, sondern der natürlich schon davor in so neurechten Parteien und Strukturen tätig war. Was wiederum aber, glaube ich, auch dann so ein bisschen eine ganz klare Einordnung vielerorts erschwert hat. Also weil er eben vor allem in so einem EDL, English Defense League, Ableger für Norwegen, die NDL dann tätig war und in diesem islamfeindlichen Zugang eben eine eher pro-israelische Haltung hatte, was dann natürlich nicht in so ein klassisches Neonazi-Weltbild passte wiederum oder auch ganz viel Diskussionen nach den Anschlägen in der Rechten in Norwegen hinsichtlich der Frage, ob man eigene Staatsleute, das sagen die nicht mehr, aber quasi eigene Volksgenossinnen töten darf. Also quasi genau die Frage von, er hat Volksverräter getroffen und für andere Nazis waren das auch Volksvertreter, die man nicht töten darf. Aber das ist eben ja auch Teil seiner Strategie, nicht die Minderheiten anzugreifen, sondern den politischen Gegner, die man hinter dem Ganzen quasi vermutet und als schuldig ausmacht.
0: Gibt es noch, was ihr ergänzen wollt zu dem Anschlag? Bild uns da noch was, um das so erstmal einordnen zu können. Ich will eine Anschlussfrage stellen. Und ihr macht es ja auch quasi Oslo, München. Aber ich finde noch mal so konkreter vielleicht eine Frage, was für Schlüsse können wir eigentlich in der Auseinandersetzung Oslo für die Erinnerungspolitik in Deutschland ziehen? Oder was können wir lernen? Oder also so in diese Richtung würde mich das nochmal interessieren, weil ihr euch ja nun schwerpunktmäßig eben damit auch auseinandersetzt. Und da bin ich sehr interessiert an dem, was ihr dazu denkt.
2: Der Staat soll zahlen, wäre vielleicht schon mal eine Idee. Das funktioniert in Norwegen scheinbar ganz gut.
1: Ja, also ich glaube, das ist tatsächlich was ja hier, ich meine, das passiert ja an Stellen auch, ne? Aber diese Ressourcen freizugeben und zu sagen, wir finanzieren jetzt Dinge auch dauerhaft, das finde ich schon bemerkenswert, während hier sich ja Initiativen dann teilweise von Modellprojekt zu Modellprojekt angeln müssen und das dann immer wieder in Frage gestellt wird und so. Also dass es da schon einfach ein anderes Statement gibt irgendwie. Das ist vielleicht so das eine. Und was ich jetzt schon auch nochmal mitgenommen habe, ist so eine Frage von, wie will man eigentlich zum Beispiel entscheiden, wie soll so ein Denkmal aussehen? Also wer soll das eigentlich entscheiden? Und wer soll da eigentlich mitreden dürfen? Und Laura hatte das jetzt ja vorhin schon so ein bisschen angeteasert. Es entsteht jetzt eben in Oslo ein neues Denkmal, nachdem es da eben diese ganzen Auseinandersetzungen gab und eben auch ein Entwurf abgelehnt wurde. Der Entwurf, der jetzt realisiert wird, der sieht einfach sehr, sehr anders aus, wie man das sonst kennt von Denkmälern. Und das ist, glaube ich, auch das Ergebnis, wirklich zu sagen, okay, wir laden jetzt verschiedene Künstlerinnen ein, sich da mal Gedanken zu machen und versuchen dann einen Prozess mit Angehörigen, mit die besuchen irgendwie verschiedene Anschlagsorte, versuchen das alles so mitzudenken. Und genau, und ich habe das gesehen und habe gedacht, das ist irgendwie cool auf eine Art. Und habe dann eben diese Architektin, haben wir so gefragt und dann war sie so ein bisschen, naja, also Zeit und Geld haben jetzt nicht so die Riesenrolle gespielt. Und ich glaube, das ist so, das macht dann halt was möglich, ne? Also wenn man sagt, okay, das andere ist uns jetzt gerade mal wichtiger, dass sozusagen das irgendwie cool ausgehandelt wird. Das könnte man vielleicht sozusagen auf eine Art und Weise mitnehmen, würde ich denken. Und was ich auf jeden Fall auch mitnehme, ist diese, ich fand das schon in Ytö ja irgendwie sehr beeindruckend, dieses wir machen halt weiter. Also wir lassen uns diese Orte nicht nehmen und wir lassen uns genau unsere Werte davon irgendwie jetzt auch nicht, also ne, wir stehen da trotzdem sozusagen weiter für ein und wollen weiter Jugendliche irgendwie bilden in der Hinsicht und so. Genau, das fand ich irgendwie ein starkes Statement nach so einem schrecklichen Ereignis, zu sagen, okay, und wir trauen uns jetzt einfach weiter, hier Ferienlager zu machen. Und wir machen das jetzt auch nicht mit einer riesen, krassen Sicherheit. Wir verändern natürlich Dinge, die verändert werden müssen. Man kann jetzt zum Beispiel nicht einfach auf die Insel, sondern man muss da vorher angemeldet sein und so. Aber ich finde es trotzdem irgendwie eine starke Haltung, einfach zu sagen, okay, wir lassen uns davon jetzt nicht klein machen irgendwie.
2: Ja, und was ich auch wahnsinnig inspirierend fand und was ich auf jeden Fall übertragen ließe und was auch eine Forderung von Angehörigen und überlebenden rechten Terrors in Deutschland ja ist, wie im Fall vom NSU-Komplex, die Bildungsarbeit, nämlich ist dort der 22. Juli Teil des feststehenden Curriculums, was wohl auch gar nicht so leicht war durchzusetzen, weil sowohl die LehrerInnengewerkschaft als auch der Staat das ganz wichtig findet, dass es möglichst frei ist und wenig vorgeschrieben wird, aber es gibt wohl zwei feste Themen, die behandelt werden müssen, und das ist der Holocaust und der 22.7.
0: Ah ja, das ist auch interessant.

0: Wir sprechen schon eine ganze Weile und ich möchte auf jeden Fall nicht, dass es zu kurz kommt, was ihr als Initiative macht. Und ich hatte das ja schon am Anfang unseres Gesprächs, aber da passte das eigentlich gar nicht so richtig rein. Aber abseits von euren Reisetätigkeiten, was ich glaube ich eine sehr, sehr gute Idee finde, um auch so quasi unterschiedliche Gedenkweisen festzustellen, würde ich mich noch freuen, dass ihr ein bisschen was über genau eure Aktivitäten so sagt. Was macht ihr eigentlich und was wollt ihr damit so erreichen? Vielleicht was auch so eure Ziele dabei sind.
1: Also ich glaube, das Hauptziel steht ja schon ein bisschen im Namen, dass wir dem Vergessen was entgegensetzen wollen oder entgegenwirken möchten. Und das heißt bei uns selbst, aber warum nicht auch andere dazu einladen? Also dass wir eben, wie vorhin schon mal kurz gesagt, Vorträge auch organisiert haben und organisieren, um uns dazu Infos ranzuholen und eben auch da mehr Wissen herzustellen und mehr Öffentlichkeit herzustellen. Aber ganz wichtig finden wir natürlich auch, oder ein wichtiger Antrieb für uns alle seit diesem Tribunal 2022 ist natürlich auch, die Betroffenen nicht länger allein zu lassen und uns mit denen zu solidarisieren und auch durch unser Gedenken in Jena ein bisschen mehr dezentrale Aktivität auch dazu an den Start zu bringen und auf die Straße zu tragen. Genau.
0: Okay, dann.
1: Genau. Also, ja. Ich kann es auch konkretisieren gerne.
0: Du hast gerne
1: genau. Genau, also für dieses Jahr, für unsere Veranstaltungsreihe, hat leider das Theaterstück, von dem in der Folge zu München schon berichtet wurde, nicht geklappt. Mal schauen, ob sich das noch machen lässt. Aber wir hatten letzte Woche Besuch von Genossinnen aus München, die über den Anschlag in München, aber auch eben um den Kampf um Anerkennung und das Gedenken, was sich seitdem entwickelt hat, über die Aktivität der Initiative und so weiter, berichtet haben. Und wir zeigen wieder einen Film, wie schon auch letztes Jahr. Das ist der Film Einzeltäter Teil 1, der wirklich eine sehr berührende Dokumentation ist. Es wird im August noch einen Reisebericht von uns geben, wo wir unsere Erlebnisse aus Oslo nochmal Interessierten gerne erzählen wollen. Und etwas Besonderes machen wir dieses Jahr zum ersten Mal, nämlich machen wir 3 Veranstaltungen zum musikalischen Gedenken. Wie ich gerade schon angekündigt habe, spielt Musik im Gedenken in Norwegen eben eine sehr große Rolle und auch gemeinsames Singen. Und deswegen haben wir uns gedacht, das könnten wir doch übertragen und damit vielleicht nochmal andere Leute erreichen und einen anderen Zugang zu dem Thema schaffen. Deswegen gibt es diese 3 Termine, wo wir uns erst ein bisschen inhaltlich mit dem Gedenken in Norwegen befassen und mit den verschiedenen Liedern, die es in dem Kontext gibt, eben mit dem Kontext der Lieder, der Geschichte und der Bedeutung, und diese Lieder dann auch gemeinsam singen. Da haben wir 2 ganz tolle Chorleiterinnen und wollen so auch versuchen, das Gedenken selbst am 22. Juli ein bisschen partizipativer zu gestalten, also dass dann hoffentlich Menschen dort auch mitsingen können und das so mitgestalten können. Genau, auch dieses Jahr wird es also wieder am 22.07. ein Gedenken auch in Jena geben, mit einer Schweigeminute zur Tatzeit von München um 17.51 Uhr. Und wir treffen uns auch noch, um Transpis zu malen. Auch das ist vielleicht wie Singen ein bisschen mal was anderes, was nicht einfach nur zuhören und stillsitzen ist, sondern selber was machen dazu. Dazu wollen wir die Menschen einladen. Und die Transpis packen wir dann natürlich ein, weil wir auch aus Jena am 19.07. nach München fahren, wozu ich auch nochmal alle Zuhörenden ganz, ganz herzlich einladen möchte. Um 14 Uhr geht's da los auf dem Gärtnerplatz. Alle Infos gibt's bei der Münchner Inni, münchen-erinnern.de. Genau, herzliche Einladung.
0: Es ist auf jeden Fall immer wichtig, den Part, wie quasi was ihr macht und wo das stattfindet. Also ich bin ganz, also Mich interessiert die Form der Politik ziemlich und ich habe mich sehr gefreut, ich fand es erstmal sehr interessant und aufregend, dass ihr, genau wie ihr gesagt habt, ihr macht Vorträge, Kundgebung, Filmvorführung, musikalisches Gedenken. Und das sind ja auch Formen, gerade so, also Filmvorführungen geht vielleicht noch, aber musikalisches Gedenken ist ja relativ, ich weiß nicht, ob ich das schon jemals irgendwie gesehen habe, dass das jemand macht. Und vielleicht, also vielleicht weiß ich auch nicht, ob das so leicht zu beantworten ist, aber ihr habt euch ja wahrscheinlich irgendwas dabei gedacht, dass ihr diese Form gewählt habt. Und Transpimalen ist ja auch schön. Vielleicht könntet ihr vor allen Dingen erstmal, vielleicht fangen wir bei diesem musikalischen Gedenken an. Das könnt ihr noch ein bisschen dazu den Motiven was sagen, was ihr damit erreichen wollt? Also einerseits habt ihr ja schon mal gesagt, dass das so, dass die Erinnerung in Oslo beispielsweise auch stark über Singen, gemeinsames Singen ist. Aber ich finde das eigentlich eine sehr, sehr interessante Form erstmal. Würde euch mehr bitten, darüber mehr zu sagen.
1: Ich glaube, der Grundgedanke war, dass man damit möglichst, also wir wollen möglichst viele Menschen irgendwie an das Thema ranführen und hoffen, dass möglichst viele Menschen am Gedenken teilhaben werden. Und dazu wollen wir eben auch unterschiedliche Zielgruppen erreichen, eben durch verschiedene Formate an verschiedenen Orten, um da einfach unterschiedliche Menschen zu erreichen. Und es gibt eben Menschen, die singen gerne und gehen vielleicht nicht so gerne zu einem frontalen Vortrag. Das ist dann ja meistens auch zu einer anderen Uhrzeit abends, wo nicht jede Person kann. Wir machen die Singen-Workshops größtenteils vormittags oder um die Mittagszeit. Einfach in der Hoffnung, dass wir so noch mehr erreichen. Aber natürlich ist es auch ein viel aktiverer Modus, weil man selber was macht, weil man was macht, was sehr körperlich ist, weil man was macht, was sehr schnell oder für viele Menschen sehr mit Emotionen oder einem emotionalen Zugang verbunden ist. Deswegen fanden wir das, glaube ich, spannend. Und natürlich sollen sich die verschiedenen Veranstaltungen der Reihe im besten Fall auch ganz gut ergänzen und gegenseitig befruchten. Also die Hoffnung ist, dass wenn Leute durch den Film von München erfahren, die sich vielleicht auch weiter informieren oder weiter dazu arbeiten können oder wer zum Singen kommt, weil sie oder er gerne singt, vielleicht auch dann zum Gedenken wiederkommen. Und ich glaube, dass das so möglich war, dass wir uns das getraut haben, ist auch dem geschuldet, dass Singen gerade als politische Praxis sich popularisiert oder repopularisiert, also dass auf jeden Fall in Jena jetzt seit einigen Jahren vermehrt gesungen wird bei Kundgebung und sich unterschiedliche feministische widerständige Chöre gegründet haben und wir dachten, ach, dann können wir die ja perfekt auch dazu einladen. Wir haben auch erst versucht, die mit ins Boot zu holen, aber es hat leider organisatorisch nicht geklappt. Genau, aber sind jetzt ganz froh, dass es klappt, weil wir, glaube ich, auch das Gefühl hatten, wir müssen mal was anderes machen. Also ich meine, das betrifft sowohl dieses Standardform von Vortrag oder alles, das heißt irgendwie Workshop, doch ein Vortrag. Das kennt man, das funktioniert für manche Leute gut, aber nicht jeder lernt gerne so oder befasst sich gerne so mit Dingen. Das bleibt häufig vielleicht auch oberflächlich, weil man es sich nicht selber aneignet. Und ich glaube, gerade auch was so Gedenkpraxis angeht, ist das vielleicht irgendwie, fühlt sich das, glaube ich, manchmal nach Stagnation an oder eben auch nach so Institutionalisierung und Ritualisierung, die wir vielleicht ein Stück weit aufbrechen wollten oder einfach mit anderen Formen und Formaten experimentieren wollten und gerne auch ein bisschen wie einen, so ein solidarischer Bezugspunkt einfach diese norwegische Praxis da übertragen wollten und das als Inspiration mitgenommen haben.
2: Genau, und ich glaube, wir fanden das irgendwie, naja, ich glaube, wenn wir an so Gedenkveranstaltungen denken oder auch an Denkmäler oder so, dann haben wir so eine bestimmte Vorstellung, was ist da ein richtiges Verhalten und was hat das immer für eine Ästhetik. Und ganz oft ist ja so Gedenken auch, was das soll dann irgendwie würdig sein und würdig heißt dann immer gleich still, also es soll irgendwie so eine getragene Atmosphäre haben oder irgend sowas. Und das mag ja vielleicht auch passen, aber wir hatten schon auch den Eindruck, das lässt dann halt bestimmte Gefühle zu und andere Gefühle vielleicht auch nicht, die vielleicht auch da sind, vielleicht zum Beispiel Wut oder sowas oder auch vielleicht die Lebensfreude, die ja irgendwie auch irgendwie die Ermordeten auch irgendwie hatten Und deswegen hatten wir irgendwie so das Gefühl, es ist vielleicht auch cool, nochmal andere Sachen zu probieren. Und das machen ja andere Initiativen auch. Also zum Beispiel in München wird jetzt seit 2 Jahren regelmäßig von den Angehörigen ein Fußballturnier organisiert, eben weil einige der ermordeten sehr gern Fußball gespielt haben. Und natürlich kommen zu so einem Fußballturnier ganz andere Leute wie zu so einer Gedenkveranstaltung am Jahrestag. Und es hat ein ganz anderes Flair. So. Die Familie Kubaschik organisiert schon seit Jahren immer ein Kinderfest zum Geburtstag von Mehmet Kubaschik, weil der eben ein Kioskbetreiber war und irgendwie total kinderlieb war und man da immer so eine Schlickertüte irgendwie gekriegt hat und so. Also das sind ja auch irgendwie so Formen, die mehr so das Leben der Ermordeten ins Zentrum stellen und nicht so sehr den Tod. Und das fanden wir irgendwie auch ganz spannend und hatten gedacht, so, okay, vielleicht können wir da auch einfach nochmal ein bisschen was anderes ausprobieren und nochmal ein bisschen, irgendwas Neues mal machen. Und ich bin jetzt voll gespannt, wie es wird und klappt und mal gucken.
1: Und auch in München spielt das Thema Musik mittlerweile eine Rolle. Da gibt es jetzt nämlich auch eine Ausstellung und auch eine Playlist, die man online sich anhören kann mit Lieblingssongs von den neuen Verstorbenen oder mit Songs, die die Familie zu ihrem Gedenken ausgewählt hat.
0: Danke für den Hinweis, die brauche ich dann nachher nochmal. Playlist. Also ich glaube, ich finde das ein interessanter Gedanken, dass also welche Form des Erinnerns, beispielsweise welche Erfahrung ermöglicht oder leichter macht als andere oder auch Erkenntnisse leichter macht als andere, welche Zielgruppen angesprochen werden können, wie die unterschiedlichen Formen das dann auch sich ergänzen können. Also ich finde schon, dass ein Ziel von so Gedächtnis- oder Erinnerungspolitik ja auch quasi Erfahrung und Erkenntnis irgendwie, also Erfahrung aus ja diese, würde ich sagen, diese emotionale Ebene. Und natürlich kann ich nicht nachvollziehen, was es heißt, wenn ein Angehöriger ermordet wurde, aber quasi diese gesellschaftliche Situation des Rassismus vielleicht näher zu bringen, aber auch gleichzeitig diese Erkenntnisse transportieren, was alles schiefgelaufen ist. Und ich glaube, mit Singen, du hattest das ja auch, Laura, gesagt, dass das stärker wiederkommt. Und ich beobachte das irgendwie. Wo es mir nicht so gut gefällt, sind diese Demos. Dann auf irgendein, ich weiß gar nicht, welche Demos aber genau. Dann zum Schluss wird dann gesungen und dann gehe ich dann lieber, weil das mir dann zu harmonisch ist, wobei dort einige der Menschen auf der Demos dann doch nicht, mich nicht mit denen zusammen singen möchte. Aber bei dem Gedenken in Buchenwald, glaube ich, ist das auch, dass gesungen wird. Also da hat dieses Singen, diese Vorträge und diese Stille, die funktioniert, also da hatte ich das Gefühl, dass es ziemlich gut aufeinander abgestimmt ist und so funktioniert und dass es sehr nochmal eine andere Ebene des Erinnerns gebracht hat. Ich glaube, es ist auch dieser Chor, der dann da beim Erinnern singt. Also bin ich sehr gespannt, wie das bei euch

0: oder so dazu. Deswegen passt es ganz gut, weil das Ziel war nicht, einen neuen Chor zu starten und ja. Es dürfen nur Leute mitsingen, die auch den Ton treffen, sondern das Ziel war einfach, gemeinsam zu singen.
1: Ja, genau, vielleicht ist professionell nicht das richtige Wort, sondern jemand, der oder die sich dabei was gedacht hat und nicht einfach mal so. Ja, vielen Dank. Ich gucke gerade, habt ihr erstmal noch was ihr noch ergänzen wollt, was ihr noch sagen möchtet zu eurer Gruppe, echt zur Erinnerungspolitik, was wir bis jetzt noch nicht besprochen haben?

0: Mir fällt nämlich auch nicht mehr so viel ein, weil ich finde, ihr habt sehr viel eingegangen, was mich interessiert hat. Und ihr habt eigentlich nochmal durch das, was ihr gesagt habt, auch sehr schön den ersten Teil dieser Sendereihe, wo es nur um München ging, nochmal aufgegriffen und auch mit Oslo in Verbindung gebracht. Ihr seid sehr, sehr gute Gäste.
1: Danke, das hört sich ja noch gerne.
0: Ja, dann würde ich sagen, zum Abschluss, genau, das auch nochmal vielleicht sagt, welche nochmal auf eure E-Mail-Adresse zu sprechen kommt oder auf eure Homepage oder wo man quasi Aktivitäten von euch quasi nachvollziehen kann oder das ja auch mal wichtig ist, dass auch die Menschen in Hamburg oder wo wer das auch immer hört, weiß, was ihr macht und euch noch selber im Anschluss an diese Sendung euch folgen kann oder das begleiten kann, was ihr für Aktivität macht.
1: Genau, also ihr könnt einfach auf unsere Homepage gehen. Hier ist es 2207 nicht vergessen, .noblogs.org. Wir sind ein bisschen oldschool, wir haben kein Instagram oder so. Das heißt, ihr müsst diese Homepage dann anwählen. Ihr könnt uns auch eine E-Mail schreiben. Das ist dann auch 2207 nicht vergessen at riseup.net. Genau, da sind wir auch zu erreichen und freuen uns, wenn ihr uns kontaktieren möchtet. Freuen uns natürlich sehr, wenn ihr Lust habt, zu unseren Veranstaltungen zu kommen. Auch hier nochmal genau der Hinweis, es gibt eben diese Demo in München und auch zum Jahrestag da eine Gedenkveranstaltung, wenn ihr Lust habt, da hinzufahren oder das für euch vielleicht sogar näher ist, auch toll. Genau, wir freuen uns auf jeden Fall, wenn ihr mal irgendwo vorbeikommt.
2: Genau, die Webseite lohnt sich auch. Wir haben da eine Seite mit Materialien. Also wer jetzt sich interessiert, findet dort Kontakte von verschiedenen Initiativen aus Norwegen und aus München und auch zum Beispiel eine Reihe von Liedern, die wir schon letztes Jahr bei unserem Gedenken gespielt haben und die in dem Kontext eine wichtige Rolle spielen. Und vielleicht möchte ich abschließend noch sagen, dass wir uns, aber vor allem auch die Betroffenen aus München, sich riesig freuen würden, wenn vielleicht andere unserem Vorbild folgen und ihr in der Stadt, in der ihr gerade sitzt und das hört, vielleicht selbst eine kleine Gedenkkundgebung oder eine Gedenkveranstaltung initiieren wollt. Dann fühlt euch auch dazu herzlich aufgerufen und eingeladen und schickt vielleicht ein Soli-Foto nach München.
0: Ich finde das einen sehr, sehr wichtigen Hinweis, dass in jedem Ort das wichtig und notwendig wäre, daran zu erinnern, weil genau, Nazis gibt es ja überall. Ich, ja, wenn ihr nichts mehr sagen möchtet, jetzt dann danke ich euch für eure Zeit, dass ihr Teil der Sendung wart. Und ja, wir wünschen euch viel Erfolg. Toll, dass ihr das macht und toll, dass ihr dabei wart. Und guten Abend.
1: Danke schön,
2: für
1: dass
2: die
1: ihr so eine coole,
2: Einladung.
1: ja, vielen Dank und cool, dass ihr so eine schöne Radiosendung macht, wo wir da sein durften. Vielen lieben Dank für die Einladung.

Herzlich willkommen zur nächsten Sendung der Gruppe Maulwurf der Vernunft. Heute widmen wir uns dem Thema Bernd Lucke an der Universität Hamburg. Ein Thema, man könnte meinen, es sei die letzten Wochen schon mehr als genug behandelt und diskutiert worden, in Medien, im öffentlichen Raum, auf der Straße, mit allen. Man könnte auch meinen, das Thema sei nun, ein paar Wochen später, nicht mehr aktuell, da die Proteste kleiner werden, niemand mehr darüber berichtet und die Bundesregierung keine Statements mehr zur Wissenschaftsfreiheit abgibt. Aber man darf dabei nicht vergessen, dass Bernd Lucke immer noch an der Universität Hamburg seine Vorlesung gibt und dadurch, dass die Aufmerksamkeit nicht mehr ganz so präsent ist, hat man den Eindruck, dass die Meinung rechts der Mitte immer mehr in den Normalzustand rückt. Gerade das ist für uns der Anlass, dieses Thema nochmal weiter zu diskutieren, zu reflektieren, beziehungsweise zu einer neuen Reflexion der Sache aufzurufen. Ja, schlussendlich könnte man den Eindruck haben, dass die öffentliche Meinung, die universitäre Meinung, die Meinung allgemein durch die Akzeptanz von Lucke als Universitätsprofessor, der unumgehbare Vorlesungen hält, dass diese Meinung ein Stück weiter rechts der Mitte zu verorten ist in aktuellen Zeiten. Heute in der Sendung wollen wir uns mit verschiedenen Faktoren beschäftigen. Unter anderem wollen wir kurz die Reaktionen beleuchten, die Lukes Vorlesung inklusive der Proteste hervorgebracht haben, von verschiedenen Gesichtspunkten, Standpunkten aus. Außerdem wollen wir den Protest, die Hintergründe, die Inhalte, die Formen der Kritiken ein wenig weiter beleuchten und uns über aktuelle Geschehnisse austauschen. Zusätzlich werden wir die Sendung untermalen mit thematisch passender Musik und wir werden jetzt aber nicht alle Lieder konkret ansagen, weil, wie ihr ja bestimmt wisst, wir nur über eine begrenzte Sendezeit verfügen. Ihr seid aber herzlich dazu aufgefordert, diese Lieder mit gängigen Apps oder dergleichen zu shazammen.

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0: die aktuellen Geschehnisse, die aktuellen Formen des Protestes und die aktuellen Meinungen und Reaktionen jedoch besser einordnen zu wollen, wollen wir ganz kurz eine Zusammenfassung über den Rückblick der Geschehnisse bis heute geben.
1: Ja, am 16.10. fand die erste Pflichtvorlesung von Bernd Lucke damals noch im Agathe-Lasch-Hörsaal des Uni-Hauptgebäudes an der Edmund-Siemers-Allee statt. Der Erste hatte zu dem Zeitpunkt eine Protestkundgebung vor dem Gebäude organisiert, angemeldet. Und zu Beginn der Vorlesung verlagerte sich der Protest in das Gebäude und in den Hörsaal. Und als Lucke dann eben die Bühne betrat, das Podium, wurden zahlreiche Sprüche von den hunderten Protestierenden im Saal gerufen. Einige, die deutlich machen, dass rechte Lehre nicht akzeptiert wird und als Teil einer gesamtgesellschaftlichen Rechtsentwicklung gesehen wird. Einer wurde zuletzt bei den Protesten um den völkerrechtswidrigen Angriffskrieg der Türkei in Rojava immer wieder gehört. Alle zusammen gegen den Faschismus. Andere, wie Nazischweine raus aus der Uni, waren vermutlich weniger berechtigt. Lucke verharrte dann auf dem Podium und es erschien tatsächlich so, als wollte er den Protest aussitzen. Erst daraufhin kam es zum Kontakt mit einigen Protestierenden, die sich die Bühne nahmen. Und trotzdem kann davon körperlicher Gewalt keine Rede gewesen sein. Lucke setzte sich daraufhin zwischen Studierende in den Hörsaal. Einige von diesen standen Lucke wohl persönlich oder politisch sehr nahe. Andere waren wohl mehr eingeschüchtert durch die Autorität, die plötzlich zwischen ihm Platz nahm, die ja schlussendlich später auch für die Noten verantwortlich ist. Und das soll nicht nur so nebenbei gesagt sein, da in der Vorlesung von Lucke besonders viel Wert auf Kontrolle durch Noten gesetzt wird. Die Studierenden auch unter anderem jede Woche eine Mitschrift der Vorlesung abgeben müssen. Und diese relevant sind für die Zulassung, also das Bestehen dieser ist relevant für die Zulassung zur Klausur. Heißt, es gibt sehr viel Kontroll- und Steuerungsmechanismen, mit denen also auch Kritik in der Vorlesung unterbunden werden kann und soll. Und natürlich deswegen schon, also diese Ansage von vornherein schon dazu führt, dass Leute auch Angst haben, sich zu positionieren und sie auch nicht wegsetzen, wenn sich Lucke eben zwischen die Studierenden in die Vorlesung setzt. Zusätzlich geht es hier zu betonen, dass Lucke also die Studierenden durch das Hineinsetzen in den Saal natürlich auch als Schutzschilde gegen den Protest genutzt hat, physische Art. Und das heißt unter anderem, dass sie zum Ziel der Papierkühlchen wurden, die natürlich vor allem gegen Lucke gerichtet waren in diesem Hörsaal. Das hat also nichts mit Schutz der Studierenden zu tun, sondern im Gegenteil, Lucke nutzte die Situation viel mehr aus, um sich politisch zu inszenieren und eben hat versucht, auch die Kritik an ihm zu transformieren zu einer Kritik von Protestern an der Vorlesung, den Studierenden da drin, von denen er nur einer ist, von vielen, die in dieser Vorlesung sitzen. Was erst nach der Vorlesung bekannt wurde, ist, dass zu diesem Zeitpunkt längst die Polizei im Gebäude war. Ein Novum auch an dieser Universität. Sie hatten sich schon längst hinter der Hintertür des Hörsaals positioniert, eine Hundertschaft behelmt, einsatzbereit. Und so ein Typ von Einsatz war lange tabu an dieser Uni. Viele Jahre hat man sich dagegen gewehrt, dass die Polizei überhaupt auf dem Campus präsent sein kann. Jetzt stand sie also schon hinter dem Hörsaal und war also eigentlich bereit einzuschreiten bei der kleinsten Auseinandersetzung, was natürlich möglicherweise zu vielen Verletzten geführt hätte in der Situation. Ja, und wir waren wahrscheinlich knapp an dieser Katastrophe vorbeigeschlittert in der Situation. Schlussendlich versuchte Lucke dann am Ende der Vorlesungszeit erneut Ansagen zu machen, wurde dabei erneut auch unterbrochen und erst nach auch mehrweiliger Intervention, unter anderem Abgeordneter der Linksfraktion, ist er dann irgendwann aus dem Hörsaal rausgestürmt, wurde von der Polizei begleitet zum Dammtor gebracht und verschwand dann. Die Universitätsleitung kritisierte Lucke im Nachhinein für sein Verhalten in der ersten Vorlesung wie folgt. Darüber hinaus wurde Professor Dr. Lucke schriftlich vor der Vorlesung darauf hingewiesen, dass er als Veranstalter die Verantwortung trägt und im Falle von Überfüllung der Veranstaltung diese abzubrechen hat. Diese Anweisung hat Herr Lucke nicht befolgt, sondern ist vielmehr im Raum verblieben, indem er sich unter die Studierenden seiner Vorlesung gesetzt hat. Zitat. Außerdem fragwürdig war, dass Lucke schon bereits vor der ersten Lehrveranstaltung und auch danach weiterhin zahlreiche Stine-Mails an die Studierenden seiner Vorlesung verschickte, die nicht gerade organisatorisch waren, sondern vielmehr versuchten, seine Position innerhalb der AfD zu legitimieren und ihn darstellten als den Antirassisten innerhalb der AfD, indem er dort ja immer wieder kritisierte, wenn Mitglieder aus anderen rechten Parteien beitreten wollten, sich stark machte gegen den antimuslimischen Rassismus in der AfD, was natürlich, wie wir selbst wissen, Humbug ist. Nicht zuletzt, weil der antimuslimische Rassismus eins der Gründungsthemen der AfD schlechthin ist und ja auch Lucke das Bündnis mit den Kräften von vornherein eingegangen ist, die dieses Thema auch gesetzt haben, also Höcke, Gauland und weitere. Nach der Vorlesung dann also geht es jetzt doch weiter mit der schon bekannten medialen Entrüstung. Lucke hat sich selbst in dieser medialen Auseinandersetzung inszeniert. Es gab Selbstgleichsetzungen mit den Juden und Jüdinnen im Nationalsozialismus von Lucke. Auch andere Parteien, nicht zuletzt die CDU, äußerte sich in ähnliche Richtung, also Zustände wie 1933. Er hat unter anderem Markus Weinbeck von der Hamburger CDU dazu geäußert. Der Aster, der ja die Kundgebung angemeldet hatte, bekam zahlreiche Drohmails, Briefe. Und der Aster verhielt sich dann auch nicht mehr zu den späteren Protesten. Also verhielt sich dazu, aber nahm nicht mehr dran teil. Das werden wir auch später noch in der Sendung thematisieren. Die zweite und auch alle folgenden Vorlesungen von Lucke wurden dann aus Sicherheitsgründen zuerst in den Anna-Siemsen-Hörsaal verlegt, später dann in die Physik. Bei der zweiten Vorlesung gab es dann zunächst die Einlasskontrollen und die Türsicherung durch einen privaten Sicherheitsdienst bei der Vorlesung. Nur noch angemeldete Studierende hatten Zugang zum Hörsaal. Das ist auch ein Novum für die Uni Hamburg, weil das hier eine erste Einschränkung der Freiheit des Studiums schlussendlich ist. Dementsprechend also, weil sonst alle Vorlesungen hochschulöffentlich sind. Ein weiteres Novum war der Einsatz von Zivilpolizei. Also es wurden Leute beobachtet im Gebäude, die eben sich entsprechend auffällig, unauffällig verhielten. Also die Knopf im Ohr und Smarties in der Hand Fraktion war vorhanden im Gebäude der Erziehungswissenschaft. Das ist natürlich ein enormer Eingriff schlussendlich in die Freiheit der Wissenschaft. Vor allem aller derer, die im Foyer sich aufhalten und vielleicht auch über Themen diskutieren möchten und dabei nicht von der Polizei belauscht werden wollen. Die sich dort also anscheinend einen Gesamtüberblick über Situationen gemacht haben, vielleicht auch über die Leute, die da vorhanden sind, vielleicht auch Personendaten versucht haben zu sammeln oder halt Fotos vielleicht auch mitzumachen von den Leuten, die dort eben aufgetreten sind. Ja, und hinter dem Gebäude gab es trotzdem eine Protestkundgebung aus dem Bündnis von Studierenden organisiert, wo es dann verschiedene Redebeiträge gab, unter anderem zur Frage der Wissenschaftsfreiheit und der Kritik daran. Zur Verbindung zu der aktuellen Auseinandersetzung oder dem Angriffskrieg der Türkei in Rojava, verschiedene musikalische Beiträge und diese wurde leider, konnte dann nur hinter dem Hörsaal stattfinden damals, weil auf dem Unicampus so nicht einfach Protest möglich ist und das, also der zurück zur Vorlesung, die konnte dann aus den Sicherheitsmaßnahmen erst sehr viel später anfangen, erst 45 Minuten später. Es gab verschiedene Funkstörungen im Hörsaal, das heißt, zwischenzeitlich wurden plötzlich Stimmen gehört, die Flugblätter vorgelesen haben, wo bis heute nicht geklärt ist, wer das eigentlich organisiert hat. Danach nahm die Uni auf jeden Fall, legte sehr viel Wert darauf, sehr genau zu kontrollieren, wie und der Funk verwendet wird, welche Frequenzen verwendet werden, sodass solche Störungen im Nachhinein nicht mehr möglich waren. Genau, nach 45 Minuten ging es also los mit der Vorlesung. Die lief dann noch einige Minuten, bis dann eine Gruppe von Protestierenden den Security-Dienst zu Boden rang und dann eben durch die Tür in den Hörsaal kam. Daraufhin wurde die Vorlesung sofort abgebrochen. Ja, das war die zweite Vorlesung. Danach hin kennen viele sicher noch die Geschichte. Es ging also in die Physik für die Vorlesung von Professor Lucke, wo diese bis heute stattfindet, jeden Mittwoch. Dazu kamen dann neben dem Sicherheitsdienst Polizeischutz, Hamburger Gitter zur Absperrung des gesamten Gebäudes, Zivilpolizei überall auf dem Campus. Und in diesem Zustand befinden wir uns auch noch heute, inzwischen wieder anderen Formen, also weniger Polizeipräsenz, mit auch in Verbindung der Abnahme von Protest vor Ort wahrscheinlich. Aber ja, dazu gehen wir dann auch später nochmal, glaube ich, genauer in der Diskussion ein. Das soweit erstmal zur Einleitung. Und wie geht's weiter?
0: Ja, wir machen weiter, indem wir ein bisschen versuchen, in die Analyse zu gehen. Und zwar wollen wir darüber reden, wie der Protest gelaufen ist, was die Kritik der Protestierenden an der Vorlesung von Bernd Lucke ist. Dafür ist eventuell erstmal interessant zu hören, was die Forderungen der Protestierenden sind. Man kann ja schon mal vorausnehmen, dass die Protestierenden sehr, sehr heterogen sind, verschiedene Gruppierungen, verschiedene Einzelpersonen daran teilhaben, verschiedene Positionen vertreten, aber ein paar Grundforderungen hat ein Kollektiv aus organisierten Studis dann doch aufgestellt und als in Flyerform publiziert, und das ist ja vielleicht ein ganz guter Einstieg für das Thema der Proteste.
2: Okay, die Forderung dieses Kollektivs der Studierenden bezieht sich einmal darauf, dass Bernd Lucke natürlich Mitbegründer der AfD ist, und die AfD ist ja ganz offensichtlich die treibende rechtspopulistische Kraft in Deutschland, die ganz klar rassistische Tendenzen in die Mitte der Gesellschaft hineinprojiziert und diese auch dort verbreitet. Und das muss man ja auf jeden Fall thematisieren, dass es halt dadurch auch wieder normal wird, dass halt rechte Lehrer Platz an der Universität findet. In seiner Funktion als Sprecher und späterer Spitzenkandidat für die Europawahl 2014 war Lucke maßgeblich verantwortlich für die Etablierung von einem antizipatorischen Narrativ in der Partei. Damit trägt er als politischer und öffentliche Figur die Mitverantwortung dafür, welche politischen Inhalte heute noch von der AfD vertreten werden. Wer davon spricht, dass wir so viel Entartung von Demokratie und Parlamentarismus in den letzten 4 Jahren erlebt hätten oder Zuwanderung als sozialen Bodensatz, der lebenslang in unserem sozialen System verharrt, rassistisch diffamiert, bedient sich einer sozialchauvinistischen Sprache. Die Forderungen beziehen sich weiter darauf hin, dass bis heute Bernd Lucke sich nicht von diesen Äußerungen distanziert hat. Stattdessen verteidigt er sie nach wie vor. Lucke bedient sich weiterhin einer untragbaren Rhetorik, indem er sich selbst mit der antifaschistischen und jüdischen Professorin Agathe Lasch vergleicht, die 1943 von den randalierenden Studierenden an der Ausübung ihrer Tätigkeit gehindert und schließlich von der Universität vertrieben wurde. Damit versucht Lucke gezielt, die Grenzen des Sagbaren des Rechts zu verschieben, und er beweist vor allem das Unvermögen, seines eigenen Handels kritisch zu reflektieren. Daher ist die Person Bernd Lucke mit seiner derzeitigen Funktion als Lehrbeauftragter an der Universität Hamburg eine Fortführung segmentarisierender Politik. Lucke ist als Lernperson untragbar, da er Einstellungen verkörpert, die Studierende anderer Herkunft oder sexueller Orientierung abschrecken und einschüchtert. Da es sich bei der Vorlesung Makro 2 um eine Pflichtveranstaltung für Studierende der VWL im 3. Semester handelt, gab es zu Beginn der Vorlesung keine erkennbaren Möglichkeiten, eine Bewertung durch Lucke zu entgehen. In diesem Zusammenhang begrüßen wir natürlich, dass die konstruierende Reaktion der Universität eine Ausweichveranstaltung zu der Lucke-Vorlesung anzubieten. Wir glauben jedoch weiterhin, dass es eine Person mit den Überzeugungen, wie sie Lucke vertritt, nicht in seiner Machtposition gehört, in der seine Aussagen als richtig aufgefasst und potenziell über die Zukunft von Studierenden entschieden wird. Das, der nächste Punkt der Forderung dieses Studierendenkollektivs sind, auch stellen wir uns gegen deren Studierenden, die Kritik an der neoklassischen Lehre üben, durch Securities aus den Hörsälen entfernt lässt. Er verhindert dadurch jegliche Diskussionskultur. Dass die Pflicht, Hausaufgaben von Sicherheitsbeamten eingesammelt wird, Polizeihundertschaften und zivilen Polizisten das Gebäude bewachen, und schränkt ebenfalls ein befreites Lehrklima ein. Stattdessen treten wir dafür ein, dass der Campus der Universität Hamburg zu einem Ort wird, an dem sich alle Menschen trauen können, kritische zu äußern und keinen strukturellen Rassismus zu erwarten ist. Genau, das sind die Forderungen des Studierendenkollektivs grob zusammengefasst.
3: Ja, ich glaube, wir als Gruppe finden das auch nochmal wichtig, diese Forderung der Studierenden, dieses Studierendenkollektivs nochmal in ein größeres strukturelles Bild der Bedeutung dieser Vorlesung halt einzubetten, weil man ja, glaube ich, auch nochmal reflektieren muss, dass die Universität ja lange vorher gewusst hat, dass Lucke zurückkehren wird und die Debatte mit den Studierenden aber nicht gesucht wurde, sondern eben das Uni-Präsidium im Wesentlichen exklusiv darüber verhandelt hat, wie sie damit umgehen. Und das Ergebnis ja ist, dass Lucke ohne große Not eine Pflichtvorlesung für Zweit- und Drittsemester zugesprochen wird, womit man ja nochmal sieht, dass hier auch die Uni einem rechten Organisator, also der, wie wir es eben schon gehört haben, ja, das rechte Milieu und die rechten Positionen in der Gesellschaft halt ja maßgeblich mitorganisiert hat und den Raum dafür geschaffen hat, das eben auch parteipolitisch zu tun, die Möglichkeit gibt, jetzt eben in der Funktion eines Professors für eine gesellschaftliche Bildungsentwicklung auch weiterhin zuständig zu sein. Nachdem halt schon explizit geworden ist, dass das Weltbild, was er vielleicht vorher schon als Professor vertreten hat, halt in einer politischen Praxis umgesetzt, zu eben solchen Auswüchsen wie der AfD kommt und dass das halt eben in der Verbindung steht. Und dadurch, dass es jetzt, nachdem das deutlich geworden ist, trotzdem noch dazu kommt, dass eben Pflichtvorlesungen für VWL-Studis zugeteilt werden, macht man ja die Normalisierung dieser rechten Partei perfekt, wenn man sagt, trotz dessen, also obwohl wir wissen, was die politische Praxis ist, lassen wir solche Menschen eben weiter auf unsere Studis los, weil wir da keine Probleme in der Wissensentwicklung sehen. Und ich denke, gerade dadurch, dass sich der Protest halt gegen diese Pflichtvorlesungen richtet, ist auch nochmal deutlich geworden, dass halt auch ein wesentlicher Aspekt des Protestes ist, Studis halt nicht in Lehre bei Rechten zwingen lassen, also weil ja hier ganz deutlich ist, dass es eben einen Zwangscharakter hat, wenn er eine Pflichtvorlesung zugeteilt bekommt, und halt auch nochmal zu markieren, dass die Normalisierung, die die Universität damit ja eben auch begünstigt, der AfD, dass die nicht aufgehen darf und dass deswegen da dann eben auch öffentlichkeitswirksam mit der größten Vorlesung, mit der Pflichtvorlesung halt sich der Protest darauf fokussiert hat.
0: Diese Normalisierung finde ich einen spannenden Punkt. Das wird ja durch verschiedene Mechanismen auch versucht, innerhalb der Universität sowie außerhalb. Und vor allem passiert das dadurch, dass immer wieder gesagt wird, ja, die Freiheit der Wissenschaft ist eingeschränkt, was meistens zu Unrecht gleichgesetzt wird mit der Freiheit der Meinung, der Meinungsfreiheit. Und wir haben uns irgendwann mal die Frage gestellt, was heißt eigentlich diese Freiheit der Wissenschaft in Bezug auf Foucault, der sagt, dass es keine Machtbeziehung gibt, ohne dass sich ein entsprechendes Wissensfeld konstituiert, und kein Wissen, das nicht gleichzeitig Machtbeziehungen voraussetzt und konstituiert, kann man das, glaube ich, weiter diskutieren, weil die Protestierenden ja schon davon ausgehen, ich davon ausgehe, dass die wissenschaftliche Auseinandersetzung immer zugleich Produkt und Produzent von gesellschaftlichen Diskursen und Kämpfen ist. Also, dass Themen aus dem öffentlichen Diskurs nie abgeschottet werden können, nie entbettet werden können, sondern immer Teil der wissenschaftlichen Auseinandersetzung sind. Und ja, mit dieser Annahme fällt es mir relativ schwer, so Lukas Gründung der AfD abzutrennen von seiner anstehenden Lehrveranstaltung, von seinen gehaltenen Lehrveranstaltungen. Was unterstützt wird durch die Zitate, die vorhin vorgelesen wurden, was außerdem unterstützt wird durch so Lukas Reaktion, dass er zum Beispiel E-Mails an die Studis schreibt, in denen er sie dazu auffordert, ihr Videomaterial der Protestaktion an ihn weiterzuleiten, damit er das der Polizei geben kann, indem er Reden hält in seiner Vorlesung, indem er sagt, wie grauenvoll die Griechen doch seien, weil sie die Staatsschuldenkrise vorangebracht haben, indem er sagt, dass jede Person mit 20 ein Haus haben kann. Das sind alles so Annahmen, die er sowohl in seinem wissenschaftlichen Kontext wohl vertritt, als auch grundlegend sind für die Normalisierung, wie du eben gesagt hattest, der AfD, auch innerhalb des wissenschaftlichen Diskurses.
1: Ja, das mit der Wissenschaftsfreiheit ist natürlich ein guter Punkt. Vor allem, wenn man jetzt sich den Diskurs aktuell anguckt, der immer eigentlich derselbe Freiheitsbegriff einseitig benutzt wird, und zwar der Freiheit der Wissenschaft von Kritik, von der Einschränkung der Wissenschaft an sich, wobei ja eigentlich die Frage ist, einerseits Wissenschaft schon frei von der Einschränkung der Ausübung der Wissenschaft, aber ja vor allem das verbunden ist mit der Frage, wofür, und zwar für die Aufgabe, die natürlich eigentlich im Grundgesetz niedergeschrieben ist, als zur Umsetzung der Grundrechte, und zwar der Gleichheit der Menschen in allen Zügen, und gegenüber dieser muss sich Wissenschaft auch immer wieder rechtfertigen. Dagegen wird eigentlich die Wissenschaft von benutzt, um zu sagen, wir sind halt frei von eurer Kritik und wir machen halt, was wir wollen, weil wir sind halt die Wissenschaftlerinnen. So, ne? Und ich denke, das ist ein sehr wichtiger Aspekt in dieser öffentlichen Debatte. Und da muss man ganz klar sagen, nee, der Wissenschaftsfreiheitsbegriff, den er benutzt, der ist einfach Quatsch, weil das ist einfach nicht die Wissenschaftsfreiheit. Wissenschaft ist nicht nur Freiheit, ist nicht nur frei von der Einschränkung durch den Staat, sondern sie ist vor allem auch frei für eine im bürgerlichen Recht verfassungsgemäße Umsetzung der Grundrechte.
3: Ja, so ein bisschen hast du schon gesagt, aber ich finde es auch nochmal interessant, dass da ja auch so eine falsche Neutralitätsvorstellung von Wissenschaft drinsteckt, weil ja so getan wird, als müsste man jetzt vor allem dafür kämpfen, die Wissenschaft von einer politischen Position zu befreien. Und da wird ja, also das passiert ja ganz perfide, dadurch, dass halt eben gesagt wird, hey, das sind die protestierenden Studierenden, die jetzt irgendwie die Politik mit in die Vorlesung bringen und man müsste eben die wieder, also jedes kritische Wort quasi aus dieser Vorlesung verbannen, um die Politik da wieder rauszudrängen und eine vermeintlich neutrale Wissenschaft zu haben. Und ich glaube, ne, dieses Argumentationsmuster kennen wir schon von Rechten, also dass so getan wird, als sei eine rechte Position eine neutrale Position. Aber ich glaube, was der Protest geschafft hat, ist zumindest halt deutlich zu machen, dass diese Vorlesung politisch ist, dass die Funktion von Lucke als Prof politisch ist und dass aber auch die Art, wie er eben Volkswirtschaftslehre betreibt, auch eine politische Form ist. Und das zeigt sich ja an ganz verschiedenen Punkten. Du hattest es eben schon mal angesprochen in der Diskussion, aber dass auch ein Menschenbild eben durch die Lehre von Lucke vermittelt wird und dass da eben vor allem das Kosten-Nutzen maximierende oder abwägende Individuum ist, was halt vor allem darauf achtet, irgendwie einen persönlichen Mehrwert zu haben, sich egoistisch gegen andere durchsetzt. Natürlich ist das eben das komplette Narrativ der neoklassischen Volkswirtschaftslehre, aber es zeigt sich dann eben auch in pädagogischen Ausformungen seiner Vorlesung, die eben vor allem auf Sanktionen, Strafandrohungen setzt, also ne, der Verweigerung der Möglichkeit, eine Klausur zu schreiben, wenn man eben diese Zwangsmaßnahmen, also dem Einreichen der Mitschriften der Vorlesung, wenn man sich dem eben nicht fügt. Und ich denke, da zeigt sich dann also eben sowohl in der Form, wie er Lehre macht, als auch im Lehrinhalt, als auch eben in seiner politischen Tätigkeit, wie sehr die Form der Wissenschaft eben doch politisch ist und mit einer Weltanschauung zusammenhängt. Und ich glaube, das ist gut, dass das wieder diskutiert wird.
1: Wobei ich hier ausnahmsweise mal unserem Uni-Präsidenten zustimme in seiner Formulierung der Differenzierung von politischen Inhalten und der Politisierung von Vorlesungen im Sinne parteipolitischer Interessen. Also dass es schon nochmal einen Unterschied gibt zwischen einer Politisierung oder dem Grundpolitischen von Wissenschaft. Das ist, glaube ich, richtig und auch wichtig, dass das deutlich wird durch die Vorlesung von Lucke, dass die VWL nicht eben einfach so sein muss, wie sie ist und Neoklassik auch nur eine bestimmte politische Ökonomieströmung ist. Aber das ist schon vor allem oder auch nochmal zusätzlich ein besonderes Problem darstellt, dass halt eben hier parteipolitische Interessen in den Hörsaal getragen werden. Also die LKR, also die AfD, halt eben als Parteien wesentlich sozusagen genährt werden, auch über diese Auseinandersetzung. So, ne? Was hier eine weitere Ebene des Politischen ist, die man aber, also wie ich sagen würde, das gehört auch tatsächlich so gar nicht in den Hörsaal. Also das ist eine Zuspitzung, sage ich nochmal, obendrauf zu dem grundlegenden Politischen der Vorlesung, dass diese eben eigentlich nicht mehr, also es geht nicht mehr um die wissenschaftliche Auseinandersetzung, es geht auch nicht um das Argument, auch nicht das konservative oder das rechte Argument von Lucke oder sowas, was es ja vielleicht durchaus gibt, sondern es geht da um diese Inszenierung der politischen Arena im Hörsaal.
0: Wobei das eine spannende Debatte ist, die zum Beispiel auch auf einer studentischen Vollversammlung, die vor kurzem passiert ist, scharf diskutiert wurde. Bei dieser Vollversammlung waren verschiedene Positionen vertreten. Von sehr gut, dass die Proteste stattgefunden haben, weil sonst würden wir hier gar nicht sitzen und uns politisch interessieren, bis hin zu, ja, Proteste bringen gar nichts und Lukas Vorlesung ist doch wunderbar und alles, was er macht, ist richtig, weil wir leben ja in den Zeiten, in denen das so okay ist und nicht verhinderbar ist. Und genau da frage ich mich ein bisschen, wo genau dieser Unterschied ist, oder beziehungsweise haben sich die Leute auf der Vollversammlung auch gefragt, wo dieser Unterschied ist, wenn Lucke seine Position nicht offen in die Vorlesung bringt. Das ist, glaube ich, ein Kritikpunkt, den relativ viele Studierenden haben, die in der Vorlesung sitzen, die die Proteste auch nicht gut finden, die einen ausbuhen, wenn man Kritik laut sagt, die daran zweifeln, dass Lucke überhaupt diese rechten Positionen in der Wissenschaft vertreten könnte und dementsprechend auch seine Parteiposition oder die Parteienposition. Wir haben jetzt aber gehört, dass das unmöglich ist, das irgendwie zu trennen, was auch deutlich geworden ist durch die Sachen, die wir vorhin schon erwähnt hatten, wie Mails schreiben, komische Kommentare bringen, Statements machen, die bestimmte Gruppierungen in eine Ecke drängen. Und gerade deswegen muss man sich ja fragen, wo sind auch die Grenzen dieser Wissenschaftsfreiheit? Wo ist ein unbedingtes Umdenken dieses Begriffes, dieser Normalität notwendig? Also, dass rechte und diskriminierenden Positionen, die sowohl von den Parteien bis zur Wissenschaft repräsentiert werden, dass die in dem Terminus der Wissenschaftsfreiheit keine Rolle spielen dürfen, das sollte so endgültig unser Standpunkt sein und endgültig die Grenze sein und auch die wissenschaftliche Lehrbefugnis per se definieren. Die Lehrbefugnis kann, ne, meinetwegen legal sein oder sie ist rechtlich legal, aber sie ist nicht legitim, weil in ihr diese diskriminierenden rechten Positionen mitschwingen und unabtrennbar von ihnen ist. Also diesen Widersprüchen müssen wir uns als Studierende auch widmen, als Universität widmen und sie nicht verschweigen, weshalb der Protest meiner Ansicht nach ein produktives Erlebnis war, um auch die Wissenschaft der VWL, der Makroökonomie 2 im Generellen zu definieren und das Menschenbild, was du vorhin erwähnt hattest, ja, kritisiert und eventuell auch Alternativen aufzeigen kann, Alternativen Möglichkeiten eröffnen kann für eine andere theoretische Ausrichtung, wovon es viele gibt, auch in der kritischen Ökonomie.
3: Ja, und ich glaube, da kommst du dann aber auf den nächsten wichtigen Knackpunkt, also die Frage, wie eigentlich diese positive Freiheit, also ne, das Anspruchsrecht, was ich auch in der Wissenschaftsfreiheit von Studierenden sehe, weil es ja also im Grundgesetz eben zwar so formuliert ist, dass es halt um die Freiheit der Wissenschaft und unter anderem eben auch der Lehre geht, aber ich denke, das ist halt also zu restriktiv gesehen, wenn das ausschließlich für Lehrende ausgelegt wird, sondern hier eben ja nicht nur gesamtgesellschaftlich dieses positive Recht auf eine kritische Lehre drinsteckt, sondern eben auch das Anspruchsrecht der Studierenden. Und dann merkt man ganz schnell, dass es eben sich bei Lucke um ein Exemplar von der rechten Ausformung der VWL handelt, aber eben auch ein gutes Exemplar für die Verfassung der VWL an der Uni Hamburg, wo man schon sagen muss, dass sich hier eben der neoklassische Mainstream halt gut organisiert hat und eben auch in der Debatte darum, welche Alternativmöglichkeiten hat man denn für eine Lehre, auch relativ schnell deutlich wurde. So viel nehmen sie sich inhaltlich vielleicht nicht davon, wie sie VWL lernen. Das ist natürlich, ne, bei Lucke nochmal trotzdem eine andere Diskussion, weil er halt sich eben so politisch positioniert und organisiert hat. Aber ich denke, das ist dann auch die Aufgabe, die halt aus dieser Auseinandersetzung für jetzt so die nächsten Jahre hervorgeht und wo sich ja auch schon Kommilitonen organisiert haben, also sei es eben bei den pluralen Ökonomen oder darüber hinaus, also dass hier nochmal der Anspruch deutlich wird, es muss sich auch gesamtwissenschaftskulturell eben was ändern, was du ja gerade schon aufgerufen hast, und auch diese strukturelle Dominanz der Neoklassik halt gebrochen werden, um überhaupt erstmal eine Alternative wirklich anbieten zu können. Und das meint eben nicht nur, dass man die Lehrpersonen austauscht, sondern halt auch eine kritische Reflexion der eigenen Wissenschaftspraxis halt ermöglicht.
0: Ja, was ich an dieser Stelle nochmal interessant finde, ist, wie die Proteste auf diese Aspekte, die wir gerade genannt haben, reagiert haben, wie sie darauf eingegangen sind. Genau darum wollen wir uns jetzt nochmal ein bisschen den verschiedenen, wie vorhin schon gesagt, heterogenen Protestformen widmen und sie reflektieren.
1: Ja, die Protestformen waren tatsächlich selten so vielfältig, glaube ich, wie in dieser Auseinandersetzung. Also wir haben es vorhin schon in der Einleitung kurz berichtet, also von Störung der Funksequenzen, der Vorlesung, also die Störung des Mikros, über die er dann sagt, andere Texte teilweise versucht wurden vorzulesen in der Vorlesung, über die Störung der Live-Übertragung der Vorlesung auf der Homepage der Universität Hamburg, also wo es eigentlich eine Form von Angriff gab, der eben dazu geführt hat, dass die überlastet war, die Homepage, und deswegen nicht mehr abrufbar war. Neben diesen digitalen Formen des Protests dann eben unter anderem die dauerhafte Durchführung von Kundgebungen während der Vorlesung, eigentlich, dass es während fast jeder Vorlesung bisher auch eine Kundgebung gab, meistens inzwischen auf dem Hauptcampus, da einfach vor allem dazu, dass diesen Konflikt weiter aktuell zu halten, deutlich zu machen, der ist auch nicht vorbei, Informationen, die ja irgendwie laufend dazukommen, zu sammeln, vorzutragen,

0: Universität, also das heißt in den Fachbereichs, Fakultätsgremien, wie auch den akademischen Gremien der Universität, wo dann eben auch Erfolge ja zu melden sind. Genau, aber also eben, wo dann in diesen Gremien unter anderem diskutiert darüber wird, wie man mit der Vorlesung umgeht, wie das in den nächsten Semestern weitergehen soll, wie sich das Universitätspräsidium eigentlich verhalten soll zur Auseinandersetzung, wie man sich verhält zur Wissenschaftsbehörde. Und natürlich auch da viele Informationen noch zusätzlich preisgegeben worden, natürlich auch in diesem Rahmen, die sehr wertvoll sind, um das einzuordnen in der Gesamtauseinandersetzung mit oder um Lücke eben.
1: Ich glaube, was halt ganz wichtig ist, dass man halt ohne diesen Prozess gar nicht so kritisch diese Vorlesung begleitet hätte. Es hätte gar keine kritische Reflexion stattgefunden. Ich glaube, deswegen ist auch gerade dieser Protest so fundamental wichtig, auch dass er so heterogen geführt wird, sowohl in den Gremien als halt auch auf der Straße durch Kundgebung und auch lautstarken Protest in der Vorlesung, ist, glaube ich, elementar gewesen, um überhaupt kritisch zu reflektieren, dass Ben Luck halt wieder an die Uni kommt und halt überhaupt das auch mal zum Thema zu machen und in die mehrideale Debatte aufzubringen, dass Protest überhaupt erstmal stattgefunden hat und sich fomentiert hat und das halt von allem, ist, glaube ich, sehr wichtig, dass der Protest halt auch von den Studis auskommt. Und da halt auch wieder eine gewisse Mündigkeit der Studenten eingefordert wird gegenüber der Uni, die halt sehr probiert hat, sehr werteneutral oder sehr pseudomäßig werteneutral diese Position oder diese Rückkehr von Ben Luck zu begleiten.
0: Ja, das ist, glaube ich, ein spannendes Thema. Die Frage von, ist der Protest zu weit gegangen oder so, ist ja auch eine Frage, die wir hier diskutieren müssen. Das ist ja ein häufiger Einwand der öffentlichen Diskussion, medial vor allem. Aber auch, sag ich jetzt mal, die linksdogmatischeren Kräfte distanzieren sich ja teilweise von dem Protest, weil das eben keine kultivierende Wirkung hätte oder so, eben wenn man Vorlesungen stürmt oder stört. Vielleicht stimmt es, dass es in diesem Moment der Störung auf die Kommilitonen oder so auch verschreckend wirken kann, die im Hörsaal sind. Aber schlussendlich geht es ja hier um das Gesamte, also welche gesellschaftlichen Auswirkungen dieser Protest auch hat. Und ich denke auch, dass eben die Störung des Alltags hier erstmal enorm wichtig ist, um eben, hätte es nicht auch diese sehr kontroverse öffentliche Diskussion in Deutschland gegeben, wäre jetzt auch nicht die Möglichkeit dafür da, Alternativvorlesungen durchzusetzen, zu diskutieren darüber, ob es nicht eine politische Ökonomie braucht, also auch wieder Keynesianisten, Post-Keynesianistinnen so an der Uni, marxistische Ökonomie, postmarxistische Ökonomie. Es gibt ja ein sehr breites Feld eigentlich von VWL, möglichen VWL-Ausrichtungen. Und ich glaube, das ist alles erst ermöglicht worden über auch diesen Protest, der sicher bürgerliche Vorstellungen von Demokratie überschritten hat. Aber ich denke, das ist sozusagen, das ist kein Kritikpunkt an diesem Protest, sondern es ist eher ein Pluspunkt. Also es braucht diese Grenzung zu rechts, aber es braucht eben die Toleranz gegenüber Protestformen, die also hier Raum für diese Linksverschiebung einfach auch an der Universität ermöglichen.
2: Ja, ich finde bei dem Protest eben auch interessant, dass es ja am Anfang noch so eine breitere Öffentlichkeit gab und auch ein breiteres Aktivenfeld, wo ja zum Beispiel mit den Omas gegen rechts eben auch zivilgesellschaftliche Akteuren ja aktiv waren und sich ja eben auch in die Vorlesung begeben haben und da nochmal den Protest laut gemacht haben, wo ja deutlich geworden ist, dass es ein gesamtgesellschaftlicher Konflikt. Das ist jetzt keiner, der irgendwie einfach uni-intern abgeschlossen geklärt werden müsste. Und das spiegelt sich dann ja auch in der Medienöffentlichkeit wieder, die es zumindest am Anfang ja noch ein bisschen breiter gestreut gab, aber wo klar ist, das ist jetzt keine einzelne Uni-Hamburg-Debatte, sondern das greift darüber hinaus. Und ja, dass wir, also in der ersten Vorlesung hatten wir ja tatsächlich dann eben auch noch, ja, unter anderem auch PolitikerInnen zugegen. Also jetzt mal abgesehen davon, dass sich die Presse überall Zutritt verschafft hat, waren ja auch eben Abgeordnete der Bürgerschaft vor Ort oder mindestens Einzelpersonen davon. Was ich bei dem Protest aber auch nochmal relevant finde, ist das, was wir ja vorhin schon ein bisschen angeteasert hatten, die Frage danach, was eigentlich die organisierte, verfasste Studierendenschaft macht. Und natürlich haben wir jetzt über einige kritische Akteure in Fakultätsräten gehört, aber auch in anderen Universitätsgremien wie dem Akademischen Senat. Trotzdem finde ich es nochmal relevant zu fragen, was macht eigentlich der AStA? Also, weil man ja da schon sehen muss, dass sie eine initiale Funktion auch für den Protest hatten, ne, mit dieser angemeldeten ordentlichen Kundgebung beim ersten Mal, wo ja eigentlich die Aufgabe der verfassten Studierendenschaft halt wahrgenommen wurde und eben für das positive Recht auf eine kritische Wissenschaft von Studierendenseiten halt einen Raum geschaffen wurde, also das überhaupt zu verhandeln. Aber man muss schon sagen, also sie haben dieses Versprechen oder die ja, die Aufgabe, diesen Protest auch weiter zu organisieren und dafür Möglichkeiten zu schaffen, super schnell aufgegeben. Also ich habe totales Verständnis für Menschen, die von Repressionen von rechter Seite betroffen sind. Allerdings muss man das hier ja ein bisschen zwiespältiger sehen, weil der Aster ja selber das Gespräch mit Lucke gesucht hat und ja damit ja suggeriert hat, es könne eine irgendwie geartete Kompromisslösung geben, wenn man eben mit Rechten verhandelt und vielleicht irgendwie, also was für irrige Vorstellungen da einfach vorherrschen müssen, wenn man meint, man könnte mit Lucke darüber sprechen, wie rechts er jetzt sei oder dass er vielleicht ein bisschen weniger rechts sein könnte und sich darüber irgendwie einigen könnte. Und ich glaube, das muss man auf jeden Fall problematisieren und dass ein Aster, der meint, von sich selber links zu sein, obwohl er sich von Rechten wählen lassen hat, darauf, also in dem Protest gegen rechts eine Strategie fährt, die es einschließt, mit Rechten zu reden, finde ich schon mal super problematisch, vor allem gepaart mit der Ansage, von uns wird es keinen weiteren Protest geben. Also nach der ersten Vorlesung hat sich der Aster ja total zurückgezogen und es dann anderen Akteurinnen der Studierendenschaft überlassen, diese Kundgebung halt zu organisieren und diese Lehrstelle, die sich da die gewählten StudierendenvertreterInnen der Aufgabe, der sie da nicht gerecht geworden sind, das dann eben zu kompensieren. Und ja, ich glaube, da sieht man auch ein ganz krasses Defizit und eine Schwächung der studentischen Organisierung. Und genau, ich glaube, das ist gut, dass es eben von anderen Akteurinnen aufgefangen wird.
3: Genau, ganz spannend finde ich am Beispiel des Asters ja auch die Veränderungen der Protestform. Wie du erwähnt hattest, der Aster hatte zunächst zum Protest sogar zu Blockaden ursprünglich mal aufgerufen und am Tag später dieses Statement ja auch zurückgezogen. Das gibt es auf verschiedener Ebene. Nach dem ersten Protest gab es beispielsweise ausgehend vom Fachbereich Ratssprecher Sozialwissenschaften eine Mail, die eine große Auseinandersetzung angestiftet hat, die sagte, oh nein, was sind das für Protestierende, die körperlich aggressiv werden, wie er gesagt hat und aufgerufen hat zur Diskussion, aufgerufen hat, die Studierendenproteste zu verurteilen. Das war super schade. Allerdings hat das einen regen E-Mail-Verkehr angestiftet, der sich unterschiedlich positioniert hat, wo auch kritische Stimmen laut geworden sind. Und dieses Statement von diesem Professor hat sich aber auch im Laufe der letzten Wochen stark verändert, soweit, dass diskutiert wurde im Fachbereichsrat und man sich zusammengesetzt hat, eine Gruppe aus Studierenden und Professorinnen heraus, die entschieden haben, okay, wir machen diese Kritik nochmal öffentlich, damit wir öffentlich nochmal in dem Raum diskutieren können, soweit, dass der Fachbereichsrat entschieden hat, wir machen eine Protestveranstaltung, eine Veranstaltung zu dem Thema Protestform, wo sich wissenschaftlich auch nochmal auseinandergesetzt werden soll in Zukunft. Außerdem hattest du eben gesagt, die Medienöffentlichkeit hat sich verändert. Ja, das stimmt. Allerdings gab es gerade die letzten Tage immer mehr Medienöffentlichkeit, Interviews von verschiedenen Städten aus, verschiedenen Hochschulen aus, die das aufgegriffen haben, um sich dieser Auseinandersetzung zu widmen, zu gucken, wo sind denn die Möglichkeiten von uns.
2: Ja, und ich denke, wir kommen nicht drum rum, als auch jetzt in der Frage um den Protest einmal so das Gewaltthema anzusprechen. Ich kann es eigentlich nicht mehr hören. Wir kennen das von verschiedensten linken Auseinandersetzungen, wo ja immer ein linker Protest in die Richtung gerückt wird, dass er eben gewaltförmig sei und sich dafür zu rechtfertigen oder davon zu distanzieren habe. Und natürlich haben wir das eben auch in dieser Auseinandersetzung gesehen. Und wir hatten ja vorhin schon mal das strukturelle Machtverhältnis angesprochen, was hier eben in welcher sowohl Lucke als Autoritätsperson, als Professor steht, als auch diese Pflichtvorlesungen, der die Studierenden ausgesetzt sind. Und also ich glaube, es ist ganz klar, ne? Also das, was tatsächlich an irgendwie körperlicher Gewalt erfolgt sein soll, also beschränkt sich auf ein Schubsen und dass es eben geworfene Papierkügelchen gab. Aber ich glaube, man muss es halt wirklich in einem strukturellen Verhältnis sehen dem, wie eben diese Vorlesung nur unter einer massiven Gewalt- und Sanktionsandrohung überhaupt durchgesetzt werden kann. Weil was ja dann gleichzeitig eingefordert wird, wenn gesagt wird, oh, dieser Protest, ne, dass da Leute einmal in die Vorlesung gestürmt sind, das war so gewaltvoll und man müsste das jetzt irgendwie vermeintlich zivilisieren und doch über das Argument austragen, das birgt ja mehrere Probleme. Einerseits wird damit so getan, als sei das, wogegen sich der Protest richtet, ein valider Ansprechpartner für eine argumentative Auseinandersetzung, wo ich ja wirklich nochmal betonen würde, dass Lucke das eben nicht sein kann, anders als der Aster das eben praktiziert hat. Weil ja die Funktion, die er als rechter Organisator eingenommen hat, schon ganz deutlich gemacht hat, für welche gesellschaftliche Seite er sich entschieden hat. Und die Diskussion, die argumentative Auseinandersetzung muss unter denjenigen stattfinden, die eben eine kritische Universität organisieren wollen, also den Studierenden, den Universitätsmitgliedern, wo man genau darüber verhandeln muss, wie eben eine Universität zu einer Bildung, die die Gesellschaft besser machen will und nicht eben exklusiver oder gegen bestimmte Menschengruppen gerichtet machen möchte. Genau, also die Gewaltfrage kommt dann ja auch dann zum Tragen, wenn eben genau diese argumentative Auseinandersetzung halt durch staatliche Gewalt, sei es durch eine polizeiliche, eine massive polizeiliche Präsenz, also wo ja eben schon, wenn man sie in voller Schutzmontur sieht, gleich die Einschüchterung wirkt. Also ich kann mich dem auf jeden Fall nicht verwehren. Und ja auch sozusagen dann so bildlich da ist, welche Perspektive das haben kann, wenn man das wagt, gegen Lucke als Prof zu widersprechen. Und dann geht es ja aber auch wirklich nicht auf. Also selbst wenn eben Studis in der Vorlesung kritisch das Wort erheben, haben wir es gesehen, ne, dass also das selbst reicht, wenn man sich formal korrekt meldet, inhaltlich was zum Thema sagt, dass man dann direkt von den Securities zum Schweigen gebracht wird. Also sei es, dass man im Wort unterbrochen wird, sei es, dass man des Saals verwiesen wird. Also wo nochmal deutlich ist, also was für eine Grenzüberschreitung hier auch von den Securities stattfindet, aber eben auch konkret für alle Studierenden erfahrbar ist, was eben die Sanktion ist, wenn man eine inhaltliche Auseinandersetzung möchte. Also hier ist auch nochmal eben deutlich, dass nicht nur Lukes Vorlesung massiv gewaltvoll durchgesetzt wird, sondern auch welche inhaltliche Positionierung da von den sogenannten Sicherheitskräften vorgenommen wird, die ja zudem auch von Lucke eben mehrfach schon als HilfsarbeiterInnen eingespannt wurden und jetzt eben dafür zuständig sind, eben Gegenstände zu reichen oder Studienleistungen einzusammeln, wobei das eben durch Kritik eben auch verhindert, also jetzt zukünftig verhindert wird. Aber wo man nochmal sieht, wie stark eben auch da die Menschen, die das Gewaltmonopol beanspruchen, sich also auch in eine gesellschaftspolitische Funktion begeben.
1: Genau, ich glaube, dass dieser halt Punkt halt ganz wichtig ist, dass halt die Vorlesung kein herrschaftsfreier Raum ist oder in dem man halt debattieren kann, sondern es gibt immer einen Professor oder der Prof hat halt eine krasse Machtposition inne in dieser Vorlesung und kann das Wort erteilen und kann das Wort wieder entziehen. Also ist eine Vorlesung nicht ein Ort, in der eine wissenschaftliche oder eine Debatte auf der gleichen Ebene stattfinden kann. Demnach finde ich, ist es halt eigentlich schwierig zu sagen, es findet eine Vorlesung statt und innerhalb dieser Vorstellung soll eine inhaltliche Debatte stattfinden, wenn aber die Debattenpartner nicht auf einer Ebene miteinander verkehren. Und ich glaube, deswegen ist es halt schwierig, weil eine Vorlesung halt nicht wirklich eine demokratische Meinungsfreiheit und ein demokratischer Austausch stattfinden kann, wenn es halt eine krasse Hierarchie gibt. Und demnach ist, glaube ich, dieser Protest enorm wichtig gewesen, um auch darauf hinzuweisen, dass es halt einfach ein Defizit gibt in der Vorlesung und dass halt einfach eine inhaltliche Auseinandersetzung in der Vorlesung nicht möglich ist. Und gerade wenn man sich halt auch anguckt, wie Bernd Lucke die erste Vorlesung skizziert hat und die Folien betrachtet, die er da verwendet hat, in denen er ja probiert hat, sich politisch reinzuwaschen und sich zu politisch wieder zu rehabilitieren, ist ja klar, dass er auch die Folien auch politisch nutzt und halt auch nutzt, um sich selber zu positionieren und gleichzeitig halt damit auch probiert, einen Diskurs zu verschieben und seine Machtposition ausnutzt, um sich halt selbst freizuwaschen und aber auch keine Diskussion oder Austausch zulässt.
0: Ja, wir sind jetzt gehen schon Richtung Ende der Sendezeit leider zu und haben auf jeden Fall Lust, diese Diskussion noch weiterzuführen. Ich denke, wir werden dazu in einer unserer späteren Sendungen dann Richtung Ende des Semesters nochmal dazu kommen, würden aber jetzt gerne nochmal versuchen, einen kleinen Ausblick zu bieten und vor allem vielleicht auch nochmal, können wir schon nochmal ein Zwischenfazit ziehen, was eigentlich erreicht wurde, nochmal schnell und würden damit jetzt einfach mal loslegen, glaube ich. Genau, zu diesen Zwischenergebnissen würde ich kurz zusammenfassen. Einerseits, dass es erkämpft ist, dass es eine Online-Vorlesung gibt, also niemand muss sich da reinsetzen in diese Vorlesung, auch wenn man die Vorlesung weiterhin besuchen möchte, in der Hinsicht, dass man zum Beispiel nicht zu dem Ersatztermin kann, was, glaube ich, das Hauptthema ist. Es gibt diesen Ersatztermin, es gibt eine Alternativvorlesung, die zwar innerlich keine Alternative darstellt, aber doch natürlich also keinen Zusammenhang zur AfD-Gründung und zu diesen politisch parteiorganisierten Positionen von Lucke hat, wenn sie auch in der Neoklassik verbleibt letztendlich. Da ist halt das Hauptmanko, dass sie zu einer Wochenzeit stattfindet, die halt für viele Studierende irgendwie unmöglich ist, also Donnerstagabends. Natürlich wäre wünschenswert, dass sie gleichzeitig stattfindet oder statt des Lukas-Vorlesungen verlegt wird auf Donnerstagabends. Ja, so weit sind wir noch nicht gekommen. Das ist dann hoffentlich der nächste Schritt. Weil natürlich der nächste Schritt die Beendigung von Lukas-Vorlesungen für immer sind. Und darüber hinaus ist schon ziemlich sicher, dass es in den nächsten Semestern eine Veränderung geben soll. Es wird gemunkelt, dass es erste Versuche keynesianistischer Makroökonomik-Vorlesungen geben könnte in den nächsten Semestern. Aber das Problem wird vor allem langfristig sein. Also man hat auch, also vielleicht kommen wir auch da zum Ausblick nochmal zu, warum man noch weiter protestieren muss, ist natürlich, dass es auch Versuche gibt von Universitätsleitungsseite aus natürlich irgendwie jetzt schleichend den Diskurs zu versteppen, um Lucke dann ein Semester später vielleicht wieder in die gleiche Position zu setzen und dann die gleichen Vorlesungen wieder stattfinden zu lassen, dann auch wieder ohne Alternativvorlesung, weil das einfach Geld kostet. So. Und eben aus diesem Grund müssen ihr alle weiter aktiv bleiben. Und da gibt es auch ganz viele Möglichkeiten.
2: Ja, genau, weil dieser Protest muss ja auf ganz verschiedenen Ebenen ausgetragen werden und da sieht man ja einerseits die Möglichkeit, sich am Fachbereich zu organisieren, was ja jetzt so ganz konkret vom Fachschaftsrat mit einer Vollversammlung der VWL halt angestoßen wird, aber auch eben den pluralen Ökonomen, die aktiv sind. Aber trotzdem denke ich auch, dass es ja eben eine Auseinandersetzung ist, die über den Fachbereich, über die Universität auch hinausgeht. Und ich glaube, da können sich alle fragen, in welcher Funktion man das am besten betreiben kann, ob man irgendwie eher Lust auf Gremienarbeit hat oder ob es halt ja vielleicht eine Möglichkeit ist, gegen diese Normalisierung der AfD konkret auch auf die Straße, auf den Campus zu gehen. Diese Möglichkeiten haben sich ja jetzt in der letzten Zeit eigentlich immer am Mittwoch geboten. Also, dass es einerseits die Möglichkeit gibt, den Protest auf dem Campus zu begleiten, wo es dann eben auch über Redebeiträge eine inhaltliche Auseinandersetzung geben kann. Oder dass man ja auch vor Ort eben deutlich macht, dass man das nicht einfach hinnimmt, dass Lucke meint, Prof sein zu können. Und da gab es ganz unterschiedliche Beispiele von Gesprächen mit KommilitonInnen führen zu kreativerem Protest in Form von Transbis oder so, wo Menschen eben nochmal direkt auch vor Ort den Widerspruch deutlich gemacht haben. Und ich denke, da sind eigentlich keine kreativen Grenzen gesetzt. Man hat gesehen, dass Sabotage hier ein wichtiges und legitimes Mittel ist. Und ich glaube, da sind alle dazu aufgerufen, eben gegen hier die Lehre von rechter Seite vorzugehen und das eben auch ein bisschen auszuweiten, wenn es in die kommenden Semester geht.
4: Danke sehr. Das letzte Stück, das wir spielen, ist nicht von uns, sondern von einer englischen Band, Special AKA, und das heißt Grace is a Friend.

0: So, dann wollen wir mal.
1: Ja, bitte.
0: Wo sind die denn alle?
1: Schauen Sie mal.
0: Sind alle im Urlaub, oder? Ach so, ja.
1: Ja.
0: Ach so, ja. So. Hallo. Ja. Hallo. Ist eigentlich ganz schön geworden hier.
1: Das haben wir ganz gut hinbekommen,
0: ja,
1: oder?
0: Das kann man wirklich sagen. Ja. Ja. Hallo, guten Abend. Ja, sehr, sehr schön. Ah, da hinten ist einer. Komm hier. Komm hier. Komm hier. Ja. Picture. Picture. Wunderbar. Hier. Look at this. It's for you. It's a present.
1: Look, look.
0: Ja, take it. Yeah, it's nice. It's for you.
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1: 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Einen wunderschönen guten Abend, sagt die Sendung Projektil und Uli am Mikrofon. Und wie jedes Mal bei Projektil habe ich mir heute Gäste ins Studio eingeladen. Zum einen haben wir zu Besuch Siri von dem Projekt Orte der Demokratie in Sachsen. Hallo Siri.
2: Hallo.
1: Und Jens. Hallo Jens.
3: Guten Abend.
1: Mit dem mache ich ja öfters Radio. Und bevor wir jetzt anfangen, darüber zu reden, worüber wir heute reden, würde ich gerne als erstes einen Song spielen zur Einstimmung auf das Thema. Und der Song heißt auch wie unser heutiges Thema. Und ihr könnt ja mal reinhören und überlegen, ob ihr wisst, worum es geht.

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0: Ja, das waren die Ärzte mit dem Song Demokratie. Und jetzt wisst ihr auch, worüber wir heute reden. Wir reden über Demokratie. Habt ihr gewusst, dass die Ärzte einen Song über Demokratie gemacht haben?
1: Na, ich finde es ja ein Phänomen, dass jetzt wahnsinnig viele Sänger, Sängerinnen irgendwie was zu Demokratie machen.
0: Ja, ich kann mal vorlesen, was Farin Urlaub selber dazu sagt, weil so ganz selbstverständlich ist das auch nicht. Er sagt, der Grund dafür war, dass ich das Gefühl habe und auch nach vielen Gesprächen mit unterschiedlichsten Menschen, dass Demokratie mittlerweile oft als etwas Lästiges, sowieso Gegebenes gilt. Da muss man nichts für tun, Demokratie ist da, nervt halt nur und will ständig unsere Aufmerksamkeit. Und ich hatte ja das Privileg in meinem Leben, sehr, sehr viel zu reisen, auch in Diktaturen, echte Diktaturen, also nicht die Merkel-Diktatur oder die Corona-Diktatur, sondern echte Diktaturen, wo man, wenn man seine Meinung sagt, einfach erschossen wird. Ich möchte nicht, dass Deutschland so wird und deswegen musste so ein Text her. Rott, unser Schlagzeuger, hasst das Lied, die Musik nicht, aber er hasst den Text, weil er sagt, wir können doch jetzt nicht den Erklärbär machen. Aber Bella B. findet genau das richtig lustig und sagt, damit rechnet ja keiner, dass wir das machen.
1: Ja, das stimmt.
0: So, genau. Also, wir reden heute über Demokratie und wir haben uns Siri ins Boot geholt, weil Siri in einem Projekt in Wurzen arbeitet. Ne, ist richtig?
1: Genau, ich arbeite im Netzwerk für demokratische Kultur in Wurzen, das ist eine kleine Stadt bei Leipzig. Und ich habe 3 Jahre lang fast 13 Orte der Demokratie begleiten dürfen. Kann ich später noch erzählen, was das heißt und ja, wie unglücklich wir mit dem Namen sind.
0: Warum seid ihr unglücklich mit dem Namen? Das will ich jetzt gleich wissen.
1: Naja, weil es so suggeriert, als würden diese Orte was bestimmt, was Besonderes, was Neues machen. Dabei gibt es unglaublich viele Orte, auch in Sachsen, die natürlich an Demokratie arbeiten, tagtäglich und das schon seit über 20 Jahren. Und dann kommt so ein Programm, was ich so nenne, das ist so ein bisschen ungünstig.
0: Und weißt du, warum das Programm ins Leben gerufen wurde?
1: Naja, es gab ja dann das neue Ministerium mit der neuen Verteilung der Ämter sozusagen. 2024 war das?
0: Nee, eher.
1: Ja,
0: 2023?
1: Ja.
0: Ich kann es dir nicht genau sagen. Auf jeden Fall ist es das Ministerium. Das Sächsische Staatsministerium für Soziales, Gesundheit und gesellschaftlichen Zusammenhalt.
1: Genau, und es hieß aber damals nicht so, sondern in dem Namen war auch die Demokratie mit da drin.
0: Ah ja. Mhm.
1: Weil gesagt wurde, wir brauchen ein Ministerium, das sich tatsächlich um unsere Demokratie kümmert. Und das war schon auch was Neues für Sachsen.
0: Weil sie die Demokratie damals als bedroht schon angesehen haben, oder?
1: Auf jeden Fall für schützenswert und ja, durchaus auch bedroht durch die politische Lage, ja, die wir auch schon damals hatten, ja klar. Ja.
0: Und 13 Orte der Demokratie, was heißt das?
1: Das heißt ganz Unterschiedliches, aber die Menschen haben sich auf jeden Fall in ganz vielen unterschiedlichen sächsischen Kleinstädten oder auch Dörfern aufgemacht, zu sagen, wir wollen Räume schaffen, in denen Menschen sich wieder begegnen und nicht nur begegnen, sondern auch ins Gespräch miteinander kommen und am allerbesten auch zusammen ins Handeln kommen, um gesellschaftliche Fragen mit sich miteinander zu klären und zu verhandeln.
0: Mhm. Nun hast du in Wurzen gearbeitet. Was konkret war euer Projekt in Wurzen? Oder ist euer Projekt in
1: Wurzen? Genau, wir haben, also das habe ich nicht gemacht, da ich in der Vernetzungsstelle der Orte der Demokratie war. Also wir hatten sozusagen 2 Aufgaben. Zum einen haben wir die Vernetzung zwischen den verschiedenen Orten gemacht und uns gemeinsam ausgetauscht, was gut funktioniert, uns weitergebildet und genau, gegenseitig auch gestärkt. Und vor Ort in Wurzen haben Kolleginnen von mir unter anderem zum Beispiel ein Mitmach-Café eröffnet in der Wurzener Innenstadt, weil bei uns ganz spezifisch es so ist, dass wir im Netzwerk für demokratische Kultur ein sehr schönes Haus haben mit einer sehr guten Infrastruktur, aber auch mit einem gewissen Narrativ. Dass wir politisch arbeiten, dass wir für Menschenrechte sind, für Vielfalt sind und gegen Rechts arbeiten. Und das ist in der Stadt Wurzen nicht bei allen so gut angesehen. Und hemmt auch einige Menschen, zu uns zu kommen. Auch wenn sie vielleicht gar nichts gegen das haben, was wir da leben, sondern einfach, weil das sind die anderen, das sind die komischen, die sich irgendwie politisch da, wissen wir nicht so genau. Und da haben wir gesagt, okay, wenn die Leute noch nicht zu uns kommen können, weil sie sich irgendwie nicht trauen oder unsicher sind, was da passiert, gehen wir zu ihnen und gehen in die Innenstadt und bespielen da ein Ladenlokal. Und das hat tatsächlich auch ganz gut geklappt. Wir haben Menschen erreicht, die erstmal nicht zu uns gekommen wären.
0: Mhm. Und wobei haben die da mitgemacht in eurem Mitmachcafé?
1: Genau, also das Mitmachen sagt es schon. Also es ging nicht darum, dass wir Programm machen in diesem Café, sondern dass die Menschen, die zu uns kommen und vielleicht erstmal einen Kaffee trinken tatsächlich und ins Gespräch kommen und gesehen werden, mit eigenen Ideen kamen. Die eine wollte einen Nähkurs machen, dann kamen die Seniorinnen, denen gerade der Raum abhanden gekommen ist und die wollten Gedächtnistraining machen. Die konnten dann bei uns im Café das machen, sodass diese Räumlichkeiten einfach für die Bedarfe, die vor Ort da sind, genutzt werden konnten.
0: Und dieses Café war dann der Ort der Demokratie oder war genau. Wurzen an sich dann der Ort der Demokratie? Oder wie muss man das verstehen, dieses Projekt, das förderte dann so eine einzelnen punktuellen Institutionen? Ich habe gesehen, es war auch eine Bibliothek dabei.
1: Genau, und ja. Also je nachdem, wer da auch den Antrag gestellt hat und sich überlegt hat, was das sein könnte, so ein Ort der Demokratie. Genau, die Bibliothek, ganz spannend, ist ja eine ganz andere Institution, als wir das waren. Die haben einen ganz anderen Ansatz und die erreichen ja ganz andere Leute, die auch nicht unbedingt was mit Demokratie zu tun haben oder sich engagieren. Und die konnten ganz anders arbeiten als wir zum Beispiel mit unserem Narrativ. Oder wenn ich jetzt zu Jens rüber gucke, der ja auch einen Ort der Demokratie mitbegleitet hat, zumindest in den Anfängen. Ihr seid ein Dorf oder nicht mal das. Was,
0: Jens, ja. Magst du erzählen?
2: Ja, was bei ist welchen? Das eigentlich? Ja, es ist schon ein Dorf.
0: Ein Geisterdorf. Wo hast sagen. Du mitgemacht?
2: Nein, es ist kein Geisterdorf. Also erstmal Pödelwitz. Vielleicht gibt es ja Menschen, die da schon was davon gehört haben. Aber so kurz gesagt, es ist kein Geisterdorf, sondern es ist ein Braunkohledorf, was im Prinzip so zu 80% devastiert wurde. Also entsiedelt wurde sozusagen. Die restlichen 20% haben sich halt geweigert. Und das dann nach ungefähr 10 Jahren... ziemlich heftigen Kampf mit BürgerInni und mehreren Klimacamps und so einer Solidarisierung in einem ziemlich breiten Spektrum, das tatsächlich geschafft dann. Das hing auch mit der Wahl zusammen, wo sich das Ministerium dann auch Demokratie mit in den Namen genommen hat. Und genau in diesem Koalitionsvertrag stand eben auch, dass Pödelwitz erhalten bleibt. So kurz darauf hat dann auch das Bergbauunternehmen, die MIPRAG, halt irgendwie das offiziell bestätigt sozusagen. So, und dann ging es letztendlich darum, irgendwie das Dorf wieder zu einem lebenswerten Ort zu machen, möglichst nachhaltig und auch in einer gewissen Form, da das ja im Prinzip wie so ein kleines gallisches Dorf sich schon irgendwie in einer gewissen Form irgendwie selbst verwaltet hat, so diese ganze Struktur, die sich da gebildet hat aus Aktivistis und aus Bürgerinitiative, so das im Prinzip irgendwie weiterzuführen und weiterzuentwickeln und daraus irgendwie ein letztendlich zukunftsfähiges Dorf
0: Wie sah konkret das Projekt Orte der Demokratie in Pödelwitz aus?
2: Genau. Im Prinzip hat sich das aus den Aktivistikreisen, die dann da aktiv geworden sind, in der Selbstverwaltung sozusagen so eine soziokratische Struktur letztendlich rausgebildet, wie Entscheidungen getroffen wurden, die halt zunächst den Widerstand und dann den Wiederaufbau sozusagen betrafen. Ja, und das hat einfach unserer Meinung nach gut gepasst zu dieser Ausschreibung vom Ministerium, die letztendlich, also so wie wir es jedenfalls damals dann gelesen hatten, einfach mal so ein bisschen die Problematik in Sachsen erkannt haben. Ja, und so ein bisschen experimentell, eigentlich relativ frei in der Ausschreibung, also auch von der Verwendung her der Mittel, der Fördermittel, die dann laufen, im Prinzip Formate testen wollten, was jetzt funktioniert, irgendwie, wie Menschen wieder dazu gebracht werden können, sich einfach mehr zu beteiligen und Demokratie mitzugestalten. So. Ja, und das passt in dem Sinne ganz gut zusammen. Und
0: wie habt ihr das umgesetzt in Pödelwitz?
2: Ja, wir haben einfach die Formate, die wir hatten, weiterentwickelt. Wir haben im Prinzip.
0: Erzähl doch mal was über die Formate. Genau.
2: Ja, also es gibt sowas, Dorfversammlungen gab es zum Beispiel halt, ne? Also so Entscheidungsstrukturen. Dann gab es noch verschiedene Arbeitsgruppen, so dann Delegiertenplenum und so eine Struktur vernünftig, demokratisch, basisdemokratisch zu verwalten halt so und Entscheidungen zu treffen. Mhm. Und das und dafür braucht es halt sozusagen dann ja natürlich auch Geld halt, ne? Weil es braucht Räume dafür, es braucht irgendwie Infrastruktur.
0: Hattet ihr Räume?
2: Das hat uns tatsächlich dann dieses Projekt ermöglicht, dass wir von der Stadt, also von der Kommune, einen Raum mieten konnten.
0: Und was ist in dem Raum so passiert?
2: Wir konnten uns in irgendeiner Weise beteiligen.
0: Was ist in dem Raum so passiert in den... Wie viele Jahre? Zwei Jahre?
3: Drei.
2: Das waren drei Jahre, genau. Die erste Viertelperiode und bei der zweiten haben wir dann, glaube ich, gar nicht mehr mitgemacht aus verschiedenen
0: Gründen. Und was ist da passiert in den Räumen?
2: Ein Ort, es braucht ja erstmal irgendeine Diskussion. Ja, erstmal, grundlegend ist ja erstmal das Problem heutzutage irgendwie, dass Menschen sich nicht mehr wirklich gut zuhören. So.
0: Und es war ein Ort des Zuhörens.
2: So. Und das ist der Ansatz erstmal so. Wir machen hier irgendwie, wir schaffen einen Raum. Und erstens, werden alle Ausreden gelassen und alle hören auch dem, der Person, die gerade spricht, auch zu und versuchen im Prinzip zu verstehen, was diese Person sagt. So, das sind ganz einfache Dinge, aber das scheitert unserer Meinung auch schon oft daran und einfach so und dann, um dann natürlich Leute hinzubekommen, irgendwie ist natürlich nicht besonders verlockend, wenn wir jetzt sagen, ja, kommt mal vorbei, wir wollen eine Runde diskutieren oder so. Nee, so, okay. Ne, also und dann macht man schon was, ne, versucht irgendwie das irgendwie zu verbinden mit was Praktischem, was auch, wo die Leute auf jeden Fall sagen, ja, das ist irgendwie für mich bringt das auch was in einer anderen Form, außer dass ich jetzt da diskutiere? Also zum Beispiel finden sich da Menschen einfach zusammen. Ne? Da geht es auch viel um Zusammen und Begegnung auch irgendwo. Es ist ein sozialer Ort.
0: Was du gerade gesagt hast, passt eigentlich total gut zu den sogenannten vier Säulen, die in dem Förderprogramm stehen. Da steht Säule Nummer 1, Toleranz, wir lassen Pluralität zu. Säule Nummer 2, Gleichheit, jede Stimme zählt gleichwertig. Säule Nummer 3, Freiheit, jede Person kann mitgestalten. Und Säule Nummer 4, Solidarität. Wir sind bereit, uns gegenseitig zu helfen. Ist das Demokratie?
1: Naja, also es gibt ja wahnsinnig viele Definitionen für Demokratie. Ja. Das, was du jetzt vorgelesen hast, ist von Julia Schulze-Wessel. Das ist eine Wissenschaftlerin, die uns so eine Grundlage gegeben hat, wie wir unsere Arbeit vielleicht bewerten können. Mhm. So auch nach der Wirkung, die wir haben. Na, das ist eine Perspektive. Ich fand, man kann damit ganz gut arbeiten, zu gucken, okay, das, was ich hier mache mit den Menschen, hat das was mit Freiheit zu tun. Mit welcher Art von Freiheit? Weil da bei Julia Schulze-Wessel geht es nicht unbedingt um die individuelle Freiheit, wie das ja oft gedacht wird, sondern um eine Freiheit, etwas gemeinschaftlich zu schaffen. Mhm. Ja? Und die Möglichkeiten, frei mit anderen zu gestalten. Mhm. So, das ist eher so diese Grundlage von Freiheit, die sie nutzt. Und die wir natürlich für unsere Arbeit auch wirkungsvoll fanden, dass es darum geht und nicht, dass jeder sein Bedürfnis einfach umsetzt, sondern in der Gemeinschaft guckt, ne? Wir haben verschiedene Bedürfnisse, vielleicht haben wir aber auch ein Bedürfnis gemeinsam und was können wir dafür machen?
0: Mhm. So. Also ist es quasi ein demokratischer Ansatz, aber nicht
1: genau. Einer, der für diese Art von Projekt sinnvoll ist.
0: Jetzt haben wir ganz schön viele Worte verloren. Ich würde nochmal einen Song spielen, der auch Demokratie heißt, der musikalisch mich nicht so hundertprozentig abholt, aber irgendwie trotzdem spielenswert ist. Der ist von Andreas Dorau und Andreas Dorau hat den 1988 geschrieben. Andreas Dorau kennt er vielleicht, der hat Fred vom Jupiter gemacht, als er 15 war. Das ist so ein NDW-Song. Das ist ganz witzig gewesen, was er später gemacht hat. Hat sich musikalisch aus meiner Sicht nicht in die beste Richtung entwickelt, aber er hat einen Song zur Demokratie gemacht und den hören wir jetzt mal.

0: Ja, Andreas Dorau. Völlig anders gesungen als das erste Lied, aber irgendwie ähnlicher Inhalt.
1: Ich mochte Kohl auf dem kleinen Fahrrad, auf jeden Fall.
0: Ja, definitiv. Was ist denn nun die Definition von Demokratie? Du hast dich ja ganz viel damit befasst, im Rahmen des Projektes auch. Was ist für dich die Definition von Demokratie? Also weil das ist ja schon ein sehr komplexes Thema.
1: Ich würde jetzt hier keine Definition von Demokratie wagen, tatsächlich. Und würde eher darauf ziehen, was wir wirklich für Arbeit gemacht haben und die wir demokratisch genannt haben.
0: Mhm.
1: Und ich glaube, irgendjemand hat mal gesagt, wir sind im vorpolitischen Raum tätig. Ich glaube, für Pödelwitz gilt es nicht so ganz, weil ihr sehr viel stärker wirklich an politischen Entwicklungen und Entscheidungen dran wart. Aber für die meisten Projekte war es so, dass sie zwar einen Raum hatten und diese grundsätzlichen Dinge, nämlich miteinander sich auszutauschen, Informationen auszutauschen, verschiedene Perspektiven anzunehmen, wahrzunehmen, zu versuchen zu verstehen und in diesen Aushandlungsprozess zu gehen und im besten Fall natürlich auch in Aktion, was aber noch nicht unbedingt in diese politische Richtung, in parlamentarische Entscheidungen und so weiter geht oder in den Stadtrat gegangen ist, aber es da immer wieder so Andockpunkte gibt. Aber dass Demokratie tatsächlich dieses Aushandeln vor allen Dingen ist für mich. Dieses darum ringen, für jeden das Beste rauszuholen in einer Gemeinschaft.
0: Mhm. Und auf so kleinen Ebenen hat es wahrscheinlich sogar noch eine Chance zu funktionieren.
1: Auf jeden Fall, so, genau. Ne? Ja.
0: Was ist für dich die Definition von Demokratie, Jens?
2: Ich finde es ganz schön so, also es gibt ja sehr viele unterschiedliche Definitionen. Ich finde es ganz gut, einfach zu sagen, ja, ein demokratisches System, welcher Form auch immer, muss so irgendwie gewisse Eigenschaften haben, die notwendig erfüllt sein müssen halt. So. Also wie zum Beispiel hatten wir ja vorhin schon zum Beispiel die Gleichheit und Freiheit, obwohl das jetzt auch wieder Begriffe sind, die dann aber eine Schärfung bedürfen, so, weil unter Freiheit verstehen viele Menschen viele unterschiedliche Dinge und eigentlich im Sinne von Demokratie ist da eher die politische Freiheit gemeint. Also in dem Sinne, dass es eine Garantie gibt irgendwie, also die erforderlich sind, damit einfach alle irgendwie ihre politische Präferenz frei formulieren, äußern und in demokratische Prozesse einbringen können.
1: So, ich finde ja gerade jetzt, ja, wo du das sagst, und ich arbeite viel mit Menschen mit Migrationsbiografie, die eben auch ganz andere Systeme kennengelernt haben, dieser Aspekt von Sicherheit, weil das nehmen wir, glaube ich, überhaupt nicht wahr, in was für einer Sicherheit wir auch irgendwie leben. Ne? Unsere Meinung zu sagen, demonstrieren zu können, ohne dass wir Angst haben müssen gleich.
0: Ja, definitiv. Also Meinungsfreiheit ist für mich auch ein ganz krasses Merkmal von Demokratie und Pressefreiheit. Das steht ja auch im Grundgesetz so. Ne? Und das finde ich auch ist ein ganz wesentliches Merkmal einer demokratischen Staatsform.
2: Ja, aber auch die Garantie haben zu haben, die Meinung auch öffentlich äußern zu können.
0: Ja, ja.
2: So, das ist der wesentliche Punkt.
0: Genau.
2: Also,
0: dann hast du.
2: Ja, und eine weitere Eigenschaft ist irgendwo Gleichheit, hatten wir gerade, also wo es auch wieder um politische Gleichheit geht, erstmal. Und dann geht es natürlich auch, wird unterschiedlich je nach politischer Ausrichtung auch ausgelegt, was, also zum Beispiel kann es auch Chancengleichheit irgendwie bedeuten halt, ne? Aber das ist nicht notwendig. So, also es gibt auch eine Demokratie ohne Chancengleichheit, ist trotzdem eine Demokratie.
0: Ja.
2: So, aber in einer liberalen Demokratie, wie wir sie haben, geht es natürlich auch um Chancengleichheit irgendwo.
0: Mhm.
2: So, was so ein wesentliches Konfliktfeld ist, aber da kommen wir vielleicht später noch dazu. Und in einer sozialistischen Demokratie ging es dann zum Beispiel um soziale Gleichheit auch.
0: Dass quasi alle gleichgestellt sind, oder?
2: In dem Sinne,
0: was meint
2: von,
0: es genau?
2: Sozusagen, dass sie gleichen Zugang haben zu sozialen Strukturen. Also das bedeutet zum Beispiel hier jetzt im Kapitalismus würde es bedeuten, so alle haben einfach einen gewissen Geldbetrag zur Verfügung, um im Prinzip damit frei irgendwie Sozialfunktionen oder soziale Dienstleistungen sich zu erkaufen, sozusagen
0: in
2: dem Sprech zu bleiben.
0: Was ich noch einen wichtigen Aspekt finde, ist, du hast ja auch gerade den Sicherheitsaspekt reingebracht, den Schutz von Minderheiten, so, ne? Also nicht alles nur auf mehrheitsbasiert irgendwie zu entscheiden, sondern eben Minderheiten im Blick zu haben und das auch zu schützen. So, ne? Also in diese Aushandlungsprozesse eben alle Perspektiven mit reinzubringen, auch, also nicht nur die Mehrheitsperspektiven. Du hast noch einen Punkt, Jens?
2: Ja, der dritte wäre dann einfach, was absolut wichtig ist natürlich, die Kontrolle. Letztendlich einmal die horizontale Gewaltenteilung, so in Exekutive, Legislative und Judikative.
0: Kannst du es kurz erklären für HörerInnen, die es vielleicht nicht
2: ausführende,
0: kennen?
2: Ausführende, im Prinzip die entscheidende Gewalt und die Gerichtsbarkeit letztendlich halt. Ne?
0: Ja.
2: Die letztendlich, so, was ja hier noch ganz gut funktioniert, so würde ich es einschätzen. So, und letztendlich geht es aber auch um eine vertikale Kontrolle durch Wahlen zum Beispiel halt, ne? Oder föderale Strukturen.
0: Ja.
2: So, also in dem Sinne, dass nur auf Zeit regiert wird, sozusagen, und das nicht in irgendeiner Art und Weise weiter vererbt werden kann oder sowas.
0: In dem Song eben, den wir gehört haben, sagt er dann irgendwann zum Bundeskanzler, Herr Bundeskanzler, Ihre Wahl ist nur auf Zeit, irgendwie so.
1: Ah ja.
0: Genau. Es waren wieder viele Worte. Ich würde noch ein Lied spielen, diesmal von Bodo Wartke. Und das Lied heißt Das Land, in dem ich leben will. Das ist ein bisschen länger, finde ich, aber irgendwie textlich auch sehr passend zu unserer Sendung.
3: Ich habe den Eindruck, dass das, was die ganze Welt bislang in ihrem Innersten zusammenhält, wenn wir nicht aufpassen, auseinanderfällt, wie bei einem Erdbeben. Selbst das, was man bisher für gegeben hält, weswegen sich mir immer mehr die Frage stellt, denn was für einem Land auf dieser Welt will ich eigentlich leben? Im Land, in dem ich leben will, herrscht Demokratie und statt skrupellosem Kapitalismus Gemeinwohlökonomie. Ein Land, das seine Ärmsten nicht noch zusätzlich sanktioniert und das mit dem bedingungslosen Grundeinkommen zumindest einmal ausprobiert. Dann herrschte nämlich von vornherein viel mehr Gerechtigkeit und für das, was wirklich wichtig ist, bliebe viel mehr Zeit. 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Ich hätte ja nichts dagegen, will ich an dieser Stelle mal betonen, wenn all die Intoleranzen und Rückwärtsgewandten irgendwo anders wohnen. 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Menschen, die den Rechtsstaat und die Gewaltenteilung respektieren,

Das Land, in dem ich leben will, ist vor so etwas gefeit. Denn es herrscht dort eine unabhängige Gerichtsbarkeit mit Richtern, die sich gegen Korruption und Willkür positionieren und wo nicht dafür plädiert wird, die Todesstrafe wieder einzuführen. Und Grundlage der Rechtsprechung ist ein vernünftiges Gesetz und kein altes Buch, das Gewalt propagiert und gegen Ungläubige hetzt. 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Religion ist dort kein Vorwand für Unterdrückung und auch nicht für die Legitimierung schlimmster Verbrechen wie etwa

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Im Land, in dem ich leben will, sind Frauen gleichgestellt. Das heißt, für gleiche Arbeit kriegen sie das gleiche Geld. Man behandelt sie grundsätzlich mit gebührendem Respekt. Sie werden weder genital verstümmelt noch degradiert zum Sexobjekt. Und niemand schreibt ihnen vor, was sie tun und lassen sollen. Sie entscheiden selbst, wie sie sich kleiden und wen sie heiraten wollen. Und brauchen keine Angst zu haben, wie in anderen Ländern hier auf Erden, von der eigenen Familie umgebracht zu werden. Das Land, in dem ich leben will, ist ein Land, in dem man, ohne gleich im Knast zu landen, frei seine Meinung äußern kann. Wo man nicht mit dem Tod bedroht wird, als Karikaturist, als Lyriker, Satiriker oder kritischer Journalist. Denn gerade eine freie, qualitativ hochwertige Presse ist meiner Meinung nach in unser aller Interesse, weil sie wachsam den Machthabern auf die Finger schaut und der man vertrauen kann, weil man weiß, dass sie auf Fakten baut. Im Land, in dem ich leben will, wird in Bildung investiert. Kinder werden individuell gefördert und mit Wissen ausstaffiert und eben nicht indoktriniert und mit Absicht dumm gehalten, sondern in die Lage versetzt, dieses Land klug und weise mitzugestalten. Dann fallen sie auch nicht vermeintlich einfachen Lösungen anheim und gehen weder den religiösen Rattenfängern noch Populisten auf den Leim, weil sie sich eigenständiges Denken und kritisches Nachfragen erlauben. Je mehr die Menschen wissen, desto weniger müssen sie glauben. Das Land, in dem ich leben will, hat aus der Geschichte gelernt und ist keins, das sich von Mitgefühl und Menschlichkeit entfernt, wo Holocaust und

0: Ja, das hat er ja jetzt alles schön besungen. Das ist ja ganz schön der Idealzustand. Wie weit sind wir davon entfernt?
1: Naja, wir haben schon viel geschafft, oder? Also vor allen Dingen in den letzten 100 Jahren, wenn man sich das so vorstellt, was da so alles an Veränderung gesellschaftlich vorangeschritten ist.
0: Aber es verändert sich ja gerade auch weiter.
1: Ja.
0: In irgendwie eine Richtung, die nicht so ganz... Ich habe im Vorfeld der Sendung ganz, ganz viele Politologen über Demokratie sprechen gehört, die weigern sich alle, das Wort drohender Faschismus in den Mund zu nehmen. Mhm. Aber irgendwie ist er auch nicht ganz wegzudenken. So, also es ist ja schon... Also die Demokratie kommt ja schon irgendwie auch an ihre Grenzen. Also Pluralität ist ja irgendwie auch festgeschrieben im Grundgesetz. Und alle Meinungen zuzulassen. Aber inzwischen ist das politische Geschehen ja so komplex geworden, sind so viele Themen dazugekommen, dass es vielleicht auch gar nicht mehr machbar ist, das demokratisch alles auszuhandeln.
1: Das kommt vielleicht ein bisschen darauf an, was man damit meint. Mhm. Oder wie es funktionieren soll. Wir haben eine parlamentarische Demokratie, die hat Vor- und Nachteile. Und ein anderer Strang sagt, wir brauchen viel mehr Bürgerbeteiligung. Und wie nennt man das nochmal? Bürgerräte, Bürgerinitiativen, die immer mit abstimmen, wo ich auch sagen würde, um Gottes Willen, ich will auf keinen Fall, dass alle BürgerInnen immer zu allen möglichen Sachen mit abstimmen, weil sie überhaupt keine Ahnung zu bestimmten Themen haben. Mhm. Ne? Also es ist unnötig, glaube ich, weil es nicht hilfreich ist. Aber es ist natürlich die Frage, wie kommt man zu guten Entscheidungen, in die wichtige Perspektiven immer mit einbezogen werden. Du, Jens, sagst auch, schüttelst auch schon den Kopf oder nickst. Du hast einen Gedanken dazu.
2: Ja, viele Gedanken, ja. Es ist voll interessant. Also ich glaube, es wird dann plebiszitär genannt, sozusagen.
0: Wie bitte?
2: Plebiszitär.
1: Wenn die Bürger
2: die BürgerInnen quasi direkt mitarbeiten und entscheiden. Ja. Und da ist natürlich so eine gewisse Angst auch in einer liberalen Demokratie, würde ich sagen, dass einfach dann irgendwie so sowas wie Despotismus irgendwie funktionieren könnte. Ne? Also es könnten sich ja irgendwie Bürgerinnen erdreisten, quasi sich zu hoch zu hieven in

0: distanzlose Demokratie. Alle Bürger Athens waren Kandidaten, Ratsherren zu werden, und die sind ausgelost worden. Und dann ist es ungefähr zweimal im Leben durchschnittlich passiert, dass man dann auch mal für eine Zeit lang Ratsherr war. Und dann haben die teilweise mit 6000 Leuten auf dem Platz gestanden und diskutiert. Mhm. Und so lange diskutiert, bis es ausdiskutiert war. Und es wurde auch alles im Konsens entschieden. Es wurde so lange diskutiert, bis ein Konsens da war. Das finde ich schon ganz schön krass. Alle Bürger stimmen natürlich nicht, weil es waren nur Männer, die keine Sklaven waren, und Frauen zählten
1: sowieso nicht.
0: Überhaupt nicht. Mhm. So, ne? Aber zur Geschichte der Demokratie, die haben das natürlich gemacht, die alten Griechen, aber die waren nicht die Ersten. Also es sind demokratische geschichtliche Zeugnisse aus Mesopotamien von vor 3000 Jahren, im Mittelalter in Venedig wurde es praktiziert, in Afrika vor der Kolonialisierung, in Indien als das mit dem Buddha da thematisch anfing. Und eigentlich waren es aber wahrscheinlich die Ersten, die es gelebt haben, die Natives in Amerika, die sie selber Schildkröteninsel nennen. Und da gibt es einen Gründungsmythos, der ist irgendwie ganz witzig. Es gab einen ganz bösen Menschen, der Krieg geführt hat und der Schlangen im Haar hatte und der so ganz richtig ganz doll böse war. Und dann gab es den großen Friedensstifter, und der hat mit den Leuten Lieder gesungen, und damit haben sie mit diesen Liedern den Kriegsstifter quasi umgepolt und haben ihm dann die Schlangen aus dem Haar gekämmt. Und
1: so friedvoll alles. Schön.
0: Genau. Und er verwandelte sich, also die haben ihn aus dem Wald gelockt mit ihren Liedern und kämmten die Schlangen aus seinen Haaren. Und dann verwandelte sich die politische Ordnung zu friedlich und mit Mitbestimmung. Und dann haben die sich ein Regelwerk ausgedacht, welches bis heute gilt. Seit Tausenden von Jahren. Seit wann, weiß man nicht, weil die zählen ihre Jahre nicht. Das ist denen scheißegal, wie viele Jahre sie das schon machen. Aber das waren so die Ersten, die das eigentlich gelebt haben. Und Mensch, also die kommen von dem Stamm der Haudenosaunee oder Irokesen. Und das war so ein Mensch aus diesem Stamm, der das erzählt hat in dem Beitrag, den ich gehört habe. Und hat gesagt, die haben sich drüber lustig gemacht, als die Europäer kamen mit ihren Hierarchien, und haben die ausgelacht, weil sie hierarchisch gelebt haben. So viel zur Geschichte der Demokratie. Wie bin ich da jetzt hingekommen?
1: Wir haben überlegt, wie das mit der Beteiligung geht, oder?
0: Genau, also mit der direkten Demokratie, genau. Es gibt es ja auch in Deutschland, aber nur auf kommunaler Ebene. Mhm. Auf Bundesebene gibt es das gar nicht, so Volksentscheide.
1: Naja, die Schweiz ist da ganz gut dabei, ne?
0: Ja. Die haben den Staat quasi nur als ausführendes Organ und nicht als entscheidendes Organ.
1: Mhm. Mhm. Aber die sind ja auch nicht zufrieden.
0: Nee.
1: Also da geht es denen jetzt auch nicht wirklich besser. Also jetzt auch was rechte Strömungen betrifft.
2: Ja.
1: Sieht es nicht besser aus. Also
2: definitiv.
1: Das hilft.
2: Es wurde ja beschlossen, dass Antifa verboten werden soll.
0: Genau, das wurde jetzt beschlossen in Bern auch.
1: Ja, der Verein, so. Meinst du?
2: Der Verein, genau.
0: Ja. Den es überall ganz doll gibt.
2: Die mit den Tarifverträgen.
0: Aber da ist natürlich wahrscheinlich der Nachteil, was du vorhin schon gesagt hast, du möchtest auf keinen Fall, dass jeder über alles mitbestimmt, wovon er keine Ahnung hat.
1: So. Und das ist auch eine totale Überforderung einfach auch, ne? Also ich würde auch nicht gerne zu allen möglichen Fragen gefragt werden. Mhm. So, und ich bin auch wirklich dankbar, dass es Menschen machen mit im besten Fall Fachwissen dazu, die sich aber im besten Fall auch austauschen mit den Zielgruppen, die diese Entscheidung zumindest betrifft.
0: Ja.
1: So, und da ein Wissen zu haben.
2: Ja. Ja. Was im Prinzip über Lobbyismus, Interessenverbände und sowas viel funktioniert, also hier bei uns. Es ist was anderes als, es muss ja auch nicht unbedingt so sein, dass alle überall mitreden, aber die Frage ist, wie viele Möglichkeiten bestehen da halt, ne? Also wenn ich mich jetzt so als Individuum praktisch jetzt motiviert fühle, mich selbstständig einzuarbeiten irgendwo, um dann da halt auch daran mitzuarbeiten, wo gehe ich da hin, wo sind die Andockpunkte? Und da denke ich, würde es sich schon lohnen, drüber nachzudenken, einfach da bessere Zugänglichkeit auch zu schaffen, weil das ist meiner Meinung nach das, was wir gerade betreiben, sehr schwer zugänglich.
1: Also es sind ja noch nicht mal bekannt, glaube ich, die Möglichkeiten, die es ja tatsächlich gibt, kennen ja die meisten auch gar nicht und haben da keine Berührungspunkte mit.
2: Ja, beziehungsweise ist es sehr bürokratisch und
0: vielleicht
2: aufwendig
0: auch,
2: teilweise. Halt
0: vielleicht auch ein Grund für eine gewisse Politikverdrossenheit, über die ich gerne nach dem nächsten Song mit euch reden, der irgendwie thematisch auch dazu passt, nämlich alles Scheiße von der Bürgerbewegung.
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0: Ich habe mich vertan. Der Song hieß Bürgerbewegung und die Band hieß alles Scheiße. So rum. Ja, der Ruck nach rechts, kommt der, weil die Leute demokratiemüde sind? Was sagst du, Siri?
1: Nee, ich glaube, der hat gar nicht so viel damit zu tun. Ich glaube, die meisten Menschen in Deutschland mussten sich bisher wenig mit Politik beschäftigen, tatsächlich.
0: Aber warum machen sie es jetzt?
1: Machen sie es? Also, sie machen es ja nicht wirklich, glaube ich. Also es geht ja nicht darum, wirklich da, also es geht darum, rumzumotzen, Kritik zu äußern und zu sagen, das ist alles total scheiße. Mhm. Aber es geht nicht unbedingt darum, glaube ich, konstruktiv zu überlegen, wie möchte ich leben? So, also diese Frage wird nicht gestellt, glaube ich, oder nicht ernsthaft.
0: Es gibt ja auch einen Haufen Menschen, die sich nicht an Wahlen beteiligen, die also quasi nicht in dieses politische System Einfluss nehmen, so ganz bewusst oder aus Unbewusstheit. Ich habe da...
2: Das werden ja auch Menschen ausgeschlossen.
0: Es werden Menschen... Ich habe dazu was... ich habe eine spannende kurze Sequenz von Arne Semsrott. Arne Semsrott hat auf der Republika einen Vortrag gehalten, hat jetzt gerade ein Buch veröffentlicht, das heißt Die Gegenmacht, wo er quasi uns empowern möchte, für Demokratie einzustehen. Und der sieht es auch ziemlich positiv. Aber der hat es mal kurz runtergebrochen, wer eigentlich alles nicht mit wählen kann. Das würde ich euch gerne mal vorspielen.
3: Wir hatten jetzt eine Bundestagswahl vor einem Jahr, ein bisschen mehr als einem Jahr, wo die Rechtsextremen so stark waren wie noch nie. Und danach haben dann viele gesagt, ja, wie krass das denn ist, wenn sie in der Stadt unterwegs sind und davon ausgehen müssen, dass jede fünfte Person die extreme Rechte, die antidemokratische Rechte wählt. Und jede fünfte Person, das stimmt ganz einfach nicht, weil die Ergebnisse, die wir hier sehen, bestimmte Mehrheiten abbilden, aber nicht die Mehrheiten in der Bevölkerung. Denn wir müssen die Ergebnisse von Wahlen im Kontext sehen der Gesamtbevölkerung. Und wenn wir das machen, sehen wir ganz andere Mehrheitsverhältnisse. Da sehen wir, was in der Regel nicht abgebildet wird. Zum einen die sonstigen. Ja. Wir haben in Deutschland mit der 5%-Hürde bei Wahlen eine wirklich undemokratische Hürde, bei der jetzt im Falle der Bundestagswahl so viele Stimmen in den Mülleimer gewandert sind, dass viele Parteien nicht reingekommen sind. Das heißt, Leute haben demokratisch partizipiert, sind zur Wahl gegangen, haben ihre Stimme abgegeben, aber die hat einfach nicht gezählt. Ja, und das sind mehr Leute, als zum Beispiel die Grünen gewählt haben, mehr Leute, als die Linke gewählt haben, sind zur Wahl gegangen, aber ihre Stimme zählt nicht. Und diese 5%-Hürde, die ist undemokratisch. Die schützt große Gruppen davor, dass Minderheiten Einfluss nehmen können. Und das Ironische an dieser 5%-Hürde ist, dass ja immer damit argumentiert wurde, dass die dafür sorgen würde, dass Rechtsextreme aus dem Parlament ferngehalten werden. Und in Sachsen-Anhalt kann jetzt die 5%-Hürde tatsächlich dazu führen, dass die AfD an die Regierung kommt. Diese 5%-Hürde, die ist ein Problem, die muss weg. Wen haben wir noch als Grund? Wir haben die NichtwählerInnen. Ja, wahnsinnig große Gruppe von Menschen, die sich offenbar nicht repräsentiert fühlt von diesem System. Und wir kennen aus der Forschung ziemlich viel über diese Menschen. Das sind vor allem armutsbetroffene Menschen. Menschen, die nicht den Eindruck haben, dass die Parteien in der Politik für sie Politik machen. Und ich glaube, es wäre eigentlich total passend, wenn so bei so einer Elefantenrunde am Ende einer Wahl dann nicht nur die Parteien des Tages da sitzen, sondern auch eine Vertreterin von der Nichtwählerinnenschaft, die dann sagt, Moment mal, das ist hier aber alles scheiße. Die ist nicht repräsentiert, das ist eine wahnsinnig große Gruppe. Dann haben wir die Leute ohne deutschen Pass, das waren bei der Bundestagswahl tatsächlich mehr Leute, als die AfD gewählt haben. Leute, die teilweise ihr gesamtes Leben schon in Deutschland leben und trotzdem nicht darüber mitentscheiden können, wie die Politik hier läuft. Mehr Leute, als die AfD gewählt haben. Leute, die ihr ganzes Leben schon hier leben, ganz im Gegensatz zu Alice Weidel, die einen großen Teil ihrer Zeit in der Schweiz verbringt. Ja, das ist eine sehr große Gruppe, die ist nicht repräsentiert. Und dann die größte Gruppe, Minderjährige. Ja, Leute, denen in den nächsten Jahren eine Wehrpflicht aufgedrückt wird, ohne dass sie mitentscheiden können darüber. Leute, denen in der Klimapolitik gesagt wird, ihr seid uns scheißegal, wir machen einfach, was wir machen. Leute, die denen jetzt gesagt wird, ja, dieses KI-Zeug, das wird euch alle übernehmen. Leute, die 3-4 Jahre durch eine Corona-Pandemie gegangen sind, ohne dass ihre Bedürfnisse wirklich wahrgenommen wurden. Das ist die größte Gruppe. Das sind mehr Leute, als die Union gewählt haben. Und wenn wir uns das insgesamt anschauen, sehen wir, dass die Zusammensetzung des Bundestags tatsächlich nur von 51% der Gesamtbevölkerung entschieden wurde. Und diese Regierungskoalition, die hat 27% der Leute in Deutschland hinter sich. Das ist eine Mehrheit, das ist aber nicht die Mehrheit. Und ich glaube, mit der Perspektive kann man deutlich weitergehen und sich anschauen, ja, was für Mehrheiten gibt es denn eigentlich noch, wenn es nicht diese eine Mehrheit gibt? Da sehen wir zum Beispiel, die Mehrheit der Menschen in Deutschland befürwortet eine Vermögensteuer. Und die Zahl geht hoch in den letzten Jahren. Es war schon sehr lange eine Mehrheit, es werden immer mehr. Die Mehrheit der Bevölkerung will eine Vorreiterrolle für den Klimaschutz in Deutschland. Eine enorm große Mehrheit in Deutschland will die Legalisierung von Schwangerschaftsabbrüchen. Eine sehr große Mehrheit will ein Tempolimit auf Autobahnen. Mehr als 2/3 der Leute in Deutschland wollen eine Entkriminalisierung von Fahren ohne Ticket. 3/4 der Leute in Deutschland wollen, dass Einkommende mit einem hohen Einkommen mehr Einkommensteuer zahlen. 3/4 der Leute wollen, dass Leute, die einen ausländischen Berufsabschluss haben, den schneller anerkannt bekommen. Nur 20% der Leute wollen mehr Zuzahlung für Medikamente und Behandlung. Ja? Und was davon wird denn eigentlich gerade wirklich diskutiert und durchgesetzt? Da sieht man schon, dass eine Mehrheitspolitik nicht stattfindet.
0: Ja, also da haben wir es. Nichtwähler, ganz große Gruppe. Menschen mit Migrationshintergrund. Ich habe noch recherchiert dazu, es gibt tatsächlich auch Leute, die bewusst davon ausgeschlossen werden, wenn sie bestimmte Straftaten gemacht haben. Mhm. Und seit 2019 dürfen erst Menschen mit psychischer Beeinträchtigung wählen, die vorher nicht wählen durften, weil sie einen Betreuer in ihrem Leben haben. Das ist jetzt aber glücklicherweise abgeschafft. Und die Minderheiten werden also auch gehört. Aber das, was er jetzt zum Schluss gesagt hat in der kurzen Sequenz, ne, so dass quasi die Mehrheiten der Bevölkerung nicht umgesetzt werden, führt das zu der Politikverdrossenheit? Also das kann ich mir sehr gut vorstellen, dass quasi die Leute sehen, dass ihre Interessen eben doch nicht vertreten werden.
1: Bestimmt.
2: Würde ich auch denken, so ist eine Dynamik, die da ist, aber gibt noch andere, denke ich auch.
1: Na, ich habe jetzt gerade, wir hatten auch einen Bürgermeister bei unseren Orten der Demokratie aus Krauschwitz, mit dem ich sehr viel auch gesprochen habe und der auch immer wieder gesagt hat, naja, dieses Hin und Her in der Politik, das können die Leute nicht ertragen. Das ist immer wieder, dann wird es so entschieden und dann wird es wieder so entschieden. Und wir brauchen so jemanden wie Frau Merkel, das haben wir ja gerade auch schon besprochen, ne? Die irgendwie so zu ihren Entscheidungen steht und das wird dann auch so gemacht. Mhm. Und nicht immer dieses Hin und Her und überhaupt.
0: Sehe ich auch so. Und vor allen Dingen das Gestreite in den Koalitionen, das kann ja kein Mensch mehr ertragen. So. Also das ist...
1: Wir wollen ja Streit, oder?
2: Das ist ja, aber die Streitkultur ist
0: die
2: jetzt...
0: Die Streitkultur.
2: Und dazu haben natürlich auch so Populistinnen einfach beigetragen, dass diese Streitkultur einfach auch so ein Stück den Bach runtergegangen ist. Halt, so.
0: Ja.
2: Und das ist einfach eine Erodierung von Demokratie. Und ich denke, teilweise ist das auch bewusste Strategie. Weil das ist ja das, was... letztendlich Postliberale wollen.
0: Was sind denn Postliberale?
1: Ja, habe ich auch gerade überlegt. Kann Danke für Beispiel. Die Frage.
0: Ja, also was macht ihn zu einem Postliberalen? Also ich brauche eine kurze Erklärung zu der Begrifflichkeit.
2: Ja, die kritisieren ja im Prinzip, im Wesentlichen ist es eine postliberale Kritik, die stattfindet halt. Ne? Es, in dem Sinne, dass die liberale Demokratie an ein Ende gekommen ist und nicht funktioniert, um irgendwelche Probleme zu lösen, die aber gelöst werden müssen. Sprich, irgendwie, wir müssen irgendwie das Ding mit den planetaren Grenzen gehandelt kriegen halt. So. Ja, oder beziehungsweise irgendwie so eine klare Entwicklung irgendwie irgendwie eine Form von Vereinfachung. Also so es gibt da unterschiedliche Kritikansätze und es gibt in dem Sinne kein politisches, postliberales Konzept bisher nicht. Ne? So, So, aber es kommen natürlich eher so von der rechten Seite des politischen Spektrums diese Kritik und letztendlich auch mittlerweile auch eine Regierung in Form der Trump-Administration, die tatsächlich Dinge umsetzt, meiner Meinung nach, ohne genau zu wissen, was sie da tun, was sie probieren momentan, meiner Meinung nach, einfach aus, was geht und was nicht. Es gibt in dem Sinn keinen Vorschlag, wie eine postliberale Demokratie irgendwie gestaltet werden soll. Halt, ne? Also dafür wurde nichts vorgelegt. Es ist im Wesentlichen erstmal eine Kritik, und wenn sie an die Macht kommen, so über Populismus letztendlich halt funktioniert das ja, dann testen sie halt irgendwie, wie sie im Prinzip das System, was sie behindert in ihren Entwicklungen, die sie sich vorstellen, die sehr divers sind, irgendwie das im Prinzip abzuschaffen bzw. zu transformieren. So, und von linker Seite kommt da quasi, also weiß nicht, ich habe so das Gefühl, so seit Jahrzehnten wurde so irgendwie sowas wie eine linksliberale, überzeugende Idee einfach nicht irgendwie wirklich dran gearbeitet. Also es
0: Kannst du mal ein Wort einordnen, was die Begrifflichkeit liberale Demokratie heißt? Weil mir fehlt da irgendwie eine Vorstellung davon, was genau das bedeutet. Da geht es
2: um die Freiheit des Einzelnen. Also die steht einfach klar im Vordergrund sozusagen. Ja. Ja, das ist die liberale Idee, dass im Prinzip jeder Mensch einfach sozusagen das System auch benutzen kann, in einer gewissen Art und Weise die Ressourcen auch benutzen kann, um dann selber seine Bedürfnisse oder seine Ideen in irgendeiner Form umzusetzen. So. Mhm. Was letztendlich dazu führt, einfach, dass Gemeinschaftsstrukturen letztendlich dadurch zerstört werden, halt, ne? Weil es sich einfach für Menschen einfach mehr lohnt, in dem Sinne so ihre Einzel-Ego-Nummer zu machen, und das natürlich auch gewünscht ist, weil das natürlich irgendwie dazu führt, dass Menschen auch mehr konsumieren. Halt, ne? Also wenn sich Menschen zusammentun.
0: Das heißt, Demokratie und Kapitalismus geben sich da irgendwie
2: letztendlich,
0: die Hand.
2: Genau, ist das letztendlich so die politische Umsetzung von Kapitalismus irgendwo auch. Oder es hat zumindest, es hängt sehr stark zusammen, oder es funktioniert auch zusammen sehr, sehr, sehr gut, weswegen es ja so schwierig ist, im Prinzip da jetzt irgendwie weiter dran zu arbeiten im Sinne irgendeiner Transformation, die dann irgendwie stabil funktioniert. So. Deswegen passiert ja das, was gerade passiert.
0: Gerade Widerstand geregelt?
1: Nee, ich versuche das gerade einzuordnen, weil ich meine, bei uns ist es die FDP ja, die das eigentlich vertritt. Ne?
2: Ja.
1: Und aber die haben ja überhaupt gar keinen Fuß mehr eigentlich in der Politik. Und das ist ja überhaupt nicht mehr von Interesse, diese Art von Demokratie.
2: Ja.
1: Obwohl sie so gut harmonisiert ja mit dem Kapitalismus. Also sollte das doch jetzt gerade das Nonplusultra sein.
2: Naja, die CDU hat das ja quasi übernommen von der FDP so ein bisschen.
0: Na, die haben ja, ich habe das Gefühl, die haben gar keine eigene Linie mehr, die übernehmen gerade
2: im Narrative von allen das und einfach dieser Sozialstaatabbau, der gerade stattfindet, ist natürlich sehr liberal.
0: Naja, und die Frage ist, Demokratie heißt ja Herrschaft des Volkes, so, ne? Die Interessen des Volkes über ein Parlament zu vertreten. Die Frage ist, welches Volk wird da vertreten, wenn der Sozialstaat abgebaut wird? So, das finde ich schon auch schwierig. Also wenn zum Beispiel eine Journalistin den Merz fragt, was mit Vermögensteuer ist, und er sagt, nee, Vermögensteuer wird es mit mir nicht geben. Warum wird dann nicht gefragt, warum nicht? Also erklären Sie es doch mal, warum nicht? So, ne? Wird einfach nur gesagt, nee, Vermögensteuer wird es mit mir nicht geben. Und dann wird zur Tagesordnung übergegangen. So.
2: Ja, das ist sehr elitär, quasi auch, wenn Menschen der Meinung sind, die müssen jetzt ihre Meinung oder ihre Entscheidung nicht in irgendeiner Form begründen oder so. Was ja letztendlich, ne, also das hat sich alles dahin verschoben, Trump macht es ja genauso. So, also das ist schon, es gibt da glaube ich schon so ein königliches Gefühl.
0: Naja, ja, aber ich glaube Trump und Merz sind schon auch noch ein bisschen weiter auseinander
2: zum
0: in
2: Glück.
0: Ihrem Mindset.
2: Zum Glück.
1: Ein kleines bisschen.
0: Ja, wenn wir schon bei den Problemen der Demokratie jetzt sind, da gibt es ja auch ganz viel Forschung, die sich damit befasst. Ein Mensch, der auch gerade ein Buch herausgebracht hat, ist ein Politologe namens Veit Selk. Und der hat in einem Interview mit der Taz das ganz gut auf den Punkt gebracht, was er denkt, warum wir jetzt einfach in so einer demokratischen Austrudelphase uns bewegen. Dazu muss ich auch sagen, das ist jetzt seine Stimme. Ich habe auch andere Stimmen heute gehört beim Recherchieren. Also das sehen nicht alle so. Es gibt auch, so wie Arne Semsrott, den wir eben gehört haben, der das Potenzial sieht von Leuten, die sich gegen den Rechtsruck stellen, und andere Politologen, die das nicht ganz so problematisch sehen wie Herr Selk. Aber wir hören mal, warum er denkt, dass die Demokratie gerade in einem Dämmerungszustand sich befindet. So heißt sein Buch, Demokratiedämmerung.
4: Unsere Demokratiekonzepte werden unplausibel, und dadurch wird auch Demokratie als solche, als Idee unplausibel. Sie scheint nicht mehr auf die politische Wirklichkeit zu passen, nicht wirklich realisiert zu werden, anachronistisch zu werden. Das Demokratie ihren Ansprüchen nicht genügt, ist eine ganz alte Klage. Ne? Also, es kann immer mehr soziale Gerechtigkeit geben und immer noch bessere Bürgerrechte und so weiter. Aber man war doch immer der Meinung, oder die meisten, diese uneingelösten Versprechen lassen sich dann doch irgendwie so ein bisschen einlösen, einholen. Mhm. Wir sind ja hier im Taz-Talk. Da ist ja historisch auch ganz stark diese Idee der Demokratisierung der Demokratie durch Zivilgesellschaft, mehr Partizipation und dergleichen groß gewesen in diesem Milieu, denke ich. Ne? Ja, und diese Partizipationseuphorie, Demokratisierungshoffnung, denke ich, die wird enttäuscht. Aber auch, und das ist so das Gemeine, denke ich, an dem Buch, auch die minimalen Demokratietheorien, die sagen, ja, ihr linken oder linksliberalen Spinner, diese liberalen, linksliberalen Vorstellungen sind zu utopisch, wir müssen unsere Erwartungen runterschrauben, Demokratie ist eigentlich nicht mehr als Kontrolle von Eliten durch die Bürgerschaft. Das ist eine minimale Auffassung, und die, würde ich sagen, passt eigentlich auch nicht mehr, ne? Weil man doch den Eindruck gewinnt, die Eliten sind gewissermaßen außer Kontrolle geraten. Okay, jetzt war so die Frage, was sind die Krisenindikatoren, die ich ausmache, richtig?
5: Ja.
4: Ja, so, also ich auf so einer groben, abstrakten Ebene kann man sagen, also das eine sind so Legitimationsprobleme. Ne? Das ist, denke ich, auch sehr offenkundig. Also das Vertrauen ins politische System sinkt, auch in die Idee der Demokratie. Da gibt es jetzt auch schon so Umfragen, die sagen, dann nimmt die Zustimmung auch ein bisschen ab. Ne? Gerade bei jüngeren Leuten. Gibt da diverse Umfragen, die das, denke ich, abbilden. Dann, was man so als Regierbarkeitsprobleme bezeichnen kann, ne? Also dass das Regieren schwierig ist und dass auch der Eindruck entsteht, dass eben schlecht regiert wird. Ne? Also dass viele eben auch mit den Politikergebnissen unzufrieden sind und dass so grundlegende Probleme nicht angegangen werden. Was jetzt, glaube ich, nicht wirklich neu ist, aber auch nochmal eine Problematik, die sich intensiviert hat, ist, ich sag mal, ein verschlechternder Kontext von Demokratien, ne? So Kontextverschlechterung, also die Zahl der Autokratien nimmt zu. Also das wäre, glaube ich, auch ein Problem. Und dann im Buch versuche ich das so ein bisschen runterzubrechen, eigentlich auf mehrere Prozesse, die dazu führen, dass Demokratien unplausibel werden. Ne? Naja, die Idee der Demokratie wird unplausibel. Es wird unplausibel, dass sich Demokratien redemokratisieren können, sozusagen am eigenen Schopf aus dem Sumpf ziehen können. Die Attraktivität des demokratischen Denkens nimmt ab und Demokratien werden in der politischen Praxis irgendwie als dysfunktional, defizitär wahrgenommen. Jetzt etwas vereinfacht ausgedrückt, ne? Und ja, also im Buch mache ich da so mehrere Prozesse für quasi verantwortlich. Ne? Also ein Punkt ist, das ist, denke ich, auch relativ evident, eine ganz starke Politisierung, die aber nicht nur dazu führt, dass sehr viele unterschiedliche gesellschaftliche Sachverhalte jetzt politisch sind, das ist ja erstmal kein Problem, ne? Sondern dass eben die Institutionen selber auch politisiert werden, umstritten werden, Misstrauen erregen. Ne? Also die Institutionen, die eigentlich Legitimation stiften sollen. Luhmann hat das mal Legitimation durch Verfahren genannt, ne? Weil die Verfahren, Wahlverfahren und dergleichen eingehalten werden, stiftet das Legitimation für die politische Herrschaft. Und das gelingt auch immer schlechter. Das finde ich jetzt sehr anschaulich in den USA, wo relativ große Teile der Bürgerschaft dann sagen, nee, der andere Kandidat oder die andere Kandidatin ist nicht legitim. Und das ist so ein problematischer Prozess. Ne? Das Zweite ist, das politische Leben wird immer differenzierter, differenziert sich ganz stark aus, unterschiedliche Arenen, Level, Akteure, die entstehen. Und dadurch wird es sehr komplex und schwierig zu verstehen. Und im Ganzen wird es eigentlich von niemandem so richtig verstanden. Man muss sehr viele Informationen haben, um ein bestimmtes Politikfeld zu durchdringen. Und das begünstigt Leute, die sowieso schon begünstigt sind. Ne? Also ich sag mal, normale Bürger haben da in der Regel das Nachsehen, Informationsdefizit. Und es wird eben auch jetzt bewusst, ne, dass diese Komplexität ganz schwer zu durchdringen ist. Letzter Punkt ist, das ist jetzt nicht so glücklich formuliert, aber der Begriff hat sich eingebürgert. Im Buch spreche ich vom Ende des demokratischen Kapitalismus. Ne? Also demokratischer Kapitalismus ist so ein Begriff, der nicht besagen soll, dass Kapitalismus demokratisch ist, aber dass es so eine politische Ökonomie gab, die so eine Kompromissformel war, ne? Zwischen kapitalistischer Ökonomie und so einem gewissen sozialen Ausgleich, einem gewissen Tauschdeal, ne? Also für Systemloyalität kriegt man so gewisse, auch als Normalmensch, so gewisse Entschädigung und eine Aussicht auf so peu à peu Verbesserung in der Zukunft, dass sich das eben auch auflöst. Ne? Diese Kompromissformel des demokratischen Kapitalismus, Zukunftsaussichten verdüstern sich, das, was Richard Rorty die soziale Hoffnung nennt, ne? Also die Idee, gemeinsam als Bürgerschaft irgendwie einer besseren Zukunft entgegenzusteuern, das löst sich auf. Das führt zu so Desintegrationstendenzen. Das ist, denke ich, auch ein wichtiger Faktor.
0: Ja.
1: Ja, ich finde es gut mit diesem, der demokratische Kapitalismus neigt sich dem Ende oder dass das irgendwie als ein Modell anerkannt war, das funktioniert und vielleicht tatsächlich auch zu Wohlstand und Gleichheit führen kann. Ich glaube, das war ja die Hoffnung durchaus. Ne? Und es ging ja nach dem Krieg echt steil bergauf, in Deutschland zumindest, wo man schon bestimmt die Hoffnung hatte, dass eigentlich alles ziemlich cool.
0: Also, ja, zumindest in Westdeutschland, so. Ja.
1: Genau. Und es muss anders werden. Und ich habe ja immer die Hoffnung, dass je brenzlicher es wird, dass einfach viele Menschen verstehen, wir brauchen was anderes und endlich wirklich aus diesen Selbstverständlichkeiten rauszukommen und endlich mal zu sagen, okay, wir machen es jetzt auch mal anders und wir müssen darüber nachdenken und wir müssen vielleicht auch darüber nachdenken, diese Demokratie, so wie sie jetzt ist, funktioniert nicht. Wir müssen uns was anderes ausdenken.
0: Aber da hat ja schon auch das benannt, was wir heute auch schon überlegt haben, ne? Komplexität der Themen. So, die werden mehr und eben dieses Heilsversprechen, wenn sich ein Merz hinstellt und den jungen Menschen sagt, es gibt keine Rente, wenn ihr alt seid, oder so, also so dieser Kompromiss, wir akzeptieren das System dafür, dass wir an dem Fortschritt teilhaben, wenn der Sozialstaat abgebaut wird, funktioniert das natürlich so nicht mehr. So, dann Ich finde das gerade so frustrierend, das Thema. Ich würde gerne nach dem Song, den ich jetzt spiele, über was Schöneres reden. Lasst uns über schöne Dinge reden.
1: Oh ja, auch die gibt es in der Demokratie.
0: Ja, auch die gibt es in der Demokratie. Ich spiele mal von OK Kid, Gute Menschen.

0: Wir wollten ja jetzt was über was Positives sprechen. Dann schauen wir doch mal zu den Orten der Demokratie, die ja schon auch ein recht erfolgreiches Projekt im Kleinen waren. Was, ihr habt das in Wurzen quasi als ein, ihr wart der Informationsknotenpunkt oder wie ist das zu verstehen? Was war eure Rolle?
1: Genau, es nannte sich Vernetzungsstelle und das hieß, dass wir eigentlich die schönste Aufgabe hatten. Wir durften mit allen Projekten sprechen, die besuchen, gucken, wie die so arbeiten und alle zusammenzuholen und zu gucken, okay, was sind unsere Potenziale, was funktioniert gut. Ne? Also diese ganze Wertschöpfung auch durften wir machen und haben auch eng mit der wissenschaftlichen Begleitung zusammengearbeitet, um so die Knackpunkte rauszufiltern. Was funktioniert gut, warum, was sollte man machen, was vielleicht ist weniger wertvoll.
0: Das wollte ich gerade fragen. Das ist politisch, es ist wissenschaftlich auch begleitet worden.
1: Genau.
0: Ne? Das heißt, es ist ja jetzt gerade dieses Programm Demokratie Leben eingestampft worden auf Bundesebene, weil die AfD den Vorwurf gebracht hat, dass es keinerlei Evidenz irgendwie bringen. Na doch, die haben, ich habe mal so eine Rede gehört von so einem AfD-Politiker, der behauptet, das würde nicht wissenschaftlich aufgearbeitet werden. Stimmt nicht, oder?
1: Also nö, das stimmt ja. Auf keinen Fall.
0: Und was hat das ergeben?
1: Zum einen hat es natürlich ergeben, dass es sehr komplex ist und an den Orten hängt und den Begebenheiten, die dort herrschen. Tatsächlich, du kannst das nicht eins zu eins woanders hinstülpen. Es hängt sehr stark an den Menschen und dem Engagement der Menschen, die das vor Ort vorantreiben. Es braucht sehr viel Reflexion und eine Offenheit von denen, die es machen und aber auch dass man das miteinander irgendwie auf die Reihe kriegt. Also es braucht, also ich will sagen, es braucht viel Zeit, Beziehungsarbeit zu leisten. Weil das sind einfach die Punkte, die Menschen brauchen Vertrauen in diese Orte, in die Menschen, die dort zu treffen sind. Es braucht Zeit, diese Räume zu schaffen, die wirklich diskriminierungssensibel zum Beispiel sind und alle dabei mitzunehmen, weil das ist keine Selbstverständlichkeit und wir reden, wie uns der Schnabel gewachsen ist und das ist schwer aufzubrechen. Aber das können Menschen akzeptieren, wenn sie sich wohlfühlen und wenn sie das Gefühl haben, hier gehöre ich hin, hier habe ich auch, ne, kann ich mich mit identifizieren und ich gehöre dazu, egal wie ich bin, erstmal. Und es ist auch, ja, es ist ein schmaler Grat halt auch, diese Arbeit zu tun. Und jetzt habe ich den Faden verloren.
0: Na, so in eurer, also hat dich was überrascht? Also so, dass du, man geht ja mit einer bestimmten Erwartung in so einen Job. Wie bist du wie bist du da hingekommen eigentlich zu dem Job?
1: Na, dadurch, dass ich schon lange im Netzwerk für demokratische Kultur arbeite und lange in der Partnerschaft für Demokratie gearbeitet habe, in einer ähnlichen Funktion, das ist ja auch ein Programm, das schon seit sehr langer Zeit immer unter einem anderen Namen Gelder an Demokratieakteure vergibt. So, und ich da auch diese Initiativen oft begleitet habe, wie sie gute Projekte machen können. Und so sind wir dann auch irgendwie in dieses Projekt geschlittert und wir sind tatsächlich angefragt worden, ob wir das machen wollen.
0: Ja, ja. Und, genau. Und gab es was über, also du gehst, man geht ja mit so einer bestimmten Erwartungshaltung in so einen Job. Gab es Momente, wo du sagst, das hätte ich jetzt nicht erwartet?
1: Ich glaube, was mich total erstaunt hat, ist diese Vielfalt, wo die Akteure so herkamen und wie sie auch an die Arbeit rangegangen sind. Das war tatsächlich wirklich sehr unterschiedlich. Es haben sich auch nicht alle aus den Orten jetzt so super gut verstanden. Also es war schön und es war eine gute Gruppe, aber es gab auch ganz viele Themen und ganz viele Begrifflichkeiten oder Ansätze, die hart diskutiert werden mussten oder auch müssten. Ja.
0: Demokratische Aushandlungsprozesse.
1: Genau, auf jeden Fall. Und es so ganz situativ, also es liegt daran, ne, wo du agierst, wie dein Narrativ ist. Tausend Dinge, die das beeinflussen, ob du erfolgreich bist oder nicht. Da merkt man wieder, wie komplex das Ganze halt ist, tatsächlich. Und es kann alles gut, was Gutes haben, aber kann auch schief gehen.
0: Das lief 3 Jahre, ne?
1: Mhm.
0: Und jetzt seid ihr nicht mehr Ort der Demokratie. Was ist daraus entstanden?
1: Natürlich sind wir ein Ort der Demokratie.
0: Ihr seid nicht mehr geführt.
1: Da sind wir wieder bei dieser Begrifflichkeit.
0: Ja, ja. Also das Ministerium fördert euch nicht mehr mit Geld.
1: Ja.
0: Was ist aber aus diesem Förderprogramm entstanden?
1: Genau. Ich glaube, das war ein ganz spezifischer Ansatz tatsächlich auch für uns, nochmal mit dieser Offenheit in Begegnung zu gehen und viel Zeit auch in Beziehung stecken zu dürfen tatsächlich auch und Methoden ausprobieren zu dürfen und daran auch zu scheitern. Das war was dieses Programm uns ermöglicht hat, sondern es ist ja leider in dieser Projektlogik oft so, du musst eine Maßnahme nach der nächsten abarbeiten und die muss auch jedes Mal erfolgreich sein. Du darfst auf keinen Fall einen Fehler machen oder zu wenig Teilnehmende haben oder, ne? Also diese Fehlertoleranz ist normalerweise in diesen Projekten sehr gering gewesen bisher. Das verändert sich langsam. Und auch, dass das alles Zeit braucht und Beziehungen und da kommen immer mehr Förderer auch drauf, dass sie sonst auch die Träger kaputt machen. Und das hat uns sehr viel weitergebracht tatsächlich. Und für uns im Netzwerk für demokratische Kultur hat uns das natürlich nochmal die Möglichkeit eröffnet, wirklich rauszugehen. Ich hatte ja am Anfang schon auch erzählt, ne, dass dieses Haus mit einem bestimmten Narrativ belegt ist einfach. Ja. Und es ist wunderschön, aber wir brauchen Brücken. Und dieses Programm hat uns ermöglicht, diese Brücken einfach auch viel stärker zu bauen und zu nutzen und dieses Personal zu haben, was wirklich gesagt hat, ich setze mich mit dem einzelnen Menschen hin und wir plaudern einfach mal.
0: Du hast gerade schön gesagt, dass ihr geschaut habt, was gut funktioniert hat und was nicht gut funktioniert hat. Was hat denn gut funktioniert und was hat nicht gut funktioniert?
1: Was tatsächlich nicht so gut funktioniert hat, ist, die jungen Menschen, über die haben wir ja schon viel gesprochen, die irgendwie gut mit einzubeziehen und an der Stange zu halten sozusagen, das ist echt total schwer.
0: Was muss man machen, damit man, also ich meine, mit einem Nähkurs wirst die jungen Leute nicht hinterm Ofen vorholen und mit Seniorinnen Gedächtnistraining auch nicht. Was braucht es, um junge Menschen ins Boot zu holen? Wir haben es in Pödelwitz, haben wir es auch nicht da gehabt.
1: Na gut, da waren wahrscheinlich auch besonders wenig, ne? Insgesamt so, das ist nochmal eine Herausforderung. Also wir sind auch so ein bisschen verzweifelt, weil wir brauchen ja unbedingt die jungen Leute auch für unser Haus und für den Verein. Wir brauchen die nächste Generation. Wir sind viel zu alt für diese Arbeit, also langsam. Und es wäre total super, wenn Menschen das machen. Aber diese Art von Arbeit und sich selbst zu organisieren und alles miteinander zu diskutieren, weiß ich nicht, das ist schwer zu vermitteln, obwohl, wenn wir junge Menschen haben, die das irgendwie dieses Prinzip aus irgendeinem Grund verstanden haben, dann finden die das super cool. Ne? Also das ist nicht so, dass die das nicht verstehen würden oder so nutzen, aber das braucht halt eine gewisse Zeit.
0: Es ist vielleicht auch, wie es in der Schule gelebt wird, ne?
1: Ja, so. Definitiv.
2: Also. Ja, es fängt viel in der Schule an. Es braucht auch positive Beispiele, denke ich, mehr. Und vielleicht, wenn wir nicht wissen, was junge Menschen dazu motivieren könnte, vielleicht sollten wir die jungen Menschen einfach fragen, was sie dazu motivieren könnte, so mal als Vorschlag.
1: Ja.
2: Weil genau darum geht es ja auch irgendwo halt, ne? Und die haben wirklich viel das Gefühl, dass viel über ihren Kopf entschieden wird und sie einfach nicht gefragt werden und auch überhaupt gar nicht darüber nachgedacht wird.
0: In vielen Schulen ist das ja auch so, ne? In so normalen staatlichen Schulen ist nicht so viel Mitbestimmungsrecht seitens der Schüler.
2: Ja, nicht nur das, auch die politische Bildung.
0: Ja, das auch,
2: also letztendlich, die beschränkt sich im Wesentlichen auf eine Beschreibung des Systems, das wir hier gerade installiert haben. Und das war es dann schon im Großen und Ganzen.
0: Also politische Bildung ich habe politische Bildung noch zu DDR-Zeiten erfahren in Form eines Staatsbürgerkundeunterrichts, in dem ich immer geschlafen habe. Es war das Langweiligste schlechthin. Also ich glaube, über Schulunterricht kriegst du die nicht dazu, sich für Demokratie oder sowas zu interessieren, sondern durch partizipative Projekte, so, ne, wo sie selber leben können.
2: Wie viel Prozent Langeweile, wie viel Prozent Protest?
0: Das waren damals keine Tests, das waren noch Klassenarbeiten.
2: Protest.
1: Protest. Hast Protest. Du protestiert durch deine Abwesenheit?
2: Ja.
0: Keine Ahnung, ob das damals Protest oder Ignoranz war oder jugendliche Überheblichkeit, dass ich sowas nicht brauche. So, vielleicht ist es das ja auch ein bisschen, jugendliche Überheblichkeit oder so eine Sorglosigkeit, so, ne? Dieses Nicht-Zusammenbringen mit dem, das geht mich eigentlich auch was an, sondern da ist halt der nächste Rave und das ist spannend. Und solange da keiner irgendwie den Rave auflöst, gibt es ja keinen Grund, über Politik nachzudenken.
1: Ja, ist ja auch wunderbar, solange man den Rave selbst organisiert, würde ich sagen.
2: Ja, und falls das dann gewaltsam passiert, könnten Menschen ja mal anfangen, darüber nachzudenken, warum passiert das jetzt? Welche Gesetze führen letztendlich dazu, dass im Prinzip so eine freie Party in dem Sinn nicht möglich ist, ja, an der Stelle halt, ne? Obwohl es da auch wirklich im Prinzip keinen Störfaktor darstellt halt, ne? Es ist nicht immer so, aber
0: ich hatte noch gerade so einen Gedanken zur Jugend. Es stimmt ja nicht ganz, dass die nicht am Start sind. Also zumindest waren sie es vor einigen Jahren, als Fridays for Future so aufgekommen ist. Und es war eine ganz große und ganz starke Bewegung. Und es ist einfach komplett versandet in der Politik. Es hat sich einfach keiner wirklich dafür interessiert.
1: Und das ist krass.
0: Wenn das, das die Erfahrung ist, die man macht, wenn man sich engagiert, dann...
1: Ja, das ist eine Katastrophe tatsächlich. Ja. Das denke ich auch.
0: Ja.
1: Genau. Aber ich kenne sehr viele junge Menschen, die sich natürlich sehr stark engagieren. Ne? Also die gibt es auf jeden Fall. Auch mein Sohn politisiert sich plötzlich ganz stark und ich merke, wie doll er das als Ventil auch benutzt für all den Scheiß, den er mitkriegt, so. Na, weil er eine Wirkungsmacht braucht. Er will irgendwie was tun können, was mitverändern. Er liebt, auf Demonstrationen zu gehen und sich zu zeigen, einfach und zu sagen, nein, der ist 14.
0: Ja.
1: So,
0: ja.
1: Also da ist eine wahnsinnige Kraft dahinter und die wollen auch, dass es anders wird.
0: Das,
1: so.
0: Das heißt, ein bisschen ist das Elternhaus auch mit im Boot, ne? Wenn es politisch interessiertes Elternhaus gibt, wo Sachen diskutiert werden und thematisiert werden. Also ich habe das mit meinen Kindern auch, wir reden auch viel über Politik, aber es gibt ja auch ganz viele Eltern, die sich nicht für Politik interessieren. Mhm. Und dann wenn es dann in der Schule nur so eine langweilige Bildung gibt und keine partizipativen Projekte und dann zu Hause im Elternhaus sich auch nicht für Politik interessiert wird, wo soll es denn dann herkommen?
2: Ich stell mir das gerade so vor, so ich komme als neuer Mensch so hier in dieses Land, auf diese Welt und was nämlich war, wenn Menschen irgendwie über Politik sich äußern, also im Prinzip meckern alle rum aus unterschiedlichen Gründen zu unterschiedlichen Sachen, aber das ist das so, ne? Die dominante Wahrnehmung ist, glaube ich, irgendwie meckern alle so und streiten sich die ganze Zeit. Und was dabei rauskommt letztendlich ist jetzt auch nicht besonders, sage ich mal, konstruktiv im Sinne so der Lösung von ganz einfachen grundlegenden Problemen, die halt Menschen auch schon, ne, jetzt ohne dass sie sich groß damit beschäftigen, halt verstehen. Wie zum Beispiel das Kapitalismusproblem.
0: Ja, ich hatte gerade noch einen anderen Gedanken. Es ist natürlich, also wenn man schaut, wer Politik macht, dann sind die alle jenseits der 50. Natürlich braucht es eine gewisse Erfahrung und eine gewisse Bildung, um gut in Land, also ein Bundesland oder ein Staat regieren zu können. Aber wenn man mal schaut, wer an jungen Menschen in der Politik ist, da fällt mir erstmal nur Philipp Amthor ein. Wenn das quasi die jugendlichen Vorbilder in der Politik sind, ist das vielleicht auch nicht ganz so attraktiv.
2: Ich finde es ein bisschen schade, tatsächlich gibt es auch noch so ein paar weiblich gelesenen Personen im Bundestag, die ähnlich jung sind, die aber nicht so präsent sind, sage ich mal, oder wahrgenommen werden, auch weil sie jetzt nicht so eine gute PR-Abteilung hinter sich haben.
0: Na, ich würde sagen, der Amthor hat auch nicht so eine gute PR-Abteilung, weil er ist ja eigentlich immer nur der Prügelknabe, weil er wirklich...
2: Ja, aber das ist auch ein Image, was sehr aufmerksam ist. Ne? Wir haben hier eine Aufmerksamkeitsökonomie einfach irgendwie halt. Ne? Und
1: aber wir haben sehr viele sehr gute YouTuberinnen,
0: das stimmt,
1: die echt auch Power haben und die viele Follower haben und da auch viel reisen tatsächlich.
0: Und wenn wir jetzt nochmal zurückgehen zu den Orten der Demokratie, wir haben jetzt gesagt, was nicht so gut funktioniert hat, was hat denn richtig gut funktioniert?
1: Na, ich glaube, was echt gut funktioniert hat, ist dieses Zusammenbringen von sehr unterschiedlichen Menschen.
0: Mhm. So, wie sind die sich begegnet? Sind eigentlich auch Menschen mit eher so einem rechten Gesinnungsbild zu euch gekommen, um zu gucken, was ihr da eigentlich macht? Oder sind die gar nicht gekommen?
1: Das kommt jetzt drauf an, was du damit meinst. Also wir hatten Schmierereien an unseren Scheiben.
0: Also von außen waren
1: ja,
0: sie da. Hm.
1: Genau. Und natürlich hatten wir Menschen mit rechten Meinungen. Mhm. So, mit denen wir aber sprechen konnten, die das gesagt haben und oft auch nicht besonders bewusst benutzt haben, ihre ausgrenzende, diskriminierende Sprache, sondern weil sie so reden und das so gelernt haben. Die waren durchaus bei uns.
0: Ja.
1: So. Und solange das im Rahmen war und wir mit denen sprechen konnten und die auch darum bitten konnten, bestimmte Begrifflichkeiten nicht zu benutzen, und das haben sie in unseren Räumen akzeptiert, ist es ja auch total okay.
0: Ja.
1: Also es ist eher einen Schritt nach vorne, würde ich sagen. Und sie sind trotzdem noch gekommen. Also das ist auf jeden Fall auch passiert. Genau. Und dass die Leute dann auch mit einer queeren Person am Tisch sitzen und auch mit einer migrantischen und wir eine Atmosphäre hatten, wo wir allen den Schutz auch gewähren konnten. Das ist natürlich tricky, das zu schaffen. Oder du hast so empowerte Leute, die damit auch umgehen können. Das hatten wir auch teilweise, Gott sei Dank, so, die geholfen haben. Genau, aber dass wir das hingekriegt haben und immer wieder in verschiedensten Situationen, einfach dadurch, dass wir natürlich viel gefeiert haben, auch einfach und schöne Sachen einfach miteinander gemacht haben und dazu eingeladen und immer da waren, präsent waren, kamen halt auch unterschiedliche Leute immer zusammen.
0: Mhm. Ja. Ja, das ist, also wahrscheinlich darf man da auch nicht so, also die Erwartungslatte so riesenhoch hängen, nee, wenn man
2: beziehungsweise sollte man drüber nachdenken, an welchen Ort das passiert. Ne? Also letztendlich war es auch, glaube ich, ein Grund dafür, dass das NDK ursprünglich entstanden ist, war einfach, dass Wurzen in den 90er Jahren einfach ein rechtsradikaler Hotspot war. Ne? Und ich kann mich noch erinnern, wir sind aus Leipzig dann irgendwann mal zum Helfen quasi gefahren. Nach Wurzen gefahren, wenn die da irgendwie Alarm gerufen haben.
0: Das war ja auch quasi ein explizites Anliegen dieses Programms, in den ländlichen Raum in Sachsen zu gehen, so, ne? Um dem was entgegenzusetzen.
1: Ja.
0: Und von den anderen, also ihr wart ja als Vernetzungsstelle, hast ja auch ein bisschen mitgekriegt, was bei den anderen so passiert ist, was ist da an schönen Sachen?
1: Auf jeden Fall. Also mir fällt jetzt eher noch, dass auch Diskussionen mit Reichsbürgern da waren und Nachbarn und die auch eingeladen wurden. Also es gab auch Projekte, die sich wirklich ganz nah herangetraut haben. Also es ist wirklich eine Entscheidungssache, ob man denkt, da ist noch was zu reißen und ich tu mir das an sozusagen, also weil es auch schwer zu tragen ist manchmal, aber in manchen Situationen, weil man so stark verbändelt ist, tatsächlich auch sinnvoll. Andere haben sich ganz stark distanziert und gesagt, hier, das ist der Raum nur für diese Menschen und die anderen müssen einfach draußen bleiben, um den Schutz gewähren zu können. Mhm. Aber wir hatten ganz viele schöne Beispiele. Na, Pödelwitz, mit dem Kuchensonntag ist eine schöne Begrifflichkeit, wo, glaube ich, viele verschiedene Menschen auch zusammengekommen sind. Aber auch in der Meda, wo die tatsächlich ganz viele verschiedene Menschen aus dem Dorf da zusammengebracht haben, die sich für Demokratie einsetzen wollten und da richtig eine Initiative gegründet haben und in Gesprächen waren und da ganz, ganz viel Arbeit reingesteckt haben und dann auch gefeiert haben mit der Feuerwehr und allen Initiativen und irgendwie da auch für was Positives in der Kleinstadt oder in dem Dorf gearbeitet haben. Und in der Bibliothek, die plötzlich ganz viele Demokratieaktionen gemacht haben, wo dann da irgendwie, weiß ich nicht, so eine Gerüchteküche zum Beispiel stand und die über Fake News gesprochen haben in der Bibliothek. Und das überraschend war für diesen Ort, weil der eigentlich nie so besetzt war mit diesem Thema. Und da aber einfach viele verschiedene Menschen einfach auch da mitgemacht haben, weil es jetzt einfach da war, wo sie sowieso wöchentlich hingehen, dann machen sie das halt auch mit. So, also wo schöne Sachen einfach auch gut funktioniert haben und Menschen erreicht haben.
0: Hm. Ja. Zu Fake News habe ich auch tatsächlich so ein bisschen thematisch eine Musik.
1: Hm.
0: Und zwar gab es in Offenbach ein Projekt, jetzt muss ich mal rausschneiden, das heißt das Stadtstaub-Kollektiv, das ist eine KI, die demokratische Musik geschrieben hat, die in Offenbach bei so einem Stadt, fest bei so einem Demokratieprojekt quasi ausprobiert wurde. Die haben gesagt, wir brauchen irgendwie was für unsere Demos, wo wir ordentliche Musik spielen wollen. Und die haben einen Song kreiert, also Aktivisten zusammen mit ChatGPT und Suno AI. Die haben also zusammen einen Punk-Song kreiert.
1: Da bin ich immer gespannt.
0: Den hören wir jetzt, der ist gar nicht so schlecht.

0: Party!
1: Na, ist ja mal ein ordentlicher Punk-Rock-Song gewesen.
2: Ja. Oh ja.
1: Gar nicht so schlecht.
2: Ist vielleicht nicht so komplex, der Punk.
1: wie die Demokratie.
2: Ja, nee.
1: Ja, nee, die haben das aber, also Stadtstaub-Kollektiv ist quasi eine fiktive Künstlerin, die von sich sagt, ich bin nicht echt, aber ich bin dringlich. So quasi.
2: Schön.
1: Ja. Das ist ja schon mal fast ein bisschen auch ein positives Projekt über, dass man vielleicht auch mal sprechen kann, dieses KI zu was Sinnvollem benutzt. Ja, wenn wir jetzt nochmal zu den Orten der Demokratie zurückkommen, so hier gegen Ende unserer Sendung, das ist ja wissenschaftlich begleitet worden. Ist das denn überhaupt gut messbar, wenn das an so vielen unterschiedlichen Orten so auf unterschiedliche Art und Weise passiert, was das dann, also was hat die wissenschaftliche Forschung dazu dann ergeben?
2: Genau, dass es natürlich tatsächlich schwierig ist zu messen, gerade wenn man in diesen, wie wir am Anfang schon gesagt haben,

0: kleiner?
1: Ich glaube schon. Also ja. Es ist auf jeden Fall sehr vielfältiger von den Menschen, weil wir tatsächlich aus diesen Cafés Leute mit rübergeholt haben. Und sowieso auch irgendwie, wir haben jetzt auch ein Nachhaltigkeitsfest, das Wenzel Leihgassenfest, das war letztes Wochenende. Und das wird so gut besucht von ganz vielen Menschen, obwohl eben nicht konsumiert wird und alles ein bisschen anders gemacht wird, viel informiert wird einfach tatsächlich, aber auch viel Kultur stattfindet. Und irgendwie kommen viel mehr Menschen und ja, wir kommen da ins Gespräch und die nutzen den Vorplatz, der jetzt auch sehr schön geworden ist tatsächlich. Da konnten wir auf jeden Fall ein bisschen was verankern.
0: Ich meine, 3 Jahre Beziehungsarbeit ist auch nicht wenig.
1: Das zahlt sich aus, das merkt man aber wirklich erst nach diesen 3 Jahren oder noch länger. Ja. Genau.
0: Ja, in Pödelwitz ist das ja auch nicht mehr. Weißt du, wie es in Pödelwitz weitergeht, Jens?
2: Die arbeiten letztendlich auch mit den Konzepten, die da entwickelt wurden, mit Hilfe des Förderprogramms weiter. Würde ich auch sagen, dass es da einen Beitrag geleistet hat, irgendwie so, dass wir einfach da mehr Arbeit reinstecken konnten in die Entwicklung davon. Ob das jetzt besser funktioniert als das, was wir ohne dieses Förderprogramm gemacht und jetzt vielleicht gehabt hätten an der Stelle, ist absolut nicht zu sagen halt, ne? Also so, und da entzieht sich letztendlich, ist für mich immer das Problem, irgendwie auch, ich bin ein Naturwissenschaftler, irgendwie, dann, das entzieht sich so einer Wissenschaftlichkeit dann auch irgendwie so, weil es gibt ja nur dieses eine Objekt und letztendlich kann ich das mit nichts vergleichen. Also ich muss es irgendwie beschreiben, das mit anderen Objekten oder Projekten vergleichen, die eigentlich auch nicht so wirklich vergleichbar sind, weil andere Randbedingungen und wie mache ich daraus irgendwie eine valide Statistik und daraus irgendein Wissen oder Erkenntnis? Oder
0: glücklicherweise gibt es nicht so wahnsinnig viele leere Dörfer, die den Braunkohletagebau.
2: Ja, wir brauchen es ja überall, Demokratiearbeit. Ja, also der Bundestag hat es ja sogar beschlossen, dass Demokratiearbeit eigentlich bundesweit also permanent gefördert werden muss, gab es mal so einen Beschluss. Also ich weiß nicht, was daraus geworden ist. Ja doch, das wurde mal, den gab es mal, aber es folgten keine Handlungen. Also die haben das beschlossen, dass das notwendig ist, dachte ich. Und weil da war wieder so das Kompetenzding, wer ist jetzt letztendlich verantwortlich für irgendwie Demokratie, Arbeit, Finanzierung, kostet ja auch alles Geld. Und ja.
1: Naja, ich würde ja sagen, das ist ja so eine kleine Krux. Also ich weiß gar nicht, wie ich es immer eintüten soll, aber natürlich ist es auch irgendwie schwierig, dass wir so viele Staatsaufgaben quasi, die Demokratisierung der Gesellschaft muss nicht unbedingt durch zivilgesellschaftliche Akteure stattfinden. Wir haben den Auftrag aber übernommen. An dem wir ja schön scheitern quasi, so, weil es nicht leistbar ist. Ja. Wir kriegen diese Finanzierung vom Staat und merken jetzt, wenn die Regierung anders funktioniert und anders entscheidet, ist das Geld weg. So, und wir sind total abhängig von diesen Geldern. Das ist natürlich für so eine Struktur richtig, richtig schlecht.
2: Ja, natürlich.
1: Und wenn man da keinen Plan B hat irgendwie und auch die Bereitschaft aus der Bevölkerung ja auch nicht da ist, wie jetzt in den USA, ich finde es jetzt auch nicht toll, aber da gibt es die Bereitschaft auf Geld zu spenden zum Beispiel. Das ist in Deutschland, glaube ich, nicht besonders beliebt.
0: Ja. Es gibt aber Projekte, die sich ausschließlich spendenbasiert finanzieren. Also wenn ich an Polylux denke zum Beispiel, die auch im Osten, im ländlichen Raum Förderarbeit betreiben, was ausschließlich spendenbasiert ist. Oder zum Beispiel die in Grimma,
1: Die Spitzenfabrik?
0: Die Spitzenfabrik.
1: Auf der Jugendheim.
0: Ja, die haben sich auch gegen staatliche Förderung entschieden. Ja. Die kriegen zwar ein bisschen für die Jugendarbeit, aber...
2: eine Geschichte dazu.
0: Ja, genau.
2: Im Rahmen des Förderprogramms.
0: Aber es gibt ja Projekte, die das schaffen, komplett spenden. Oder netzpolitik.org ist auch ein rein spendenbasiertes Projekt. So, ne? Es geht. Also ich würde jetzt nicht sagen, dass es per se nicht
1: genau, aber wir müssen uns viel mehr damit beschäftigen und schon vor 10 Jahren hätten wir das machen müssen. Also bei uns ist es so, wir hatten diese Idee, wir haben ein Tagungshaus gebaut, dass wir irgendwann dadurch, durch die Gewinne des Tagungshauses finanziell ein bisschen unabhängiger sind. Mhm. Das haben wir jetzt 10 Jahre zu spät gebaut quasi, durch auch aus verschiedenen Wurzen. Gründen.
0: In Wurzen.
1: Genau, bevor das dann auch mal irgendwie Gewinne abwerfen wird. Aber egal, also wir brauchen einfach auch noch andere Optionen, um uns unabhängig zu machen. Mhm. Das ist so wichtig, dass wir als zivilgesellschaftliche Akteure einfach auch machen können.
0: Wir haben das Problem bei Korax ja auch vor der Haustür quasi. So, ne? Also AfD wird wahrscheinlich gewählt, haben in ihr Wahlprogramm geschrieben, dass sie nicht mehr wollen, dass Radio Korax weiter sendet und wollen uns quasi den Geld haben abziehen. Das heißt, wir abdrehen, wir sind auch gerade dabei zu schauen, wahrscheinlich auch 10 Jahre zu spät, irgendwie, wie wir das mit einer alternativen Finanzierung irgendwie noch weiter betreiben können, das Radio. Das ist ja auf jeden Fall.
1: Und gerade die freien Radios, die basieren ja auf ganz, ganz viel Ehrenamt. Ne? Es ist ja jetzt gar nicht so, dass die jetzt irgendwie durchfinanziert worden wären oder so, sondern da wird ja schon so viel wie möglich ehrenamtlich gemacht.
0: Aber was man auch sagen muss, auch wir haben ein Problem, die Jugend ins Boot zu holen. Wir haben zwar ein Jugendradio und es ist auch gut frequentiert, aber das ist punktuell durch Projekte an Schulen entstanden und so. Und tatsächlich mit so einem analogen Medium wie Radio kriegst du natürlich die Kids jetzt nicht ganz doll hinterm Ofen vor. So, ne?
1: Wir machen doch Podcast.
0: Ja.
1: Alles gut.
2: Und TikTok.
0: Machen wir auch. Ja, meine Kollegen vom Jugendradio haben es 2 Mal versucht, sich bei TikTok anzumelden und haben wieder aufgehört, weil sie so verzweifelt waren, weil das so eine furchtbare Plattform ist. Aber wahrscheinlich.
2: Ja, vielleicht muss man auch nicht jeden Scheiß mitmachen. Aber ich verstehe den Impuls und tatsächlich wird es ja sozusagen, rechte Strukturen nutzen das ja sehr erfolgreich sozusagen. Ja. Irgendwie. Das heißt, Propaganda zu verbreiten.
0: Das heißt, um die Demokratie zu stärken, unsere kleine Basisdemokratie, die wir überall in unseren Projekten leben, müssen wir TikTok nutzen. Was müssen wir noch machen, um die Demokratie zu stärken? Also was braucht es noch?
2: Informationshierarchien beseitigen halt, ne? Ja. Wo es einfach den guten Ansatz gab jetzt mit dieser Transparenzgesetzgebung, die passiert ist, beziehungsweise noch im Prozess ist. Aber was jetzt gerade passiert, ist ja, dass das im Prinzip rückabgewickelt wird. Also das wäre so ein ganz wichtiger Punkt, wo eigentlich weitergearbeitet werden muss, weil, haben wir ja vorhin schon erwähnt, die Menschen kommen einfach teilweise gar nicht an die Informationen ran, auch wenn sie wollen, die sie benötigen würden, um irgendwie da mitdiskutieren zu können. Und genauso ist es bei natürlich jungen Menschen halt. Ne? Zum Beispiel ist es wichtig, dass es einfach Menschen gibt, die jungen Menschen erklären, zum Beispiel wie Radio funktioniert, irgendwie damit die irgendwie ihre Meinung auch in die Welt reinbringen können und da irgendwie ihre Formate machen können. Oder wie funktioniert so ein Kulturprojekt, wo Menschen einfach selbstverwaltet irgendwie Konzerte oder Kulturveranstaltungen irgendwie machen halt. Ne? Also was ist da alles zu beachten? Das sind alles ein Haufen Informationen irgendwie, die da benötigt werden und die muss man einfach zu den Menschen bringen, die da irgendwie so die Motivation haben, ja, ich will jetzt was machen, aber irgendwie, ich weiß jetzt nicht wie. So, ich glaube, da gibt es schon viele. Ich glaube, das ist auch nicht so, dass alle irgendwie total demotiviert sind. Nein. Aber sie haben einfach weniger Anlaufstellen, als es früher mal gab, so gefühlt halt. Ne? So.
0: Ist das so?
2: Ich denke schon. Dass
1: im ländlichen Raum auf jeden Fall.
0: Ja, da haben sie eine Anlaufstelle, die mit offenen Armen dasteht.
1: Ja.
0: Ja. Irgendwelche Kampfsportzentren und irgendwelche...
1: Wurzeln lässt grüßen. Ja. Nee, aber da haben wir keins, aber...
0: Ja. Mhm. Ja, also
1: gute Verbindung.
0: Ja, es gab ja so einen Podcast, die Baseballschlägerjahre. Und die haben auch noch einen zweiten Teil gemacht, der sich mit der Corona-Pandemie und den jetzigen entstehenden Baseballschlägerjahren beschäftigt. Und die sind auch drauf gekommen, dass zum Beispiel während Corona die rechten Kampfsportzentren im sächsischen ländlichen Raum offen geblieben sind, trotz Verboten. Und die einzigen waren, die gesagt haben, kommt doch zu uns, hier dürft ihr.
2: Corona-Party.
0: Corona-Partys und so. Mhm. Ja, also die Jugend bilden müssen wir. Und aber was ich auch sehe, ist auch eine Verantwortung bei den Medien, nicht so eine angstschürende Berichterstattung zu machen. So, ne? Also irgendwie differenzierter zu berichten und auch positiver zu berichten, nicht immer so den Blick aufs Defizitäre, haben wir natürlich nun heute auch hier ein bisschen gemacht.
1: Wir können das leider auch alle sehr gut.
0: Ja, es ist ja nun auch nicht wegzudenken, die Defizite, so, die sind ja gerade da, ne? AfD 42%, zeigt ja, das sind Demokratieverdrossenheit. Mhm. Auf jeden Fall.
1: Aber ich muss auch jedes Mal wieder sagen, also ich habe halt einen wunderschönen Job, ne? Weil ich zum einen mit den Orden der Demokratie, ich habe so tolle Menschen kennengelernt und Aktivitäten und tolle Projektideen so. Und auch im NDK in Wurzen, erstens haben wir ein wunderschönes Haus. Wurzen an sich so ist eine sehr schöne Stadt. Und zu uns kommen natürlich auch tolle Menschen, die irgendwie was rocken wollen und so. Also es macht voll Spaß und ich habe immer so das Gefühl, wieso ist doch alles, ist doch okay. So.
0: Ja. Es braucht mehr so eine Projekte halt auch, ne? Also mehr Bildung, mehr Möglichkeit der Teilhabe.
1: Ja, und wir kriegen halt echt schönes Feedback von den Leuten, die bei uns andocken. So, die können das wirklich wertschätzen und genießen das. Also es macht, also ich weiß, dass es Sinn macht. Das ist schon cool.
0: Das ist aber ein schöner Schlusssatz. Wollen wir den einfach so stehen lassen? Und dann hätte ich noch einen ganz lustigen Song zum Ende hin. Ja. Ich würde das jetzt einfach mal so stehen lassen, so was du gerade gesagt hast als Schlusssatz, und würde mich ganz doll bedanken, dass du mit uns hier 2 Stunden Musik gehört und erzählt hast.
1: Aber
0: und
1: eine Freude.
0: Danke, Jens, fürs Vorab-Recherchieren auch und dabei sein. Danke an unsere HörerInnen, dass sie zugehört haben oder vielleicht auch zwischendrin erst eingeschaltet haben. Also wenn ihr zwischendrin eingeschaltet habt, das war Projektil heute mit dem Thema Demokratie. Das könnt ihr alles nachhören auf der Webseite radiokorax.de. Da ist das dann ab morgen oder übermorgen online zu hören, die Sendung. Und entlassen in den Abend würde ich euch jetzt mit einem Song, der das Ganze noch mit einem kleinen Augenzwinkern behandelt, das Thema, nämlich DJ Gysi mit Demokratie verteidigen. Damit sage ich tschüss, danke fürs Zuhören und habt noch eine schöne Nacht.
1: Tschüss.
2: Tschüss.

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1: Wir wollen eine Gesellschaft, in der alle Menschen frei von Ausbeutung, Unterdrückung, Ausgrenzung und Umwelt.

hier verteidigen. 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Der Kreis derjenigen, die die etablierte Politik ablehnen, wächst täglich. Wir müssen in unserer Politik konkreter werden. Wir müssen Angebote machen. Wir müssen wieder näher an die Bürgerinnen und

0: Der Verfassungsschutz hat in Bezug auf den Rechtsterrorismus ja zumindest vollständig versagt, wenn er nicht sogar teilweise mitgemacht hat.
1: Die Verfassung schützen. Sie sollen mal ihre Arbeit machen und die Verfassung schützen.

wenn er nicht sogar mitgemacht hat. 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

0: Heute ist der 11. September. 25 Jahre die Anschläge. 25 Jahre auch, wie soll man sagen, eine neue Qualität von Verschwörungstheorien. 25 Jahre auch der Jubel von Teilen der Linken, ohne zu sehen, was zu sehen war. Heute ist der 11. September, auch der Jahrestag des Putsches in Chile und damit der Jahrestag des Jubels der Rechten, derjenigen, die auch aus Deutschland diesen Putsch nicht nur begrüßt, sondern mit ihren Mitteln unterstützt haben. Das vielleicht zu Beginn und jetzt in das tagespolitische Geschehen. Zunächst zum Kreisel, zur Sternbrücke, das Kreiselkonzert gestern wieder und die Rede mit den beeindruckenden Worten der Kollegin, die gesprochen hat, zu ihrer persönlichen Geschichte an der Sternbrücke.
1: Was den Leuten sagen, das genau, also vielen lieben Dank, dass wir spielen dürfen. Vielen Dank an die Initiative Sternbrücke, dass ihr das einfach immer weitermacht. Wir sind die 179. Band, die hier spielt. Richtig, richtig cool. Ich habe so einen Respekt. Also, ich glaube, vor bestimmt mehr als 15 Jahren, als ich angefangen habe, Musik zu machen, habe ich in der Astra-Stube so richtig viele Konzerte gespielt mit einem meiner ersten Bands. Deswegen, dieser Ort hat auch für mich persönlich sehr viel bedeutet und ich finde es einfach richtig nice, dass ihr einfach hier weiter protestiert. Es kommt jetzt auch jemand von euch, glaube ich.
2: Ja, ich.
1: Ah, okay. Und erzählt euch noch ein bisschen mehr dazu. Dankeschön.
2: Dankeschön.
3: Viel Spaß mit
1: Axel.
3: Oh,
1: wow. Ein Kettenstummel.
4: Bin doch schon da. Also, super, dass ihr da seid. Vielen Dank, Bundeslag. Ja, vor euch, warum sind wir eigentlich noch hier? Was soll das? Brücke steht doch, der Kampf ist verloren, ja? Nein, stimmt nicht. Also A, gibt es noch richtig, richtig viel zu tun. Komme ich gleich zu. Und zum Zweiten, diese Kreiselkonzerte sind einfach so toll, wir können doch nicht aufhören damit. Und Die sind nicht einfach nur toll. Also die Leute haben uns ja auch oft gefragt, wieso macht ihr eigentlich weiter? Woher nehmt ihr die Energie und so? Die kommt unter anderem und glaube ich vor allem, ehrlich gesagt, von hier. Weil wir jeden Donnerstag uns hier den Raum nehmen. Sorry. Und das ist richtig wichtig. Das ist das Gegenstück zu dieser Monsterbrücke. Wir sind hier, wir besetzen die Stadt, dahinter steckt das Recht auf Stadt, wer bestimmt, wie der Raum genutzt wird. Und wir nehmen uns jeden verdammten Donnerstag diesen Raum hier, neben der alten Brücke, neben der neuen Brücke. Und wir waren der letzte Club hier und wir werden der erste Club hier sein. Und wir machen das hier so lange, bis die Sternbrücke, so hässlich sie geworden ist, in ihrem Umfeld wieder ein bisschen das entwickelt, was sie vielleicht früher mal war. Ja? Kleinteilig, nicht kommerziell. Wir wollen hier wieder Musik haben und wir wollen, dass das ein Ort wird, der nicht nur hier am Kreisel ein Ort ist, wo wir gerne hingehen, wo wir uns treffen, sondern vielleicht bei Reifenhelm, vielleicht mit dem Künstlerhausfaktor, bis hin zur Bremerfläche, mit einem Club unter der Brücke. Das sind unsere Ziele. Dafür kämpfen wir noch. Die Bahn hat gerade erst beschlossen, dass sie leider ein paar Sachen nicht geschafft hat. Und darum noch ein Jahr, ein verdammtes Jahr länger bauen will. Wir haben gesagt, ihr seid ja wohl verrückt, so richtig durchgedrungen ist das auch noch nicht, dass hier über ein Jahr weiterhin alles blockiert wird. Ja, die Flächen werden weiter besetzt, die Bremerfläche bis 28, bis 29, wer weiß das schon. Also da ist noch mal richtig Druck aufzubauen. Andererseits gibt es den Beteiligungsprozess vom Bezirk. Der Bezirk möchte, dass hier was Neues entsteht, was richtig gut ist. Glaub mir das mal, wir vertrauen dem Bezirk ein ganzes Stück weit. Jetzt muss die Hamburger Politik überzeugt werden. Das Geld steckt beim Senat. Der Senat kann hier auch wieder alles zerschießen. Wenn Agnes Tjax ja mit Hochhäusern durch die Gegend läuft, dann ist das natürlich ein bisschen ein Problem. Aber zum Glück ist er ja nicht Bausenator und, oder macht Stadtentwicklung, sondern bloß Verkehr. Und das nicht besonders gut, wie man hier sieht, aber das ist eine andere Geschichte. Das findet er ja wieder doof, dass wir das kritisieren. Es wird ja noch richtig schön unter der Brücke. Ja, genau. Oh, armer, genau. Muffin. Gut, also, hier gibt es noch richtig viel zu tun. Es gibt einen richtig geilen Termin, auf den wir uns total freuen. Am 25. September. 26. Jetzt stimmt es. Hat der Film Sternbrücke Forever Premiere beim Hamburger Filmfest. Das finden wir ganz großartig. Also heute Mittag gab es noch Karten. Ansonsten ist die offizielle Kinopremiere, glaube ich, am 4. oder 5. Oktober. 4. Oktober im Abaton. Und dann macht der Film so ein bisschen die Tour um Hamburg. Wir finden das großartig. Wir kommen drin vor als Inni, aber die Hauptfiguren sind die Menschen, die um die Brücke gelebt haben. Das wird ein ganz toller Film. Ich freue mich total darauf. Ja, und in diesem Sinne, hier geht's weiter. Es gibt genug zu tun. Wir sind hier. Wir sind laut, weil er uns die Brücke klaut. Alles klar.
2: So. Ein Detail hat Axel vergessen. Wir wollen natürlich nicht nur einen Club unter der Brücke, sondern zwei. Aber das ist ein Detail. Und jetzt geht Ivo noch rum und sammelt heute geteilt für die Initiative und für die wunderbare Band, die hier für euch spielt, nämlich Monoslag. Viel Spaß.
3: Ihr dürft natürlich auch gerne noch ein Stückchen näher kommen, wenn ihr möchtet. Müsst ihr nicht auf dem Bordstein stehen.

Jo, und wenn man dort wegging, dann schlug einem Hohn und Spott entgegen in Form eines Plakates der Bahn. Die wollen nämlich tatsächlich unfassbarer, zynischer Weise am Sonnabend ein Familienfest auf der Brammerfläche veranstalten. Das soll man sich vielleicht mal angucken. Oder aber besser vielleicht noch zur Demo zu gehen, da kommen wir nachher nochmal drauf.

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1: Kurz zwischen rein moderiert. Um 17 Uhr beginnt heute zum Tag der Wohnungslosen eine Demonstration rund um den Hauptbahnhof über den Hansaplatz zum Gerd-Hauptmann-Platz. Und im Anschluss an dem Gerhard-Hauptmann-Platz Kundgebung Soli-Konzert Essensausgabe zum Tag der Wohnungslosen. Heute ab 17 Uhr, deswegen jetzt mal so kurz rein moderiert. Und was jetzt folgt, sind Beiträge aus den vergangenen Tagen freier Radios, Coloradio, Radio Blau und Radio Dreieckland, die kurz nach der Sachsen-Anhalt-Wahl kurze Beiträge erstellt haben. Das hören wir jetzt gleich.
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2: »420.000 Menschen in Sachsen-Anhalt haben ihr Kreuz bei einer faschistischen Partei gemacht. Ich ertappe mich beim Durchrechnen, ob die Fläche Rügens, die 60.000 Einwohner plus 50.000 Gästebetten trägt, vielleicht Platz böte für ein kleines Alcatraz. Natürlich nicht, und woher sollen denn bitte die Alligatoren kommen? Menschen wählen bei vollem Bewusstsein eine Politik, die mit der offenen Unterdrückung von Minderheiten wirbt, die Inklusion zurückfahren möchte, Menschen in Länder abschieben will, die sie nicht kennen. Kurz gefasst, eine Politik der Bosheit und des Zynismus. Die, die das wählen, werden wohl selbst über kurz oder lang diesen Zynismus erleiden. Aber wie sagt Brecht, hinter der Trommel trotten die Kälber, das Fell für die Trommel liefern sie selber. Ich glaube nicht, dass die Menschen 1933 eine Protestwahl getroffen haben. Vielmehr gibt es eine Evidenz, dass auch schon der historische Nazistaat eine Welle geritten ist, die gesellschaftlich längst vorbereitet war. Und so scheint es mir auch heute. So sehr sich KollegInnen in den großen Medienhäusern bemühen, den neuen Nationalsozialismus als etwas zu beschreiben, was von irgendeinem Rand in die Gesellschaft einsickert, die Personallisten der Partei nach einschlägigen Schlägern durchsuchen, so sehr man eben dieselben KollegInnen dafür kritisieren muss, dass sie bei jedem Bericht über die AfD in SA auf das Bildmaterial der AfD-Wahlkampagne zurückgriff und damit das Strahlebild der AfD verstärkte, so sehr man konstatieren darf, dass der unwählbare Chef des Springer-Konzerns die inhaltlichen Positionen dieser Politik befeuert, all das reicht nicht aus, um zu erklären, warum bei 80% Wahlbeteiligung 44% ihr Hakenkreuz bei den Nazis machen. Sie tun es nicht, weil sie uninformiert sind, nicht, weil sie gegen etwas protestieren wollen. Sie tun es eben, weil sie Nazis sind. Die Brandmauer ist das falsche Bild. Es braucht die Feuerlöscher in der Mitte des politischen Raumes. Und Feuerlöscher, by the way, das erinnert mich an eine Situation 1991, in der ich mich mit einem CO2-Löscher gegen anstürmende Stiefelfaschisten zur Wehr setzte. Und dann müssen wir vielleicht nochmal schauen, warum wir uns zwei Worte leisten für fast dieselbe Sache. Faschismus, ich weiß nicht, ob die AfD mit eisernem Besen regieren wird, das musste und konnte sie noch nicht beweisen. Was ich weiß, ist, dass sie, wie ihre historischen Vorbilder, die ideologische und pseudowissenschaftliche Begründung für Ausschlüsse und Vernichtung produzieren und fest in der Gesellschaft verankern. Und da komme ich auf die Vorfeldorganisation der AfD zu sprechen, aus der schließlich die große Menge der in der AfD Etablierten herkommen, die CDU. Es gibt in meiner Biografie keinen Zeitraum, in dem die CDU nicht gegen Integration von MigrantInnen gehetzt hat. Doppelpass, Artikel 16, Kinder statt Inder. Und wenn Herr Siegmund heute ohne höhere Not schon vor der Wahl Inklusivität der Gesellschaft für Menschen, die behindert werden, zur Sprache bringt, dann steht er tatsächlich in bester Tradition seiner früheren politischen Heimat, die immer wieder Politiken der Gleichstellung in der Schule torpediert, der Behindertenrechtskonvention zum Trotz. Nein, der Nationalsozialismus ist in der Mitte der Gesellschaft fest verankert. Einen anderen Schluss lassen mir die nach Alter, Geschlecht und Status gegliederten Wahlergebnisse nicht. Er erscheint da nie wirklich verschwunden zu sein, wie die Mitte-Studien der 90er Jahre zeigten. Nur lauter ist er geworden. Woher speist sich diese erneute Lautheit? Vielleicht ja so. Politik ergibt sich als Versprechen der bürgerlichen Gesellschaft, lässt sich aber unter den Bedingungen eines Kapitalismus nahezu nicht realisieren. So hat Politik im Kapitalismus schon immer einen Hauch von Simulation und Spektakel. Der Neoliberalismus seit den 90ern und die neueren Kommunikationstechnologien haben da einiges zur Steigerung und Konkretisierung beigetragen. Ich kann es drehen und wenden, es wird hier keine Sonntagsrede geben, schon allein, weil Montag ist. Die gesellschaftliche Mitte hat den Unterlegenen, den heute schon Ausgegrenzten, an den Rand gedrängten den Krieg erklärt. Getragen von der naiven Idee, selbst nie an den Rand der Gesellschaft gedrängt zu sein, feiern sie den Sieg einer zynischen Politik. Schade, dass mit dem lieben Gott auch die Hölle abgeschafft wurde. Und wir, Feuerlöscher.
3: Robert Fietzke, Sozialarbeiter, Leitung Soziokulturelles Zentrum Zora Halberstadt, Lehre an der Hochschule Magdeburg. Die AfD-Regierung wird kommen. Sie werden uns ab der ersten Minute jagen. Ich möchte heute nur noch weinen, um all diese Menschen, die es direkt und unmittelbar betrifft. Gleichzeitig ist da auch viel Wut. Auf die, die die Verhältnisse, die Faschismus wieder salonfähig gemacht haben. Stetig erneuern. Die stabilen Leute hier, die sich in den letzten Monaten den Arsch aufgerissen haben, sind noch da. Es war nichts umsonst. Im Gegenteil. Jetzt heißt es Wunden lecken, beisammen sein, ganz viel reden. Und dann werden wir sehen, wie viel Widerständigkeit hier gewachsen ist.
4: Veronika Kracher. Für diesen Clusterfuck in Sachsen-Anhalt mitverantwortlich sind übrigens auch bürgerliche Medien, die die AfD normalisiert haben. Parteien der Mitte, die mit der AfD kommunal gegen Geflüchtete, Gendern und Soziales gestimmt haben. Konservative Millionäre, die rechte Hassportale finanzieren. Bürgerliche Mitte Meyers. Die Union hat immer und immer wieder bewiesen, dass wenn sie die Wahl zwischen anderen geht es besser, aber auf Kosten meines Wohlstandes und Faschismus hat, mit dem Faschismus koaliert.
3: Maximilian Pichel zur ARD-Berichterstattung nach der Wahl. Warum die Kommunikation auf Social Media so nicht funktioniert. Die Tagesschau bringt 20 Sekunden Clips aus dem Wahlstudio. Ulrich Siegmunds Clip kann genauso ohne Probleme von der AfD geteilt werden. Es gibt keine Rückfragen, keine Einordnung, nichts. Medien sollten keine Multiplikatoren sein.
4: Annika Brockschmidt über den Auftritt von Christian Stecker bei der Diskussionssendung von Karin Mioska in der ARD am Wahlabend. Professor der TU Darmstadt behauptet, Ethnopluralismus, völkischer Rassismus, fancy ausgedrückt, sei einfach regulärer Teil des demokratischen Ideenaustauschs. Das geht jetzt ganz schnell.
3: Thorsten Mense. Liebe Journos, die AfD ist rechtsextrem. Dazu gibt es unzählige wissenschaftliche Analysen. Ihr braucht nicht und solltet auch nicht gesichert davor schreiben, um euch auf die Autorität des Verfassungsschutzes zu beziehen. Im Übrigen eine Behörde, die selbst jahrelang von einem Rechtsradikalen geleitet wurde. Wer diese Begrifflichkeit verwendet, gibt dem Verfassungsschutz Autorität im Diskurs und seiner Einschätzung mehr Gewicht als wissenschaftlichen Analysen. Angesichts seiner Extremismusdefinition und seiner Verharmlosung rassistischer Bewegungen, asylkritisch, ist das ein ernsthaftes Problem.
4: Michael Lühmann. Man hätte heute eine queere Person, eine Demokratiearbeiterin, eine syrische Ärztin, eine Diakonie-Mitarbeiterin, eine Historikerin aus Sachsen-Anhalt in öffentlich-rechtliche Sendungen einladen können. Stattdessen setzt man bildgewaltig Faschismus in Szene und talkt ein bisschen darüber, als wär's Alltag.
3: Dirk Labs, Autor und Filmemacher, unter anderem von Heimatschutz, der Staat und die Mordserie des NSU. Keine Überraschung, dennoch zu 90% die üblichen Verdächtigen in den üblichen TV-Panels. Keine migrantische Stimme, keine Stimme, die sich dezidiert gegen Rechtsextremisten widersetzen. Keine frische Perspektive. Nichts wirft diese Maschine aus ihrem Trott. Nochmal Dirk Labs. Wieder wird der brutalen Wahrheit nicht ins Gesicht geblickt. Die AfD konnte deswegen so viele Nichtwähler gewinnen, weil es bis vor 2 Jahren keine extremistische Partei gab, die der Macht jemals so nah war. Die Aussicht auf die Destruktion, auf den Abriss des Systems zieht.
4: Oliver Schreiber. Es ist der Abbau des Sozialstaats, der direkt in den Faschismus führt. Der Sozialstaat ist finanzierbar. Das Gerede von der Unfinanzierbarkeit und vom Sparzwang dient dazu, die Tech-Milliardäre und das reichste Prozent zu schützen. Solidarität und Gemeinwohl müssen ins Zentrum der Politik rücken.
3: Christo Lazarewitsch zur Darstellung, dass 62% der Menschen in schlechter finanzieller Lage die AfD gewählt hätten. Diese Zahlen, die gerade so rumgehen, sagen übrigens gar nichts darüber aus, wie es AfD-Wählenden finanziell tatsächlich geht. Es handelt sich um eine Selbsteinschätzung und sie zeigt nur, dass AfD-Wählende sich zu kurz gekommen fühlen. AfD-Wählende sind zu einem großen Teil Menschen mit einem sozialdarwinistischen Weltbild. Sie haben gar kein Problem damit, wie ungerecht es in der Gesellschaft zugeht. Sie haben nur ein Problem damit, dass sie selbst nicht ganz oben stehen. Das sind überwiegend Menschen, die denken, es stünde ihnen zu, ganz oben zu stehen, weil sie anständige, reinrassige Deutsche sind. Sie treten gerne nach unten und ihnen ist egal, ob Ärztemangel herrscht. Sie wollen einfach keine Person bei sich mit dunkler Hautfarbe, die mehr verdienen als sie. Und wir wissen aus anderen Studien, dass es AfD-Wählenden finanziell gar nicht so schlecht geht. Im Grunde sind es ähnliche Gruppen, bei denen schon die NSDAP vor knapp 100 Jahren stark war. Kleinbürgertum, Handwerker, Selbstständige, ehemals protestantische Mittelschicht, eher ländlich. Was die Debatte über die AfD als neue Arbeiterpartei angeht, auch die Einordnung als Arbeiter basiert auf Selbsteinschätzung und hat mit dem Arbeiterbegriff von früher nicht mehr viel zu tun. Leute, die heute am Fließband stehen, gehören meist nicht zu den finanziell schlechter Gestellten. Ich finde auch, dass die Bundesregierung Reiche und Vermögen endlich angemessen besteuern sollte und wir Sozialaufbau statt Sozialabbau brauchen. Ich denke auch, dass so eine Politik die AfD schwächen würde. Mich stört trotzdem diese Erzählung. Die Leute wählen AfD, weil es ihnen so schlecht geht. Wir reden hier zu einem großen Teil über Leute, die ein Häuschen besitzen und einen VW vor der Tür haben, aber denken, dass ihnen eigentlich eine Villa und ein Porsche zustehen. Da kommt Sozialpolitik irgendwann auch an ihre Grenzen. Vor allem entlässt diese Erzählung AfD-Wählende aus ihrer Verantwortung, indem sie die Wahl einer rechtsextremen Partei als eine Art Notwehr oder sozialen Protest darstellt. Und das ist Bullshit. Die Leute wissen, was die AfD ist und sie wählen sie vor allem, weil sie nach unten treten wollen. Und diese Erzählung ist auch eine Unverschämtheit gegenüber allen Menschen, denen es finanziell wirklich nicht gut geht und die niemals ihr Kreuz bei einer Faschopartei machen würden. Zu einem großen Teil übrigens Menschen mit Migrationsgeschichte. Aber die sind in der Debatte hier ja eh egal.
4: Und zum Abschluss der Postillon. Historikerin begeistert, dass sie live miterleben kann, wie das alles angefangen hat damals. Soweit eine kleine Zusammenstellung verschiedener kritischer Stimmen zur Landtagswahl in Sachsen-Anhalt auf Social Media.
5: Und jetzt haben wir nach Halle geschaltet, nach Sachsen-Anhalt. Dort waren ja die Wahlen am Sonntag. Und ich bin jetzt im Gespräch mit Vera Schulze vom SOFA, Solidarischer Ort für Alle, in Halle. Das ist ja ein Projekt, was schon seit Sonntag jetzt geht, aber jetzt auch noch ein bisschen weiter geht. Was ist denn das SOFA, was ist die Idee dahinter und wie ist die Umsetzung jetzt gelungen?
6: Ja, SOFA steht für Solidarischer Ort für Alle. Und wir besetzen hier seit 70 Stunden, also für 70 Stunden, seit gestern Abend, den Park am Steintor mitten in Halle. Und wir organisieren hier kostenloses Essen, Musik und vor allem im Raum, um miteinander zu sprechen. Und wir wollen nach dieser Wahl einfach nicht alleine zu Hause sitzen, sondern zusammen überlegen, was wir jetzt tun können und uns vor allem in unserer Nachbarschaft vernetzen.
5: Wie habt ihr denn den Wahlabend am Sonntag nun erlebt? Das war ja für viele dann doch eine etwas böse Überraschung, für die, die nicht der Meinung der AfD sind. Hat es da geholfen, nicht alleine zu sein?
6: Ja, das hat sehr geholfen. Wir hatten doch hier viele Menschen, die sehr ängstlich waren, unter anderem mir. Sehr bedrückte Stimmung und auch viele Menschen, die auf mich zukamen und gesagt haben, ich hätte es nicht geschafft, hätte ich heute Abend nicht diesen Raum hier gehabt. Und die Veranstaltung ist sehr darauf ausgelegt, dass wir nicht auf diese Wahlergebnisse gucken, sondern nach innen schauen und schauen, wie wir Stärke finden und uns gegenseitig fragen, was uns verbindet und wie wir in die Zukunft gucken können, um stark zu bleiben.
5: Jetzt kam bei Radio Korax heute schon auch ein Interview, wo es darum ging, wie es segregiert, wie unterschiedlich die Wahlergebnisse in Halle in verschiedenen Stadtteilen auch sind. Und das Steintor ist auch so ein bisschen gemischter Stadtteil vielleicht, würde ich sagen. Aber ich vermute mal, es sind eher wenige bis keine Menschen, die AfD gewählt haben, zu euch gekommen, oder sind da auch welche gekommen?
6: Also unsere Veranstaltung ist ja keine klassische Demo, zu der aufgerufen wird und dann redet eine Person und alle anderen hören zu, sondern es ist so ein sehr dynamischer Ort und rund um das Steintor ist ja auch ein großer Verkehrsknotenpunkt und Menschen, die schon länger auf dem Platz sind, sprechen auch andauernd Menschen, die hier an der Tramhaltestelle warten an und laden sie auf den Platz ein und dort waren definitiv Leute dabei, die fest davon überzeugt waren, dass die AfD hier für eine bessere Zukunft einstehen wird und da sind sehr interessante Gespräche entstanden, auch zwischen Menschen, die verzweifelt sind und vielleicht auch Sachsen-Anhalt verlassen wollen und Menschen, die aber von der AfD überzeugt waren. Ja. Und einige Menschen sind auch noch geblieben und seit 18 Uhr gibt es gerade Döner auf dem Platz und Leute essen zusammen und eine sehr interessante Stimmung. Ja.
5: Was bedeutet denn vielleicht dieses Wahlergebnis für die Menschen, die nicht so in das völkische Weltbild der AfD passen? Da gibt es ja schon im Wahlprogramm so einige Punkte, wo eben Menschen, Bevölkerungsgruppen ganz gezielt ausgeschlossen werden, die nicht zur Volksgemeinschaft gehören und die dann auch quasi unerwünscht sind in Sachsen-Anhalt. Was bedeutet das für eben diese Menschen? Und was bedeutet euer Ort für diese Menschen?
6: Also was es konkret bedeutet und wo sich die aktuellen schlechten Szenarien einfach nur verschärfen werden, kann ich nicht genau sagen. Aber auch allein die Stimmung auf der Straße, Fremdenfeindlichkeit wird zunehmen. Menschen werden noch länger auf Termine beim Amt warten, Leute werden weniger Sozialleistungen beziehen können. Die Schulen werden weniger ausgebaut werden, es wird nichts getan gegen strukturelle Probleme. Lebensmittel werden nicht günstiger, Gehälter nicht höher, die Busse werden nicht häufiger fahren. Also wir sagen schon hier, dass die Wut sehr berechtigt ist, warum teilweise auch Leute AfD gewählt haben. Gut, 65%, fast mehr als zwei Drittel von Menschen in prekären Lebenslagen haben die AfD gewählt. So diese Wut und dieser Aufschrei, das hat schon definitiv was miteinander zu tun und sagen aber, dass Wut gegen die falschen Menschen gerichtet wird. Und für die Leute, gegen die sie gerichtet wird, heißt es ja auch teilweise eine Verunmöglichung des Lebens. Also hier blockiert zu werden, nicht arbeiten zu dürfen, aber auch nicht wegziehen zu dürfen. Und auch für Leute, die hier im Kulturbereich arbeiten, für queere Menschen. Ja, also ich habe heute das Wort verunmöglichen häufiger gehört. Aber ganz konkret kann ich nicht dazu sagen. Also ja.
5: Wie geht es denn jetzt weiter für euch? Hofft ihr noch auf Neuwahlen jetzt auch? Das ist ja noch ein bisschen unentschieden, wie das jetzt quasi umgemünzt wird in Regierungshandeln oder in eine neue Regierung. Oder denkt ihr, man kann es jetzt, das Wichtigste ist jetzt vielleicht auch, sich basisdemokratisch so zusammenzutun und gegen diese völkisch-rechtsextreme Agenda auch kleine Gemeinschaften zu bilden, die sich dann gegenseitig auch bestärken?
6: Ja, genau, dafür ist die Veranstaltung hier auch da, also politikwissenschaftliche Analyse zu geben. Dafür sind wir hier alle nicht ausgebildet und sagen, okay, wir wollen nach innen gucken und eben uns selbst organisieren. Aber wir organisieren uns ja auch gegen die Entwicklung der letzten Jahre und nicht nur die, die jetzt startet. Wir sagen, also wir sehen ja, dass Menschen in Sachsen alles schlecht geht und wir halt uns vernetzen, kennenlernen, fürsorglich sein wollen. Und dafür eben dieser Raum aufgemacht wird. Und darum geht es auf diesem Platz gerade viel mehr, als darum zu schauen, okay, was kann in der Politik noch gerissen werden? Weil wir ja eben in den letzten 10, 15 Jahren gesehen haben, okay, hier hat sich nicht viel verändert und der Einfluss, der fehlt einfach. Und wir schauen dann nach innen und schauen, wie wir füreinander da sein können.
5: Das Sofa ist ja noch ein offenes, laufendes Projekt. Wie und wohin kann man denn jetzt noch zum Sofa dazu stoßen? Eigentlich, das läuft jetzt heute noch, aber noch ein paar Tage, oder? Und wo ist es? Am Steintor, glaube ich, oder?
6: Genau, es ist der dreieckige Park direkt an der Tramstation am Steintor. Man kann jederzeit dazukommen. Die Küfer, also die Küche für alle, ist auch noch nicht leer. Es gibt noch Abendessen, sehr leckeren Döner. Es gibt Bühnenprogramm gerade, später spielen noch zwei Artists. Im Zirkusfeld ist auch gerade noch ein Workshop. Es gibt verschiedene Sofas, auf die man sich setzen kann, einfach chillen kann, miteinander sprechen kann. Und das auch noch morgen den ganzen Tag und bis Mittwoch um 12. Und wir freuen uns auch sehr über helfende Hände.
5: Was wird dann weiter geschehen? Ihr seid ja auch ein Bündnis. Gibt es dann vielleicht Nachfolgeprojekte? Weil diese Vernetzung vielleicht auch in Bündnissen wird ja auch weiter vielleicht wichtig bleiben, jetzt wenn die Verhältnisse sich vielleicht dann doch ändern durch eine neue Regierung.
6: Genau, wir haben hier eine sehr große Austauschwand mit Menschen, die politisch organisiert sind, draufschreiben, wann ihre offenen Treffen sind. Und Menschen sprechen miteinander und sagen, ah, in meinem Alltag könnte ich vielleicht doch noch was einbauen oder mir würde Community gut tun. Wir organisieren uns in einer großen Gruppe auf Signal und versuchen da uns in Verbindung zu bleiben. Und im Laufe des Tages werden auch immer wieder die Stadtteilinitiativen aus dem Medizinerviertel und aus der südlichen Innenstadt, aus denen das so hervorgegangen ist, vorgestellt, aber auch andere Gruppen wie zum Beispiel Stopp die Bezahlkarte ist auf dem Platz und auch Halle gegen Recht und das Bierfestival zivilgesellschaftliche Akteure sind auch vor Ort, aber Parteien haben wir nicht vor Ort. Da sind wir, ja, genau.
5: Gibt es eine Internetpräsenz, wo man alles nochmal nachlesen kann oder habt ihr nur diese Signal-Gruppe?
6: Genau, wir haben eine Internetpräsenz, nämlich auf Instagram mit sofa.halle und Facebook unter dem gleichen Namen. Und wenn man Sofa.halle eingibt, dann findet man höchstwahrscheinlich auch noch unsere Internetseite. Aber sonst alles über den Linktree in unser Instagram-Bio.
5: Ja, dann bedanke ich mich sehr fürs Gespräch bei Vera Schulze vom Sofa, solidarischer Ort für alle in Halle am Steintor. Befindet sich da noch bis Mittwoch und wünsche euch noch weiter viel Kraft dafür eure gute Vernetzungsarbeit. Und wir hören dann weiter Musik. Vielen Dank fürs Gespräch.
6: Vielen Dank, kommt gerne vorbei. Schönen Abend.
5: Bis dann. Tschüss.
6: Ciao.
7: Über Jahre hinweg ermordete die rechtsextremistische Terrorgruppe Nationalsozialistischer Untergrund, kurz NSU genannt, 10 Menschen und verübte zahlreiche weitere Anschläge und Banküberfälle. Die Ermittlungen der Polizei richteten sich lange gegen die migrantischen Opfer und deren Umfeld, während die rechtsextreme Motivation der Taten grob fahrlässig oder auch absichtsvoll übersehen wurde. Erst 2011 log der NSU auf und offenbarte schwerwiegende ermittlungstaktische Fehler und Versäumnisse von Polizei und Verfassungsschutz. Die als Mittäterin der rechtsterroristischen Vereinigung NSU im Jahr 2018 zu lebenslanger Haft verurteilte Beate Zschäpe, sie war nun Ende August in München. Eigentlich verbüßt Zschäpe im sächsischen Chemnitz ihre Haftstrafe, da sie jedoch vom Oberlandesgericht München verurteilt worden war, ist dieses auch für das weitere Vollstreckungsverfahren zuständig. Da bei der Verurteilung im Jahr 2018 die besondere Schwere der Schuld festgestellt wurde, geht es aktuell um die Frage, wie hoch die Mindestverbüßungsdauer zu bemessen sein wird. 17, 18, 20, 30 oder auch mehr Jahre, die mindestens zu verbüßen sein werden, bevor eine tatsächliche Entlassung überhaupt ernsthaft geprüft werden kann. Zschäpe strebt 20 Jahre Mindestverbüßungsdauer an, sodass sie 2031 freikommen könnte, sollte das Gericht diesem Antrag folgen. Angesichts der zahlreichen Mordopfer dürften 20

0: zum Ende des Nachmittagsmagazins wollen wir einlesen, ein Beitrag, ein Text, ein Artikel aus der Taz Hamburg. Gestorben wird in der Arbeiterklasse fleißig. Oliver David schreibt in seiner Textsammlung »Die Armen liefern die Leichen« über die Zusammenhänge von Aufrüstung, Klassengewalt und Armut. Taz, Herr David, der Titel Ihres neuen Buches leitet sich ab von dem Slogan »Die Waffen liefern die Reichen, die Armen liefern die Leichen«. Wie hängt das zusammen? Oliver David. Nun ja, die einen verdienen am Krieg, müssen aber nicht kämpfen. Die anderen werden für die Interessen ihres Landes geopfert, die nicht deckungsgleich mit ihren eigenen sind. Also was haben proletarisierte junge Männer von einem Zuschuss für den Führerschein, mit dem die Bundeswehr bei Eintritt wirbt, wenn sie in den Augen der herrschenden Politiker und Kapitalisten bloß Verfügungsmasse sind? Taz, Deutschland befindet sich nicht im Krieg, niemand stirbt an der Front, wo äußert sich die Gewalt an der Arbeiterinnenklasse dann? David, seit 2000 sind 580 Bundeswehrsoldaten infolge ihres Dienstes gestorben. Das wird gerne vergessen. Also auch und vor allem in Kriegen. Darüber hinaus äußert sich die Gewalt zum Beispiel in Suiziden. Sie sprechen dabei auch aus Erfahrung, sagt die Taz. Buch beginnt mit einer Szene, wo ich auf der Trauerfeier eines Bekannten war, der sich das Leben genommen hat. Und Suizide haben häufig einen Klassenhintergrund. Gestorben wird in der Arbeiterklasse fleißig. Nehmen Sie das Beispiel meines Großvaters. Mein Großvater wurde 63. Er hat als politischer Gefangener Sachsenhausen und Ravensbrück überlebt, aber dem Urteil eines verfrühten Todes, das die Gesellschaft für ihn bereithielt, konnte er nicht entkommen. Taz, dem Buch vorausgestellt, ist ein Zitat von Franz Fanon, der in »Die Verdammten dieser Erde« vor 70 Jahren Gewalt als legitimes Mittel gegen koloniale Verhältnisse beschrieb. Was bedeutet das für Sie heute? David, das Zitat, das ich ausgewählt habe, adressiert erst einmal Reiche als unsere natürlichen Gegner. Darin steckt kein Aufruf zur Gewalt. Aber in der Tat kann man in Deutschland bei immer größerer und auch verschärfter Armut und politischer Gewalt gegen Entrechtete von neokolonialen Verhältnissen sprechen. Taz, was dann? Braucht es etwa Barrikaden? Ihre LeserInnen fordern Sie auf, sich zu positionieren, zu radikalisieren und zu organisieren. David, sich zu radikalisieren bedeutet ja nicht, Barrikaden zu errichten. Wir sind historisch an einem anderen Punkt. Radikalisierung bedeutet in meinem Verständnis von einer Klasse an sich zu einer Klasse für sich zu werden. Taz, was meinen Sie damit? David, sich selbst als Teil einer antagonistischen Klasse zu begreifen, deren Heil im Kampf gegen die Klasse der Herrschenden liegt. Und mit Klassenkampf meine ich die Organisierung von Großdemos gegen die Politik der Aufrüstung, des Sozialabbaus und der Entrechtung Geflüchteter. Aber auch Arbeits- und Lohnkämpfe gehören selbstverständlich dazu. Taz, Sie fragen auch nach der Rolle von Kunst und Kultur in Zeiten von Kriegen, Krisen und Autoritarisierung. Welchen Einfluss hat Kunst überhaupt noch auf gesellschaftliche Verhältnisse? David, einen immensen Einfluss sogar. Vermittelt über Kunst und Kultur wird Politik betrieben. Nehmen wir die ganzen Bücher, in dem vermeintlich ehemalige Linke auf einmal die Sinnhaftigkeit von Wehrdienst und einer starken Bundeswehr erkennen. Aber dagegen formiert sich eine Kulturbewegung von unten. Immer mehr Kunstschaffende verstehen den Auftrag, den uns die Zeiten diktieren, in denen wir uns befinden. Die Künste zu nutzen, um Werte wie Gemeinschaft, Solidarität und den Hass auf die Verhältnisse zu organisieren. Taz. Und wie kann man sich da als widerständige Künstlerin positionieren? David. Indem die Künstler sich zu einer Parteilichkeit bekennen. Schreibe ich für Literaturpreise und für die Aufmerksamkeit von Feuilleton, vom Feuilleton oder wirklich für meine Klassengeschwister. Ich rufe alle schwankenden, hadernden Kunst- und Kulturschaffenden auf, diese Frage für sich zu klären und daraus entsprechende Konsequenzen zu ziehen. Die Arbeiterklasse braucht euch mehr denn je. Ein Hinweis dabei, es gibt eine Lesung, eine Buchpremiere, und zwar morgen am Sonnabend, dem 12.09. um 19 Uhr im Ernst-Deutsch-Theater Hamburg. Buchpremiere, die Armen liefern die Reichen. Eintritt 12 Euro, 9 Euro ermäßigt. Und ganz zum Schluss, wir hatten alle Dumski in der Sendung. Gestern war der Prozess vor dem Amtsgericht Bergedorf. Die Parteien haben sich verständigt auf eine Einstellung gegen die Zahlung von 600 Euro. Es ging ja um das Transparent, welches über die Mauer der Justizvollzugsanstalt Bilwerda geflogen war. Und die Anklage jämmerlich lautete auf Vermummung. Mehr war nicht anzuklagen. Wir verabschieden uns bis zum Montag. Auf Wiederhören.
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1: Hallo und herzlich willkommen zu Critical Theory in Context, dem Podcast des Centers for Social Critique an der Humboldt-Universität. In der ersten Folge diesen Jahres haben wir das Jahresthema vorgestellt und darunter auch über die diesjährigen Benjamin Lectures geredet. Wir hatten schon angekündigt, dass der Historiker Dipesh Chakrabarty eingeladen ist, dass er also der diesjährige Chair wird von den Benjamin Lectures, um 3 Vorlesungen zu halten im Haus der Kulturen der Welt. Und genau das wird heute unser Thema sein. Mein Name ist Sabine Nuss, ich moderiere durch die heutige Folge und freue mich auf das Gespräch mit Rahel Jeggi. Hallo Rahel.
2: Hallo Sabine.
1: Und Christian Schmidt. Hallo Christian.
3: Hallo.
1: Und Christian hat heute Geburtstag, was ich gerade erst erfahren habe.
2: Herzlichen Glückwunsch,
3: danke,
2: Christian.
3: Danke.
2: Wir ersparen unserem Publikum jetzt
1: das Geburtstagslied.
2: Das machen wir nachher.
1: Und ich begrüße natürlich auch Lane. Lane sorgt für den guten Ton heute. Hallo Lane. Vielleicht noch mal ganz kurz was zur Person Chakrabarty. Da gäbe es ja sehr viel zu sagen. Ich möchte es gerne kurz machen. Christian und Rahel, ihr ergänzt mich, wenn ich was ganz Wichtiges vergesse. Dipesh Chakrabarty ist Historiker an der University of Chicago. Er ist geboren 1948 in Kalkutta und er ist Mitbegründer der sogenannten Subaltern Studies, die, wenn man so will, in den 80er Jahren die Geschichtsschreibung revolutioniert hat. Und zwar mit der Idee, Geschichte aus der Perspektive der Unterdrückten bzw. der Kolonisierten zu schreiben. Und ich denke, sein wohl bekanntestes Buch heißt Provincializing Europe, zu Deutsch Europa als Provinz, und das ist im Jahr 2000 erschienen. Und in der ersten Folge, die ich schon angesprochen hatte, Rahel und Robin und ich haben darüber gesprochen, was uns da denn erwarten wird, beziehungsweise hatte ich euch das gefragt, Rahel, und ihr habt geantwortet, keine Ahnung.
2: Ja. Habt ihr?
1: Ja, kannst die Folge gerne nochmal hören. Ihr habt gesagt, das ist auch so ein bisschen das Konzept dieser Vorlesung. Die Leute bereiten sich da explizit dafür vor und man weiß dann nicht so hundertprozentig konkret, was sie da machen werden, und ihr seid selbst gespannt und ihr werdet da selbst voraussichtlich sehr viel lernen. Jetzt haben diese 3 Vorlesungen tatsächlich stattgefunden, und zwar vom 23. bis zum 25. Juni war das, an 3 Abenden hintereinander. Ich habe schon gesagt, im Haus der Kulturen der Welt. Und bei der ersten Vorlesung waren knapp über 1000 Menschen. Also es war echt sehr gut besucht, aber auch die anderen beiden Abende waren gut besucht. Und ich muss ehrlich sagen, ich fand diese Benjamin Lectures verglichen mit den anderen, die ich mir angeguckt habe im Internet, bislang die voraussetzungsreichsten. Das hat sicherlich damit zu tun, dass zumindest meiner Wahrnehmung nach die 3 Vorlesungen so ein bisschen ein Ritt durch Chakrabartys Werkbiografie waren. Ja, also wir konnten da in gewisser Weise gespickt mit unglaublich vielen persönlichen Anekdoten an seiner intellektuellen Entwicklung teilhaben. Und er hat ja im Verlauf der Jahrzehnte viele neue Kategorien gebildet, neue Sichtweisen. Und wenn man das nicht sowieso alles schon gekannt hat, war es eine Herausforderung, alles sofort zu verstehen und dem zu folgen. Nichtsdestotrotz fand ich sehr inspirierend, dem zuzuhören. Und ich habe dann nach der ersten Vorlesung, war ja auf der Terrasse so ein Empfang, und da habe ich auch die ein oder andere Person so gefragt, wie sie es fanden. Und fast alle haben gesagt, naja, so richtig klar ist mir nicht geworden, worauf Dipesh genau hinaus möchte. Aber nach den anderen beiden Vorlesungen hat man dann schon verstanden, worauf er hinaus wollte. Da diese 3 Vorlesungen, wie gesagt, ziemlich dicht waren, wir können jetzt in dieser Folge nicht alle Aspekte behandeln, das würde komplett den Rahmen sprengen. Deshalb würde ich vorschlagen, wir konzentrieren uns genau auf die Pointe oder das, was ich so als Pointe mitgenommen habe. Und zwar ging es Chakrabarty, so habe ich es verstanden, ich bin jetzt gespannt, wie ihr das gleich seht, wie wir das jetzt hier gleich diskutieren, ein Projekt entfaltete, das darin kulminierte, dass er sagt, es geht darum, dass wir die Menschheit provinzialisieren, also Provinzialisierung der Menschheit. Und das soll dann die Grundlage sein, um den Traum von Emanzipation mit einer entsprechenden Politik verbinden zu können, die den Planeten für das Leben bewohnbar hält. Um es jetzt mal so ganz kurz modellhaft runterzubrechen, weil ich jetzt auch nicht alles vorwegnehmen will. Und das ist genau das, wo wir jetzt drüber sprechen wollen. Und vielleicht die erste Frage an Christian, weil du hast ja auch im Vorfeld noch mal viel mit Chakrabarty zu tun gehabt. Und wenn, soweit ich das weiß, warst du ja auch in die Vorbereitung involviert. Die Überschrift hieß ja über alle 3 Vorlesungen A Second Decline of the West. Und wir hatten schon in der ersten Folge Anfang des Jahres überlegt, was könnte er genau damit meinen? So richtig klar war es da noch nicht. Wie gesagt, wir wollten uns auch überraschen lassen.
2: Was passiert da, wenn der Westen nochmal untergeht?
1: Genau, was passiert, wenn der Westen nochmal untergeht? Was ist dahinter? Auch ein bisschen vielleicht, der kannst du ja vielleicht gleich erklären, Christian, der vielleicht auch nicht ganz so einfache Hintergrund dieser Überschrift. Wissen wir jetzt mehr, was diese Überschrift sollte?
0: Ja, also tatsächlich ist es ja so, dass die Benjamin-Lecturers eine ganze Weile bei uns sind und wir vorher mit denen auch schon reden und dann bekommt man als erstes den Titel der Vorlesung, das war A Second Decline of the West, und dann bekommt man Abstracts und fängt an, sich so ein Bild zu machen und dann kommen sie wirklich und dann ändert sich das Bild in der Regel nochmal. Und selbst wenn wir die Vorlesung schon vordiskutiert haben oder wesentliche Thesen daraus diskutiert haben und dann die Vorlesung nochmal hören, ändert sich wieder was. Also es ist wirklich eine interessante Zeit für uns und ein Prozess. Und wir haben natürlich einen gewissen Vorteil gegenüber dem Publikum, das nur zu den Benjamin Lectures kommt, weil wir eben diesen ganzen Vorlauf mit haben.
2: Also das ist ja die ganze Idee dieses Benjamin Chairs, der das ist. Ja, der ist eben, die Benjamin Lecturer sind immer ein paar Wochen bei uns und diskutieren dann mit uns sowohl die Entwürfe auch schon der Vorlesung, wenn wir Glück haben. Ich meine, nicht alles sind so schnell im Schreiben. Und aber auch Texte, die sie für wichtig halten. Ja, also Texte, die irgendwie eingehen in ihr Werk. Auch das diskutieren wir mit denen. Das heißt, wir kriegen dann schon eine breitere Vorstellung davon, was diejenigen so umtreibt, die dann sozusagen als glanzvollen Höhepunkt dann im HKW auftreten.
1: Okay.
0: Ja, jedenfalls habe ich das so ein bisschen erzählt mit der Vorgeschichte, weil wir am Anfang überlegt hatten, wie machen wir eine deutsche Überschrift aus dem englischen Titel. Und damals hatten wir überlegt zu sagen, geht der Westen wieder unter? Also wir wollten... Es ist eigentlich eine Anspielung auf Spengler, der Untergang des Abendlandes, Decline of the West im Englischen. Das mit dem Abendland dachten wir, das geht jetzt zu weit, aber geht der Westen wieder unter, könnte eine gute Übersetzung sein. Aber vielleicht ist, wenn ich jetzt zurückschaue und mir anschaue, was Dipesh Chakrabarty wirklich gemacht hat, wäre eine andere Übersetzung besser gewesen, nämlich nicht ein zweiter oder ein neuer Untergang des Abendlandes, sondern ein anderer Untergang des Abendlandes. Denn ein Punkt, der Dipesh ziemlich wichtig war zu sagen, diese ganzen Untergangserzählungen, die es am Anfang des 20. Jahrhunderts gegeben hat, also insbesondere von rechter Seite, die sind immer davon ausgegangen, mit einer Zivilisation geht es zu Ende, Dekadenz, Verfall, alles geht nieder und dann steht eine neue Zivilisation schon in den Startlöchern, um sozusagen das Zepter der Geschichte zu übernehmen. Und das findet er in Anbetracht der Situation, in der wir uns befinden, ein falsches Bild, sondern es geht tatsächlich darum zu sagen, diesmal betrifft es nicht einfach eine Zivilisation, die ein Problem hat, sondern es geht um uns als Menschheit insgesamt, die vor einem Problem stehen. Und insofern geht es schon darum zu sagen, dieses alte Modell, das auch von den westlichen Werten, westlichen Idealen, westlichen Vorstellungen geprägt ist, das kommt gerade an ein Ende, aber es ist ein anderes Ende als das in den alten Untergangserzählungen.
1: Okay.
2: Es ist ja auch beides. Also nicht nur das... nicht nur eine Zivilisation aus seiner Sicht gerade vom Untergang bedroht ist, sondern dass auch diese Vorstellung, wenn das falsche, verwerfliche, dekadente untergeht, dann ist Platz für das Neue, was kommen wird. Und das ist ja bei ihm doch mit einem großen Fragezeichen versehen. Also ich meine, der will jetzt keinen katastrophischen Pessimismus in uns hervorrufen, aber dennoch ist es eben nicht so, dass er die Vorstellung hat, das ist jetzt nur eine Krise, die schon die Mittel ihrer Überwindung in sich trägt, wenn wir sie nur ergreifen. Mhm. Sondern das ist schon alles ein bisschen radikaler und dramatischer.
1: Okay.
0: Und es vielleicht aus dem zweiten Grund, wenn ich das noch ergänzen darf, vielleicht auch wichtig, weil er sich damit auch abhebt von so einer typischen Kulturkritik. Wir konsumieren einfach alle nur zu viel oder wir müssen uns mal auf die richtigen Werte besinnen, sondern seine Kritik soll tiefer gehen. Aber dazu kommen wir vielleicht noch.
1: Genau, da nähern wir uns jetzt Schritt für Schritt an.
2: Vielleicht sollten wir auch sogar noch sagen, dass wir, als er den Titel uns angekündigt hat, wir so ein bisschen skeptisch waren und ihn sogar noch gewarnt haben. Manche von uns.
1: Ja, ja, genau.
2: Und zwar genau wegen dieser Spengler-Assoziation. Oder wir dachten, das sollten wir wenigstens erwähnen oder ihm nochmal sagen, dass das in Deutschland natürlich auch eine sehr schwierige
1: düstere
2: Assoziation weckt, Untergang des Abendlandes. Aber dann haben wir gemerkt, dass er weiß, was er macht.
0: Ja. Nachdem wir auch viel Spengler gelesen haben, was wir im Nachhinein gar nicht hätten machen müssen.
2: Das hätten wir uns sparen können, weißt du.
1: Naja, Okay. Was ja im Juni auch war, Rahel, jetzt an dich nochmal gerichtet, die nächste Frage. Es war heiß. Und zwar war es so heiß, dass der Deutsche Wetterdienst festhielt, dass das Extremereignis ohne Umschweife als historisch eingestuft werden könne. Also noch nie hat es in Deutschland seit Aufzeichnungsbeginn eine so lange und intensive Hitzewelle so früh im Sommer gegeben. Und das hat ja ganz gut gepasst zu seinem Thema, zu den Vorlesungen. Es waren alle froh, dass der Saal da so schön kühl war im Haus der Kulturen der Welt. Und insofern passt es oder hat es gepasst thematisch, weil das ja ein ganz zentrales Thema von Dipesh Chakrabarty ist, der von Menschen gemachte Klimawandel und die überhaupt damit einhergehenden ökologischen Krisen. Und angesichts dieser Klimakrise hat er auch eine Unterscheidung getroffen, die wir in unserem Alltagsverständnis nicht unbedingt treffen würden, nämlich die zwischen Globus und Planet. Also ich glaube, wir würden das alles synonym verwenden im Reden, Globus, Planet. Aber er hat es explizit unterschieden und auch mit Gründen. Rahel, kannst du erläutern oder Christian, ihr könnt es ja beide auch ergänzend. Woran macht sich der Unterschied fest bei Chakrabarty zwischen Globus und Planet und warum ist diese Unterscheidung wichtig? Was kann man dadurch besser verstehen?
2: Also ich weiß gar nicht, ob das so kontraintuitiv ist. Es gibt ja auch andere, also Hannah Arendt unterscheidet auch zwischen Erde und Welt. Und die Vorstellung, dass es einerseits den Planeten gibt, der ja sozusagen die, was ist das, die geologisch-biologische Grundlage unseres Lebens auf der Erde und auf der anderen Seite den Globus, das, naja, die geschichtlich gemachten, durch Menschen gemachten Veränderungen und Institutionen, die das Leben auf eben jenem Planeten ausmachen und möglich machen. Ich aber glaube, vielleicht stimmt das auch nicht.
0: Doch, das stimmt schon, aber ich glaube, er macht das, also er entwickelt den Begriff des Globus von Globalisierung. Mhm. Also so wie man sich auch vorstellen kann, wann wurden die ersten Globen gebaut? Die wurden hergestellt, als die europäische Seefahrt anfing, interkontinental zu werden. Dann brauchte man so eine Vorstellung vom Globus und Globalisierung als Fortsetzung dieses Prozesses. Das ist alles das, was er unter Globus fasst und dann das andere zum Planetarischen hat der Rahel schon erklärt.
2: Mhm. Und er hat das ja auch so jetzt mehrfach erzählt, dass ihn eine Kollegin darauf hingewiesen hat, dass eben die Globalisierung, das ist sozusagen eine doppeldeutige, dass zwei Bedeutungen in dem stecken, was wir hier global nennen. Und dass eben das eine, eben die von Menschen gemachte Welt, auf dem, was auf der anderen Seite eben der Planet, die natürliche Grundlage im weitesten Sinne für dieses Menschengemachte. Und für ihn ist wichtig dabei, was eigentlich Geschichte dabei ausmacht. Ja, also er ist ja Historiker. Und ich meine, die Geschichte spielt sich ja auf der Ebene des Globus ab, sozusagen. Und die Frage, wie der Planet da anders als nur, wie man es landläufig ja auch denkt, das sind irgendwie so Voraussetzungen für das, was dann menschliche Kultur, menschliches Leben damit macht, in gewisser Weise auch immer Beschränkungen. Also man kann eben nicht auf jedem Boden alles machen, man kann nicht in jedem Klima alles machen. Das sind ja aber trotzdem immer noch so recht traditionelle Vorstellungen davon, dass die menschliche Geschichte sich auf dem Hintergrund solcher auch naturalen, materialen Bedingtheiten abspielt oder so. Und er will da weitergehen. Oder er glaubt, es hat sich verändert, sagen wir mal so.
0: Er glaubt, das war sozusagen
2: das klassische Bild. Ja, es gibt eben den Planeten und es gibt das, was die Menschen da so drauf machen, wie sie, was sie arbeitend erzeugen, was sie an Gesellschaft, an Institutionen, an Kultur, an eben menschlichem Leben mit ihren weltlichen bleibenden Errungenschaften, was sie da so herstellen. Und auf der anderen Seite gibt es die Naturgeschichte gewissermaßen, die Natur, die diese Voraussetzungen bereitstellt. Und er glaubt, dass sich in diesem Verhältnis was Entscheidendes geändert hat.
0: Ja, dass die Menschen selber zu einer Naturkraft geworden sind, und zwar im Sinne von einer geologischen Kraft. Also bezieht sich da auf diese Anthropozän-Diskussion, die es ja eine Weile lang gab, dass menschliches Verhalten jetzt dazu geworden ist, wirklich auf dieser Ebene, wo es um den Planeten geht, Sachen nachhaltig, grundlegend zu verändern. Nicht sie zu kontrollieren, aber sie zu verändern und zu beeinflussen. Ja. Das ist, mit dem wir uns gerade konfrontiert sehen, weswegen ein anderer Begriff von Geschichtlichkeit und auch ein anderer Begriff von geschichtlichem Handeln und von menschlichem Handeln überhaupt entsteht.
1: Ich habe zu Hause einen Globus stehen. Wenn ich das Licht anmache von dem Globus, der ist beleuchtbar von innen, dann siehst du die politischen Unterteilungen, ja, also die Nationen und so weiter und was zu was gehört. Und wenn du das Licht ausmachst, dann siehst du die nicht mehr. Dann siehst du nur noch die geologische Oberfläche und diese Reliefs und so. Ne?
3: So einen hatte ich auch mal.
1: Ja, siehst du? Und da du jetzt ja auch vorhin gesagt hast, ne, Globalisierung und so Globus bauen fing eben genau in der Zeit an, dann ist ja eigentlich der Punkt relativ selbstverständlich, der Mensch ist natürlich zu einem sehr viel späteren Zeitpunkt in die Geschichte eingetreten, als der Planet existiert. Allein das rechtfertigt schon so ein bisschen diese Unterscheidung. Aber was verstehe ich besser, wenn ich diese Unterscheidung habe? Oder was würde ich nicht verstehen, wenn ich diese Unterscheidung nicht hätte? Das habe ich noch nicht ganz verstanden.
0: Ich glaube, es ist gar nicht so eine einfach zu beantwortende Frage, weil das, was Rahl gesagt hat, ja eine große Rolle spielt. Also Sartre beschreibt es zum Beispiel über China, ja? Also dass es da massive Veränderungen in der Landschaft gegeben hat und auch in der Geologie, die einfach durch die Kultivierung des Landes gekommen sind. Mhm. Oder auch, wenn man sich, also neuere so archäologische Forschungen, die sagen, dieses ganze fruchtbare Gebiet da im fruchtbaren Halbmond, wo die Landwirtschaft angefangen hat, das ist nicht einfach natürlich entstanden, sondern das war der Einfluss von Menschen. Oder gestern hat eine Kollegin gesagt, brasilianischer Regenwald, normalerweise so die Vorstellung von Natur überhaupt, wo sich nichts verändert. Ja. Jetzt gehen die Leute dahin, schauen archäologisch nach und sehen, da ist die ganze Zeit menschlicher Einfluss gewesen, der dafür gesorgt hat, was für Pflanzen wachsen, was nicht, wie der Wald gestaltet ist und so weiter und so fort. Also bei Marx gibt es ja diese schöne Stelle, wo er sagt, es gibt vielleicht noch irgendwo so ein paar kleine Atolle, wo Natur als unberührt von Menschen da ist und ansonsten haben die Menschen eigentlich alles sich schon angeeignet, umgeformt, verändert und so weiter und so fort. Aber der Punkt, den Deepesh Chakrabarty machen will und an dem es vielleicht festzuhalten gilt, ist zu sagen, wenn die Menschheit eine geologische Kraft geworden ist, dann hat das nochmal eine andere Dimension angenommen. Also es ist sozusagen eine Frage der Skalierung. Mhm. Wir sind in einer anderen Dimension angekommen. Mhm. Und auch wo man auch nicht einfach sagen kann, wir gehen jetzt aus dem Gebiet weg, weil das ist verwüstet. Also die Alpenhänge wurden abgeholzt, dann gab es Bodenerosion, jetzt kann man da keine Landwirtschaft mehr betreiben, geht man eben in die Poebene. Ja? Sondern es ist wirklich eine Frage von, ist der Planet für die Menschheit überhaupt noch bewohnbar? Mhm. Und das ist diese
1: ist die
0: andere
1: neue Dimension.
0: Form von Dimension.
1: Okay.
0: Deswegen ist es vielleicht gar nicht so ein, also nicht auf den ersten Blick so ein kategorialer Unterschied, aber am Ende doch für die Frage von Geschichtlichkeit doch bedeutsam.
2: Ja, die Nicht-Umkehrbarkeit ist, glaube ich, für ihn da auch wichtig.
0: Ja, das Mittelmeer jetzt wieder aufzuforsten, wäre auch, glaube ich, eine große Aktion. Also in den letzten 500 Jahren, 1000 Jahren hat es nicht so richtig geklappt.
2: Okay. Ja, man kann sich aber sozusagen im Prinzip nur vorstellen, während er jetzt von Veränderungen spricht, die eben nicht nur viel größere Ausmaße, sondern auch viel, naja, länger wirkend, eben sowas wie eine Unumkehrbarkeit.
1: Ja.
2: Das sind auch Dinge, die er immer wieder in Diskussionen gesagt hat. Ja, der bloße Umstand, dass selbst wenn wir jetzt heute komplett aufhören würden, dann würden diese Klimaveränderungen immer noch weiterlaufen.
1: Über hunderte von Jahren, genau. Richtig, genau.
2: Das ist irgendwie, das macht natürlich was mit der Vorstellung davon, wie man, naja, Geschichte gestaltet, die Welt gestaltet und im Zweifelsfall auch gegensteuern kann. Und wir alle wissen, dass das nicht so leicht ist und dass es sich auch in den letzten paar hundert Jahren als nicht sonderlich leicht herausgestellt hat, radikale Transformationen vorzunehmen, wenn sich herausstellt, dass ein bestimmter eingeschlagener Weg fatal, ungünstig oder auch sonst. Trotzdem, es ist nochmal anders.
1: Es ist nochmal eine ganz andere Dimension. Und also da einen Übergang zu finden von dieser Unterscheidung zwischen Globus und Planet, was ganz schön deutlich geworden ist bei euch, bei dem Gespräch, ist wichtig, der nächste Begriff, Provinzialisierung. Christian, Provinzialisierung der Menschheit, habe ich ja schon in der Anmoderation gesagt, dass darauf alles hinausläuft. Und es war jetzt auch nochmal gut zu verstehen, worauf der Unterschied Globus und Planet, um das besser zu verstehen, deshalb war das wichtig. Aber jetzt mal ausgehend davon, er hat ja schon 2000 dieses Buch veröffentlicht, Europa provinzialisieren. Das heißt, das ist, was er jetzt macht mit Provinzialisierung der Menschheit, eine Art Reminiszenz an sein eigenes Werk, also an seine eigene These bezogen auf Europa oder eine Art Anschluss. Kannst du vielleicht nochmal erläutern, erläutern, was mit Europa-Provinzialisierung gemeint war bei Depesh, damit wir dann verstehen, ob da eine Analogie ist zu Menschheit provinzialisieren. Ich weiß, das ist jetzt eine große Frage, aber vielleicht, das wird dir bestimmt gelingen, das total gut und knapp in wenigen Sätzen uns zu erklären.
0: Knapp weiß ich nicht, aber also Europa-Provinzialisieren war sein erster Hit, kann man so sagen. Und das hängt, glaube ich, auch damit zusammen, wenn so Ausdrücke verfangen, Begriffe, die Leute prägen, verfangen, dann hängt das oft damit zusammen, dass man sofort einen Eindruck hat, worum es da gehen könnte. Und dann aber sich diese Eindrücke in ganz viele verschiedene Richtungen gehen können. Also es weckt so einen Raum der Fantasie. Und jetzt ist so ein bisschen die Frage, was meint er damit? Was hat er damals gemeint? Was meint er heute? Also inwiefern schließt er daran an? Inwiefern entwickelt er das weiter? Und ich glaube, es ging ihm in diesem Buch 2000, Europa provinzialisieren, ging es ihm erstmal darum zu sagen, es gibt nicht diese eine Metropole Europa, in der sich ein Verständnis von Menschheit, von Geschichte, von Zivilisation, auch von Befreiung entwickelt hat, das dann der Rest der Welt nur nachholen muss. Sondern diese Vorstellungen sind mit der Globalisierung auf der ganzen Welt verbreitet worden, also auch schon mit dem Kolonialismus, also mit den frühen Formen der Globalisierung und dann mit der Globalisierung sind die auf der ganzen Welt verbreitet worden. Sie haben die Menschen geprägt, auch die in den antikolonialen Kämpfen drin waren. Auch die wollten Befreiung. Auch die wollten eine Form von besserem Leben haben, eine Form von, eine Vorstellung von Gesellschaft hat sich da herausgebildet, auch Form von Nationalstaatlichkeit und so weiter und so fort. Die hießen ja nicht umsonst nationale Befreiungsbewegung, die alle immer wieder auf Europa zurückverwiesen haben. Und er hat gesagt, um das richtig zu verstehen, müssen wir in gewisser Weise den Begriff Europa auseinandernehmen und in zwei Teile teilen. Auf der einen Seite gibt es diese europäische Entwicklung und auf der anderen Seite gibt es diese starken Begriffe. Demokratie, Emanzipation, Nation, Geschichte. Auch Geschichte selber, ja, ist ein Begriff, der aus dieser europäischen Geschichte hervorgegangen ist. Und diese abstrakten Begriffe, das nennt er das hyperreale, also über der Realität schwebende Europa, die müssen nun in allen möglichen Kontexten erstmal angewandt werden. Das heißt, wenn wir verstehen wollen, was diese universellen Begriffe bedeuten, dann können wir es nicht einfach nur aus dieser spezifischen Geschichte von Europa, das in der Hinsicht nur eine Provinz wie alle anderen ist, verstehen, sondern wir müssen es auch verstehen aus einer indischen Geschichte oder aus einer australischen Geschichte oder aus südamerikanischen Geschichten.
1: Kannst du mal ein Beispiel machen?
0: Ja, das Beispiel, das er gerne verwandt hat, war das Beispiel der Demokratie. Was bedeutet eigentlich Demokratie? Und er hat gesagt, er ist in Kalkutta aufgewachsen und hat gedacht, na klar, wir haben jetzt auch diese Demokratie, wie alle haben. Ja, also das heißt, es gibt Wahlen und dann ist er mit 27, 28 nach Sydney gegangen, um dort seine Promotion zu schreiben. Und dann waren in Australien Wahlen. Und er hat gemerkt, das ist was vollkommen anderes, was hier stattfindet. Es gibt keine Schießereien. Die Leute sind gar nicht aufgeregt. Es gibt keine Feiertage. Ja. Es gibt keine Polizei an den Wahllokalen.
2: Kein Volksfest.
0: Kein Volksfest. Ist alles irgendwie so merkwürdig runtergedimmt. Man weiß gar nicht so richtig, was passiert. Und da ist ihm aufgefallen, also in einer relativ frühen Phase seines intellektuellen Lebens, dass die Begriffe, die universellen Begriffe, nur auf der Oberfläche das Gleiche bedeuten. Und wenn sie dann aber mit Leben erfüllt werden, sich immer mit den lokalen Kontexten verbinden. Mhm. Und was in Europa provinzialisieren noch eine große Rolle gespielt hat, ist, dass diese Kontexte häufig Gewaltkontexte sind. Das kann man von Europa selber sagen, aber das kann man natürlich in den kolonialen Kontexten insbesondere sagen. Dass nicht selbstverständlich ist, Hygienestandards einfach durchzusetzen, also was weiß ich, die Pocken auszurotten, ist so ein Beispiel, das er hat. Da kommt dann eben so ein Komitee von Leuten, die aus der indischen Gesellschaft heraus selber, also von der Regierung, die Zivilisation ins Land bringen wollen und die Pocken ausrotten. Und dann treffen die auch so Leute, wie wir sie von den Corona-Protesten kennen, die sagen, um Gottes Willen, ja, ich lass mich nicht impfen, ja, auf gar keinen Fall, wer weiß, was da passiert, was da kaputt geht. Und dann wird es mit Gewalt einfach durchgesetzt. Ja. Und das sind auf der einen Seite Zivilisationsprozesse, die aber gleichzeitig diese starke Gewaltförmigkeit haben. Und um das erzählen zu können und zu sagen, wie hängt denn das jetzt eigentlich miteinander zusammen, das ist die Idee von Europa provinzialisieren und überhaupt dieses Provinzialisierungsmotivs in dem frühen Buch.
1: Geht es über Kontextualisieren hinaus?
2: Genau das frage ich mich auch immer.
0: Naja, es geht nicht nur darum, das auf einen spezifischen Kontext anzuwenden, weil das würde ja immer noch sagen, es gibt die Universalia, also das Universelle ist da Und dann wird es auf die spezifischen Formen angewandt. Aber so einfach funktioniert das mit dem Universellen nicht, sondern das Universelle ist ja immer eine Abstraktion. Und die Frage ist, eine Abstraktion wovon? Und wenn es jetzt richtig beschrieben wird, so ist seine These, dann muss es im globalen Kontext aus allen Provinzen heraus beschrieben werden. Ansonsten hat man eine sehr merkwürdige Vorstellung vom Universellen, das eigentlich ziemlich provinziell ist und aber gar nicht merkt, dass es provinziell ist. Und das heißt, er ist jetzt kein Kritiker westlicher Werte in dem Sinn, dass er sagt, die muss man alle abschaffen und die spielen keine Rolle. Im Gegenteil, er sagt, die spielen eine große Rolle. Aber um wirklich zu verstehen, was Demokratie, was Befreiung, was Geschichte, was Emanzipation, was all das bedeuten kann, müssen wir es eben aus verschiedenen Perspektiven anschauen.
1: Aus der jeweils konkreten.
0: Aus den vielen verschiedenen konkreten. Also auch um den abstrakten Begriff besser fassen zu können, müssen wir diese verschiedenen Perspektiven haben. Und deswegen ist es, also wenn man sich Abstraktionen vorstellt, das ist immer ein zweistufiger Prozess. Ja, man geht von konkreten Verhältnissen aus und versucht dann einen übergreifenden abstrakten Begriff zu finden und den muss man dann wieder aufs Konkrete anwenden. Und schon dieser erste Schritt ist der, der problematisch wird, wenn man das nur aus einer provinziellen Perspektive macht.
2: Aber ich finde, es gibt da schon ein Problem, was mit Sabines Frage geht, das eigentlich über Kontextualisieren hinaus ganz gut getroffen ist. Er redet ja auch davon, dass man diese Begriffe, diese universellen Begriffe, dass man die übersetzen muss in die lokalen Geschichten, Kontexte etc. Und die Frage ist ja, gibt es da das immer Gleiche, was in die verschiedenen Kontexte übersetzt werden muss? Wenn das so wäre, wäre nicht nur die These weniger radikal, sondern das würde auch dem gar nicht entsprechen, was du gerade beschrieben hast. Weil dann gäbe es ja Freiheit, Gleichheit, Demokratie irgendwo sozusagen als Idee, als Norm oder auch als Set von Institutionen in irgendeiner ursprünglichen oder Idealform. Und da muss man es übersetzen in die anderen lokalen Kontexte. Und das kann er ja nicht meinen, obwohl er das so sagt. Nee. Er sagt es manchmal so, ja. Er sagt manchmal einfach übersetzen. Aber er muss ja eigentlich meinen, dass es sozusagen gar nichts gibt, gar nicht den einen einzigen Ausgangspunkt, der dann in die verschiedenen Kontexte übersetzt wird, sondern dass diese Werte, Normen und Sets von Institutionen oder Praktiken, dass die jeweils lokal, provinziell, nicht im abwertenden Sinne, in den Provinzen auch entstehen und jeweils anders entstehen, jeweils anders Gestalt annehmen im Grunde. Und er kann nicht wirklich davon ausgehen, dass es sowas wie eine übergreifende, umgreifende, kontextlose Metabedeutung dieser Begriffe gibt, die sich dann eben übersetzt in ganz verschiedene, sondern deshalb ist das Europa provinzialisieren durchaus, glaube ich, so gemeint, dass Europa sehen muss, dass auch diese Begriffe, die tatsächlich ja weltgeschichtlich natürlich importiert worden sind, ja, exportiert worden sind und importiert worden sind und zum Teil mit sehr gewaltförmigen Mitteln durchgesetzt und umgesetzt worden sind. Aber zu sehen, dass auch die einen Kontext haben, also dass die Resultat einer sehr spezifischen europäischen Geschichte sind, in der Art und Weise, wie sie entstanden sind und wie sie verstanden werden etc. Das ist, glaube ich, schon auch der Witz des Provinzialisierens in dem Sinne, dass es eben, naja, ein Zusammenhang von jeweils ganz unterschiedlichen Kontexten, die einander nicht überlegen sind oder von deren Überlegenheit man nicht ausgehen sollte, sondern die eben in einer gleichberechtigten Perspektive betrachtet werden sollen. Und gleichzeitig weiß er aber und denkt er das auch so, die reale Unterdrückungsgeschichte kann man ja nicht ausblenden. Und den realen Umstand, dass die Europäer neben Schießpulver, Gewalt, Waffen und Schockenimpfungen auch diese Werte importiert haben und in die anderen Länder gebracht haben, das kann man ja auch nicht ausblenden. Also das ist diese Geschichte hat und dass es nicht einfach nur so ist, überall gibt es irgendwie so etwas wie Freiheit, Gleichheit, Menschsein und wir gucken mal, welche Gemeinsamkeiten sich daraus filtern lassen. Das wäre ja, ist ja auch eine Vorstellung, die es gibt, ja, dass wenn man nur lange genug hinguckt, dass man in all diesen Kulturen im Grunde ein paar ähnliche Momente stoßen wird, die jeweils unterschiedliche Ausprägungen haben. Aber bei ihm ist doch die Einsicht in die, also darin, dass es erstmal auch ein Ausdruck von Dominanz ist und dass man es trotzdem nicht einfach so nur pauschal ablehnen kann, weil es Teil der eigenen Geschichte geworden ist und weil es gewissermaßen illusionär wäre, sich nicht dazu ins Verhältnis zu setzen.
0: Europa provinzialisieren fängt mit einem Erstaunen an. Und das Erstaunen ist, dass es die europäischen Historiker gibt, die einfach Geschichten über Europa erzählen und dass es die Historikerinnen und Historiker im Rest der Welt gibt, die immer ihre Geschichte nur erzählen können mit Referenz auf europäische Geschichte. Und das wundert ihn. Wo kommt das eigentlich her? Ne? Also wieso können die die sich nicht als Provinz verstehen, sondern als Metropole, obwohl es gar keine Metropole gibt in dem Bild, das er dann am Ende zeichnen will. Wieso können die einfach so eine Geschichte schreiben, ohne den Rest überhaupt in Betracht zu ziehen, während die anderen sich immer daran orientieren müssen? Und die Öffnung, die er versucht, ist eine, wo es darum geht, nicht zu sagen, wir wollen uns jetzt nicht mehr orientieren müssen an dem, was in Europa passiert ist, sondern zu sagen, um das zu verstehen, was in Europa passiert ist, braucht man auch diese weltweiten Perspektiven, man braucht auch diese anderen Gewaltgeschichten. Und er ist in dem Buch noch sehr skeptisch, ob das überhaupt geht in so einem universitär-akademischen Kontext mit seinen Üblichkeiten, weil da viele Begriffe eben schon gesetzt sind und Standards gesetzt sind. Mhm. Und er versucht das so ein bisschen aufzubrechen und die Möglichkeit zu haben, andere Sichtweisen, andere Standards, andere Zusammenhänge mit ins Spiel zu bringen. Was, glaube ich, insgesamt, weil das so ein erfolgreiches Konzept war, insgesamt dann doch ganz gut funktioniert hat.
2: Ich meine, Christian hat ja schon gesagt, das Konzept hat eben so verfangen. Ja? Dieses Provincializing Europe ist
1: absolut,
2: so absolut ja, eine von diesen Begriffen, die den Nerv treffen. Mhm. Und wie das bei all diesen Begriffen ist, werden die da natürlich auch mal falsch verstanden, anders angeeignet.
1: Oder schwer verstanden.
2: Oder schwer verstanden. Aber ja, durchaus auch. Ich meine, ich habe das auch immer so verstanden ursprünglich, dass ich dachte, naja, Europa provinzialisieren heißt, Europa jetzt endlich mal an den Rand drängen, wohin es gehört. Mhm. Den richtigen Platz in der Weltgeschichte geben. Und dass das gar nicht so gemeint ist, sondern dass tatsächlich, also was Christian sagt, Provinz im Sinne von Provinz unter Provinzen und dass es darum geht, diese Vorstellung von Metropole und Zentralität überhaupt zu untergraben damit. Das muss man dann erst beim Wiederlesen oder eben auch darüber diskutieren rauskriegen.
0: Das ist das Schöne an den Benjamin Lectures, dass du Leute da hast, die anders denken als du selbst. Und es braucht eine gewisse Zeit und das, sich auch darauf einzulassen, ja, also vom Vortragsstil her, ne, wenn man jetzt erwartet These, Begründung und so weiter, dann ist man enttäuscht von den Benjamin Lectures. Aber wenn man sich darauf einlässt, dann gibt es doch die Möglichkeit, aus diesen anderen Weisen des Vortragens, des Denkens, des Theorieentwickelns mitzukommen. Zumal, deswegen waren bei der ersten Vorlesung vielleicht viele so ein bisschen aus der Bahn geworfen, weil ihre Erwartungshaltung überhaupt nicht erfüllt wurde.
1: Ja.
0: Oder auch letztes Jahr bei den Benjamin Lectures mit Tommy Shelby war es auch so. Ne? Also Dipesh Chakrabarty schreibt aus der Perspektive von jemandem, der aus Indien kommt und sich fragt, wie kann ich jetzt Geschichte schreiben? Wieso sagt der Marxismus mir überhaupt was, obwohl Marx gar keine Ahnung von Indien hatte? Und so weiter und so fort. Das sind seine Fragen, das ist seine Perspektive. Letztes Jahr hatten wir Tommy Shelby, der hat gefragt, was ist eine Ethik der Unterdrückten? Ja? Aus seiner Position in einer Gruppe, die Rassismus ausgesetzt ist und unterdrückt ist. Er hat sich nicht gefragt, was können weiße Leute tun, um weniger rassistisch zu sein? Also viele Fragen, die Leute im Publikum hatten, haben ihn gar nicht interessiert, sondern ich bin Teil dieser Gruppe. Was für Ansprüche kann sie deswegen an mich haben? Und wie navigiere ich damit? Und also das ist, finde ich, so eine Erfahrung, die man bei den Benjamin Lectures machen kann, die sehr interessant ist, aber auf die man sich eben auch einlassen muss. Sonst ist man schnell so, dass man sagt, ja, was soll das denn jetzt?
2: Mhm. Du hast ja auch gleich am Anfang schon gesagt, viele Anekdoten und
1: das, war,
2: das haben wir ja
1: auch,
2: über die Wochen jetzt gehabt.
1: Ja.
2: Ist auch tatsächlich nicht einfach nur ein Mittel für diese sehr öffentlichen Lectures, die ja auch ein breiteres Publikum erreichen sollen, sondern das ist seine Art des Denkens. Und die Anekdoten sind eben alle so, die bleiben auch hängen. Also man merkt dann so nach einer Weile, dass man immer wieder an diese Geschichten denkt und dass das eben nicht irgendwelche Illustrationen und Beispiele für irgendeine These sind, sondern dass die These aus diesen Geschichten heraus entwickelt wird. Wenn man überlegt, wie wirkmächtig und warum dieses Provincializing Europe so wirkmächtig war, dann ist da noch eine zweite Metapher, die in dem Buch eine große Rolle spielt. Das ist nämlich die vom Wartesaal der Geschichte und dem Umstand, auf den er hinweist. Und das betrifft eben auch die ganze Weise der Geschichtsschreibung und damit sein Metier. Und das betrifft sozusagen die auch wiederum westlich geprägte Geschichtsphilosophie. Es betrifft auch sehr stark Marx, nämlich den Umstand, den von ihm so diagnostizierten Umstand, dass diese Art von Geschichtsschreibung und von geschichtsphilosophischer auch Fortschrittsgeschichte, dass die im Grunde so operiert, dass sie immer so etwas wie gewissermaßen Avantgarde-Gesellschaften, prototypische Weisen der Entwicklung voraussetzt, die nach einer bestimmten Logik, einem bestimmten Prinzip sich vollzieht und eigentlich für die ganze Menschheit gilt, Weltgeschichte ist. Und genau dieses Geschichtsdenken ist etwas, von dem er sagt, das verweist eben die anderen Völker und auch andere geschichtliche Dynamiken in den Wartesaal der Weltgeschichte. Ja? das Muster ist immer das, ihr seid noch nicht da, wo wir jetzt schon sind. Mhm. Mhm. Es wird sozusagen eben nicht davon ausgegangen, dass es ganz unterschiedliche Entwicklungsprozesse geben kann, die ganz unterschiedlich verlaufen, weil sie unterschiedliche Voraussetzungen haben oder auch weil eben die Menschen, die die Geschichte machen, unterschiedlich abbiegen könnten. Sondern es wird alles nach diesem Staubsaugermuster eigentlich, ja. Wir sind da schon und...
3: Ihr müsst nachziehen.
2: Ihr müsst nachziehen und der Hinweis darauf, wie sehr das nicht nur eine falsche Geschichtsbetrachtung ist, weil du damit die Pluralität, die unterschiedlichen Temporalitäten, die unterschiedlichen Formen, Weisen der Transformation, der historischen Dynamik gar nicht in den Blick bekommst, auch die Ungleichzeitigkeiten nicht in den Blick bekommst, sondern auch wie viel Gewalt damit einhergeht, ja, weil man damit die anderen ja auch zu den Barbaren macht, denen man erst auf die Sprünge helfen muss, ja, die man zivilisieren muss, die man, ja, weil man weiß ja schon, wo die Reise hingeht und wenn es da welche gibt, Lebensformen gibt, Völker gibt, Gesellschaften gibt, die noch nicht so weit sind, dann muss man da eben auch mal nachhelfen. Das ist eben ein großes Legitimationsnarrativ eigentlich für diese Art von kolonialer Gewalt. Das war, glaube ich, die weitere Sache, die so prägend war an dem Buch.
3: Okay, jetzt ist damit natürlich ein schöner Grund gelegt, um die Provinzialisierung der Menschheit zu verstehen. Wo ist jetzt die Analogie, Christian?
0: Also das ist sozusagen eine Radikalisierung, die er vornimmt und sagt, als ich dieses Buch Europa provinzialisieren, als ich das veröffentlicht habe, da gab es die Klimakrise schon. Es war eigentlich alles schon bekannt. Aber es hat sich niemand drum gekümmert, auch ich nicht. Und das bedeutet, dass diese Art von Geschichte, um die ich mich damals gekümmert habe und alle anderen Historikerinnen und Historiker und auch Gesellschaftskritikerinnen und Gesellschaftskritiker ebenfalls, diese Art von Geschichte ist eine sehr spezifische Geschichte, die sich eben nur um das politische Handeln, um das Globale, um die Globalisierung, um so etwas dreht. Und aber noch gar nicht wahrgenommen hat, dass eben diese Veränderung vom Globus zum Planeten geschichtlich stattgefunden hat. Das heißt, dass die Menschen eine geologische Kraft geworden sind. Und wenn sie aber eine geologische Kraft geworden sind, wenn sie in diesem anderen Register anfangen zu handeln und aktiv zu werden, dann ist die Frage, welche Rolle spielt diese Geschichte der Menschheit im Vergleich zu allen anderen geologischen Kräften, allen anderen biologischen Kräften, die die Bewohnbarkeit des Planeten überhaupt erstmal herstellen. Also, dass es eine Atmosphäre gibt mit genug Sauerstoff, aber nicht zu viel. Dass es Temperaturen gibt, die irgendwie erträglich sind. Also all diese Formen von Notwendigkeit, die lange Zeiträume gebraucht haben, um überhaupt zu entstehen, die auch in diesem Sinn dann geschichtliche Prozesse sind. Und da jetzt auch so eine Perspektive einzunehmen, wie gegenüber Europa und den europäischen Werten zu sagen, eure Geschichte ist ja alles schön und interessant und es hat auch eine große Bedeutung, aber es ist eben nur eine Geschichte von vielen. Dass das nochmal so eine Veränderung wäre, die jetzt nötig wäre, um überhaupt zu verstehen, was es bedeuten würde, anders auf diese Krise zu reagieren, als im Modus, den man eigentlich gewohnt wäre, nämlich global. Also man schließt globale Abkommen, man macht globale Institutionen, globale Regeln, globale Produktionszyklen, Vereinbarungen und so weiter und so fort. Auf dieser politischen Ebene reagiert man auf das, was gerade passiert. Und da sagt er, das unterschätzt die Veränderung, die vorgegangen ist. Es unterschätzt die eigene Kraft, mit der vorgegangen wird, weil es gar nicht richtig in die Perspektive nimmt, auf welcher Ebene hier gehandelt wird, nämlich auf der planetaren Ebene. Mhm. Und insofern können wir die Menschheit provinzialisieren, vielleicht in Analogie zu Europa provinzialisieren verstehen.
3: Rahel, ich habe noch eine Frage an dich. Ich kann mich nicht mehr genau erinnern. In der ersten Vorlesung hat Diepesch dich direkt angesprochen wegen deinem Fortschrittsbegriff und deinem Verständnis von Fortschritt. Ich weiß nicht, ob du es noch aufrufen kannst in deiner Erinnerung. Er hat ja ein eigenes Verständnis von Fortschritt und Emanzipation. Jetzt gerade angesichts dessen, was wir jetzt hier gesagt haben, mit dem geologische Kraft, Klimawandel, Provinzialisierung und wo wir hingekommen sind mit all dem. Kannst du da bei seinem Fortschrittsbegriff mitgehen? Hat er sich da bestätigend auf dich bezogen? Ich weiß es gar nicht mehr so genau.
2: Also ich glaube, wir sind da gar nicht so weit voneinander entfernt.
0: Hoffst du?
2: Hoffe ich, glaube ich. Hofft Christian, nein, glaubt Christian nicht, nein. Also in dem Sinne, dass ich ja mit meinem Fortschrittsbegriff schon auf diese Wartesaal-Problematik ja versuche zu reagieren und zu sagen, es gibt eben nicht die eine Entwicklung zum Fortschritt hin, sondern es gibt einen Modus der Entwicklung und das ist ein plurales Geschehen. Ja, das sollte eigentlich genau darauf auch reagieren und sagen, es gibt sozusagen ganz verschiedene Fäden, die sich so oder so entwickeln und nicht dieses eine, in das das zusammenläuft. Ob das jetzt also deepisch schon reicht, ist natürlich die Frage, weil es trotzdem so ist, also bei mir jedenfalls, das ist ja trotzdem sowas wie ein Bewertungsmaßstäbe dafür, wann so eine Entwicklung erfolgreich ist, sich anreichert, auf Krisen angemessen reagiert etc. Auf der anderen Seite habe ich bei ihm jetzt nicht gesehen, dass er an solchen Dingen nicht auch festhalten würde. Also ich war sogar eher ein bisschen erstaunt darüber, wie sehr er an diesen, also eigentlich auch an klassischen Vorstellungen von Emanzipation, von Freiheit, von also auch davon, dass es eben Transformationsdynamiken gibt, die, naja, erfolgreicher und weniger erfolgreich, fortschrittlicher, weniger fortschrittlich sind. Und mehr will ich ja auch gar nicht sagen. Ich glaube, mit dem Planetarischen passiert nochmal was anderes. Und da ist es tatsächlich so, dass er ja selber immer wieder sagt, ihr fragt mich alle, was sollen wir jetzt tun? Aber das ist gar nicht die Frage, die ich hier überhaupt nur stellen kann, sondern ich stelle hier die Frage, für mich ergibt sich aus diesem Geschehen die Frage, was ist der Mensch? Also er bezieht sich da auf die kantischen Fragen und sagt, die Frage, was tun, ist hier nicht, kann ich nicht beantworten, stellt sich hier erstmal noch gar nicht, weil ich erstmal herausfinden muss, auf welcher Grundlage wir hier diese, auch nur diese Frage nach dem menschlichen Handeln eingreifen und der menschlichen Emanzipation stellen können. Mhm. Insofern, das ist, glaube ich, schon nochmal ein ganz anderes Genre oder eine Veränderung, in dem die vorgeht, in diesem Prozess von Europa provinzialisieren und die Menschheit provinzialisieren. Ich finde, also Christian hat es natürlich ganz hervorragend erklärt, wie man die Analogie versteht und es war natürlich auch ein wahnsinnig effektvoller Bogen, ja, von Europa provinzialisieren zu, es ist ja die letzte Vorlesung und der letzte Satz dann zu sagen, ja, provincializing humanity. Mhm. Mir ist noch nicht ganz klar, wie das gehen soll. Es hat natürlich diese gewissermaßen demütige Dimension von, wir sehen, dass wir Lebewesen unter anderen sind, Lebensformen unter anderen. Manchmal sagt er ja auch so etwas wie, eigentlich Minoritäre, ja, wir sind gar nicht so wichtig hier. Auf der anderen Seite ist aber ja klar, wir sind so wichtig, dass wir das Ganze zerstören können.
0: Na, alles nicht. Also
2: nicht alles, nee. Im Grunde, das haben wir ja auch immer wieder diskutiert, der Erde ist es, dem Planeten ist es eigentlich egal, ob wir da drauf sind oder nicht.
1: Genau.
2: Genau deshalb frage ich mich natürlich auch immer, ist das mit dem Provinzialisieren eigentlich so, also funktioniert das so? Also die Einnahme einer Perspektive vorzustellen, die so, die im Grunde so von oben ist und so von außerhalb der unseres praktischen, ja schon drinsteckens in dieser Welt, dass man sagen könnte, ich sehe mich jetzt als, anders als in einem trivialen Sinne, ich sehe mich jetzt als eine unter anderen Lebewesen und Lebensformen und so weiter hier. Spezies. Und die Frage, was das eigentlich heißt für was tun, für Emanzipation, für Überleben auch, also oder sagen wir, was das für das Projekt heißt, nicht nur überleben zu wollen in dem Ganzen, sondern die Projekte von Emanzipation aufrechterhalten zu wollen, das ist mir im Moment noch nicht.
0: Ich glaube, er kämpft da selber auch noch so ein bisschen. Wir hatten viel diese Diskussion mit, was ist denn das, also weil er jetzt gesagt hat, aus welcher Perspektive wird da gesprochen. Wir sind ja alle Menschen und als Menschen stellt sich uns das Problem und wir fragen uns, was können wir tun? Ist ja ganz natürlich, sage ich mal, sich so dazu zu verhalten. Und er will einerseits diese Dezentrierung haben, andererseits will er das gar nicht abstreiten. Und die Formel, die er jetzt in den Diskussionen mit uns gefunden hat, war zu sagen, ja, die Menschen sind schon was Besonderes. Es geht nicht darum, das abzuleugnen, aber sie sind nicht notwendigerweise überlegen. Das heißt, die Dezentrierung besteht darin zu sagen, die Besonderheit der menschlichen Handlungsfähigkeit und des Handelns kann man schon beibehalten, kann man auch anerkennen, aber sie kann eben nicht dahin gehen, dass man sagt, der Mensch schwebt über allem und ist in nicht in Abhängigkeitsverhältnisse eingebunden.
2: Oder hat das Recht, alles sich anzueignen und kaputt zu machen.
0: Und das ist jetzt ja gar kein so vollkommen absurder Gedanke. Wobei wir natürlich immer daran festhalten würden, zu sagen,

0: Bach, der ja auch am Center rumspringt und fürs Philosophie-Magazin schreibt, kürzlich, also im Vorfeld der Benjamin Lectures mit Chakrabarty, ein Interview geführt, was auch auf der Webseite verlinkt ist, sage ich nachher noch. Und dort sagt Chakrabarty in etwa, früher habe man gedacht, dass Organismen ihre Umwelt außerhalb ihrer selbst haben. Und heute wüssten wir aber, dass der menschliche Körper eine Kolonie von Bakterien und Viren darstellt. Und wenn wir anerkennen, dass unsere Subjektivität durch Mikroben geprägt wird, unsere Wahrnehmung dann doch sehr begrenzt ist und unser Körper eben gar nicht so selbstständig ist. Und wenn wir das akzeptieren, dann müsste sich auch unser Verständnis von Geschichte ändern. Das geht auch ein bisschen in die Richtung, was wir gerade gesagt haben, ne? Er sagt, wir müssen komplett neu darüber nachdenken, was es überhaupt bedeutet, Mensch zu sein. Das ist genau seine Frage. Und Friedrich fragt dann, wie kann uns das bei der Klimakrise helfen? Und da antwortet Chakrabarty in diesem Interview eben, das Ziel meines Buches, also er bezieht sich da offensichtlich auf das letzte oder vorletzte Buch, was er geschrieben hat, das Ziel meines Buches war nicht, eine Antwort auf dieses Problem zu geben. Leute, und da musste ich ehrlich gesagt ein bisschen schmunzeln, weil das verfolgt mich, seit ich hier diesen Podcast mache.
1: Keine Antworten.
0: Genau. Ich habe eigentlich gedacht, ich mache einen Philosophie-Podcast, um endlich mal auf die wichtigen Lösungen zu kommen. Aber schon Oliver Nachtwey hat gesagt bei dem Buch Zerstörungslust, was wir besprochen haben, er ist als Soziologe nicht zuständig für Lösungen. Ihr sagt, ihr seid als Philosophin nicht zuständig für Lösungen. Chakrabarty sagt, das wollte ich gar nicht, das, die Antwort auf dieses Klimaproblem wollte ich gar nicht geben. Ich könnte jetzt irgendwie sagen, okay, wer sonst bitte soll jetzt irgendwie für die Lösung zuständig sein? Aber egal, das ist jetzt nur
1: ja, die Aufgabe
0: nebenbei.
1: Der Philosophie ist, die Sachen komplizierter zu machen.
0: Ja, das habe ich auch manchmal den Eindruck.
1: Das glauben nicht alle Philosophen. Also manchmal, wenn man das so sagt, dann sagen die, wieso? Es geht doch darum, die Sachen einfacher zu machen. Aber der Zweig, den wir vertreten, der macht Sachen immer komplizierter.
0: Komplizierter, genau.
2: Aber, schöne Beschreibung unserer Tätigkeit.
0: Aber ich wollte im Anschluss an diese kleine Randbemerkung von mir nochmal was zur Provinzialisierung der Menschheit fragen. Und zwar, ist es aus eurer Sicht jetzt ein Aufruf zum Handeln oder eher eine philosophische Haltungsänderung? Und vielleicht noch, das klingt jetzt ein bisschen ketzerisch, aber mir kam dieser Gedanke, ist diese Provinzialisierung der Menschheit im schlimmsten Fall so eine Art philosophische Lizenz zur Gleichgültigkeit gegenüber dem menschlichen Schicksal und der Akzeptanz für die Selbstauslöschung? Versteht ihr?
1: Überhaupt nicht.
0: Okay.
1: Das ist das Interessante. Also, dass er sagt, es geht mir nicht darum, die Menschen aus dem Blick zu verlieren. Im Gegenteil. Also er fragt sich ja, was kann im Angesicht dieser Veränderung, was kann da Emanzipation noch bedeuten? Wie können wir uns diese Veränderungen vorstellen und unsere Rolle darin vorstellen, wenn es für uns gerade wichtig ist, dass die Kindersterblichkeit gesunken ist in den letzten Jahrzehnten, massiv gesunken ist, wenn es für uns wichtig ist, dass wir die Menschen, die auf der Welt da sind, ja, also nicht die zukünftigen, die jetzt da sind, dass wir die ernähren können, obwohl wir wissen, das verbraucht mehr Ressourcen und auf eine Art und Weise Ressourcen, die Bewohnbarkeit des Planeten insgesamt in Frage stellt. Also das sind eigentlich die Fragen, die ihn beschäftigen. Und das ist eben so ähnlich wie mit seinem alten Provinzialisierungsgedanken, wo er sagt, eigentlich geht es mir um Befreiung, es geht mir um Geschichte. Ich will schon wissen, was das bedeutet und ich will daran auch festhalten. Aber es muss auf eine andere Art und Weise geschehen. Mhm. Und Provinzialisierung der Menschheit ist ein ähnliches Unterfangen. Zu sagen, ich will daran festhalten, ich gebe diese Fragen nicht auf, aber ich kann sie nicht in der Weise beantworten, wie sie vorher beantwortet waren, weil das ganz viel unterschätzt von dem, was schief geht und ganz viel Gewalt und Zerstörung und so weiter ausblendet.
0: Und was, Rahel, würdest du ganz kurz dann sagen, wenn wir jetzt im Anschluss an Christian Markus Wissen, ja, Professor für sozialökologische Transformation an der HWR, war zum Thema Chakrabarty im Podcast von Alex Demirovic, Too Long Didn't Read. Und der hat natürlich Chakrabarty auch toll gefunden und gelobt und super wichtige Erkenntnisse, aber er hat kritisiert, wo ist der eigentlich die Kapitalismuskritik bei Chakrabarty und brauchen wir die nicht, um zu verstehen, was wir denn verändern müssen und wie wir rauskommen aus dem, wo sich die Menschheit reinmanövriert hat und wo bleibt eigentlich bei Chakrabarty der Kapitalismus?
3: Also ich verstehe den Punkt gut und es gibt ja auch eine ausgedehnte Diskussion darüber, sagen wir eigentlich Kapitalozän oder Anthropozän, geht es darum, dass die Menschen die Erde in einer Weise hergerichtet haben, dass sie unbewohnbar zu werden droht oder ist es der Kapitalismus? Und ich finde, mit Chakrabarti hat man da eigentlich eine interessante Perspektive. Es gibt ja die aus meiner Sicht beklagenswerte Tendenz, die Fragen ein bisschen zu tief zu hängen. Ja, es gibt so eine ganze Diskussion, die eben den Kapitalismus aus dem Blick verliert oder allgemeiner gesagt ja das, was Menschen getan haben und die gesellschaftlichen Strukturen, die verhindern, dass man auch nur sieht, was man da tut. Also die gesellschaftlichen Strukturen, die dazu führen, dass man solche fatalen Entwicklungen eben weder erkennen noch rückgängig machen kann. Also gesellschaftliche Blockaden. Und demgegenüber finde ich ja immer, dass dieses so ganz tief in die Frage, was ist eigentlich Natur, was ist der Mensch, wie können wir die Unterscheidung zwischen Natur und Kultur und Mensch und Natur, müssen wir die nicht grundsätzlich ganz anders auffassen und so weiter. Ich finde, das hat oft was Defätistisches, weil man dann eben nicht an das rangeht, was man eben verbockt hat sozusagen und wo man verantwortlich ist oder jedenfalls vermittelt verantwortlich ist. Ich finde aber, bei ihm ist das eigentlich nicht so. Also dieses Offenhalten der Frage im Sinne von, ich will jetzt erstmal verstehen, auf welcher Ebene sich hier wirklich grundsätzlich andere Handlungsbedingungen ergeben, ist doch eigentlich ganz richtig. Und ich meine, damit will er ja auch auf sowas hinaus wie jetzt einfach nur noch bessere Technik oder wir werden schon eine Geotechnologie finden, die das alles wieder behebt. Das wird es nicht sein, sondern man muss irgendetwas an dem Grundverhältnis, an dem instrumentellen Verhältnis zur Natur, würde jetzt die Frankfurter Schule sagen, an unserem Verständnis von dem, was wir hier eigentlich, wie wir uns hier, worin wir uns vorfinden, ändern. Und ich finde, das hat erstmal, also das gibt uns nicht die Antwort darauf, was wir jetzt unmittelbar tun sollten, aber es versperrt sie auch nicht, sagen wir mal so.
1: Er macht ja auch immer wieder deutlich in seinen Auftritten, also vielleicht in den Büchern nicht so stark, aber in seinen Auftritten macht er es immer wieder deutlich, dass er aus dem Marxismus kommt. Also es ist nicht so, dass er nicht weiß, dass der Kapitalismus eine Rolle spielt, aber er sagt, die Leute, die sagen, der Kapitalismus ist es schuld und lasst uns den Kapitalismus abschaffen, die springen zu kurz. Weil die Leute, die gegen den Kapitalismus sind, was haben die denn für eine Vorstellung von Emanzipation und vom guten Leben? Und ist das nicht auch eine Vorstellung, die auch nur bedeutet, mehr konsumieren, mehr haben, mehr und so weiter? Ne? Also, und auf der Ebene ist der Antikapitalismus für ihn erstmal keine Lösung, sondern es verstellt eher die Fragen, die es zu beantworten gibt. Ohne zu sagen, dass der Kapitalismus nicht schuld ist. Benjamin Lectures hat in der dritten Vorlesung gesagt, naja, und um das jetzt mal zusammenzufassen, nennen wir es einfach Kapital. Also das ist gar nicht so, dass er da unbedingt was dagegen hat. Aber er hätte eben so eine Vorsicht gegen die Leute, die sagen, schauen wir mal bei Marx nach und dann wissen wir schon, wie wir das Problem lösen.
0: Das war ein schönes Schlusswort. Ich könnte eigentlich noch stundenlang weiter mit euch darüber reden, weil ich es wirklich super spannend finde. Aber wir sind jetzt am Ende mit unserer Stunde. Und ich hoffe, wir konnten denen, die jetzt nicht bei diesen Vorlesungen dabei sein konnten und Chakrabarti auch noch nicht so gut kennen, einen kleinen Eindruck geben und Lust geben zum Weiterlesen. Man kann die Vorlesungen alle nachgucken. Die sind auf der Webseite unter criticaltheoryinberlin.de ein Wort. Ich bedanke mich ganz herzlich bei euch für das schöne Gespräch. Vielen Dank und wünsche euch allen noch einen schönen Tag.
1: Dürfen wir noch einen ganz kleinen Werbeblock machen?
0: Selbstverständlich.
1: Weil nächstes Jahr gibt es wieder Benjamin Lectures und wir wissen schon, wer kommt.
3: Nämlich Christoph Menke zum Thema Politik der Befreiung.
0: Ah, super spannend. Da machen wir auch nochmal eine Folge, wo wir drauf gucken und dann dürft ihr nicht sagen, wir haben keine Ahnung, was Christoph Menke machen wird. Das sagen wir dann ein bisschen mehr. Alles klar. Okay, dann tschüss.
1: Tschüss. Danke. Tschüss. 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

Ja, das war Haarflora live beim FSK hier in 93,00 Megahertz in der Antenne und im Kabel und beim Livestream www.fsk-hh.org. Haarflora hat ein eigenes Label, das heißt Magic, Frenetic Magic Sounds Edition Streusel und bringt hauptsächlich Kassetten von sich selber, aber auch von anderen Projekten heraus. Sind sehr schön, sind auch wie hier mit Sinustönen und Field Recordings gemacht und er kommt aus Leipzig und ist bei uns im Juli aufgetreten. Im Juli ist auch Gregory Büttner aufgetreten. Der hat ein Live-Set gemacht mit präparierten Lautsprechern und vorgefertigten Sounds. Es war ein bisschen schwierig, das aufzunehmen. Deshalb habe ich ihn gebeten, mir die Kassette, auf denen die Aufnahmen basiert, zuschicken digital. Und da hat er mit seinen Händen Weingläsern zu schwingen gebracht und dann später mit Lautsprechern auf Alufolie das Feedback gemacht und mit runtergepitchten Sounds noch gearbeitet. Und das hören wir als nächstes.

Das war Gregory Büttner mit seiner Live-Einspielung, die leider nicht geklappt hat. Und wir haben anstatt dessen die Kassette, von denen die Sounds live produziert worden sind, eben beim Konzert im Juli gespielt. Die wird bei einem chinesischen Label erscheinen. Und ich hoffe, die Konzerte waren einigermaßen interessant und war hoffentlich auch was dabei für euch, wenn ihr nicht selber beim Konzert wart. Und jetzt machen wir mit ein paar Neuveröffentlichungen weiter. Und zwar mit Deep Center. Die haben eine CD rausgebracht, die heißt Through Time und ist bei Sonic Pieces erschienen. Und da hören wir Through Time Part 1.

Als nächstes haben wir hier Widmer Mana vorliegen mit einer Dreifach-CD, die bei Zoharum erschienen ist. Und die heißt Twilight of the Perpetuation Redux Volume 3 1996 bis 2006. Und da hören wir das Stück Majestic Trip.

Und weil es eine Dreifach-CD ist, gleich ein Stück danach von Wiedmer Obmaner, Mechanical Blow.

nach Widmar und Mahler kommen Catholics Against Architecture. Und die CD heißt Columns und ist bei Fourth Dimension Records in Polen erschienen. Ja, Catholics Against Exeter machen analoge Sounds, sind rein mit analogen Geräten aufgenommen. Und der Gesang soll so ein bisschen an Scott Walker und David Bowie erinnern, aber das kann ich nicht beurteilen, da ich kein Fan von beiden bin. Und da hören wir im Blood in God's Water.

Ja, kommen wir zu Morten Feldmann. Da gibt es noch eine andere Aufnahme von John Tilbury, und zwar Palace de Mari, und ist ein schönes Stück von Morten Feldmann, hat mir sehr gefallen, und da hören wir jetzt mal rein.

Das war Morten Feldman mit Palais de Mari, interpretiert von John Tilbury. Und wir haben noch ein bisschen Zeit und ich wollte euch eine elektroakustische Künstlerin vorstellen, Beatriz Ferreira. Die kommt aus Argentinien und hat bei Ina Grimm mitgemacht. Und die Frauen sind da sehr rar und gesät, und aber es gibt sie, und da hören wir das erste Stück, und das Ganze ist bei Persistence of Sound erschienen. Und ich sag euch schon mal tschüss, bis zum nächsten Mal, habt euch wohl.

Hallo, hallo, hallo, FSK, das freie Senderkombinat in Hamburg, am Mikrofon Zürermatt mit ihrer monatlichen Radiosendung, Dr. Zürermatt. 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Okay, das allererste Stück war Mikro von mir selbst, sprich von Zürermatt. Und nun geht's weiter mit einer neuen Veröffentlichung von Pooch a Moment, Simon und ihrem aktuellen Release ORG Second.

nun wirklich aus meiner Sicht vielen Auskopplungen und Vorabveröffentlichungen ist nun die komplette Veröffentlichung von Alexander Hacke und Daniela de Picciotto erschienen. Sie heißt Lichtung. Und ich spiele nun das Stück Der Marschall. Alexander Hacke, Daniela Dürr.

die ganze Zeit, denke ich, diese Musik von Alexander Hacke und Daniela de Picciotto passt perfekt zu einer Beerdigung. Wieso, weswegen, weshalb ich das denke, kann ich nicht erklären. Aber nun gut. Four in a Cycle of Thirds heißt die neue Veröffentlichung von Ayla Flens. Und nun das Stück Mountain Drop.

Okay. Nun zu Objets en chaussée dans un anneau planétaire. Ich gebe zu, mein Französisch ist wirklich sehr, sehr, sehr schlecht. Ach ja, nur falls ich das alles noch nicht gesagt haben sollte, was alles durchaus möglich ist. Ihr hört FSK am Mikrofon Zürmat und die Sendung Dr. Zürmat. Aber nun zu Objets en chaussée dans un anneau planétaire von Accident Phantom und das Stück Euphorie. Jetzt komme ich aus dem Beerdigungsmodus hier raus.

Oh, ein sehr schönes Stück, so finde ich. Euphorie von Accident von Tomé. Und nun schnell, schnell, schnell, schnell weiter, weiter, weiter. Zur neuen Veröffentlichung von Anna Stereopoulou namens ALS. Und hiervon nun das Stück Invasion and Rape. Invasion and Rape. Musik

Ebenfalls ein sehr schönes Stück, Invasion and Rape von Anna Stereopoulou. Nun bin ich schon wieder fast am Ende meiner Sendung angelangt. Meiner Sendung Dr. Zyramat für FSK. Und wie gesagt, denkt daran, Fördermitglied werden. Okay, zum Abschluss meiner Sendung Musik von Driftwood und ihrer aktuellen Veröffentlichung Maps. Und nun das Stück You Are Here. You Are Here. Driftwood. Driftwood.

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Hey ho und moin moin. Ich bin Marco Flöß und heiße euch herzlich willkommen zu einer neuen Ausgabe von Between the Scenes. Kleinen Underground-Radio-Format auf FSK jeden zweiten Freitag im Monat von 23 bis 1 Uhr in der Nacht. Between the Scenes, das ist eine Underground-Musiksendung für musikalische GrenzgängerInnen, denn es werden von mir ganz viele verschiedene Genres, Subkulturen und Szenen musikalisch gewürdigt und vorgestellt. Egal ob so aus dem düsteren Spektrum Post-Punk, Synthwave, Minimal, Darkwave oder aber eher gitarrenlastig, Indie, Noise Rock, Indie Dance, Shoegaze und vielleicht auch mal ein Folksong. Dazu gibt es in der Regel thematische Sendungen, heute gibt es keine. Dazu aber eine Menge Konzerttipps, Jubiläen, zwei Jubiläen werden heute quasi gefeiert. Es gibt ein paar Neuerscheinungen und in der zweiten Stunde folgt dann noch ein DJ-Set, heute wie gesagt ohne großes Oberthema, sondern einfach frei nach Schnauze. Und bevor wir jetzt mit Konzerttipps starten, einmal noch kurze Bezugnahme auf letzten Sonntag, die AfD lacht sich ins Fäustchen, lacht sich schon seit Jahren ins Fäustchen. Die Bundesregierung dilettiert weiter rum. PolitikerInnen geben, ich weiß nicht, echt so leere und Floskeln und Statements ab. Und es ist ja alles so furchtbar. Ey Mann, wir wissen es seit Jahren und ich habe echt so die Faxen dicke. Daher einmal ein Statement und dann starten wir gleich mit dem

Ja, das musste jetzt sein. Also, auch wenn das musikalisch nicht wirklich oder ganz genau in das Konzept von Between the Scenes passt, ich liebe den Song und es tut jedes Mal wieder gut. Wirklich, die Scheiße einmal in Form dieses Songs zu hören und sie dann von sich zu weisen und ein Momentchen hinter sich zu lassen. Vielen Dank, dass ihr eingeschaltet habt. Ich bin Marco Flöß. Wir starten heute mit Konzerttipps. Einmal der Hinweis für, also vorab einmal für alle überregionalen HörerInnen. Wir senden ja aus Hamburg, FSK kommt aus Hamburg, ich komme aus Hamburg. Aber ihr seid selbstverständlich mitgemeint. Die Termine, die ich hier vorstelle, sind in der Regel aus Hamburg. Aber natürlich, die Bands und KünstlerInnen sind meistens auf Tour. Und genau, insofern wird es sicherlich dann einige Gigs geben, die vielleicht auch in eurer Nähe dann stattfinden. Wir starten einmal und zwar am Dienstag, dem 15.09. ist Tay Seagull im Knust. Der amerikanische Psychedelic- und Garage-Rocker kommt mit einem neuen Album Chrome ins Knust und ja, das könnte sehr nice werden. Dann wird ab Mittwoch, den 16.09., fast eine ganze Woche, beziehungsweise 4 Tage, die Stadt ganz im Zeichen des Reeperbahn-Festivals stehen. Also eine halbe Woche Live-Musik bis zum Abwinken. Ich habe ein paar Namen zusammengestellt. Einige davon habe ich hier auch schon vorgestellt. Also ja, ist wieder für jeden was dabei. Einmal das Beat will ich euch empfehlen. Nightbus, Blanche Biao, Sonic Boom und Die Sauna waren so die Namen, die mir ins Auge sprangen. Und gleichzeitig gibt es dann jetzt schon im 3. Jahr parallel zum Reeperbahn-Festival das Treffen Hamburg. Das wird initiiert, kommt so aus dem Tapete-Umfeld, da wird es organisiert. Ist letztendlich aus einer nachvollziehbaren Kritik am Gebaren des Reeperbahn-Festivals, was das Booking und auch die Kommunikation mit den Clubs angeht. So ein bisschen geht es um fehlende Augenhöhe im Umgang mit den örtlichen Clubs und auch Hamburger Musikschaffenden. Und insofern unterstütze ich ausdrücklich dieses alternative Modell, das Treffen Hamburg. Schaut euch mal die Webseite an. Da ist das Programm ist natürlich nicht vergleichbar vom Umfang wie das Reeperbahn-Festival, aber es ist gut, dass es das gibt. Genau, am Samstag, den 19.09. spielt dann, also parallel zum Reeperbahn-Festival, spielt dann Past Self. Und Past Self spielt im Hafenklang, 19.09. Und ist ein US-amerikanisches Trio aus Las Vegas. Und kommt mit seinem sphärisch darkwaving Gitarrensound in den Goldenen Ballon. Gibt auch weitere Gigs in Deutschland und sie selber nennen ihren Sound K-Goth, also fand ich ganz sympathisch, ganz lustig. Und ich sag mal, das könnte was sein für Freunde von Molchat Doma und Drab Majesty. Und hier hören wir jetzt auch die neue Single von Past Self.

Parcel waren das aus Las Vegas und sie nennen ihren Sound K-Goth, weil sie koreanische BandmitgliederInnen haben. Sehr schmuck, spielen im Hafenklang am 19.09. Wir sind gerade bei ein paar Konzerttipps. Es geht weiter mit Mittwoch, den 23.09. Und zwar eine Shoegaze Night findet statt im Haus 73 mit den Garlands, Pretty Average und First Eloy. Ja, der Name ist Programm. Garlands und Pretty Average kommen aus Berlin. Garlands haben auch Hamburger Wurzeln. First Eloy kommen aus Hamburg. Also ist ein exklusives Package nur für Hamburg. Alles drei sind tolle, frische Shoegaze-Bands, die dann aber jeweils in unterschiedlicher stilistischer Ausprägung den gitarrigen Wall of Sound spielen werden. Also echt ein richtig guter Tipp. Davon spiele ich auch gleich den nächsten Song, und zwar von Pretty Average. Aber vorher gibt es noch einen weiteren Tipp, damit er nicht untergeht. Ich hatte ihr auch schon darauf hingewiesen, am 24.09. Donnerstag, also einen Tag drauf, spielen Kleze im Hafenklang. Habe ich letztes Mal bereits gewürdigt. Ein Berliner Wave-Trio tourt mit ihrem neuen Album. Jetzt spielen sie also tatsächlich in diesem Monat. Und jetzt hören wir aber erstmal Pretty Average mit All Those Faces.

Was für ein geiler Song. Hammer, Hammer. Ja, das waren Pretty Average. Spielen zusammen mit den Garlands und First Eloy am 23.09. im Haus 73. Shoegaze Night nennt sich das Ganze. Und ja, also Name ist Programm, ihr habt es gerade gehört. Ihr habt Between the Scenes eingeschaltet, ein kleines Underground-Radio-Format auf FSK, jeden zweiten Freitag im Monat von 23 bis 1 Uhr. Schön, dass ihr eingeschaltet habt. Ich stelle gerade ein paar Konzerttipps für die nächsten Wochen vor und mache jetzt einmal weiter. Und zwar mit Samstag, 26.09. Da ist dann auch was, finde ich, sehr Exklusives, wird stattfinden in Hamburg, wieder im Goldenen Salon. Und zwar Language of Flowers und die Hamburger Band Krabber. Das ist ein exklusives Konzert der britischen Indie-Pop-Band Language of Flowers. Das wird möglich gemacht oder ist eingetütet worden von der Hamburger Konzertreihe Hit the North, die ich euch auch nochmal ganz ausdrücklich empfehlen möchte an dieser Stelle. Die gibt es schon ewig lange, machen ganz viele kleine, feine Indie-Pop- und auch Wave-Konzerte. Und das Ganze ist dann für die Nacht, also am 26.09. eine Kooperation mit der Indie-Party Against Perfection, die ich dann mache. Also Werbung auch in eigener Sache, ja, ist erlaubt. Und Language of Flowers haben 2004 bereits ihr Debütalbum Songs About You veröffentlicht, damals auf Shelf Life. Und nun ist dieses Album, dieses kultige Album, muss man sagen, Indie-Pop-Album im letzten Jahr das erste Mal veröffentlicht, also wieder veröffentlicht worden und das erste Mal auch auf Vinyl veröffentlicht worden. Die Band selber kommt dann nur für 2 Gigs rüber aufs europäische Festland. Ein Gig wird in Paris beim Popfest stattfinden und ein Gig in Hamburg, das war's. Und genau, dazu kommt dann noch der Support von den Hamburger Noise-Rockern Krabber. Und danach gibt es dann noch Party. Es darf also weiter getanzt und gefeiert werden auf der Indie-Party Against Perfection. Und ja, ich bin sehr gespannt. Ich freue mich sehr auf den Abend und stelle euch jetzt einmal Language of Flowers vor mit Tara Mascara von ihrem besagten Debütalbum. Viel Spaß dabei.

Ja, Mann, Mann, Mann, Mann, Mann, was für ein toller Song, was für eine tolle Band. Ihr habt Between the Scenes eingeschaltet, das war ein Konzerttipp und zwar für Samstag, den 26.09. im Goldenen Salon. Spielen die Language of Flowers, danach gibt es eine Indie-Party Against Perfection, organisiert das Ganze von Hit the North, eine Konzertreihe, die ich euch nochmal ins Herz legen möchte. Schaut euch da um, haben glaube ich Instagram, Facebook, also da werdet ihr sie in jedem Fall finden. Genau, wir machen einmal weiter mit weiteren Konzerttipps für die nächsten Wochen. Und zwar geht es dann weiter am Dienstag, den 29.09. Wer möchte, kann sich Pisse in der Fabrik angucken. Ja, also auch diese wichtige deutsche Punkband ist hier schon von mir vorgestellt worden. Sehr zu Recht, unglaublich gut, unglaublich wichtig auch. Die Combo aus Hoyerswerda ist wieder auf Tour und das quer über den Kontinent. Haben sie, glaube ich, schon mal gemacht. Ich war aber trotzdem sehr beeindruckt. Schweiz, UK, Benelux, Frankreich, alles mit dabei und eben auch Deutschland. Und dafür machen sie dann auch wieder einen Abstecher nach Hamburg. Am Mittwoch, 30.09., nächsten Tag, spielen Band of Horses in der großen Freiheit 36. Die melancholischen Indie-Rocker aus Seattle kommen in die Freiheit und ja, das wird große Gefühle geben. Und dann von ganz groß auf ganz klein, am Donnerstag, 1.10., und dazu werde ich gleich wieder einen Song spielen, ich wollte euch das neue Album sowieso vorstellen, Holy Wave heißt die Band und die spielen im Aalhaus. Es handelt sich dabei um eine vierköpfige Band, die alles bereits Jugend- und Schulfreunde waren und alle gemeinsam in El Paso in Texas aufgewachsen sind. Jetzt machen sie schon seit über 15 Jahren zusammen Musik und bewegen sich dabei, wie ich finde, sehr gekonnt, so zwischen Psych, Sunshine Pop und dann wunderbar, fast ein bisschen kitschig überladenen Yacht-Pop. So, also wirklich voll super, so eine Psychedelic-Dröhnung, ist wirklich ganz großartig. Und die kommen dann zu einem exklusiven Gig ins intime Aalhaus, unweit der Holzenstraße. Wer es nicht kennen sollte, kann ich euch auch nur empfehlen, machen immer wieder auch ganz tolle Konzerte. Und tatsächlich spielen dann Holy Wave nur noch ein weiteres Konzert in der Berghain-Kantine. Also auch das wieder okay, mindblowing, Aalhaus, Berghain-Kantine. Ihr achtes Album ist gerade erschienen, I'm Dada. Das wollte ich euch sowieso vorstellen. Insofern passt das Ganze. Jetzt spiele ich einen Song, First Day von Holy Wave. Viel Spaß damit.

Holy Wave mit First Day waren das. Spielen am 1.10. im Aalhaus. Wenn ihr gerade eingeschaltet haben solltet, ihr habt hier Between the Scenes eingeschaltet auf FSK und gerade bringe ich ein paar Konzerttipps mit ein für die nächsten Wochen. 1.10. waren das Holy Wave im wunderbar intimen kleinen Aalhaus. Wer am Donnerstag 1.10. Bock auf was ganz anderes hat, geht dann vielleicht eher in den Goldenen Salon. Da geht nämlich am gleichen Abend noch was, und zwar der Grieche Eddie Dark mischt seit ein paar Jahren die schwarze Szene bereits auf mit seinem kompromisslosen Sound zwischen Synthpunk und IBM. Und wenn ihr also dann am 1.10. Bock haben solltet, euch ordentlich was auf die Mütze geben zu lassen, also ich meine musikalisch natürlich, die einzigen, die auf die Mütze brauchen, ihr wisst schon, sind dann andere, genau, dann seid ihr am 1.10. im Goldenen Salon richtig. Sonntag, der 4.10. spielen in Also the Trees im Logo. Die Trees, ja, sind erneut in der Stadt, gegründet bereits 1979, also weit vor über 40 Jahren, in UK im Cure-Umfeld. Und seitdem tourt diese Romantic Wave Band seitdem ja unermüdlich, veröffentlicht Alben auf einem konstant hohen Niveau und haben sich so eine ganz eigene stilbildende Nische innerhalb der Wave- und Post-Punk-Szene geschaffen, sage ich mal so, und sind da wirklich auch also einzigartig. Und ja, ich habe mir so gedacht, ich werde mich irgendwann sicherlich mal gesondert nur mit dieser wunderbaren Band beschäftigen, weil, ne, genau, könnt ihr euch ausrechnen, unendlich viel Material veröffentlicht, beständig dabei gewesen seit über 4 Jahrzehnten, auch wirklich eine richtig dicke, fette Empfehlung fürs Logo am 4.10. Und am gleichen Abend spielen dann, ja, man wundert sich, und die sind zurück offensichtlich, so ziemlich aus dem Nichts, es kommen die Magic Numbers in der Christianskirche und machen eine Europatour. Es gibt aber nur diesen einen Gig in Deutschland, so wie ich das gesehen habe. Und ja, Magic Numbers, vielleicht sagt es dem einen oder anderen noch was, das sind zwei Geschwisterpaare, die Geschwisterpaare Stoddard und Gannon, wenn ich es richtig ausspreche. Und die waren damals 2005 mit ihrem Debütalbum, genau richtig, um in der damaligen britischen Indie-Welle mitzuschwimmen, waren da dann sozusagen also so eine kleine Stilblüte am Rande, aber sie waren mit dabei, wurden dann auch gehypt und auch gespielt und auch auf Indie-Partys gespielt, machen Sunshine-Pop, also passt ein bisschen zu Holy Wave und haben sehr harmonische Gesänge dabei und sie sind nun offensichtlich zurück. Ich habe nicht gesehen, dass es irgendein anderes Release gäbe oder ein neues Release gäbe, aber ja, möchte ich euch hier empfehlen, und ich spiele den Song, einen Song von damals ja nun auch schon über 20 Jahre alt, Forever Lost.

Magic Numbers mit Forever Lost. Am 4.10. aus dem Nichts heraus spielen sie in der Christianskirche. Am gleichen Abend muss auch noch einfach mal erwähnt werden, weil die Band so gut ist. And Also the Trees dann im Logo. Herzlich willkommen nochmal. Ich bin Marco Flöß. Ihr habt Between the Scenes eingeschaltet. Wir sind gerade dabei, Konzerttipps vorzustellen. Und ihr müsst jetzt nochmal tapfer sein, weil jetzt kommt nochmal ein Schwung einfach. Dazu werde ich keine Songs oder einen Song dazu spielen, sondern danach möchte ich euch dann gerne zwei Alben, deren Jubiläen jetzt gerade begangen wurden, vorstellen. Aber diese Konzerttipps sind alles Bands, die ich dachte auch nochmal erwähnenswert sind. Nämlich am Montag, 5.10. Duran Duran in der Barclays Arena. Ey, diese Band, ich liebe sie immer noch. Wirklich so eine wichtige 80s New Romantic Band. Ob dann so eine Reunion-Tour sein muss, keine Ahnung, ist Geschmackssache. Dann noch in so einer großen Halle, keine Ahnung, wow. Also einfach nur wow. Trotzdem wollte ich euch den Termin einmal ans Herz legen und ich hoffe einfach, dass das Publikum, daran musste ich nochmal denken, weil ich darüber gelesen hatte, dass das Publikum dann toleranter und offener ist als zuletzt, ihr habt davon vielleicht gehört, auf dieser 80er Live-Party im Volkspark, wo so Holly Johnson und keine Ahnung, Samantha Fox und keine Ahnung, wer da noch war, aber unter anderem auch Alpha Will. Und Alpha Will haben dort auch klare, stabile Statements von sich gegeben. Ihr habt sicherlich gerade zuletzt davon gehört, dass sie ausgeladen wurden auf einem Festival in München. Hier haben sie gespielt gehabt im Volkspark. Und so wie ich so Statements dann gelesen habe von anderen BesucherInnen, war das Publikum wohl nicht so amüsiert, dann irgendwie eine Regenbogenflagge auf der Bühne zu sehen. Also echt, geht gar nicht. Und ich hoffe, dass Duran Duran da mehr Glück haben mit ihrem Publikum. Am Samstag, 10.10. spielen Girls Under Glass in der Markthalle. 40 Jahre Girls Under Glass, eine Hamburger Gothic- und Darkwave-Band der ersten Stunde, will ich fast sagen. Also veröffentlicht seit 86 Musik und spielt dann zum 40-Jährigen eine exklusive Show in Hamburg in der Markthalle am 10.10. Fantastisch. Montag, der 12.10. Cat Power im Docks. Die zu Recht verehrte Singer-Songwriterin aus Atlanta kommt auf große Tour zum 20. Jubiläum ihres Albums The Greatest. Unbedingt. Freitag, 16.10. Buffalo Tom im Kent Club. Also auch, finde ich sehr überraschend, die Alternative-Rocker aus Boston gibt es auch bereits seit 86. Und sie veröffentlichen alle paar Jahre ein neues Album. Und am 16.10. sind sie dann live im Hamburger Kent Club. Am 29.10. auch nur ganz kurz erwähnt, weil einfach eine wichtige Band und auch von mir sehr verehrte Band. Am 29.10. Teenage Fanclub im Knust. Ja, die unverwüstlichen Schotten. Und am Samstag, 31.10. die Crocodiles im Molotow. Ich habe zuletzt das neue Album von ihnen einmal vorgestellt. Und das Psychedelic Rock Duo aus San Diego kommt jetzt in die Stadt. Da ist dann so ein Termin oder der Termin Ende Oktober im Molo dann einfach Pflicht. Genau. Soweit erstmal die Konzerttipps. Danke, dass ihr zuhört. Ich bin Marco Flöß. Ihr habt Between the Scenes eingeschaltet. Und jetzt spiele ich euch den Song und danach erzähle ich euch was dazu.

so ein minutiöses Feuerwerk. Ja, Mann, Mann, Mann, Mann, Mann. Das war Ben Folds mit Not the Same. Hab ja schon gesagt, ich habe jetzt zwei Jubiläen dabei, die ich einmal würdigen will. Und das ist das eine, Ben Folds mit Rocking the Suburbs. Veröffentlicht am tragischen und geschichtsträchtigen 11. September 2001. War es das erste Soloalbum des Amis Ben Folds, nachdem sich seine Band Ben Folds 5, die es zuvor gab, aufgelöst hatte. Ja, und was soll ich sagen? Es ist bis heute eines seiner besten, wie ich finde. Nie wieder vorher und nachher war der Pianoman, so on point wie hier, finde ich. Ist natürlich ein vollkommen subjektiver Blick. Selbstverständlich, so wie immer bei Musik, ihr wisst es. Deswegen können wir uns ja auch über Musik nicht streiten, aber ich liebe dieses Album bis heute einfach sehr. Aufgenommen wurde es in Australien, wo Ben Folds damals lebte. Ja, und ihr habt es gerade bei dem Song gehört, exemplarisch, und so geht es die ganze Zeit eigentlich. Ne? Sprüht nur so vor Melodie, Pop, Melancholie. Und er schaut dabei auch keine großen Gesten und ist dabei trotzdem so abwechslungsreich und experimentierfreudig. Und also wirklich eine große Empfehlung, jetzt gerade 25 Jahre alt geworden. Und das zweite Jubiläum, auch dazu will ich einmal sagen, wird es dann irgendwann eine extra Sendung geben, nämlich New Order mit Get Ready. Richtig. Was für ein Comeback damals 2001. Der ein oder andere, die ein oder andere wird sich erinnern. Mit dem war das Quartett aus Manchester damals genau zur richtigen Zeit am richtigen Ort mit ihrem Comeback, um auch das Gitarren-Indie-Revival der Nullerjahre volle Kanne mitzureiten. Veröffentlicht wurde das Ganze dann Ende August 2001 und in den Monaten danach oder beziehungsweise, glaube ich, schon ein bisschen davor, weil die Single Crystal war, glaube ich, kurz vorher veröffentlicht wurde, also brannte der Indie-Floor, ne, den ganzen Herbst über, auch unter anderem eben mit diesem Übersong Crystal. Es wird irgendwann New Order und Joy Division Special geben, jetzt gerade nicht, sondern ich habe jetzt noch ein paar neue Releases mitgebracht. Wir haben noch etwa eine Viertelstunde, also ihr habt Between the Scenes eingeschaltet. Ich bin Marco Flöß. Wir sind gerade im redaktionellen Teil. Die erste Stunde ist meistens redaktionell aufbereitet, so wie auch heute. Ein paar Konzerttipps, diese beiden Jubiläen, die ich gerade erzählt habe. Jetzt habe ich noch ein paar neue Releases

auch wieder so eine ziemliche Überraschung, als ich vor kurzem gesehen habe, dass es nach über 5 Jahren eine neue Single der Meeting Places gibt. Ja, richtig, genau. Ne? Gemeint sind oder ist die legendäre Shoegaze Band, die es bereits seit 2001 gibt, in Los Angeles gegründet und die dann 2003, also 2 Jahre später, ihr famoses Debütalbum Find Yourself Along the Way veröffentlichten. Also wirklich, ist bis heute sicherlich eines der wichtigsten und besten Alben des Shoegaze-Genre. Also wirklich, hört es euch an. Kauft es euch, denn, by the way, gerade ist es zum wiederholten Male als Nachpressung auf Vinyl erschienen, war schweineteuer, im Original sowieso unbezahlbar, schon einige Male jetzt nachgepresst worden, also eine absolute Empfehlung und die neue Single, finde ich, ist auch ganz famos. Das war der erste Neuheit-Tipp. Es geht weiter mit einer anderen Band, ja. Das ist dann auch so ein Ding mit dem neuen Album. Little Barry ist die Band. Und es ist auch wieder irgendwie so, als diese Band dann jetzt vor meinem Scan-Auge, Musik-Scan-Auge auftauchte, dachte ich auch nochmal so, Mensch, wie die Wege dann halt so sind. Genau, Little Barry sind eine Blues- und Psychedelic-Rock-Band, die es bereits seit 2000 gibt und die dann auch, ich habe heute schon 2-mal davon gesprochen, irgendwann wird es auch dazu eine Sendung geben, die Nullerjahre Britwelle und Indie-Rockwelle. Und genau darin sind dann auch Little Barry so mit eingemeindet worden, sozusagen in diese Gitarrenhysterie der Nullerjahre. Es wurde ja alles eingemeindet, was irgendwie Gitarre gespielt hat, damals noch mal mehr auf der Insel in UK. Und so ist das auch dann bei dem Trio aus Nottingham gewesen. Deren Debüt Via Little Barry von 2005 wurde dann genauso vermarktet. Mich streifte es damals nur am Rande, kickte mich einfach nicht, weil war damals nicht so mein Sound und ja. Aber jetzt, 20 Jahre später, als ich das Album jetzt gerade gehört habe, ist wirklich gelungen. Ich habe die Albumeröffnung dabei von dem Album Gravity Freeze. Morbid Miles of Road heißt der Song und ja, eine echte Empfehlung, das Album. Hört mal rein, Song ist auch, finde ich, echt eine Psychedelic-Groove-Granate.

liebe HörerInnen. Herzlich willkommen nochmal zu Between the Scenes. Das gerade war ein Little Barry. Eine Empfehlung von mir, neues Album Gravity Freeze. Das war ein Song davon, die Albumeröffnung More Bad Miles of Road. Wir machen gleich weiter, bevor es dann schon bald in 10 Minuten 2, 3 Songs habe ich, glaube ich, noch, die ich euch einmal, also Releases, die ich euch empfehlen möchte. Und dann geht es rüber ins DJ-Set und ab in die Nacht. Und genau, wir holen jetzt nochmal zusammen Luft, weil der nächste Song ist eine ganz wunderbare Ballade des Duos Atmos Bloom. Viel Spaß dabei und erzähl gleich noch was zur Band. Und danach starten wir dann zusammen in die Nacht. Schön, dass ihr eingeschaltet habt.

Atmos Bloom waren das mit dem Song In Its Place von ihrem neuen Album Everythingness. Atmos Bloom sind ein Duo aus London, gibt es bereits seit 22, haben damals ihr Debüt veröffentlicht, gab es allerdings nur auf Kassette, ja, manchmal ist das so. Jetzt folgt eben das zweite Album in einer 500er Auflage, auch auf Vinyl, und ja, das hat mir sehr gut gefallen. Melodiöser, jangeliger Dream Pop, das hier war dann die Abschlussballade des Songs und daher auch hier einmal eine Empfehlung. Ich hoffe, ihr habt ein bisschen Luft geholt, so wie ich es gerade meinte, weil die erste Stunde ist jetzt gleich rum. Geht gleich los mit dem DJ-Set. Zwei Tipps habe ich noch. Und zwar einmal den hier.

Ja, das war ein plötzliches Ende von Opéra de Nuit mit Ami Amant. Ist echt ein Knaller gewesen. Das Album bzw. die Wiederveröffentlichung ist noch ganz pressfrisch. Es ist gerade ein paar Tage her, dass es veröffentlicht wurde. Und die Rede ist eben vom gleichnamigen Debütalbum, was es seit Ewigkeiten nicht gegeben hat. Opéra de Nuit, eine legendäre französische Codewave-Band, die bereits 82 gegründet wurde. Und die haben dann in den Jahren 84, 86 zwei ebenfalls sehr hochkarätige und auch rare und gesuchte EPs veröffentlicht. Und dann kam 88 eben das gleichnamige Debüt. Und davon ist dieser Song. Und genau, jetzt gibt es noch einen letzten Song. Und dann geht es tatsächlich rein in die Nacht, so wie ich schon angekündigt habe. Wir bleiben musikalisch dabei. Tempo wird ein bisschen angezogen. Schön, dass ihr eingeschaltet habt. Between the Scenes. Habe euch jetzt ganz unterschiedliche Musik vorgestellt. Genau das ist die Idee dieser Musiksendung. Underground ist die große Klammer und dann aber von bis. Ich habe jetzt noch einen Beitrag dabei von Radarkraft. Kommt vom Sampler Stanzifrede Volume 3. Ich hoffe, ich habe es richtig ausgesprochen. Stanzifrede ist es ist eine Compilation-Reihe und es handelt sich dabei um ein ganz junges, frisches Turiner Minimal-Synth- und Codewave-Label, das von zwei jungen 20-jährigen oder mit 20-jährigen ItalienerInnen mit viel Enthusiasmus unterhalten wird. Und ja, die Compilation ist randvoll mit 20 Tracks als Doppel-LP veröffentlicht worden, glaube ich auch noch CD und na klar MP3 auch. Und darauf finden sich dann unzählige Bands und Projekte vom Label selber, also die schon dort veröffentlicht haben, aber auch befreundete und assoziierte Acts aus der Szene, unter anderem eben Radarkraft. Und ja, mit dem Verkauf wird das jährliche Festival des Labels unterstützt, welches in diesem Jahr am 21.11. in Turin stattfinden wird. Da spielen auch Freunde von mir, auch die habe ich schon einmal vorgestellt gehabt. Bête Sauvage werden dort spielen und ja, ich spiele jetzt Radarkraft mit. Das Zimmer ist zu klein und dann geht es direkt rein. Genau, Radarkraft, ein holländisches Ein-Mann-Projekt. Genau, mit Das Zimmer ist zu klein, dann geht es direkt rein ins DJ-Set. Danke, dass ihr eingeschaltet habt. Ich bin Marco Flöß, ihr hört Between the Scenes auf FSK jeden zweiten Freitag im Monat von 23 bis 1 Uhr. Wir haben es jetzt kurz nach 0 Uhr. Kommt gut in die Nacht, kommt gut ins Wochenende. Bis ganz bald. Ach ja, und noch eine Sache, stimmt, habe ich fast vergessen. Also wer auf den Sound steht, gerade eben Opéra de Nuit und jetzt auch Radarkraft, am 3.10. Bin ja in meinem anderen Leben auch noch DJ im Club und habe eine Partyreihe mit zwei Freunden von mir, die Damaged Goods. Findet am 3.10. statt wieder, also nach der Sommerpause sind wir das erste Mal wieder am Start im geliebten Goldenen Salon. Wer so einen Sound mag und noch nicht bei uns war, ihr seid herzlich eingeladen. Ist wirklich ein ganz goldiger Laden. Und wir sind auch ganz goldige DJs und wir haben ganz goldige Gäste. Ist wirklich ganz famos, macht sehr viel Spaß. Mir persönlich auch. Ich kann nämlich immer schön tanzen, weil wir zu dritt sind. Also wirklich ganz wunderbar. Das nur ein kleiner Tipp am Rande. Hier kommen jetzt Radarkraft. Macht's gut. Bis zum nächsten Mal.

0: ich gerade noch sagen wollte, gut, dass ihr eingeschaltet habt, das war Between the Scenes. Wieder am zweiten Freitag im nächsten Monat von 23 bis 1 Uhr. Kommt jetzt gut in die Nacht. Danke, dass ihr dabei wart. Ich bin Marco Flöß. Macht's gut. Ciao.
1: Was den Leuten sagen jetzt gerade? genau. Also vielen lieben Dank, dass wir hier spielen dürfen. Vielen Dank an die Initiative Sternbrücke, dass ihr das einfach immer weitermacht. Wir sind die 179. Band, die hier spielt. Richtig, richtig cool. Ich habe so einen Respekt. Also, ich glaube, vor bestimmt mehr als 15 Jahren, als ich angefangen habe, Musik zu machen, habe ich in der Astra-Stube also richtig viele Konzerte gespielt mit einem meiner ersten Bands. Deswegen, dieser Ort hat auch für mich persönlich sehr viel bedeutet und ich finde es aber richtig nice, dass ihr einfach hier weiter protestiert. Es kommt jetzt auch jemand von euch, glaube ich.
2: Ja, ich.
1: Ah, okay. Und erzählt euch noch ein bisschen mehr dazu. Dankeschön.
2: Dankeschön.
3: Viel Spaß mit
1: Axel.
3: Oh,
1: wow. Ein Kettenstummel.
4: Bin auch schon da. Also, super, dass ihr da seid. Vielen Dank, Bundeslag. Ja, vor euch, warum sind wir eigentlich noch hier? Was soll das? Brücke steht doch, der Kampf ist verloren, ja? Nein, stimmt nicht. Also A, gibt es noch richtig, richtig viel zu tun, komme ich gleich zu. Und zum Zweiten, diese Kreiselkonzerte sind einfach so toll, wir können doch nicht aufhören damit. Und Die sind nicht einfach nur toll. Also die Leute haben uns ja auch oft gefragt, wieso macht ihr eigentlich weiter? Woher nehmt ihr die Energie und so? Die kommt unter anderem und glaube ich vor allem, ehrlich gesagt, von hier. Weil wir jeden Donnerstag uns hier den Raum nehmen. Sorry. Und das ist richtig wichtig. Das ist das Gegenstück zu dieser Monsterbrücke. Wir sind hier, wir besetzen die Stadt, dahinter steckt das Recht auf Stadt, wer bestimmt, wie der Raum genutzt wird. Und wir nehmen uns jeden verdammten Donnerstag diesen Raum hier, neben der alten Brücke, neben der neuen Brücke. Und wir waren der letzte Club hier und wir werden der erste Club hier sein. Und wir machen das hier so lange, bis die Sternbrücke, so hässlich sie geworden ist, in ihrem Umfeld wieder ein bisschen das entwickelt, was sie vielleicht früher mal war. Ja? Kleinteilig. Nicht kommerziell, wir wollen hier wieder Musik haben und wir wollen, dass das ein Ort wird, der nicht nur hier am Kreisel ein Ort ist, wo wir gerne hingehen, wo wir uns treffen, sondern vielleicht bei Reifenhelm, vielleicht mit dem Künstlerhausfaktor, bis hin zur Bremer Fläche, mit einem Club unter der Brücke. Das sind unsere Ziele, dafür kämpfen wir noch. Die Bahn hat gerade erst beschlossen, dass sie leider ein paar Sachen nicht geschafft hat. Und darum noch ein Jahr, ein verdammtes Jahr länger bauen will. Wir haben gesagt, ihr seid ja wohl verrückt, so richtig durchgedrungen ist das auch noch nicht, dass hier über ein Jahr weiterhin alles blockiert wird. Ja, die Flächen werden weiter besetzt, die Bremer Fläche bis 28, bis 29, wer weiß das schon. Also da ist noch mal richtig Druck aufzubauen. Andererseits gibt es den Beteiligungsprozess vom Bezirk. Der Bezirk möchte, dass hier was Neues entsteht, was richtig Gutes. Glaub mir das mal, wir vertrauen dem Bezirk ein ganzes Stück weit. Jetzt muss die Hamburger Politik überzeugt werden. Das Geld steckt beim Senat. Der Senat kann hier auch wieder alles zerschießen. Wenn Agnes Tjax ja mit Hochhäusern durch die Gegend läuft, dann ist das natürlich ein bisschen ein Problem. Aber zum Glück ist er ja nicht Bausenator oder macht Stadtentwicklung, sondern bloß Verkehr. Und das nicht besonders gut, wie man hier sieht, aber das ist eine andere Geschichte. Das findet er ja wieder doof, dass wir das kritisieren. Es wird ja noch richtig schön unter der Brücke. Ja, genau. Oh, Armer, genau. Muffin. Gut, also, hier gibt es noch richtig viel zu tun. Es gibt einen richtig geilen Termin, auf den wir uns total freuen. Am 26. Jetzt stimmt es, hat der Film Sternbrücke Forever Premiere beim Hamburger Filmfest. Das finden wir ganz großartig. Also heute Mittag gab es noch Karten. Ansonsten ist die offizielle Kinopremiere, glaube ich, am 4. oder 5. Oktober. 4. Oktober im Abaton. Und dann macht der Film so ein bisschen die Tour um Hamburg. Wir finden das großartig. Wir kommen drin vor als Inni, aber die Hauptfiguren sind die Menschen, die um die Brücke gelebt haben. Das wird ein ganz toller Film. Ich freue mich total darauf. Ja, und in diesem Sinne, hier geht's weiter. Es gibt genug zu tun. Wir sind hier. Wir sind laut, weil er uns die Brücke klaut. Alles klar.
2: So. Ein Detail hat Axel vergessen. Wir wollen natürlich nicht nur einen Club unter der Brücke, sondern zwei. Aber das ist ein Detail. Und jetzt geht Ivo noch rum und sammelt heute geteilt für die Initiative und für die wunderbare Band, die hier für euch spielt, nämlich Monoslag. Viel Spaß.
3: Ihr dürft natürlich auch gerne noch ein Stückchen näher kommen, wenn ihr möchtet. Müsst ihr nicht auf dem Bordstein stehen.

0: 420.000 Menschen in Sachsen-Anhalt haben ihr Kreuz bei einer faschistischen Partei gemacht. Ich ertappe mich beim Durchrechnen, ob die Fläche Rügens, die 60.000 Einwohner plus 50.000 Gästebetten trägt, vielleicht Platz böte für ein kleines Alcatraz. Natürlich nicht, und woher sollen denn bitte die Alligatoren kommen? Menschen wählen bei vollem Bewusstsein eine Politik, die mit der offenen Unterdrückung von Minderheiten wirbt, die Inklusion zurückfahren möchte, Menschen in Länder abschieben will, die sie nicht kennen. Kurz gefasst, eine Politik der Bosheit und des Zynismus. Die, die das wählen, werden wohl selbst über kurz oder lang diesen Zynismus erleiden. Aber wie sagt Brecht, hinter der Trommel trotten die Kälber, das Fell für die Trommel liefern sie selber. Ich glaube nicht, dass die Menschen 1933 eine Protestwahl getroffen haben. Vielmehr gibt es eine Evidenz, dass auch schon der historische Nazistaat eine Welle geritten ist, die gesellschaftlich längst vorbereitet war. Und so scheint es mir auch heute. So sehr sich KollegInnen in den großen Medienhäusern bemühen, den neuen Nationalsozialismus als etwas zu beschreiben, was von irgendeinem Rand in die Gesellschaft einsickert, die Personallisten der Partei nach einschlägigen Schlägern durchsuchen, so sehr man eben dieselben KollegInnen dafür kritisieren muss, dass sie bei jedem Bericht über die AfD in SA auf das Bildmaterial der AfD-Wahlkampagne zurückgriff und damit das Strahlebild der AfD verstärkte, so sehr man konstatieren darf, dass der unwählbare Chef des Springer-Konzerns die inhaltlichen Positionen dieser Politik befeuert, all das reicht nicht aus, um zu erklären, warum bei 80% Wahlbeteiligung 44% ihr Hakenkreuz bei den Nazis machen. Sie tun es nicht, weil sie uninformiert sind, nicht, weil sie gegen etwas protestieren wollen. Sie tun es eben, weil sie Nazis sind. Die Brandmauer ist das falsche Bild. Es braucht die Feuerlöscher in der Mitte des politischen Raumes. Und Feuerlöscher, by the way, das erinnert mich an eine Situation 1991, in der ich mich mit einem CO2-Löscher gegen anstürmende Stiefelfaschisten zur Wehr setzte. Und dann müssen wir vielleicht nochmal schauen, warum wir uns zwei Worte leisten für fast dieselbe Sache. Faschismus, ich weiß nicht, ob die AfD mit eisernem Besen regieren wird, das musste und konnte sie noch nicht beweisen. Was ich weiß, ist, dass sie, wie ihre historischen Vorbilder, die ideologische und pseudowissenschaftliche Begründung für Ausschlüsse und Vernichtung produzieren und fest in der Gesellschaft verankern. Und da komme ich auf die Vorfeldorganisation der AfD zu sprechen, aus der schließlich die große Menge der in der AfD etablierten herkommen, die CDU. Es gibt in meiner Biografie keinen Zeitraum, in dem die CDU nicht gegen Integration von MigrantInnen gehetzt hat. Doppelpass, Artikel 16, Kinder statt Inder. Und wenn Herr Siegmund heute ohne höhere Not schon vor der Wahl Inklusivität der Gesellschaft für Menschen, die behindert werden, zur Sprache bringt, dann steht er tatsächlich in bester Tradition seiner früheren politischen Heimat, die immer wieder Politiken der Gleichstellung in der Schule torpediert, der Behindertenrechtskonvention zum Trotz. Nein, der Nationalsozialismus ist in der Mitte der Gesellschaft fest verankert. Einen anderen Schluss lassen mir die nach Alter, Geschlecht und Status gegliederten Wahlergebnisse nicht. Er erscheint da nie wirklich verschwunden zu sein, wie die Mitte-Studien der 90er Jahre zeigten. Nur lauter ist er geworden. Woher speist sich diese erneute Lautheit? Vielleicht ja so. Politik ergibt sich als Versprechen der bürgerlichen Gesellschaft, lässt sich aber unter den Bedingungen eines Kapitalismus nahezu nicht realisieren. So hat Politik im Kapitalismus schon immer einen Hauch von Simulation und Spektakel. Der Neoliberalismus seit den 90ern und die neueren Kommunikationstechnologien haben da einiges zur Steigerung und Konkretisierung beigetragen. Ich kann es drehen und wenden, es wird hier keine Sonntagsrede geben, schon allein, weil Montag ist. Die gesellschaftliche Mitte hat den Unterlegenen, den heute schon Ausgegrenzten, an den Rand gedrängten den Krieg erklärt. Getragen von der naiven Idee, selbst nie an den Rand der Gesellschaft gedrängt zu sein, feiern sie den Sieg einer zynischen Politik. Schade, dass mit dem lieben Gott auch die Hölle abgeschafft wurde. Und wir? Feuerlöscher.
1: Robert Fietzke, Sozialarbeiter, Leitung Soziokulturelles Zentrum Zora Halberstadt, Lehre an der Hochschule Magdeburg. Die AfD-Regierung wird kommen. Sie werden uns ab der ersten Minute jagen. Ich möchte heute nur noch weinen, um all diese Menschen, die es direkt und unmittelbar betrifft. Gleichzeitig ist da auch viel Wut. Auf die, die die Verhältnisse, die Faschismus wieder salonfähig gemacht haben. Stetig erneuern. Die stabilen Leute hier, die sich in den letzten Monaten den Arsch aufgerissen haben, sind noch da. Es war nichts umsonst. Im Gegenteil. Jetzt heißt es Wunden lecken, beisammen sein, ganz viel reden. Und dann werden wir sehen, wie viel Widerständigkeit hier gewachsen ist.
2: Veronika Kracher. Für diesen Clusterfuck in Sachsen-Anhalt mitverantwortlich sind übrigens auch bürgerliche Medien, die die AfD normalisiert haben. Parteien der Mitte, die mit der AfD kommunal gegen Geflüchtete, Gendern und Soziales gestimmt haben. Konservative Millionäre, die rechte Hassportale finanzieren. Bürgerliche Mitte Meyers. Die Union hat immer und immer wieder bewiesen, dass wenn sie die Wahl zwischen anderen geht es besser, aber auf Kosten meines Wohlstandes und Faschismus hat, mit dem Faschismus koaliert.
1: Maximilian Pichel zur ARD-Berichterstattung nach der Wahl. Warum die Kommunikation auf Social Media so nicht funktioniert. Die Tagesschau bringt 20 Sekunden Clips aus dem Wahlstudio. Ulrich Siegmunds Clip kann genauso ohne Probleme von der AfD geteilt werden. Es gibt keine Rückfragen, keine Einordnung, nichts. Medien sollten keine Multiplikatoren sein.
2: Annika Brock-Schmidt über den Auftritt von Christian Stecker bei der Diskussionssendung von Karin Mioska in der ARD am Wahlabend. Professor der TU Darmstadt behauptet, Ethnopluralismus, völkischer Rassismus fancy ausgedrückt, sei einfach regulärer Teil des demokratischen Ideenaustauschs. Das geht jetzt ganz schnell.
1: Thorsten Mense. Liebe Journos, die AfD ist rechtsextrem. Dazu gibt es unzählige wissenschaftliche Analysen. Ihr braucht nicht und solltet auch nicht gesichert davor schreiben, um euch auf die Autorität des Verfassungsschutzes zu beziehen. Im Übrigen eine Behörde, die selbst jahrelang von einem Rechtsradikalen geleitet wurde. Wer diese Begrifflichkeit verwendet, gibt dem Verfassungsschutz Autorität im Diskurs und seiner Einschätzung mehr Gewicht als wissenschaftlichen Analysen. Angesichts seiner Extremismusdefinition und seiner Verharmlosung rassistischer Bewegungen, asylkritisch, ist das ein ernsthaftes Problem.
2: Michael Lühmann. Man hätte heute eine queere Person, eine Demokratiearbeiterin, eine syrische Ärztin, eine Diakonie-Mitarbeiterin, eine Historikerin aus Sachsen-Anhalt in öffentlich-rechtliche Sendungen einladen können. Stattdessen setzt man bildgewaltig Faschismus in Szene und talkt bisschen darüber, als wär's Alltag.
1: Dirk Labs, Autor und Filmemacher, unter anderem von Heimatschutz, der Staat und die Mordserie des NSU. Keine Überraschung, dennoch zu 90% die üblichen Verdächtigen in den üblichen TV-Panels. Keine migrantische Stimme, keine Stimme, die sich dezidiert gegen Rechtsextremisten widersetzen. Keine frische Perspektive. Nichts wirft diese Maschine aus ihrem Trott. Nochmal Dirk Labs. Wieder wird der brutalen Wahrheit nicht ins Gesicht geblickt. Die AfD konnte deswegen so viele Nichtwähler gewinnen, weil es bis vor 2 Jahren keine extremistische Partei gab, die der Macht jemals so nah war. Die Aussicht auf die Destruktion, auf den Abriss des Systems zieht.
2: Oliver Schreiber. Es ist der Abbau des Sozialstaats, der direkt in den Faschismus führt. Der Sozialstaat ist finanzierbar. Das Gerede von der Unfinanzierbarkeit und vom Sparzwang dient dazu, die Tech-Milliardäre und das reichste Prozent zu schützen. Solidarität und Gemeinwohl müssen ins Zentrum der Politik rücken.
1: Christo Lazarevic zur Darstellung, dass 62% der Menschen in schlechter finanzieller Lage die AfD gewählt hätten. Diese Zahlen, die gerade so rumgehen, sagen übrigens gar nichts darüber aus, wie es AfD-Wählenden finanziell tatsächlich geht. Es handelt sich um eine Selbsteinschätzung und sie zeigt nur, dass AfD-Wählende sich zu kurz gekommen fühlen. AfD-Wählende sind zu einem großen Teil Menschen mit einem sozialdarwinistischen Weltbild. Sie haben gar kein Problem damit, wie ungerecht es in der Gesellschaft zugeht. Sie haben nur ein Problem damit, dass sie selbst nicht ganz oben stehen. Das sind überwiegend Menschen, die denken, es stünde ihnen zu, ganz oben zu stehen, weil sie anständige, reinrassige Deutsche sind. Sie treten gerne nach unten und ihnen ist egal, ob Ärztemangel herrscht. Sie wollen einfach keine Person bei sich mit dunkler Hautfarbe, die mehr verdienen als sie. Und wir wissen aus anderen Studien, dass es AfD-Wählenden finanziell gar nicht so schlecht geht. Im Grunde sind es ähnliche Gruppen, bei denen schon die NSDAP vor knapp 100 Jahren stark war. Kleinbürgertum, Handwerker, Selbstständige, ehemals protestantische Mittelschicht, eher ländlich. Was die Debatte über die AfD als neue Arbeiterpartei angeht, auch die Einordnung als Arbeiter basiert auf Selbsteinschätzung und hat mit dem Arbeiterbegriff von früher nicht mehr viel zu tun. Leute, die heute am Fließband stehen, gehören meist nicht zu den finanziell schlechter Gestellten. Ich finde auch, dass die Bundesregierung Reiche und Vermögen endlich angemessen besteuern sollte und wir Sozialaufbau statt Sozialabbau brauchen. Ich denke auch, dass so eine Politik die AfD schwächen würde. Mich stört trotzdem diese Erzählung. Die Leute wählen AfD, weil es ihnen so schlecht geht. Wir reden hier zu einem großen Teil über Leute, die ein Häuschen besitzen und einen VW vor der Tür haben, aber denken, dass ihnen eigentlich eine Villa und ein Porsche zustehen. Da kommt Sozialpolitik irgendwann auch an ihre Grenzen. Vor allem entlässt diese Erzählung AfD-Wählende aus ihrer Verantwortung, indem sie die Wahl einer rechtsextremen Partei als eine Art Notwehr oder sozialen Protest darstellt. Und das ist Bullshit. Die Leute wissen, was die AfD ist und sie wählen sie vor allem, weil sie nach unten treten wollen. Und diese Erzählung ist auch eine Unverschämtheit gegenüber allen Menschen, denen es finanziell wirklich nicht gut geht und die niemals ihr Kreuz bei einer Faschopartei machen würden. Zu einem großen Teil übrigens Menschen mit Migrationsgeschichte. Aber die sind in der Debatte hier ja eh egal.
2: Und zum Abschluss der Postillon. Historikerin begeistert, dass sie live miterleben kann, wie das alles angefangen hat damals. Soweit eine kleine Zusammenstellung verschiedener kritischer Stimmen zur Landtagswahl in Sachsen-Anhalt auf Social Media.
3: Und jetzt haben wir nach Halle geschaltet, nach Sachsen-Anhalt. Dort waren ja die Wahlen am Sonntag. Und ich bin jetzt im Gespräch mit Vera Schulze vom SOFA, Solidarischer Ort für Alle, in Halle. Das ist ja ein Projekt, was schon seit Sonntag jetzt geht, aber jetzt auch noch ein bisschen weiter geht. Was ist denn das SOFA, was ist die Idee dahinter und wie ist die Umsetzung jetzt gelungen?
4: Ja, SOFA steht für Solidarischer Ort für Alle. Und wir besetzen hier seit 70 Stunden, also für 70 Stunden, seit gestern Abend, den Park am Steintor mitten in Halle. Und wir organisieren hier kostenloses Essen, Musik und vor allem im Raum, um miteinander zu sprechen. Und wir wollen nach dieser Wahl einfach nicht alleine zu Hause sitzen, sondern zusammen überlegen, was wir jetzt tun können und uns vor allem in unserer Nachbarschaft vernetzen.
3: Wie habt ihr denn den Wahlabend am Sonntag nun erlebt? Das war ja für viele dann doch eine etwas böse Überraschung, für die, die nicht der Meinung der AfD sind. Hat es da geholfen, nicht alleine zu sein?
4: Ja, das hat sehr geholfen. Wir hatten doch hier viele Menschen, die sehr ängstlich waren, unter anderem mir. Sehr bedrückte Stimmung und auch viele Menschen, die auf mich zukamen und gesagt haben, ich hätte es nicht geschafft, hätte ich heute Abend nicht diesen Raum hier gehabt. Und die Veranstaltung ist sehr darauf ausgelegt, dass wir nicht auf diese Wahlergebnisse gucken, sondern nach innen schauen und schauen, wie wir Stärke finden und uns gegenseitig fragen, was uns verbindet und wie wir in die Zukunft gucken können, um stark zu bleiben.
3: Jetzt kam bei Radio Korax heute schon auch ein Interview, wo es darum ging, wie es segregiert, wie unterschiedlich die Wahlergebnisse in Halle in verschiedenen Stadtteilen auch sind. Und das Steintor ist auch so ein bisschen gemischter Stadtteil vielleicht, würde ich sagen. Aber ich vermute mal, es sind eher wenige bis keine Menschen, die AfD gewählt haben, zu euch gekommen. Oder sind da auch welche gekommen?
4: Also unsere Veranstaltung ist ja keine klassische Demo, zu der aufgerufen wird und dann redet eine Person und alle anderen hören zu, sondern es ist so ein sehr dynamischer Ort und rund um das Steintor ist ja auch ein großer Verkehrsknotenpunkt und Menschen, die schon länger auf dem Platz sind, sprechen auch andauernd Menschen, die hier an der Tramhaltestelle warten an und laden sie auf den Platz ein und dort waren definitiv Leute dabei, die fest davon überzeugt waren, dass die AfD hier für eine bessere Zukunft einstehen wird und da sind sehr interessante Gespräche entstanden, auch zwischen Menschen, die verzweifelt sind und vielleicht auch Sachsen-Anhalt verlassen wollen und Menschen, die aber von der AfD überzeugt waren. Ja, Und einige Menschen sind auch noch geblieben und seit 18 Uhr gibt es gerade Döner auf dem Platz und Leute essen zusammen und sehr interessante Stimmung, ja.
3: Was bedeutet denn vielleicht dieses Wahlergebnis für die Menschen, die nicht so in das völkische Weltbild der AfD passen? Da gibt es ja schon im Wahlprogramm so einige Punkte, wo eben Menschen, Bevölkerungsgruppen ganz gezielt ausgeschlossen werden, die nicht zur Volksgemeinschaft gehören und die dann auch quasi unerwünscht sind in Sachsen-Anhalt. Was bedeutet das für eben diese Menschen? Und was bedeutet euer Ort für diese Menschen?
4: Also was es konkret bedeutet und wo sich die aktuellen schlechten Szenarien einfach nur verschärfen werden, kann ich nicht genau sagen. Aber auch allein die Stimmung auf der Straße, Fremdenfeindlichkeit wird zunehmen. Menschen werden noch länger auf Termine beim Amt warten, Leute werden weniger Sozialleistungen beziehen können. Die Schulen werden weniger ausgebaut werden, es wird nichts getan. Ja, gegen strukturelle Probleme, Lebensmittel werden nicht günstiger, Gehälter nicht höher, die Busse werden nicht häufiger fahren. Also wir sagen schon hier, dass die Wut sehr berechtigt ist. Da, warum teilweise auch Leute AfD gewählt haben, gut 65%, fast mehr als zwei Drittel von Menschen in prekären Lebenslagen haben die AfD gewählt. So diese Wut und dieser Aufschrei, das hat schon definitiv was miteinander zu tun und sagen aber, dass Wut gegen die falschen Menschen gerichtet wird. Und für die Leute, gegen die sie gerichtet wird, heißt es ja auch teilweise eine Verunmöglichung des Lebens, also hier blockiert zu werden, nicht arbeiten zu dürfen, aber auch nicht wegziehen zu dürfen. Ja, und auch für Leute, die hier im Kulturbereich arbeiten, für queere Menschen. Ja, also ich habe heute das Wort Verunmöglichen häufiger gehört. Aber ganz konkret kann ich nicht dazu sagen, also ja.
3: Wie geht es denn jetzt weiter für euch? Hofft ihr noch auf Neuwahlen jetzt auch? Das ist ja noch ein bisschen unentschieden, wie das jetzt quasi umgemünzt wird in Regierungshandeln oder in eine neue Regierung. Oder denkt ihr, man kann sich jetzt, das Wichtigste ist jetzt vielleicht auch, sich basisdemokratisch so zusammenzutun und gegen diese völkisch-rechtsextreme Agenda auch eben ja, kleine Gemeinschaften zu bilden, die sich dann gegenseitig auch bestärken?
4: Ja, genau, dafür ist die Veranstaltung hier auch da, also um politikwissenschaftliche Analyse zu geben. Dafür sind wir hier alle nicht ausgebildet und sagen, okay, wir wollen nach innen gucken und eben uns selbst organisieren. Aber wir organisieren uns ja auch gegen die Entwicklung der letzten Jahre und nicht nur die, die jetzt startet. Wir sagen, also wir sehen ja, dass Menschen in Sachsen alles schlecht geht und wir halt uns vernetzen, kennenlernen, fürsorglich sein wollen und dafür eben dieser Raum aufgemacht wird. Und darum geht es auf diesem Platz gerade viel mehr, als darum zu schauen, okay, was kann in der Politik noch gerissen werden, weil wir ja eben in den letzten 10, 15 Jahren gesehen haben, okay, hier hat sich nicht viel verändert und der Einfluss, ja, der fehlt einfach. Und wir schauen dann nach innen und schauen, wie wir füreinander da sein können.
3: Das Sofa ist ja noch ein offenes, laufendes Projekt. Wie und wohin kann man denn jetzt noch zum Sofa dazu stoßen? Eigentlich, das läuft jetzt heute noch, aber noch ein paar Tage, oder? Und wo ist es? Am Steintor, glaube ich, oder?
4: Genau, es ist der dreieckige Park direkt an der Tramstation am Steintor. Man kann jederzeit dazukommen. Die Küfer, also die Küche für alle, ist auch noch nicht leer. Es gibt noch Abendessen, sehr leckeren Döner. Es gibt Bühnenprogramm gerade, später spielen noch zwei Artists. Im Zirkusfeld ist auch gerade noch ein Workshop. Es gibt verschiedene Sofas, auf die man sich setzen kann, einfach chillen kann, miteinander sprechen kann. Und das auch noch morgen den ganzen Tag und bis Mittwoch um 12. Und wir freuen uns auch sehr über helfende Hände.
3: Was wird dann weiter geschehen? Ihr seid ja auch ein Bündnis. Gibt es dann vielleicht Nachfolgeprojekte? Weil diese Vernetzung vielleicht auch in Bündnissen wird ja auch weiter vielleicht wichtig bleiben, jetzt wenn die Verhältnisse sich vielleicht dann doch ändern durch eine neue Regierung.
4: Genau, wir haben hier eine sehr große Austauschwand mit Menschen, die politisch organisiert sind, draufschreiben, wann ihre offenen Treffen sind und Menschen sprechen miteinander und sagen, ah, in meinem Alltag könnte ich vielleicht doch noch was einbauen oder mir würde Community gut tun. Wir organisieren uns in einer großen Gruppe auf Signal und versuchen da uns in Verbindung zu bleiben und im Laufe des Tages werden auch immer wieder die Stadtteilinitiativen aus dem Medizinerviertel und aus der südlichen Innenstadt, aus denen das so hervorgegangen ist, vorgestellt, aber auch andere Gruppen, wie zum Beispiel Stopp die Bezahlkarte ist auf dem Platz und auch Halle gegen Recht und das Bierfestival zivilgesellschaftliche Akteure sind auch vor Ort, aber Parteien haben wir nicht vor Ort. Da sind wir, ja, genau.
3: eine Internetpräsenz, wo man alles nochmal nachlesen kann? Oder habt ihr nur diese Signal-Gruppe?
4: Genau, wir haben eine Internetpräsenz nämlich auf Instagram mit sofa.halle und Facebook unter dem gleichen Namen. Und wenn man sofa.halle eingibt, dann findet man höchstwahrscheinlich auch noch unsere Internetseite, aber sonst alles über den Linktree in unser Instagram-Bio.
3: Ja, dann bedanke ich mich sehr fürs Gespräch bei Vera Schulze vom Sofa, solidarischer Ort für alle in Halle am Steintor, befindet sich da noch bis Mittwoch, und wünsche euch noch weiter viel Kraft da für eure gute Vernetzungsarbeit, und wir hören dann weiter Musik. Vielen Dank fürs Gespräch.
4: Vielen Dank, kommt gerne vorbei, schönen Abend.
3: Bis dann, tschüss.
4: Ciao.
5: Über Jahre hinweg ermordete die rechtsextremistische Terrorgruppe Nationalsozialistischer Untergrund, kurz NSU genannt, 10 Menschen und verübte zahlreiche weitere Anschläge und Banküberfälle. Die Ermittlungen der Polizei richteten sich lange gegen die migrantischen Opfer und deren Umfeld, während die rechtsextreme Motivation der Taten grob fahrlässig oder auch absichtsvoll übersehen wurde. Erst 2011 log der NSU auf und offenbarte schwerwiegende ermittlungstaktische Fehler und Versäumnisse von Polizei und Verfassungsschutz. Die als Mittäterin der rechtsterroristischen Vereinigung NSU im Jahr 2018 zu lebenslanger Haft verurteilte Beate Zschäpe, sie war nun Ende August in München. Eigentlich verbüßt Zschäpe im sächsischen Chemnitz ihre Haftstrafe, da sie jedoch vom Oberlandesgericht München verurteilt worden war, ist dieses auch für das weitere Vollstreckungsverfahren zuständig. Da bei der Verurteilung im Jahr 2018 die besondere Schwere der Schuld festgestellt wurde, geht es aktuell um die Frage, wie hoch die Mindestverbüßungsdauer zu bemessen sein wird. 17, 18, 20, 30 oder auch mehr Jahre, die mindestens zu verbüßen sein werden, bevor eine tatsächliche Entlassung überhaupt ernsthaft geprüft werden kann. Zschäpe strebt 20 Jahre Mindestverbüßungsdauer an, sodass sie 2031 freikommen könnte, sollte das Gericht diesem Antrag folgen. Angesichts der zahlreichen Mordopfer dürften 20 Jahre jedoch unrealistisch sein. So hat das Oberlandesgericht Hamm bei 2 Toten 30 Jahre Mindestverbüßungsdauer festgelegt, das Oberlandesgericht Celle in einem anderen Fall 25 Jahre. Im Fall des baden-württembergischen Serienmörders Pomarenke wurde vom Oberlandesgericht 42 Jahre festgelegt. Für die Angehörigen der Opfer des NSU ist besonders belastend, dass sie von Zschäpes Reise nach München erst aus der Presse erfahren haben. Über den Antrag auf Festlegung der Mindestverbüßungsdauer wird das Oberlandesgericht München in einigen Wochen entscheiden. Radio Dreieckland wird berichten.
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